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1: Redaktion und Schnackerin Hanna Rotter.
2: Ollenburg. Wat wollt du weten, wat passt zu dir? Das ist das Motto von der Fackmess Vocatium, die diese Weg an Dienstag und Mittwoch, also von da, stattfindet. In der Weser Emshallen in Ollenburg treffen 111 Utsteller auf 4.500 junge Lü. Die jungen Lü scheinen Inspiration kriegen für ihre Berufswahl oder ein Leben. Da kann ihnen den Fördrogentor hören, wo was über das Studium, ein Utbilden, auf verschiedenen Berufen verteilt wird. Auch Informationen über ein freiwillig sozialen Jahr gibt das. Für die jungen Lü, die das Abenteuer sollten, gibt das nicht so gut Informationen über ein Verblief in Utland. Kein nur Interesse hat, kann von dort der 20. Mai von 8:30 mit 3:15 die Mess in der Weser Emshallen besuchen. Brock. Lust auf Geschichten und vergangene Tiden? Sigrid Schwabe und Herr Grobkitt Moritz Getter haben mir Bog geschrieben. Brocker Bahn vom Zauber der Gummibahn, hey dat Bog. Dat Bog handelt von einem Spaziergang, der Oma und Grobkitt gemeinsam morgen haben. Auch Recherchen von Ole Relikte sind dabei. Ein besonders interessanter Beitrag liefert ein Treffen mit Tietüben. Das Buch enthält viele aktuelle, man auch historische Fakten, die ab 66/7 behandelt werden. Brocker Bahn vom Zauber der Gummibahn ist in der Isensee Verlag publiziert worden und kostet 12 Euro. Landkreis Wesermarsch. Da leben einige Seeadlerpaare heil entspannt in der Wesermarsch und wollen sich bloß auf das Brüten von ihren Eier konzentrieren, da werden sie stört. Von einige Fotgangers und Fahrradfahrers. Der Pressestehe von dem Landkreis hat all bestätigt. Der Landschaftsrat, der Regionalbetreuer für Seeadler und auch die unteren Naturschutzbehörde roten dort ab, Abstand von den Vogels zu holen. Wenn ihn das nicht mag, dann droht ihn Straf von viele Dutzend Euro. Der Seeadler sind besonders von Dezember bis Juli heel empfindlich und befinden sich mitten in ihre Brötzeltiet. Uwe Gönne. Obte Platzen, Chlor, Tau. An Sonntag, der 20. Juni, ist das Wetter soweit. Der Samstagslauf in Großen Meer beginnt. Und die Vorbereiten sind all voll in Gang. Organisiert wird das von Großen Meerer TV und von der Oldenbroker TV. Für jede eine Lust hat, nicht lieg auf as Hobby, auf as ein Leistungssportler, auf Sportlerin, steht verschiedene Strecken zur Utwahl. Von ein mit einer 10 Kilometers. Ob für die Kinder ist wat dobi. Der Bambini und Kinderlauf. Und an N gibt das für die Siegers natürlich Medaillen. Mehr Infos gibt das unter www.gtv-großenmeer.de. 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Pladütsch wart nicht bloß bei uns schnackt. Nee, auch anderswo. Tun Beispiel in Pomerode. Das liegt in Brasilien. Dort gibt es von doch noch ein Verein, der die Pladütsche Sprache bewahren will. Und dieser Verein hat sich nur überlegt, auch Unterricht auf Platt anzubieten.

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1: In der aktuellen Ausgabe des Literarischen Quartetts wurde über das folgende Buch zwar ausgiebig diskutiert, aber unterm Strich waren sich alle Diskutanten einig, dass dem Autor ein großer Wurf gelungen ist und dass Sandis ein großer deutscher Roman ist, der ein Bild der deutschen Gesellschaft von DDR-Zeit bis in die heutige Gegenwart schafft. Lukas Ritschel hat das Buch geschrieben und Sandes heißt es. Sandes ist dabei eine Kleinstadt am Rande der Republik, in der alte Offiziere, Bürgerrechtler, Orgelbauer, Fliesensammler, Lokaljournalistin, selbsternannte Widerständler, Träumerinnen, Frührentner, Kinder, Liebespaare oder verhuschte Archivare ebenso leben wie die Familie Wenzel. Und um genau diese Familie Wenzel geht es, beziehungsweise diese steht im Mittelpunkt. Anhand ihrer Biografie und ihrem Agieren mit den anderen Stadtbewohnern, die gerade aufgezählt wurden, wird ein Gemälde übers Gelingen, Scheitern und schlicht übers Umgehen mit großen politischen und gesellschaftlichen Umbrüchen gezeichnet. Das Buch erzählt vom Ende der DDR, vom Besetzen der örtlichen Stasi-Zentrale, vom Kampf eines Freiwilligen in der Ukraine, vom Abrackern auf westdeutschen Baustellen bis hin zum isolierten Inseldasein während der Corona-Pandemie, an das wir uns sicherlich alle noch erinnern können. Der Roman erzählt

erzählt aber gleichermaßen auch vom Aufbruch und Niedergang, vom Gelingen und Scheitern des Aufruhrs, aber auch von Freundschaft und Familie in umwälzenden, besonderen und herausfordernden Zeiten und vom Wunsch nach Zugehörigkeit und von der Sehnsucht nach Freiheit. Die Zeit nannte Rietschel als einen der wichtigsten jungen Schriftsteller des Ostens. Sanditz ist in jedem Falle ein sehr lesenswerter Roman, der gerade bei DTV herausgekommen ist.

0: Bereits seit dem Juli 2011 gibt es in Deutschland die Chance, einen sogenannten Bundesfreiwilligendienst etwa im sozialen, ökologischen oder kulturellen Bereich zu absolvieren. Im Gegensatz zum freiwilligen sozialen Jahr dürfen beim BFD die Freiwilligen zwar auch schon älter sein, aber es sind vor allem viele junge Menschen, die von der Schule nicht direkt ins Berufsleben starten wollen, die sich engagieren. So wie Sarah Wehrens, die sich für ein Bundesfreiwilligenjahr bei Radio Weser TV in Nordenham entschieden hat.
1: Ich glaube, das geht vielen so, dass man in der Schulzeit, in der Abizeit kurz vor Ende noch relativ ratlos ist. Also es gibt natürlich Leute, die haben sich schon entschieden, aber ich war eine der Menschen, die nicht so richtig wussten, wo eigentlich hin mit sich. Ich weiß aber trotzdem, für welche Richtung ich mich interessiere. Ich interessiere mich sehr für Medien und Mediengestaltung und das war dann sozusagen die perfekte Möglichkeit, weil es gibt so viele Kulturangebote hier in ganz Deutschland und es gab so viel Auswahl. Und das ist der einfachste Weg, um so ein bisschen Fähigkeiten auszubauen und eigenständiger zu werden. Und deswegen habe ich mich dann dafür entschieden.
0: Und nach dem Abi in Eberswalde fiel dann die Entscheidung, nach Nordenham zu kommen, um den Dienst beim kleinsten Bürgersender in Niedersachsen anzutreten. Natürlich war es eine ziemliche Herausforderung. Recherchieren, eigenständig Radiobeiträge erstellen, moderieren oder auch Bürgerinnen bzw. Nutzerinnen und Nutzer des Senders zu betreuen.
1: Das finde ich auch so cool am Sender, dass eben auch alle möglichen Bürger einfach in den Sender kommen können und so ihre Geschichten erzählen, ihre Sachen machen. Also ob es jetzt ein Keno ist, der seine eigene Sendung macht und mit dem ich dann auch immer mal quatschen kann, der hat mir auch immer viel zu erzählen. Oder ein Jens, der seine Literatursendung macht und mit dem ich dann auch mich ganz nett unterhalte, der auch immer wirklich faszinierende Geschichten mitbringt und interessante Geschichten. Eigene handgepickte Musik. Also ich finde das total was Schönes, muss ich sagen. Das gefällt mir richtig gut am Sender.
0: Neben den klassischen redaktionellen Arbeiten im Sender und dem Kümmern um ein eigenes kreatives Radioprojekt gibt es für die

0: Teilnehmenden eines Freiwilligendienstes, egal ob FSJ oder BFD, ein Seminarprogramm, das von der LKJ, der Landesvereinigung Kulturelle Jugendbildung Niedersachsen, organisiert wird.
1: Also ich muss sagen, die Seminare zeichnen dieses Jahr nochmal ganz anders aus. Also die machen noch so viel auswendig. Man kann sich gut mit anderen verbinden und connecten und es gibt total viele schöne Angebote für einen, die auch die eigene Kreativität fördern und einen auch nochmal so ein bisschen mehr über die Arbeit, die man eigentlich macht, nachdenken lässt. Beim letzten Seminar gab es dann 3 unterschiedliche Workshops, die man machen konnte. Es war Fotografie, Upcycling und Töpfern. Also total unterschiedlich, aber total spaßig eben. Und ja, man hatte einfach eine gute Zeit.
0: Und die gute Zeit im Sender geht noch bis Ende August. Bis dahin ist noch einiges geplant. So will Sarah etwa das eigene Projekt über Emotionen zu einem guten Ende bringen oder vielleicht nochmal selbst vor der Kamera moderieren. Aber egal, was noch an Herausforderungen wartet, schon jetzt zieht Sarah ein positives Fazit.
1: Ich kann auf jeden Fall sagen, dass ich Selbstbewusstsein gelernt habe und mich viel mehr Sachen traue. Also das ist schon mal ein großer, großer Punkt, finde ich. Ich habe auch gelernt, wie ich mit unterschiedlichen Medien umgehen kann. Also ich habe zum Beispiel angefangen, eine Kameraschulung zu machen. Da will ich auf jeden Fall auch was von mitnehmen. Und ich habe mich mit unterschiedlichen Beitragsformaten befasst. Ja, für mich ist eigentlich das Wichtigste wirklich diese Eigenständigkeit, die ich auch gelernt habe. Also wirklich Projekte zu machen und sie auch durchzuziehen, zu arbeiten, weil ich das gerne schaffen möchte, das ist einer der wichtigsten Punkte, finde ich, weil das ist auch sehr, sehr relevant für spätere Leben. Also es bringt einem unglaublich viel bei, so ein Jahr. Und deswegen, ich kann es nur jedem ans Herz legen, weil ja, es ist einfach eine tolle Erfahrung.
0: Und wer eben diese tolle Erfahrung selbst machen möchte, ab dem 1. September ist wieder ein Platz für einen Bundesfreiwilligen im Sender in Nordenham frei. Infos gibt's auf der Seite der LKJ Niedersachsen oder direkt bei Radio Weser TV. Und genau da kann man sich auch mit einer Mail an nordenham@radioweser.tv bewerben.

0: Am 20. Mai ist Weltbienentag. Zeit, genauer hinzuschauen auf unsere Honigbienen, denn dass sie besonders wichtig für uns und die Natur sind, das sollte klar sein. Aber die Biene hat auch immer mehr Feinde. Die asiatische Hornisse zum Beispiel, die breitet sich auch hier bei uns im Sendegebiet immer weiter aus. Und die ist eben für unsere Honigbienen eine echte Gefahr. Im vergangenen Jahr sind einige zum ersten Mal in größerer Zahl bei uns gesichtet worden. Heißt, die asiatische Hornisse ist auch bei uns angekommen, sagt Lamin Lefati vom Naturschutzbund. Noch nicht flächendeckend, aber die Ausbreitung nimmt immer mehr Fahrt auf.
1: Unsere Naturschutzbehörde, die rechnet jetzt für das Jahr 2026 definitiv einer weiteren Ausbreitung. Für Niedersachsen versucht man aber noch, diese flächendeckende Besiedlung zu verzögern. Zum Beispiel heißt das schon, dass noch auf eine aktive Bekämpfung gesetzt wird, also heißt auf eine Nestentfernung, insbesondere auch noch im Frühjahr. Das ist aber nicht ganz unkompliziert, weil die auch in der Regel sehr weit oben in den Baumkronen liegen.
0: Für uns Menschen ist dieses neue Insekt nicht gefährlicher als Bienen oder Wespen oder eben halt die heimische Hornisse. Das eigentliche Problem ist aber, dass die asiatische Hornisse eine invasive Art ist. Durch ihr Vorkommen bedroht sie nämlich unsere heimischen Insekten, so Nefati.
1: Die asiatische Hornisse findet alles interessant, was tierisches Eiweiß enthält. Also damit wird die Brut gefüttert und dementsprechend sind ja Spinnen interessant, generell Insekten, darunter eben dann auch zum Beispiel die Honigbiene. Und das ist, sage ich mal, in dem Falle jetzt für die einzelnen Individuen nicht neu. Das Problem, was wir allerdings bei der asiatischen Hornisse haben, ist, dass sie eben so große Staaten bilden kann. Also dadurch wird dann letztlich einfach der Prädatorendruck auf Honigbienen, Wildbienen und ja andere Insekten deutlich, deutlich erhöht.
0: Und das kann das ökologische Gleichgewicht stören. Viele Imker, die machen sich bereits große Sorgen um ihre Bienenvölker. Und wenn die Bienen immer weniger werden, dann leidet auch die Landwirtschaft. Rund 85% der landwirtschaftlichen Erträge im Pflanzen- und Obstbau hängen in Deutschland von der Bestäubung durch die Honigbienen ab. Wer also ein Hornissennest sieht, der soll es unbedingt melden. Jetzt ist nur die Frage, wie erkenne ich denn eine asiatische Hornisse? Wie unterscheidet sie sich von der einheimischen Hornisse? Sie ist etwas kleiner als unsere heimische europäische Hornisse und der Körper ist außerdem etwas dunkler gefärbt.
1: Was ich besonders auffällig finde persönlich, ist das letzte Drittel des Hinterleibs. Da hat so eine gelb-orange Musterung. Zusätzlich ist auch so eine orange-gelbe Zeichnung im Gesicht zu sehen. Und insbesondere diese gelben Füße, die man sehr gut erkennen kann, sind so das beste Erkennungsmerkmal.
0: Also am besten erstmal ein Foto machen und zu Fachleuten schicken. Die können dann die Hornisse eindeutig identifizieren und dann auf die Suche zum Beispiel nach den Nestern gehen. Bloß nicht gleich draufhauen, denn unsere heimische Hornisse ist geschützt und ebenso wie die Bienen erfüllt sie wichtige Aufgaben in unserem Ökosystem.

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1: Mit Finja Baumann, die Schlagzeilen. Autounfall, zwei Verletzte in Bremerhaven-Surheide. Küchenbrand, breite Straße gestern vollkommen gesperrt. Bahnstreik, Delbus am Donnerstag und Freitag betroffen. Und neue Kita-Plätze. Bremer Senat will neue Plätze schaffen. Bremerhaven. Gestern Morgen kam es zu einem Unfall auf der Kreuzung Vieländerweg-Carsten-Lückenstraße. Dabei kollidierten zwei Autos miteinander. Wie die Polizei mitteilt, sind beide Fahrer mit Verletzungen in ein Krankenhaus gebracht worden. Beide Fahrzeuge mussten abgeschleppt werden. Eine Fachfirma wurde mit der Beseitigung von Verunreinigungen auf der Straße beauftragt. Brake. Am Dienstagvormittag kam es in der Breitenstraße in Brake zu einem Küchenbrand. Beim Eintreffen der ersten Einsatzkräfte schlugen bereits Flammen aus dem Küchenfenster. Es waren drei Braker Feuerwehren im Einsatz. Auch der AB-Service des FTZ Wesermarsch, der Rettungsdienst und die Polizei waren vor Ort. Die Bewohnenden konnten sich rechtzeitig selbst in Sicherheit bringen. Der Brand konnte vollständig gelöscht werden. Die Brandursache ist unklar, weshalb die Polizei ermittelt. Die breite Straße musste während der Löscharbeiten komplett gesperrt werden. Delmhorst. Am Donnerstag und Freitag sind Beschäftigte des Busunternehmens Delbus zum Streik aufgerufen. Nach eigenen Angaben zählt Delbus rund 100 Mitarbeitende und 32 Busse. Demnach nutzen 11.000 Menschen täglich den Nahverkehr. Es wird zu Einschränkungen

Einschränkungen am Donnerstag und Freitag kommen. Hintergrund sind die seit Mitte Februar laufenden Tarifverhandlungen für die Beschäftigten kommunaler Verkehrsunternehmen in Niedersachsen. Bremen. Der Bremer Senat hat neue Kita-Plätze an 3 Standorten beschlossen. Außerdem trägt der Beschluss auch zum Erhalt bestehender Kita-Angebote bei. Insgesamt betrifft der Beschluss 11 Betreuungsgruppen. Im Bremer Ortsteil Kattenturm entstehen 4 neue Kita-Gruppen in einem Neubau. Im neuen Hulsbergviertel wird die ehemalige Professor Hess Kinderklinik an der Friedrich-Karl-Straße zu einer Kita mit 5 Gruppen und 80 Plätzen umgebaut. Und an der Sonnenbergstraße in der Fahr werden 2 Gruppen dauerhaft erhalten.

0: So allmählich sieht man in der Region ja wieder viele Hobbygärtnerinnen und Gärtner in ihren grünen Oasen werkeln oder verweilen. Und so manches Mal bleiben vorübergehende Spaziergänger wahrscheinlich bewundernd stehen, um über die Hecke oder den Gartenzaun hinweg einen staunenden Blick auf die Blüten, Blumen oder Skulpturenpracht zu werfen. Ab dem 7. Juni, da kann man im Landkreis Wesermarsch nicht nur hinterm Zaun stehen, sondern einige Gärten im Rahmen der offenen Gartenpforte direkt in Augenschein nehmen. Etwa bei Christa und Hans Mein in Augusthausen.
1: Wir sind ein Zusammenschluss von 13 Gärten. In diesem Jahr machen 9 mit. Wir wollen einfach interessierten Besucherinnen und Besucher zeigen, welche wunderschönen Gärten es in der Wesermarsch gibt. Hinzu kommt bei allen auch so ein sozialer Aspekt. Wir versuchen, die eine oder andere Einnahme zu generieren und die geben wir 1:1.

0: weiter an unterschiedliche Organisationen.
1: So hat zum Beispiel der Förderverein für den Hospiz in der Wesermarsch schon eine Spende erhalten oder der Aktionskreis Peter Bader, der unter anderem Projekte für Straßenkinder in Brasilien organisiert. Die offene Gartenpforte gibt es bereits seit vielen Jahren in der Wesermarsch und Landrat Stefan Siefkin hat in diesem Jahr die Schirmherrschaft.
2: Ich habe sehr gerne die Schirmherrschaft übernommen, weil damit kann man die Schönheit der Wesermarsch zeigen. Man sieht hier tolle Pflanzen, tolle Blumen und auch halt eben Skulpturen. Und ich glaube, das ist eine ganz tolle Gelegenheit für Menschen aus der Wesermarsch, aber vor allen Dingen auch für Menschen außerhalb der Wesermarsch, hierher zu kommen und sich tolle Anregungen zu holen.
1: Für Siefkin ist gerade der soziale Aspekt dieser besonderen Veranstaltungsreihe von großer Bedeutung.
2: Die offene Gartenpforte bietet die Möglichkeit, in Austausch zu kommen, Gespräche zu führen mit den Eigentümern, aber auch mit den anderen Gästen und sich ja gegenseitig zu inspirieren.
1: Und von dieser Inspiration gibt es jede Menge, etwa im großen Garten- und Landschaftspark von Hans und Christa Meinen, wo es auf gut 10.000 Quadratmetern neben vielen Baumarten, Büschen, Rosen, Skulpturen, einen Teich und viele Sitzmöglichkeiten zum Verweilen und Entspannen gibt. Der Garten, den die zwei Pensionäre und Hobbygärtner pflegen, bedeutet zwar viel Arbeit, aber die ist, und das gilt sicher für alle teilnehmenden Gartenbesitzer, auch sehr erfüllend.
0: Es gibt ja diesen Spruch, dumme rennen, kluge warten, weise gehen in den Garten. Und das steckt, glaube ich, so ein bisschen auch bei allen dahinter, so etwas zu machen. Also einfach möglichst viel Zeit hier in diesem Garten zu verbringen. Und das verbindet uns auf jeden Fall mit den anderen, die mit uns zusammen diese offene Gartenpforte organisieren.
1: Und wer nun die Garten- und Parkanlage von Hans und Christa Meinen in Augusthausen besuchen möchte, am 20. und 21. Juni öffnen sie ihre Pforten jeweils in der Zeit von 10 bis 18 Uhr. Welche weiteren Gärten ab dem 7. Juni im Rahmen der offenen Gartenpforte im Landkreis Wesermarsch geöffnet haben, können Interessierte unter www.offener-garten-wesermarsch.de erfahren.

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1: Nach einer gefeierten und restlos ausverkauften Tournee im Jahr 2025 wollen die Ten Tenors ihre Erfolgsgeschichte auch 2026 mit ihrer aktuellen Tour Time of Your Life fortsetzen. Ihre Mischung aus Klassik, Rock und Pop präsentieren sie am Samstag, den 23. Mai auch in Bremen. Ab 20 Uhr sind sie im Metropoltheater zu sehen. Die War Rangers aus Baltimore stehen für leidenschaftlichen, wütenden Hardrock mit starkem 70er-Jahre-Punk-Einschlag. Mit Jeans, Leder und Sonnenbrille kommen sie herrlich wütend daher und stehen für genau das Image, das die Rockgruppen des New Yorks der späten 70er-Jahre zu Ikonen machte. Mittlerweile zählen sie selbst zu solchen. Am Sonntag, den 25. Mai, gastieren sie im Bremer Meisenfrei. Die Indie-Rocker 4@7 aus Bremen werden als Support dabei sein. Und los geht's um 20 Uhr. Am Montag, den 25. Mai, wird die kurdische Musiklegende Sivan Perver live im Metropoltheater Bremen

Jahre zu Ikonen machte. Mittlerweile zählen sie selbst zu solchen. Am Sonntag, den 25. Mai, gastieren sie im Bremer Meisenfrei. Die Indie-Rocker 487 aus Bremen werden als Support dabei sein. Und los geht's um 20 Uhr. Am Montag, den 25. Mai, wird die kurdische Musiklegende Sivan Perver live im Metropoltheater Bremen auftreten. Das Publikum darf sich auf einen außergewöhnlichen Abend voller Musik, Emotionen und kultureller Tiefe freuen. Los geht dieses besondere Konzert um 20 Uhr. Am Dienstag, den 26. Mai, gastiert ein Mann im Bremer Meisenfrei, den Metal-Fans aufgrund seiner unverwechselbaren, kraftvollen Stimme kennen dürften. Tim Whipper Owens. Er erlangte weltweiten Ruhm, als er 1996 als Sänger von Judas Priest den namhaften Rob Halford ersetzte und jahrelang auf den größten Bühnen der Welt zu Hause war. Nun gastiert er mit Band auf der Meisenfreibühne. Los geht der Hard and Heavy Abend um 20 Uhr. Die irische Band Rant Collective steht für traditionellen, aber auch unkonventionellen irischen Folkrock. Und ihre aktuelle Europa-Tournee führt diese Band auch nach Bremen, an einen ganz besonderen Ort. Am Mittwoch, den 27. Mai, spielen sie nämlich ab 19.30 Uhr in der Hobkirche. Im Bremer Fritz-Theater gastiert am Donnerstag, den 28. Mai, die namhafte Comedian Mira Bös mit ihrem aktuellen Programm Arschbombe. Ole, die Queen of Quatsch, die aus Funk und Fernsehen bekannt ist, erzählt aus ihrem aktuellen Programm unter anderem darüber, wie sie ihre neue Katze bekommen hat. Wobei, eigentlich hat die Katze ja eine neue Mira bekommen. Wenn man wieder Lust auf Lachen hat, der alberne Abend mit Mirja Bös beginnt um 19.30 Uhr. Die Swingtime Big Band aus der Wesermarsch will am Freitag, den 29. Mai, die Jahnhalle in einen Raum voller Glanz, Groove und guter Laune verwandeln. Die Formation gehört seit Jahren zu den musikalischen Aushängeschildern der Region und will den unverwechselbaren Sound großer Big Bands mit kräftigen Bläsern, knackigem Rhythmus, eleganten Arrangements und swingenden Klassikern in die Halle bringen. Los geht der Abend in der Nordenhammer Jahnhalle um 20 Uhr.

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1: Redaktion und Schnackerin Hanna Rotter.
2: Ollenburg. Wat wollt du weten, wat passt zu dir? Das ist das Motto von der Faktmess Vocatium, die diese Weg an Dienstag und Mittwoch, also von da, stattfindet. In der Weser-Ems-Hallen in Ollenburg treffen 111 Utsteller auf 4.500 junge Lü. Die jungen Lü scheinen Inspiration kriegen für ihre Berufswahl lauter in Leben. Da kann ihnen den Fördrogen zuhören, wo was über das Studium, ein Utbilden, auf verschiedenen Berufen verteilt wird. Auch Informationen über ein freiwillig sozialen Jahr gibt das. Für die jungen Lü, die das Abenteuer suchen, gibt das nicht so gut Informationen über ein Verblieb in Utland. Kein nur Interesse hat, kann von dort, der 20. Mai, von 8:30 bis 3:15, der Mess in der Weser-Ems-Hallen besuchen. Brock. Lust auf Geschichten und vergangene Tiden? Sigrid Schwabe und Herr Grobkitt Moritz Getter haben ein Buch geschrieben. Brocker Bahn, vom Zauber der Gummibahn, heißt das Buch. Das Buch handelt von einem Spaziergang, der Oma und Grobkitt gemeinsam morgen. Auch Recherchen von Ole Relikte sind dabei. Ein besonders interessanter Beitrag liefert ein Treffen mit Tietüben. Das Buch enthält viele aktuelle, man auch historische Fakten, die ab 66/7 behandelt werden. Brocker Bahn vom Zauber der Gummibahn ist in der Isensee Verlag publiziert worden und kostet 12 Euro. Landkreis Wesermarsch. Da leben einige Seeadlerpaare heil entspannt in der Wesermarsch und wollen sich bloß auf das Brüten von ihren Eier konzentrieren, da werden sie stört. Von einige Fotgangers und Fahrradfahrers. Der Pressestehe von der Landkreis hat das all bestätigt. Der Landschaftsrat, der Regionalbetreuer für Seeadler und auch die untere Naturschutzbehörde roten dort ab, Abstand von den Vogels zu holen. Wenn ihn das nicht mag, dann droht ihn Straf von viele Dutzend Euro. Der Seeadler sind besonders von Dezember bis Juli heel empfindlich und befinden sich mitten in ihre Brötzeltiet. Uwe Gönne. Ob de Platzen, Chlor, To. An Sonntag, der 20. Juni, ist das Wetter so weit. Der Samstagslauf im Großen Meer beginnt. Und die Vorbereiten sind all voll in Gang. Organisiert wird das von Großen Meerer TV und von der Oldenbroker TV. Für jeden, der eine Lust hat, nicht lieg auf als Hobby, auf als ein Leistungssportler, auf Sportlerin, steht verschiedene Strecken zur Auswahl. Von 1 mit 9 Kilometers. Ob für die Kinder ist was dabei. Der Bambini und Kinderlauf. Und an N gibt es für die Siegers natürlich Medaillen. Mehr Infos gibt es unter www.gtv-großenmeer.de. Pomerode, Brasilien. Pladütsch wird nicht bloß bei uns schnackt. Nee, auch anderswo. Turnbeispiel in Pomerode. Das liegt in Brasilien. Da gibt es dann doch noch ein Verein, der die Pladütsche Sprache bewahren will. Und diese Verein hat sich nur überlegt, auch Unterricht auf Platt anzubieten. 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
1: In der aktuellen Ausgabe des Literarischen Quartetts wurde über das folgende Buch zwar ausgiebig diskutiert, aber unterm Strich waren sich alle Diskutanten einig, dass dem Autor ein großer Wurf gelungen ist und dass Sandis ein großer deutscher Roman ist, der ein Bild der deutschen Gesellschaft von DDR-Zeit bis in die heutige Gegenwart schafft. Lukas Ritschel hat das Buch geschrieben und Sandis heißt es. Sandis ist dabei eine Kleinstadt am Rande der Republik, in der alte Offiziere, Bürgerrechtler, Orgelbauer, Fliesensammler, Lokaljournalistin, selbsternannte Widerständler, Träumerinnen, Frührentner, Kinder, Liebespaare oder verhuschte Archivare ebenso leben wie die Familie Wenzel. Und um genau diese Familie Wenzel geht es, beziehungsweise diese steht im Mittelpunkt. Anhand ihrer Biografie und ihrem Agieren mit den anderen Stadtbewohnern, die gerade aufgezählt wurden, wird ein Gemälde übers Gelingen, Scheitern und schlicht übers Umgehen mit großen politischen und gesellschaftlichen Umbrüchen gezeichnet. Das Buch erzählt vom Ende der DDR, vom Besetzen der örtlichen Stasi-Zentrale, vom Kampf eines Freiwilligen in der Ukraine, vom Abrackern auf westdeutschen Baustellen bis hin zum isolierten Inseldasein während der Corona-Pandemie, an das wir uns sicherlich alle noch erinnern können. Der Roman erzählt aber gleichermaßen auch vom Aufbruch und Niedergang, vom Gelingen und Scheitern des Aufruhrs, aber auch von Freundschaft und Familie in umwälzenden, besonderen und herausfordernden Zeiten und vom Wunsch nach Zugehörigkeit und von der Sehnsucht nach Freiheit. Die Zeit nannte Ritschel als einen der wichtigsten jungen Schriftsteller des Ostens. Sandis ist in jedem Falle ein sehr lesenswerter Roman, der gerade bei DTV herausgekommen ist.

0: Bereits seit dem Juli 2011 gibt es in Deutschland die Chance, einen sogenannten Bundesfreiwilligendienst etwa im sozialen, ökologischen oder kulturellen Bereich zu absolvieren. Im Gegensatz zum freiwilligen sozialen Jahr dürfen beim BFD die Freiwilligen zwar auch schon älter sein, aber es sind vor allem viele junge Menschen, die von der Schule nicht direkt ins Berufsleben starten wollen, die sich engagieren. So wie Sarah Wehrens, die sich für ein Bundesfreiwilligenjahr bei Radio Weser TV in Nordenham entschieden hat.
1: Ich glaube, das geht vielen so, dass man in der Schulzeit, in der Abi-Zeit kurz vor Ende noch relativ ratlos ist. Also es gibt natürlich Leute, die haben sich schon entschieden, aber ich war eine der Menschen, die nicht so richtig wussten, wo eigentlich hin mit sich. Ich weiß aber trotzdem, für welche Richtung ich mich interessiere. Ich interessiere mich sehr für Medien und Mediengestaltung und das war dann sozusagen die perfekte Möglichkeit, weil es gibt so viele Kulturangebote hier in ganz Deutschland und es gab so viel Auswahl. Und das ist der einfachste Weg, um so ein bisschen Fähigkeiten auszubauen und eigenständiger zu werden. Und deswegen habe ich mich dann dafür entschieden.
0: Und nach dem Abi in Eberswalde fiel dann die Entscheidung, nach Nordenham zu kommen, um den Dienst beim kleinsten Bürgersender in Niedersachsen anzutreten. Natürlich war es eine ziemliche Herausforderung. Recherchieren, eigenständig Radiobeiträge erstellen, moderieren oder auch Bürgerinnen bzw. Nutzerinnen und Nutzer des Senders zu betreuen.
1: Das finde ich auch so cool am Sender, dass eben auch alle möglichen Bürger einfach in den Sender kommen können und so ihre Geschichten erzählen, ihre Sachen machen. Also ob es jetzt ein Keno ist, der seine eigene Sendung macht und mit dem ich dann auch immer mal quatschen kann, der hat mir auch immer viel zu erzählen. Oder ein Jens, der seine Literatursendung macht und mit dem ich dann auch mich ganz nett unterhalte, der auch immer wirklich faszinierende Geschichten mitbringt und interessante Geschichten. Eigene handgepickte Musik. Also ich finde das total, ja, total was Schönes, muss ich sagen. Das gefällt mir richtig gut am Sender.
0: Neben den klassischen redaktionellen Arbeiten im Sender und dem Kümmern um ein eigenes kreatives Radioprojekt gibt es für die Teilnehmenden eines Freiwilligendienstes, egal ob FSJ oder BFD, ein Seminarprogramm, das von der LKJ, der Landesvereinigung Kulturelle Jugendbildung Niedersachsen, organisiert wird.
1: Also ich muss sagen, die Seminare zeichnen dieses Jahr nochmal ganz anders aus. Also die machen noch so viel auswendig.

0: Man kann sich gut mit anderen verbinden und connecten und es gibt total viele schöne Angebote für einen, die auch die eigene Kreativität fördern und einen auch nochmal so ein bisschen mehr über die Arbeit, die man eigentlich macht, nachdenken lässt. Beim letzten Seminar gab es dann 3 unterschiedliche Workshops, die man machen konnte. Es war Fotografie, Upcycling und Töpfern. Also total unterschiedlich, aber total spaßig eben. Und ja, man hatte einfach eine gute Zeit.
1: Und die gute Zeit im Sender geht noch bis Ende August. Bis dahin ist noch einiges geplant. So will Sarah etwa das eigene Projekt über Emotionen zu einem guten Ende bringen oder vielleicht nochmal selbst vor der Kamera moderieren. Aber egal, was noch an Herausforderungen wartet, schon jetzt zieht Sarah ein positives Fazit.
0: Ich kann auf jeden Fall sagen, dass ich Selbstbewusstsein gelernt habe und mich viel mehr Sachen traue. Also das ist schon mal ein großer, großer Punkt, finde ich. Ich habe auch gelernt, wie ich mit unterschiedlichen Medien umgehen kann. Also ich habe zum Beispiel angefangen, eine Kameraschulung zu machen. Da will ich auf jeden Fall auch was von mitnehmen. Und ich habe mich mit unterschiedlichen Beitragsformaten befasst. Ja, für mich ist eigentlich das Wichtigste wirklich diese Eigenständigkeit, die ich auch gelernt habe. Also wirklich Projekte zu machen und sie auch durchzuziehen, zu arbeiten, weil ich das gerne schaffen möchte. Das ist einer der wichtigsten Punkte, finde ich, weil das ist auch sehr, sehr relevant für spätere Leben. Also es bringt einem unglaublich viel bei, so ein Jahr. Und deswegen, ich kann es nur jedem ans Herz legen, weil ja, es ist einfach eine tolle Erfahrung.
1: Und wer eben diese tolle Erfahrung selbst machen möchte, ab dem 1. September ist wieder ein Platz für einen Bundesfreiwilligen im Sender in Nordenham frei. Infos gibt's auf der Seite der LKJ Niedersachsen oder direkt bei Radio Weser TV. Und genau da kann man sich auch mit einer Mail an nordenham@radioweser.tv bewerben.

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1: Mit Finja Baumann, die Schlagzeilen. Autounfall, zwei Verletzte in Bremerhaven-Surheide. Küchenbrand, breite Straße gestern vollkommen gesperrt. Warnstreik, Delbus am Donnerstag und Freitag betroffen. Und neue Kita-Plätze, Bremer Senat will neue Plätze schaffen. Bremerhaven. Gestern Morgen kam es zu einem Unfall auf der Kreuzung Vieländerweg-Carsten-Lückenstraße. Dabei kollidierten zwei Autos miteinander. Wie die Polizei mitteilt, sind beide Fahrer mit Verletzungen in ein Krankenhaus gebracht worden. Beide Fahrzeuge mussten abgeschleppt werden. Eine Fachfirma wurde mit der Beseitigung von Verunreinigungen auf der Straße beauftragt. Brake. Am Dienstagvormittag kam es in der Breitenstraße in Brake zu einem Küchenbrand. Beim Eintreffen der ersten Einsatzkräfte schlugen bereits Flammen aus dem Küchenfenster. Es waren drei Braker Feuerwehren im Einsatz. Auch der AB-Service des FTZ Wesermarsch, der Rettungsdienst und die Polizei waren vor Ort. Die Bewohnenden konnten sich rechtzeitig selbst in Sicherheit bringen. Der Brand konnte vollständig gelöscht werden. Die Brandursache ist unklar, weshalb die Polizei ermittelt. Die breite Straße musste während der Löscharbeiten komplett gesperrt werden. Delmhorst. Am Donnerstag und Freitag sind Beschäftigte des Busunternehmens Delbus zum Streik aufgerufen. Nach eigenen Angaben zählt Delbus rund 100 Mitarbeitende und 32 Busse. Demnach nutzen 11.000 Menschen täglich den Nahverkehr. Es wird zu Einschränkungen am Donnerstag und Freitag kommen. Hintergrund sind die seit Mitte Februar laufenden Tarifverhandlungen für die Beschäftigten kommunaler Verkehrsunternehmen in Niedersachsen. Bremen. Der Bremer Senat hat neue Kita-Plätze an drei Standorten beschlossen. Außerdem trägt der Beschluss auch zum Erhalt bestehender Kita-Angebote bei. Insgesamt betrifft der Beschluss 11 Betreuungsgruppen. Im Bremer Ortsteil Kattenturm entstehen 4 neue Kita-Gruppen in einem Neubau. Im neuen Hulsbergviertel wird die ehemalige Professor Hess Kinderklinik an der Friedrich-Karl-Straße zu einer Kita mit 5 Gruppen und 80 Plätzen umgebaut. Und an der Sonnenbergstraße in der Fahr werden 2 Gruppen dauerhaft erhalten.
2: Am 20. Mai ist Weltbienentag. Zeit, genauer hinzuschauen auf unsere Honigbienen, denn dass sie besonders wichtig für uns und die Natur sind, das sollte klar sein. Aber die Biene hat auch immer mehr Feinde. Die asiatische Hornisse zum Beispiel, die breitet sich auch hier bei uns im Sendegebiet immer weiter aus. Und die ist eben für unsere Honigbienen eine echte Gefahr. Im vergangenen Jahr sind einige zum ersten Mal in größerer Zahl bei uns gesichtet worden. Heißt, die asiatische Hornisse ist auch bei uns angekommen, sagt Lamin Lefati vom Naturschutzbund. Noch nicht flächendeckend, aber die Ausbreitung nimmt immer mehr Fahrt auf.
3: Unsere Naturschutzbehörde, die rechnet jetzt für das Jahr 2026 definitiv einer weiteren Ausbreitung. Für Niedersachsen versucht man aber noch, diese flächendeckende Besiedlung zu verzögern. Zum Beispiel heißt das schon, dass noch auf eine aktive Bekämpfung gesetzt wird, also heißt auf eine Nestentfernung, insbesondere auch noch im Frühjahr. Das ist aber nicht ganz unkompliziert, weil die auch in der Regel sehr weit oben in den Baumkronen liegen.
2: Für uns Menschen ist dieses neue Insekt nicht gefährlicher als Bienen oder Wespen oder eben halt die heimische Hornisse. Das eigentliche Problem ist aber, dass die asiatische Hornisse eine invasive Art ist. Durch ihr Vorkommen bedroht sie nämlich unsere heimischen Insekten, so Nefati.
3: Die asiatische Hornisse findet alles interessant, was tierisches Eiweiß enthält. Also damit wird die Brut gefüttert und dementsprechend sind ja Spinnen interessant, generell Insekten, darunter eben dann auch zum Beispiel die Honigbiene. Und das ist, sage ich mal, in dem Falle jetzt für die einzelnen Individuen nicht neu. Das Problem, was wir allerdings bei der asiatischen Hornisse haben, ist, dass sie eben so große Staaten bilden kann. Also dadurch wird dann letztlich einfach der Prädatorendruck auf Honigbienen, Wildbienen und ja andere Insekten deutlich erhöht.
2: Und das kann das ökologische Gleichgewicht stören. Viele Imker, die machen sich

0: sich bereits große Sorgen um ihre Bienenvölker. Und wenn die Bienen immer weniger werden, dann leidet auch die Landwirtschaft. Rund 85% der landwirtschaftlichen Erträge im Pflanzen- und Obstbau hängen in Deutschland von der Bestäubung durch die Honigbienen ab. Wer also ein Hornissennest sieht, der soll es unbedingt melden. Jetzt ist nur die Frage, wie erkenne ich denn eine asiatische Hornisse? Wie unterscheidet sie sich von der einheimischen Hornisse? Sie ist etwas kleiner als unsere heimische europäische Hornisse und der Körper ist außerdem etwas dunkler gefärbt.
1: Was ich besonders auffällig finde persönlich, ist das letzte Drittel des Hinterleibs. Da hat so eine gelb-orange Musterung. Zusätzlich ist auch so eine orange-gelbe Zeichnung im Gesicht zu sehen. Und insbesondere diese gelben Füße, die man sehr gut erkennen kann, sind so das beste Erkennungsmerkmal.
0: Also am besten erstmal ein Foto machen und zu Fachleuten schicken. Die können dann die Hornisse eindeutig identifizieren und dann auf die Suche zum Beispiel nach den Nestern gehen. Bloß nicht gleich draufhauen, denn unsere heimische Hornisse ist geschützt und ebenso wie die Bienen erfüllt sie wichtige Aufgaben in unserem Ökosystem.

0: Allmählich sieht man in der Region ja wieder viele Hobbygärtnerinnen und Gärtner in ihren grünen Oasen werkeln oder verweilen. Und so manches Mal bleiben vorübergehende Spaziergänger wahrscheinlich bewundernd stehen, um über die Hecke oder den Gartenzaun hinweg einen staunenden Blick auf die Blüten, Blumen oder Skulpturenpracht zu werfen. Ab dem 7. Juni, da kann man im Landkreis Wesermarsch nicht nur hinterm Zaun stehen, sondern einige Gärten im Rahmen der offenen Gartenpforte direkt in Augenschein nehmen. Etwa bei Christa und Hans Meinen in Augusthausen.
1: Wir sind ein Zusammenschluss von 13 Gärten. In diesem Jahr machen 9 mit. Wir wollen einfach interessierten Besucherinnen und Besucher zeigen, welche wunderschönen Gärten es in der Wesermarsch gibt. Hinzu kommt bei allen auch so ein sozialer Aspekt. Wir versuchen, die eine oder andere Einnahme zu generieren und die geben wir 1:1 weiter an unterschiedliche Organisationen.
0: So hat zum Beispiel der Förderverein für den Hospiz in der Wesermarsch schon eine Spende erhalten oder der Aktionskreis Peter Bader, der unter anderem Projekte für Straßenkinder in Brasilien organisiert. Die offene Gartenpforte gibt es bereits seit vielen Jahren in der Wesermarsch und Landrat Stefan Siefkin hat in diesem Jahr die Schirmherrschaft.
2: Ich habe sehr gerne die Schirmherrschaft übernommen, weil damit kann man die Schönheit der Wesermarsch zeigen. Man sieht hier tolle Pflanzen, tolle Blumen und auch halt eben Skulpturen. Und ich glaube, das ist eine ganz tolle Gelegenheit für Menschen aus der Wesermarsch, aber vor allen Dingen auch für Menschen außerhalb der Wesermarsch, hierher zu kommen und sich tolle Anregungen zu holen.
0: Für Siefkin ist gerade der soziale Aspekt dieser besonderen Veranstaltungsreihe von großer Bedeutung.
2: Die offene Gartenpforte bietet die Möglichkeit, in Austausch zu kommen, Gespräche zu führen mit den Eigentümern, aber auch mit den anderen Gästen und sich ja gegenseitig zu inspirieren.
0: Und von dieser Inspiration gibt es jede Menge, etwa im großen Garten- und Landschaftspark von Hans und Christa Meinen, wo es auf gut 10.000 Quadratmetern neben vielen Baumarten, Büschen, Rosen, Skulpturen, einen Teich und viele Sitzmöglichkeiten zum Verweilen und Entspannen gibt. Der Garten, den die zwei Pensionäre und Hobbygärtner pflegen, bedeutet zwar viel Arbeit, aber die ist, und das gilt sicher für alle teilnehmenden Gartenbesitzer, auch sehr erfüllend.
1: Es gibt ja diesen Spruch, dumme rennen, kluge warten, weise gehen in den Garten. Und das steckt, glaube ich, so ein bisschen auch bei allen dahinter, so etwas zu machen. Also einfach möglichst viel Zeit hier in diesem Garten zu verbringen. Und das verbindet uns auf jeden Fall mit den anderen, die mit uns zusammen diese offene Gartenpforte organisieren.
0: Und wer nun die Garten- und Parkanlage von Hans und Christa Meinen in Augusthausen besuchen möchte, am 20. und 21. Juni öffnen sie ihre Pforten jeweils in der Zeit von 10 bis 18 Uhr. Welche weiteren Gärten ab dem 7. Juni im Rahmen der offenen Gartenpforte im Landkreis Wesermarsch geöffnet haben, können Interessierte unter www.offener-garten-wesermarsch.de erfahren.

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1: Nach einer gefeierten und restlos ausverkauften Tournee im Jahr 2025 wollen die Ten Tenors ihre Erfolgsgeschichte auch 2026 mit ihrer aktuellen Tour Time of Your Life fortsetzen. Ihre Mischung aus Klassik, Rock und Pop präsentieren sie am Samstag, den 23. Mai auch in Bremen. Ab 20 Uhr sind sie im Metropoltheater zu sehen. Die Ravengers aus Baltimore stehen für leidenschaftlichen, wütenden Hardrock mit starkem 70er-Jahre-Punk-Einschlag. Mit Jeans, Leder und Sonnenbrille kommen sie herrlich wütend daher und stehen für genau das Image, das die Rockgruppen des New Yorks der späten 70er-Jahre zu Ikonen machte. Mittlerweile zählen sie selbst zu solchen. Am Sonntag, den 25. Mai, gastieren sie im Bremer Meisenfrei. Die Indie-Rocker 4@7 aus Bremen werden als Support dabei sein. Und los geht's um 20 Uhr. Am Montag, den 25. Mai, wird die kurdische Musiklegende Sivan Perver live im Metropoltheater Bremen auftreten. Das Publikum darf sich auf einen außergewöhnlichen Abend voller Musik, Emotionen und kultureller Tiefe freuen. Los geht dieses besondere Konzert um 20 Uhr. Am Dienstag, den 26. Mai, gastiert ein Mann im Bremer Meisenfrei, den Metal-Fans aufgrund seiner unverwechselbaren, kraftvollen Stimme kennen dürften. Tim Whipper Owens. Er erlangte weltweiten Ruhm, als er 1996 als Sänger von Judas Priest den namhaften Rob Halford ersetzte und jahrelang auf den größten Bühnen der Welt zu Hause war. Nun gastiert er mit Band auf der Meisenfreibühne. Los geht der Hard and Heavy Abend um 20 Uhr. Die irische Band Wand Collective steht für traditionellen, aber auch unkonventionellen irischen Folkrock. Und ihre aktuelle Europa-Tournee führt diese Band auch nach Bremen, an einen ganz besonderen Ort. Am Mittwoch, den 27. Mai, spielen sie nämlich ab 19.30 Uhr in der Hobkirche. Im Bremer Fritz-Theater gastiert am Donnerstag, den 28. Mai, die namhafte Comedian Mira Bös mit ihrem aktuellen

Programm Arschbombe. Ole, die Queen of Quatsch, die aus Funk und Fernsehen bekannt ist, erzählt aus ihrem aktuellen Programm unter anderem darüber, wie sie ihre neue Katze bekommen hat. Wobei, eigentlich hat die Katze ja eine neue Mira bekommen. Wenn man wieder Lust auf Lachen hat, der alberne Abend mit Mirja Bös beginnt um 19.30 Uhr. Die Swingtime Big Band aus der Wesermarsch will am Freitag, den 29. Mai, die Jahnhalle in einen Raum voller Glanz, Groove und guter Laune verwandeln. Die Formation gehört seit Jahren zu den musikalischen Aushängeschildern der Region und will den unverwechselbaren Sound großer Big Bands mit kräftigen Bläsern, knackigem Rhythmus, eleganten Arrangements und swingenden Klassikern in die Halle bringen. Los geht der Abend in der Nordenhammer Jahnhalle um 20 Uhr.

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1: Mit Finja Baumann, die Schlagzeilen. Autounfall, 2 Verletzte in Bremerhaven zur Heide. Küchenbrand, breite Straße gestern vollkommen gesperrt. Warnstreik, Delbus am Donnerstag und Freitag betroffen. Und neue Kita-Plätze, Bremer Senat will neue Plätze schaffen. Bremerhaven. Gestern Morgen kam es zu einem Unfall auf der Kreuzung Vielländerweg-Carsten-Lückenstraße. Dabei kollidierten 2 Autos miteinander. Wie die Polizei mitteilt, sind beide Fahrer mit Verletzungen in ein Krankenhaus gebracht worden. Beide Fahrzeuge mussten abgeschleppt werden. Eine Fachfirma wurde mit der Beseitigung von Verunreinigungen auf der Straße beauftragt. Brake. Am Dienstagvormittag kam es in der Breitenstraße in Brake zu einem Küchenbrand. Beim Eintreffen der ersten Einsatzkräfte schlugen bereits Flammen aus dem Küchenfenster. Es waren 3 Braker Feuerwehren im Einsatz. Auch der AB-Service des FTZ Wesermarsch, der Rettungsdienst und die Polizei waren vor Ort. Die Bewohnenden konnten sich rechtzeitig selbst in Sicherheit bringen. Der Brand konnte vollständig gelöscht werden. Die Brandursache ist unklar, weshalb die Polizei ermittelt. Die breite Straße musste während der Löscharbeiten komplett gesperrt werden. Delmhorst. Am Donnerstag und Freitag sind Beschäftigte des Busunternehmens Delbus zum Streik aufgerufen. Nach eigenen Angaben zählt Delbus rund 100 Mitarbeitende und 32 Busse. Demnach nutzen 11.000 Menschen täglich den Nahverkehr. Es wird zu Einschränkungen am Donnerstag und Freitag kommen. Hintergrund sind die seit Mitte Februar laufenden Tarifverhandlungen für die Beschäftigten kommunaler Verkehrsunternehmen in Niedersachsen. Bremen. Der Bremer Senat hat neue Kita-Plätze an 3 Standorten beschlossen. Außerdem trägt der Beschluss auch zum Erhalt bestehender Kita-Angebote bei. Insgesamt betrifft der Beschluss 11 Betreuungsgruppen. Im Bremer Ortsteil Kattenturm entstehen 4 neue Kita-Gruppen in einem Neubau. Im neuen Hulsbergviertel wird die ehemalige Professor Hess Kinderklinik an der Friedrich-Karl-Straße zu einer Kita mit 5 Gruppen und 80 Plätzen umgebaut. Und an der Sonnenbergstraße in der Fahr werden 2 Gruppen dauerhaft erhalten.

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1: In der aktuellen Ausgabe des Literarischen Quartetts wurde über das folgende Buch zwar ausgiebig diskutiert, aber unterm Strich waren sich alle Diskutanten einig, dass dem Autor ein großer Wurf gelungen ist und dass Sandis ein großer deutscher Roman ist, der ein Bild der deutschen Gesellschaft von DDR-Zeit bis in die heutige Gegenwart schafft. Lukas Ritschel hat das Buch geschrieben und Sandes heißt es. Sandes ist dabei eine Kleinstadt am Rande der Republik, in der alte Offiziere, Bürgerrechtler, Orgelbauer, Fliesensammler, Lokaljournalistin, selbsternannte Widerständler, Träumerinnen, Frührentner, Kinder, Liebespaare oder verhuschte Archivare ebenso leben wie die Familie Wenzel. Und um genau diese Familie Wenzel geht es, beziehungsweise diese steht im Mittelpunkt. Anhand ihrer Biografie und ihrem Agieren mit den anderen Stadtbewohnern, die gerade aufgezählt wurden, wird ein Gemälde übers Gelingen, Scheitern und schlicht übers Umgehen mit großen politischen und gesellschaftlichen Umbrüchen gezeichnet. Das Buch erzählt vom Ende der DDR, vom Besetzen der örtlichen Stasi-Zentrale, vom Kampf eines Freiwilligen in der Ukraine, vom Abrackern auf westdeutschen Baustellen bis hin zum isolierten Inseldasein.

während der Corona-Pandemie, an das wir uns sicherlich alle noch erinnern können. Der Roman erzählt aber gleichermaßen auch vom Aufbruch und Niedergang, vom Gelingen und Scheitern des Aufruhrs, aber auch von Freundschaft und Familie in umwälzenden, besonderen und herausfordernden Zeiten und vom Wunsch nach Zugehörigkeit und von der Sehnsucht nach Freiheit. Die Zeit nannte Rietschel als einen der wichtigsten jungen Schriftsteller des Ostens. Sanditz ist in jedem Falle ein sehr lesenswerter Roman, der gerade bei DTV herausgekommen ist.

0: sogenannten Bundesfreiwilligendienst etwa im sozialen, ökologischen oder kulturellen Bereich zu absolvieren. Im Gegensatz zum freiwilligen sozialen Jahr dürfen beim BFD die Freiwilligen zwar auch schon älter sein, aber es sind vor allem viele junge Menschen, die von der Schule nicht direkt ins Berufsleben starten wollen, die sich engagieren. So wie Sarah Wehrens, die sich für ein Bundesfreiwilligenjahr bei Radio Weser TV in Nordenham entschieden hat.
1: Ich glaube, das geht vielen so, dass man in der Schulzeit, in der Abi-Zeit kurz vor Ende noch relativ ratlos ist. Also es gibt natürlich Leute, die haben sich schon entschieden, aber ich war eine der Menschen, die nicht so richtig wussten, wo eigentlich hin mit sich. Ich weiß aber trotzdem, für welche Richtung ich mich interessiere. Ich interessiere mich sehr für Medien und Mediengestaltung und das war dann sozusagen die perfekte Möglichkeit, weil es gibt so viele Kulturangebote hier in ganz Deutschland und es gab so viel Auswahl. Und das ist der einfachste Weg, um so ein bisschen Fähigkeiten auszubauen und eigenständiger zu werden. Und deswegen habe ich mich dann dafür entschieden.
0: Und nach dem Abi in Eberswalde fiel dann die Entscheidung, nach Nordenham zu kommen, um den Dienst beim kleinsten Bürgersender in Niedersachsen anzutreten. Natürlich war es eine ziemliche Herausforderung. Recherchieren, eigenständig Radiobeiträge erstellen, moderieren oder auch Bürgerinnen bzw. Nutzerinnen und Nutzer des Senders zu betreuen.
1: Das finde ich auch so cool am Sender, dass eben auch alle möglichen Bürger einfach in den Sender kommen können und so ihre Geschichten erzählen, ihre Sachen machen. Also ob es jetzt ein Keno ist, der seine eigene Sendung macht und mit dem ich dann auch immer mal quatschen kann, der hat mir auch immer viel zu erzählen. Oder ein Jens, der seine Literatursendung macht und mit dem ich dann auch mich ganz nett unterhalte, der auch immer wirklich faszinierende Geschichten mitbringt und interessante Geschichten. Eigene handgepickte Musik. Also ich finde das total was Schönes, muss ich sagen. Das gefällt mir richtig gut am Sender.
0: Neben den klassischen redaktionellen Arbeiten im Sender und dem Kümmern um ein eigenes kreatives Radioprojekt gibt es für die Teilnehmenden eines Freiwilligendienstes, egal ob FSJ oder BFD, ein Seminarprogramm, das von der LKJ, der Landesvereinigung Kulturelle Jugendbildung Niedersachsen, organisiert wird.
1: Also ich muss sagen, die Seminare zeichnen dieses Jahr noch mal ganz anders aus. Also die machen noch so viel auswendig. Man kann sich gut mit anderen verbinden und connecten. Und es gibt total viele schöne Angebote für einen, die auch die eigene Kreativität fördern und einen auch noch mal so ein bisschen mehr über die Arbeit, die man eigentlich macht, nachdenken lässt. Beim letzten Seminar gab es dann 3 unterschiedliche Workshops, die man machen konnte. Es war Fotografie, Upcycling und Töpfern. Also total unterschiedlich, aber total spaßig eben. Und ja, man hatte einfach eine gute Zeit.
0: Und die gute Zeit im Sender geht noch bis Ende August. Bis dahin ist noch einiges geplant. So will Sarah etwa das eigene Projekt über Emotionen zu einem guten Ende bringen oder vielleicht nochmal selbst vor der Kamera moderieren. Aber egal, was noch an Herausforderungen wartet, schon jetzt zieht Sarah ein positives Fazit.
1: Ich kann auf jeden Fall sagen, dass ich Selbstbewusstsein gelernt habe und mich viel mehr Sachen traue. Also das ist schon mal ein großer, großer Punkt, finde ich. Ich habe auch gelernt, wie ich mit unterschiedlichen Medien umgehen kann. Also ich habe zum Beispiel angefangen, eine Kameraschulung zu machen. Da will ich auf jeden Fall auch was von mitnehmen. Und ich habe mich mit unterschiedlichen Beitragsformaten befasst. Ja, für mich ist eigentlich das Wichtigste wirklich diese Eigenständigkeit, die ich auch gelernt habe. Also wirklich Projekte zu machen und sie auch durchzuziehen, zu arbeiten, weil ich das gerne schaffen möchte, das ist einer der wichtigsten Punkte, finde ich, weil das ist auch sehr, sehr relevant für spätere Leben. Also es bringt einem unglaublich viel bei, so ein Jahr. Und deswegen, ich kann es nur jedem ans Herz legen, weil, ja, es ist einfach eine tolle Erfahrung.
0: Und wer eben diese tolle Erfahrung selbst machen möchte, ab dem 1. September ist wieder ein Platz für einen Bundesfreiwilligen im Sender in Nordenham frei. Infos gibt's auf der Seite der LKJ Niedersachsen oder direkt bei Radio Weser TV. Und genau da kann man sich auch mit einer Mail an nordenham@radioweser.tv bewerben.

0: Am 20. Mai ist Weltbienentag. Zeit, genauer hinzuschauen auf unsere Honigbienen, denn dass sie besonders wichtig für uns und die Natur sind, das sollte klar sein. Aber die Biene hat auch immer mehr Feinde. Die asiatische Hornisse zum Beispiel, die breitet sich auch hier bei uns im Sendegebiet immer weiter aus. Und die ist eben für unsere Honigbienen eine echte Gefahr. Im vergangenen Jahr sind einige zum ersten Mal in größerer Zahl bei uns gesichtet worden. Heißt, die asiatische Hornisse ist auch bei uns angekommen, sagt Lamin Lefati vom Naturschutzbund. Noch nicht flächendeckend, aber die Ausbreitung nimmt immer mehr Fahrt auf.
1: Unsere Naturschutzbehörde, die rechnet jetzt für das Jahr 2026 definitiv mit einer weiteren Ausbreitung. Für Niedersachsen versucht man aber noch, diese flächendeckende Besiedlung zu verzögern. Zum Beispiel heißt das schon, dass noch auf eine aktive Bekämpfung gesetzt wird, also heißt auf eine Nestentfernung, insbesondere auch noch im Frühjahr. Das ist aber nicht ganz unkompliziert, weil die auch in der Regel sehr weit oben in den Baumkronen liegen.
0: Für uns Menschen ist dieses neue Insekt nicht gefährlicher als Bienen oder Wespen oder eben halt die heimische Hornisse. Das eigentliche Problem ist aber, dass die asiatische Hornisse eine invasive Art ist. Durch ihr Vorkommen bedroht sie nämlich unsere heimischen Insekten, so Nefati.
1: Die asiatische Hornisse findet alles interessant, was tierisches Eiweiß enthält. Also damit wird die Brut gefüttert und dementsprechend sind ja Spinnen interessant, generell Insekten, darunter eben dann auch zum Beispiel die Honigbiene. Und das ist, sage ich mal, in dem Falle jetzt für die einzelnen Individuen nicht neu. Das Problem, was wir allerdings bei der asiatischen Hornisse haben, ist, dass sie eben so große Staaten bilden kann. Also dadurch wird dann letztlich einfach der Prädatorendruck auf Honigbienen, Wildbienen und ja andere Insekten deutlich, deutlich erhöht.
0: Und das kann das ökologische Gleichgewicht stören. Viele Imker, die machen sich bereits große Sorgen um ihre Bienenvölker. Und wenn die Bienen immer weniger werden, dann leidet auch die Landwirtschaft. Rund 85% der landwirtschaftlichen Erträge im Pflanzen- und Obstbau hängen in Deutschland von der Bestäubung durch die Honigbienen ab. Wer also ein Hornissennest sieht, der soll es unbedingt melden. Jetzt ist nur die Frage, wie erkenne ich denn eine asiatische Hornisse? Wie unterscheidet sie sich von der einheimischen Hornisse? Sie ist etwas kleiner als unsere heimische europäische Hornisse und der Körper ist außerdem etwas dunkler gefärbt.
1: Was ich besonders auffällig finde, persönlich, ist das letzte Drittel des Hinterleibs. Das hat so eine gelb-orange Musterung. Zusätzlich ist auch so eine orange-gelbe Zeichnung im Gesicht zu sehen. Und insbesondere diese gelben Füße, die man sehr gut erkennen kann, sind so das beste Erkennungsmerkmal.
0: Also am besten erstmal ein Foto machen und zu Fachleuten schicken. Die können dann die Hornisse eindeutig identifizieren und dann auf die Suche zum Beispiel nach den Nestern gehen. Bloß nicht gleich draufhauen, denn unsere heimische Hornisse ist geschützt und ebenso wie die Bienen erfüllt sie wichtige Aufgaben in unserem Ökosystem.

0: So allmählich sieht man in der Region ja wieder viele Hobbygärtnerinnen und Gärtner in ihren grünen Oasen werkeln oder verweilen. Und so manches Mal bleiben vorübergehende Spaziergänger wahrscheinlich bewundernd stehen, um über die Hecke oder den Gartenzaun hinweg einen staunenden Blick auf die Blüten, Blumen oder Skulpturenpracht zu werfen. Ab dem 7. Juni, da kann man im Landkreis Wesermarsch nicht nur hinterm Zaun stehen, sondern einige Gärten im Rahmen der offenen Gartenpforte direkt in Augenschein nehmen. Etwa bei Christa und Hans Meinen in Augusthausen.
1: Wir sind ein Zusammenschluss von 13 Gärten. In diesem Jahr machen 9 mit. Wir wollen einfach interessierten Besucherinnen und Besuchern zeigen, welche wunderschönen Gärten es in der Wesermarsch gibt. Hinzu kommt bei allen auch so ein sozialer Aspekt. Wir versuchen, die eine oder andere Einnahme zu generieren und die geben wir 1:1 weiter an unterschiedliche Organisationen.
0: So hat zum Beispiel der Förderverein für den Hospiz in der Wesermarsch schon eine Spende erhalten oder der Aktionskreis Peter Bader, der unter anderem Projekte für Straßenkinder in Brasilien organisiert. Die offene Gartenpforte gibt es bereits seit vielen Jahren in der Wesermarsch und Landrat Stefan Siefkin hat in diesem Jahr die Schirmherrschaft.
2: Ich habe sehr gerne die Schirmherrschaft übernommen, weil damit kann man die Schönheit der Wesermarsch zeigen. Man sieht hier tolle Pflanzen, tolle Blumen und auch halt eben Skulpturen. Und ich glaube, das ist eine ganz tolle Gelegenheit für Menschen aus der Wesermarsch, aber vor allen Dingen auch für Menschen außerhalb der Wesermarsch, hierher zu kommen und sich tolle Anregungen zu holen.
0: Für Siefkin ist gerade der soziale Aspekt dieser besonderen Veranstaltungsreihe von großer Bedeutung.
2: Die offene Gartenpforte bietet die Möglichkeit, in Austausch zu kommen, Gespräche zu führen mit den Eigentümern, aber auch mit den anderen Gästen und sich ja gegenseitig

0: zu inspirieren.
1: Und von dieser Inspiration gibt es jede Menge, etwa im großen Garten- und Landschaftspark von Hans und Christa Meinen, wo es auf gut 10.000 Quadratmetern neben vielen Baumarten, Büschen, Rosen, Skulpturen, einen Teich und viele Sitzmöglichkeiten zum Verweilen und Entspannen gibt. Der Garten, den die zwei Pensionäre und Hobbygärtner pflegen, bedeutet zwar viel Arbeit, aber die ist, und das gilt sicher für alle teilnehmenden Gartenbesitzer, auch sehr erfüllend.
2: Es gibt ja diesen Spruch, dumme rennen, kluge warten, weise gehen in den Garten. Und das steckt, glaube ich, so ein bisschen auch bei allen dahinter, so etwas zu machen. Also einfach möglichst viel Zeit hier in diesem Garten zu verbringen. Und das verbindet uns auf jeden Fall mit den anderen, die mit uns zusammen diese offene Gartenpforte organisieren.
1: Und wer nun die Garten- und Parkanlage von Hans und Christa Meinen in Augusthausen besuchen möchte, am 20. und 21. Juni öffnen sie ihre Pforten jeweils in der Zeit von 10 bis 18 Uhr. Welche weiteren Gärten ab dem 7. Juni im Rahmen der offenen Gartenpforte im Landkreis Wesermarsch geöffnet haben, können Interessierte unter www.offener-garten-wesermarsch.de erfahren. 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
1: Nach einer gefeierten und restlos ausverkauften Tournee im Jahr 2025 wollen die Ten Tenors ihre Erfolgsgeschichte aus 2026 mit ihrer aktuellen Tour Time of Your Life fortsetzen. Ihre Mischung aus Klassik, Rock und Pop präsentieren sie am Samstag, den 23. Mai auch in Bremen. Ab 20 Uhr sind sie im Metropoltheater zu sehen. Die Ravagers aus Baltimore stehen für leidenschaftlichen, wütenden Hardrock mit starkem 70er-Jahre-Punk-Einschlag. Mit Jeans, Leder und Sonnenbrille kommen sie herrlich wütend daher und stehen für genau das Image, das die Rockgruppen des New Yorks

der späten 70er Jahre zu Ikonen machte. Mittlerweile zählen sie selbst zu solchen. Am Sonntag, den 25. Mai, gastieren sie im Bremer Meisenfrei. Die Indie-Rocker 487 aus Bremen werden als Support dabei sein. Und los geht's um 20 Uhr. Am Montag, den 25. Mai, wird die kurdische Musiklegende Sivan Perver live im Metropoltheater Bremen auftreten. Das Publikum darf sich auf einen außergewöhnlichen Abend voller Musik, Emotionen und kultureller Tiefe freuen. Los geht dieses besondere Konzert um 20 Uhr. Am Dienstag, den 26. Mai, gastiert ein Mann im Bremer Meisenfrei, den Metal-Fans aufgrund seiner unverwechselbaren, kraftvollen Stimme kennen dürften. Tim Whipper Owens. Er erlangte weltweiten Ruhm, als er 1996 als Sänger von Judas Priest den namhaften Rob Halford ersetzte und jahrelang auf den größten Bühnen der Welt zu Hause war. Nun gastiert er mit Band auf der Meisenfreibühne. Los geht der Hard and Heavy Abend um 20 Uhr.

als er 1996 als Sänger von Judas Priest den namhaften Rob Halford ersetzte und jahrelang auf den größten Bühnen der Welt zu Hause war. Nun gastiert er mit Band auf der Meisenfreibühne. Los geht der Hard and Heavy Abend um 20 Uhr. Die irische Band Wan Collective steht für traditionellen, aber auch unkonventionellen irischen Folkrock. Und ihre aktuelle Europa-Tournee führt diese Band auch nach Bremen, an einen ganz besonderen Ort. Am Mittwoch, den 27. Mai, spielen sie nämlich ab 19.30 Uhr in der Hobkirche. Im Bremer Fritz-Theater gastiert am Donnerstag, den 28. Mai, die namhafte Comedian Mira Bös mit ihrem aktuellen Programm Arschbombe. Ole, die Queen of Quatsch, die aus Funk und Fernsehen bekannt ist, erzählt aus ihrem aktuellen Programm unter anderem darüber, wie sie ihre neue Katze bekommen hat. Wobei, eigentlich hat die Katze ja eine neue Mira bekommen. Wenn man wieder Lust auf Lachen hat, der alberne Abend mit Mirja Bös beginnt um 19.30 Uhr. Die Swingtime Big Band aus der Wesermarsch will am Freitag, den 29. Mai, die Jahnhalle in einen Raum voller Glanz, Groove und guter Laune verwandeln. Die Formation gehört seit Jahren zu den musikalischen Aushängeschildern der Region und will den unverwechselbaren Sound großer Big Bands mit kräftigen Bläsern, knackigem Rhythmus, eleganten Arrangements und swingenden Klassikern in die Halle bringen. Los geht der Abend in der Nordenhammer Jahnhalle um 20 Uhr.

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1: Mit Finja Baumann, die Schlagzeilen. Autounfall, 2 Verletzte in Bremerhaven zur Heide. Küchenbrand, breite Straße gestern vollkommen gesperrt. Warnstreik, Delbus am Donnerstag und Freitag betroffen. Und neue Kita-Plätze. Bremer Senat will neue Plätze schaffen. Bremerhaven. Gestern Morgen kam es zu einem Unfall auf der Kreuzung Vielenderweg Carsten-Lücken-Straße. Dabei kollidierten 2 Autos miteinander. Wie die Polizei mitteilt, sind beide Fahrer mit Verletzungen in ein Krankenhaus gebracht worden. Beide Fahrzeuge mussten abgeschleppt werden. Eine Fachfirma wurde mit der Beseitigung von Verunreinigungen auf der Straße beauftragt. Brake. Am Dienstagvormittag kam es in der Breitenstraße in Brake zu einem Küchenbrand. Beim Eintreffen der ersten Einsatzkräfte schlugen bereits Flammen aus dem Küchenfenster. Es waren 3 Braker Feuerwehren im Einsatz. Auch der AB-Service des FTZ Wesermarsch, der Rettungsdienst und die Polizei waren vor Ort. Die Bewohnenden konnten sich rechtzeitig selbst in Sicherheit bringen. Der Brand konnte vollständig gelöscht werden. Die Brandursache ist unklar, weshalb die Polizei ermittelt. Die breite Straße musste während der Löscharbeiten komplett gesperrt werden. Delmhorst. Am Donnerstag und Freitag sind Beschäftigte des Busunternehmens Delbus zum Streik aufgerufen. Nach eigenen Angaben zählt Delbus rund 100 Mitarbeitende und 32 Busse. Demnach nutzen 11.000 Menschen täglich den Nahverkehr. Es wird zu Einschränkungen am Donnerstag und Freitag kommen. Hintergrund sind die seit Mitte Februar laufenden Tarifverhandlungen für die Beschäftigten kommunaler Verkehrsunternehmen in Niedersachsen. Bremen. Der Bremer Senat hat neue Kita-Plätze an 3 Standorten beschlossen. Außerdem trägt der Beschluss auch zum Erhalt bestehender Kita-Angebote bei. Insgesamt betrifft der Beschluss 11 Betreuungsgruppen. Im Bremer Ortsteil Kattenturm entstehen 4 neue Kita-Gruppen in einem Neubau. Im neuen Hulsbergviertel wird die ehemalige Professor Hess Kinderklinik an der Friedrich-Karl-Straße zu einer Kita mit 5 Gruppen und 80 Plätzen umgebaut. Und an der Sonnenbergstraße in der Fahr werden 2 Gruppen dauerhaft erhalten.

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1: In der aktuellen Ausgabe des Literarischen Quartetts wurde über das folgende Buch zwar ausgiebig diskutiert, aber unterm Strich waren sich alle Diskutanten einig, dass dem Autor ein großer Wurf gelungen ist und dass Sandis ein großer deutscher Roman ist, der ein Bild der deutschen Gesellschaft von DDR-Zeit bis in die heutige Gegenwart schafft. Lukas Ritschel hat das Buch geschrieben und Sandis heißt es. Sandis ist dabei eine Kleinstadt am Rande der Republik, in der alte Offiziere, Bürgerrechtler, Orgelbauer, Fliesensammler, Lokaljournalistin, selbsternannte Widerständler, Träumerinnen, Frührentner, Kinder, Liebespaare oder verhuschte Archivare ebenso leben wie die Familie Wenzel. Und um genau diese Familie Wenzel geht es, beziehungsweise diese steht im Mittelpunkt. Anhand ihrer Biografie und ihrem Agieren mit den anderen Stadtbewohnern, die gerade aufgezählt wurden, wird ein Gemälde übers Gelingen, Scheitern und schlicht übers Umgehen mit großen politischen und gesellschaftlichen Umbrüchen gezeichnet. Das Buch erzählt vom Ende der DDR, vom Besetzen der örtlichen Stasi-Zentrale, vom Kampf eines Freiwilligen in der Ukraine, vom Abrackern auf westdeutschen Baustellen bis hin zum isolierten Inseldasein während der Corona-Pandemie, an das wir uns sicherlich alle noch erinnern können. Der Roman erzählt aber gleichermaßen auch vom Aufbruch und Niedergang, vom Gelingen und Scheitern des Aufruhrs, aber auch von Freundschaft und Familie in umwälzenden, besonderen und herausfordernden Zeiten und vom Wunsch nach Zugehörigkeit und von der Sehnsucht nach Freiheit. Die Zeit nannte Ritschel als einen der wichtigsten jungen Schriftsteller des Ostens. Sandis ist in jedem Falle ein sehr lesenswerter Roman, der gerade bei DTV herausgekommen ist.

0: Bereits seit dem Juli 2011 gibt es in Deutschland die Chance, einen sogenannten Bundesfreiwilligendienst etwa im sozialen, ökologischen oder kulturellen Bereich zu absolvieren. Im Gegensatz zum freiwilligen sozialen Jahr dürfen beim BFD die Freiwilligen zwar auch schon älter sein, aber es sind vor allem viele junge Menschen, die von der Schule nicht direkt ins Berufsleben starten wollen, die sich engagieren. So wie Sarah Wehrens, die sich für ein Bundesfreiwilligenjahr bei Radio Weser TV in Neuenham entschieden hat.
1: Ich glaube, das geht vielen so, dass man in der Schulzeit, in der Abi-Zeit kurz vor Ende noch relativ ratlos ist. Also es gibt natürlich Leute, die haben sich schon entschieden, aber ich war eine der Menschen, die nicht so richtig wussten, wo eigentlich hin mit sich. Ich weiß aber trotzdem, für welche Richtung ich mich interessiere. Ich interessiere mich sehr für Medien und Mediengestaltung und das war dann sozusagen die perfekte Möglichkeit, weil es gibt so viele Kulturangebote hier in ganz Deutschland und es gab so viel Auswahl. Und das ist der einfachste Weg, um so ein bisschen Fähigkeiten auszubauen und eigenständiger zu werden. Und deswegen habe ich mich dann dafür entschieden.
0: Und nach dem Abi in Eberswalde fiel dann die Entscheidung, nach Nordenham zu kommen, um den Dienst beim kleinsten Bürgersender in Niedersachsen anzutreten. Natürlich war es eine ziemliche Herausforderung. Recherchieren, eigenständig Radiobeiträge erstellen, moderieren oder auch Bürgerinnen bzw. Nutzerinnen und Nutzer des Senders zu betreuen.
1: Das finde ich auch so cool am Sender, dass eben auch alle möglichen Bürger einfach in den Sender kommen können und so ihre Geschichten erzählen, ihre Sachen machen. Also ob es jetzt ein Keno ist, der seine eigene Sendung macht und mit dem ich dann auch immer mal quatschen kann, der hat mir auch immer viel zu erzählen. Oder ein Jens, der seine Literatursendung macht und mit dem ich dann auch mich ganz nett unterhalte, der auch immer wirklich faszinierende Geschichten mitbringt und interessante Geschichten. Eigene handgepickte Musik. Also ich finde das total was Schönes, muss ich sagen. Das gefällt mir richtig gut am Sender.
0: Neben den klassischen redaktionellen Arbeiten im Sender und dem Kümmern um ein eigenes kreatives Radioprojekt gibt es für die Teilnehmenden eines Freiwilligendienstes, egal ob FSJ oder BFD, ein Seminarprogramm, das von der LKJ, der Landesvereinigung Kulturelle Jugendbildung Niedersachsen, organisiert wird.
1: Also ich muss sagen, die Seminare zeichnen dieses Jahr noch mal ganz anders aus. Also die machen noch so viel auswendig. Man kann sich gut mit anderen

0: verbinden und connecten. Und es gibt total viele schöne Angebote für einen, die auch die eigene Kreativität fördern und einen auch noch mal so ein bisschen mehr über die Arbeit, die man eigentlich macht, nachdenken lässt. Beim letzten Seminar gab es dann 3 unterschiedliche Workshops, die man machen konnte. Es war Fotografie, Upcycling und Töpfern. Also total unterschiedlich, aber total spaßig eben. Und ja, man hatte einfach eine gute Zeit.
1: Und die gute Zeit im Sender geht noch bis Ende August. Bis dahin ist noch einiges geplant. So will Sarah etwa das eigene Projekt über Emotionen zu einem guten Ende bringen oder vielleicht nochmal selbst vor der Kamera moderieren. Aber egal, was noch an Herausforderungen wartet, schon jetzt zieht Sarah ein positives Fazit.
0: Ich kann auf jeden Fall sagen, dass ich Selbstbewusstsein gelernt habe und mich viel mehr Sachen traue. Also das ist schon mal ein großer, großer Punkt, finde ich. Ich habe auch gelernt, wie ich mit unterschiedlichen Medien umgehen kann. Also ich habe zum Beispiel angefangen, eine Kameraschulung zu machen. Da will ich auf jeden Fall auch was von mitnehmen. Und ich habe mich mit unterschiedlichen Beitragsformaten befasst. Ja, für mich ist eigentlich das Wichtigste wirklich diese Eigenständigkeit, die ich auch gelernt habe. Also wirklich Projekte zu machen und sie auch durchzuziehen, zu arbeiten, weil ich das gerne schaffen möchte. Das ist einer der wichtigsten Punkte, finde ich, weil das ist auch sehr, sehr relevant für spätere Leben. Also es bringt einem unglaublich viel bei, so ein Jahr. Und deswegen, ich kann es nur jedem ans Herz legen, weil ja, es ist einfach eine tolle Erfahrung.
1: Und wer eben diese tolle Erfahrung selbst machen möchte, ab dem 1. September ist wieder ein Platz für einen Bundesfreiwilligen im Sender in Nordenham frei. Infos gibt's auf der Seite der LKJ Niedersachsen oder direkt bei Radio Weser TV. Und genau da kann man sich auch mit einer Mail an nordenham@radioweser.tv bewerben.

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1: Am 20. Mai ist Weltbienentag. Zeit, genauer hinzuschauen auf unsere Honigbienen, denn dass sie besonders wichtig für uns und die Natur sind, das sollte klar sein. Aber die Biene hat auch immer mehr Feinde. Die asiatische Hornisse zum Beispiel, die breitet sich auch hier bei uns im Sendegebiet immer weiter aus. Und die ist eben für unsere Honigbienen eine echte Gefahr. Im vergangenen Jahr sind einige zum ersten Mal in größerer Zahl bei uns gesichtet worden. Heißt, die asiatische Hornisse ist auch bei uns angekommen, sagt Lamin Lefati vom Naturschutzbund. Noch nicht flächendeckend, aber die Ausbreitung nimmt immer mehr Fahrt auf.
2: Unsere Naturschutzbehörde, die rechnet jetzt für das Jahr 2026 definitiv einer weiteren Ausbreitung. Für Niedersachsen versucht man aber noch, diese flächendeckende Besiedlung zu verzögern. Zum Beispiel heißt das schon, dass noch auf eine aktive Bekämpfung gesetzt wird, also heißt auf eine Nestentfernung, insbesondere auch noch im Frühjahr. Das ist aber nicht ganz unkompliziert, weil die auch in der Regel sehr weit oben in den Baumkronen liegen.
1: Für uns Menschen ist dieses neue Insekt nicht gefährlicher als Bienen oder Wespen oder eben halt die heimische Hornisse. Das eigentliche Problem ist aber, dass die asiatische Hornisse eine invasive Art ist. Durch ihr Vorkommen bedroht sie nämlich unsere heimischen Insekten, so Nefati.
2: Die asiatische Hornisse findet alles interessant, was tierisches Eiweiß enthält. Also damit wird die Brut gefüttert und dementsprechend sind ja Spinnen interessant, generell Insekten, darunter eben dann auch zum Beispiel die Honigbiene. Und das ist, sage ich mal, in dem Falle jetzt für die einzelnen Individuen nicht neu. Das Problem, was wir allerdings bei der asiatischen Hornisse haben, ist, dass sie eben so große Staaten bilden kann. Also dadurch wird dann letztlich einfach der Prädatorendruck auf Honigbienen, Wildbienen und ja andere Insekten deutlich, deutlich erhöht.
1: Und das kann das ökologische Gleichgewicht stören. Viele Imker, die machen sich bereits große Sorgen um ihre Bienenvölker. Und wenn die Bienen immer weniger werden, dann leidet auch die Landwirtschaft. Rund 85% der landwirtschaftlichen Erträge im Pflanzen- und Obstbau hängen in Deutschland von der Bestäubung durch die Honigbienen ab. Wer also ein Hornissennest sieht, der soll es unbedingt melden. Jetzt ist nur die Frage, wie erkenne ich denn eine asiatische Hornisse? Wie unterscheidet sie sich von der einheimischen Hornisse? Sie ist etwas kleiner als unsere heimische europäische Hornisse und der Körper ist außerdem etwas dunkler gefärbt.
2: Was ich besonders auffällig finde persönlich, ist das letzte Drittel des Hinterleibs. Da hat so eine gelb-orange Musterung. Zusätzlich ist auch so eine orange-gelbe Zeichnung im Gesicht zu sehen. Und insbesondere diese gelben Füße, die man sehr gut erkennen kann, sind so das beste Erkennungsmerkmal.
1: Also am besten erstmal ein Foto machen und zu Fachleuten schicken. Die können dann die Hornisse eindeutig identifizieren und dann auf die Suche zum Beispiel nach den Nestern gehen. Bloß nicht gleich draufhauen, denn unsere heimische Hornisse ist geschützt und ebenso wie die Bienen erfüllt sie wichtige Aufgaben in unserem Ökosystem.

0: So allmählich sieht man in der Region ja wieder viele Hobbygärtnerinnen und Gärtner in ihren grünen Oasen werkeln oder verweilen. Und so manches Mal bleiben vorübergehende Spaziergänger wahrscheinlich bewundernd stehen, um über die Hecke oder den Gartenzaun hinweg einen staunenden Blick auf die Blüten, Blumen oder Skulpturenpracht zu werfen. Ab dem 7. Juni, da kann man im Landkreis Wesermarsch nicht nur hinterm Zaun stehen, sondern einige Gärten im Rahmen der offenen Gartenpforte direkt in Augenschein nehmen. Etwa bei Christa und Hans Mein in Augusthausen.
1: Wir sind ein Zusammenschluss von 13 Gärten. In diesem Jahr machen 9 mit. Wir wollen einfach interessierten Besucherinnen und Besucher zeigen, welche wunderschönen Gärten es in der Wesermarsch gibt. Hinzu kommt bei allen auch so ein sozialer Aspekt. Wir versuchen, die eine oder andere Einnahme zu generieren und die geben wir 1:1 weiter an unterschiedliche Organisationen.
0: So hat zum Beispiel der Förderverein für den Hospiz in der Wesermarsch schon eine Spende erhalten oder der Aktionskreis Peter Bader, der unter anderem Projekte für Straßenkinder in Brasilien organisiert. Die offene Gartenpforte gibt es bereits seit vielen Jahren in der Wesermarsch und Landrat Stefan Siefkin hat in diesem Jahr die Schirmherrschaft.
2: Ich habe sehr gerne die Schirmherrschaft übernommen, weil damit kann man die Schönheit der Wesermarsch zeigen. Man sieht hier tolle Pflanzen, tolle Blumen und auch halt eben Skulpturen. Und ich glaube, das ist eine ganz tolle Gelegenheit für Menschen aus der Wesermarsch, aber vor allen Dingen auch für Menschen außerhalb der Wesermarsch, hierher zu kommen und sich tolle Anregungen zu holen.
0: Für Siefkin ist gerade der soziale Aspekt dieser besonderen Veranstaltungsreihe von großer Bedeutung.
2: Die offene Gartenpforte bietet die Möglichkeit, in Austausch zu kommen, Gespräche zu führen mit den Eigentümern, aber auch mit den anderen Gästen und sich ja gegenseitig zu inspirieren.
0: Und von dieser Inspiration gibt es jede Menge, etwa im großen Garten- und Landschaftspark von Hans und Christa Meinen, wo es auf gut 10.000 Quadratmeter neben vielen Baumarten, Büschen, Rosen, Skulpturen, einen Teich und viele Sitzmöglichkeiten zum Verweilen und Entspannen gibt. Der Garten, den die zwei Pensionäre und Hobbygärtner pflegen, bedeutet zwar viel Arbeit, aber die ist, und das gilt sicher für alle teilnehmenden Gartenbesitzer, auch sehr erfüllend.
1: Es gibt ja diesen Spruch, dumme rennen, kluge warten, weise gehen in den Garten. Und das steckt, glaube ich, so ein bisschen auch bei allen dahinter, so etwas zu machen. Also einfach möglichst viel Zeit hier in diesem Garten zu verbringen. Und das verbindet uns auf jeden Fall mit den anderen, die mit uns zusammen diese offene Gartenpforte organisieren.
0: Und wer nun die Garten- und Parkanlage von Hans und Christa Meinen in Augusthausen besuchen möchte, am 20. und 21. Juni öffnen sie ihre Pforten jeweils in der Zeit von 10 bis 18 Uhr. Welche weiteren Gärten ab dem 7. Juni im Rahmen der offenen Gartenpforte im Landkreis Wesermarsch geöffnet haben, können Interessierte unter www.offener-garten-wesermarsch.de erfahren.
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1: Nach einer gefeierten und restlos ausverkauften Tournee im Jahr 2025 wollen die Ten Tenors ihre Erfolgsgeschichte aus 2026 mit ihrer aktuellen Tour Time of Your Life fortsetzen. Ihre Mischung aus Klassik, Rock und Pop präsentieren sie am Samstag, den 23. Mai auch in Bremen. Ab 20 Uhr sind sie im Metropoltheater zu sehen. Die Ravagers aus Baltimore stehen für leidenschaftlichen, wütenden Hardrock mit starkem 70er-Jahre-Punk-Einschlag. Mit Jeans, Leder und Sonnenbrille kommen sie herrlich wütend daher und stehen für genau das Image, das die Rockgruppen des New Yorks der späten 70er-Jahre zu Ikonen machte. Mittlerweile zählen sie selbst zu solchen. Am Sonntag, den 25. Mai, gastieren sie im Bremer Meisenfrei. Die Indie-Rocker 487 aus Bremen werden als Support dabei sein. Und los geht's um 20 Uhr. Am Montag, den 25. Mai, wird die kurdische Musiklegende Sivan Perver live im Metropoltheater Bremen auftreten. Das Publikum darf sich auf einen außergewöhnlichen Abend voller Musik, Emotionen und kultureller Tiefe freuen. Los geht dieses besondere Konzert um 20 Uhr. Am Dienstag, den 26. Mai, gastiert ein Mann im Bremer Meisenfrei, den Metal-Fans aufgrund seiner unverwechselbaren, kraftvollen Stimme kennen dürften. Tim Whipper Owens. Er erlangte weltweiten Ruhm, als er 1996 als Sänger von Judas Priest den namhaften Rob Halford ersetzte und jahrelang auf den größten Bühnen der Welt zu Hause war. Nun gastiert er mit Band auf der Meisenfreibühne. Los geht der Hard and Heavy Abend um 20 Uhr. Die irische Band Wan Collective steht für traditionellen, aber auch unkonventionellen irischen Folkrock. Und ihre aktuelle Europa-Tournee führt diese Band auch nach Bremen, an einen ganz besonderen Ort. Am Mittwoch, den 27. Mai, spielen sie nämlich ab 19.30 Uhr in der Hobkirche. Im Bremer Fritz-Theater gastiert am Donnerstag, den 28. Mai, die namhafte Comedian Mira Bös mit ihrem aktuellen Programm Arschbombe. Ole, die Queen of Quatsch, die aus Funk und Fernsehen bekannt ist, erzählt aus ihrem aktuellen Programm

anderem darüber, wie sie ihre neue Katze bekommen hat. Wobei, eigentlich hat die Katze ja eine neue Mira bekommen. Wenn man wieder Lust auf Lachen hat, der alberne Abend mit Mirja Bös beginnt um 19.30 Uhr. Die Swingtime Big Band aus der Wesermarsch will am Freitag, den 29. Mai, die Jahnhalle in einen Raum voller Glanz, Groove und guter Laune verwandeln. Die Formation gehört seit Jahren zu den musikalischen Aushängeschildern der Region und will den unverwechselbaren Sound großer Big Bands mit kräftigen Bläsern, knackigem Rhythmus, eleganten Arrangements und swingenden Klassikern in die Halle bringen. Los geht der Abend in der Nordenhammer Jahnhalle um 20 Uhr.

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1: So allmählich sieht man in der Region ja wieder viele Hobbygärtnerinnen und Gärtner in ihren grünen Oasen werkeln oder verweilen. Und so manches Mal bleiben vorübergehende Spaziergänger wahrscheinlich bewundernd stehen, um über die Hecke oder den Gartenzaun hinweg einen staunenden Blick auf die Blüten, Blumen oder Skulpturenpracht zu werfen. Ab dem 7. Juni, da kann man im Landkreis Wesermarsch nicht nur hinterm Zaun stehen, sondern einige Gärten im Rahmen der offenen Gartenpforte direkt in Augenschein nehmen. Etwa bei Christa und Hans Meinen in Augusthausen.
2: Wir sind ein Zusammenschluss von 13 Gärten. In diesem Jahr machen 9 mit. Wir wollen einfach interessierten Besucherinnen und Besucher zeigen, welche wunderschönen Gärten es in der Wesermarsch gibt. Hinzu kommt bei allen auch so ein sozialer Aspekt. Wir versuchen, die eine oder andere Einnahme zu generieren und die geben wir 1:1 weiter an unterschiedliche Organisationen.
1: So hat zum Beispiel der Förderverein für den Hospiz in der Wesermarsch schon eine Spende erhalten oder der Aktionskreis Peter Bader, der unter anderem Projekte für

0: Straßenkinder in Brasilien organisiert. Die offene Gartenpforte gibt es bereits seit vielen Jahren in der Wesermarsch. Und Landrat Stefan Siefgen hat in diesem Jahr die Schirmherrschaft.
1: Ich habe sehr gerne die Schirmherrschaft übernommen, weil damit kann man die Schönheit der Wesermarsch zeigen. Man sieht hier tolle Pflanzen, tolle Blumen und auch halt eben Skulpturen. Und ich glaube, das ist eine ganz tolle Gelegenheit für Menschen aus der Wesermarsch, aber vor allen Dingen auch für Menschen außerhalb der Wesermarsch, hierher zu kommen und sich tolle Anregungen zu holen.
0: Für Siefgen ist gerade der soziale Aspekt dieser besonderen Veranstaltungsreihe von großer Bedeutung.
1: Die offene Gartenpforte bietet die Möglichkeit, in Austausch zu kommen, Gespräche zu führen mit den Eigentümern, aber auch mit den anderen Gästen und sich ja gegenseitig zu inspirieren.
0: Und von dieser Inspiration gibt es jede Menge, etwa im großen Garten- und Landschaftspark von Hans und Christa Meinen, wo es auf gut 10.000 Quadratmetern neben vielen Baumarten, Büschen, Rosen, Skulpturen, einen Teich und viele Sitzmöglichkeiten zum Verweilen und Entspannen gibt. Der Garten, den die zwei Pensionäre und Hobbygärtner pflegen, bedeutet zwar viel Arbeit, aber die ist, und das gilt sicher für alle teilnehmenden Gartenbesitzer, auch sehr erfüllend.
2: Es gibt ja diesen Spruch, dumme rennen, kluge warten, weise gehen in den Garten. Und das steckt, glaube ich, so ein bisschen auch bei allen dahinter, so etwas zu machen. Also einfach möglichst viel Zeit hier in diesem Garten zu verbringen. Und das verbindet uns auf jeden Fall mit den anderen, die mit uns zusammen diese offene Gartenpforte organisieren.
0: Und wer nun die Garten- und Parkanlage von Hans und Christa Meinen in Augusthausen besuchen möchte, am 20. und 21. Juni öffnen sie ihre Pforten jeweils in der Zeit von 10 bis 18 Uhr. Welche weiteren Gärten ab dem 7. Juni im Rahmen der offenen Gartenpforte im Landkreis Wesermarsch geöffnet haben, können Interessierte unter www.offener-garten-wesermarsch.de erfahren.

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1: Mit Finja Baumann, die Schlagzeilen. Autounfall, zwei Verletzte in Bremerhaven-Surheide. Küchenbrand, breite Straße gestern vollkommen gesperrt. Bahnstreik, Delbus am Donnerstag und Freitag betroffen. Und neue Kita-Plätze. Bremer Senat will neue Plätze schaffen. Bremerhaven. Gestern Morgen kam es zu einem Unfall auf der Kreuzung Vielländerweg-Carsten-Lückenstraße. Dabei kollidierten zwei Autos miteinander. Wie die Polizei mitteilt, sind beide Fahrer mit Verletzungen in ein Krankenhaus gebracht worden. Beide Fahrzeuge mussten abgeschleppt werden.

0: Eine Fachfirma wurde mit der Beseitigung von Verunreinigungen auf der Straße beauftragt. Brake. Am Dienstagvormittag kam es in der Breitenstraße in Brake zu einem Küchenbrand. Beim Eintreffen der ersten Einsatzkräfte schlugen bereits Flammen aus dem Küchenfenster. Es waren 3 Braker Feuerwehren im Einsatz. Auch der AB-Service des FTZ Wesermarsch, der Rettungsdienst und die Polizei waren vor Ort. Die Bewohnenden konnten sich rechtzeitig selbst in Sicherheit bringen. Der Brand konnte vollständig gelöscht werden. Die Brandursache ist unklar, weshalb die Polizei ermittelt. Die breite Straße musste während der Löscharbeiten komplett gesperrt werden. Delmhorst. Am Donnerstag und Freitag sind Beschäftigte des Busunternehmens Delbus zum Streik aufgerufen. Nach eigenen Angaben zählt Delbus rund 100 Mitarbeitende und 32 Busse. Demnach nutzen 11.000 Menschen täglich den Nahverkehr. Es wird zu Einschränkungen am Donnerstag und Freitag kommen. Hintergrund sind die seit Mitte Februar laufenden Tarifverhandlungen für die Beschäftigten kommunaler Verkehrsunternehmen in Niedersachsen. Bremen. Der Bremer Senat hat neue Kita-Plätze an 3 Standorten beschlossen. Außerdem trägt der Beschluss auch zum Erhalt bestehender Kita-Angebote bei. Insgesamt betrifft der Beschluss 11 Betreuungsgruppen. Im Bremer Ortsteil Kattenturm entstehen 4 neue Kita-Gruppen in einem Neubau. Im neuen Hulsbergviertel wird die ehemalige Professor Hess Kinderklinik an der Friedrich-Karl-Straße zu einer Kita mit 5 Gruppen und 80 Plätzen umgebaut. Und an der Sonnenbergstraße in der Fahr werden 2 Gruppen dauerhaft erhalten.
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2: Heute begleiten uns am frühen Morgen noch viele Wolken, die nur gelegentlich der Sonne ein bisschen Platz machen im Laufe des Mittags und vor allem am Nachmittag. Da breiten sich dann von der Niederlande her kommen zum Teil kräftige Schauer im Sendegebiet aus und zum Teil sind auch einzelne Gewitter mit dabei. Die Temperaturen, die steigen allerdings etwas von 14 bis 19 Grad und da sind wir bei den Temperaturen im Sendegebiet, das ein bisschen zweigeteilt ist. Achim, Delmhorst, Bremen und Cuxhaven melden 13 Grad, Bremerhaven, Nordenham und Bohave melden 14 Grad.
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2: Und auch da wie immer um diese Zeit der Blick auf das, was der Verkehr im Moment zu bieten hat. Es gibt stockenden Verkehr auf der A1 Osnabrück Richtung Bremen. Zwischen Bremen-Brinkum und Hemeling 4 Kilometer stockender Verkehr vor der Baustelle. Stockenden Verkehr gibt es auch auf der A1 Bremen Richtung Hamburg zwischen Maschnerkreuz und Stellhorn. Da ist der stockende Verkehr auf 5 Kilometer angewachsen. Und ich gucke gerade, normalerweise war noch der Wesertunnel aufgrund eines Brandes gesperrt, aber das scheint mittlerweile aufgehoben zu sein. Wir wünschen weiter eine gute Fahrt mit Radio Weser TV und wir haben ja vorhin schon ein bisschen was gehört über die Hornissen, die durchaus etwas Kummer bereiten bei uns im Sendegebiet. Und das Thema passt gerade ganz gut, denn wir haben am 20. Mai den Weltbienentag und über diesen Weltbienentag berichten wir gleich in unseren kuriosen oder in diesem Falle wichtigen Feiertagen. Wir haben 7 Uhr und 38 Minuten.

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1: Die kuriosen Feiertage. Heute am 20. Mai ist der Weltbienentag. Also feiern wir die kleinen pelzigen Superhelden mit Flügeln. Wussten Sie, dass eine einzige Honigbiene in ihrem ganzen Leben nur etwa 10 Gramm Honig produziert? Für ein Glas Honig muss also richtig geackert werden. Aber Bienen machen eben nicht nur Honig. Sie sind echte Naturmanager. Fast alle globalen Nutzpflanzen sind auf die Bestäubung von Insekten angewiesen. Ohne Bienen wären unsere Supermärkte deutlich leerer. Kein Obstsalat, kein Kaffee, keine Schokolade. Und wer möchte schon ohne Obst, Kaffee oder womöglich sogar Schokolade leben? Es wird geschätzt, dass knapp 20.250 Bienenarten existieren. Viele davon wildlebend und ganz ohne Bienenstock oder Imker. Leider sind viele Bienenarten stark bedroht. Pestizide, Klimawandel und kahle Gärten machen ihnen das Leben schwer. Was also tun? Ganz einfach, insektenfreundliche Pflanzen auf den Balkon stellen oder in den Garten, den Rasen mal wuchern lassen, keine Chemie sprühen und vielleicht ein kleines Insektenhotel bauen. Bienen danken es ihnen mit Summen, Bestäuben und natürlich mit Honig. Und wir wiederum sollten den Bienen für ihre Arbeit danken. Eigentlich immer, aber besonders heute. Denn heute, am 20. Mai, ist schließlich der Weltbienentag.

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1: Nach einer gefeierten und restlos ausverkauften Tournee im Jahr 2025 wollen die Ten Tenors ihre Erfolgsgeschichte auch 2026 mit ihrer aktuellen Tour Time of Your Life fortsetzen. Ihre Mischung aus Klassik, Rock und Pop präsentieren sie am Samstag, den 23. Mai auch in Bremen. Ab 20 Uhr sind sie im Metropoltheater zu sehen. Die Ravagers aus Baltimore stehen für leidenschaftlichen, wütenden Hardrock mit starkem 70er-Jahre-Punk-Einschlag. Mit Jeans, Leder und Sonnenbrille kommen sie herrlich wütend daher und stehen für genau das Image, das die Rockgruppen des New Yorks der späten 70er-Jahre zu Ikonen machte. Mittlerweile zählen sie selbst zu solchen. Am Sonntag, den 25. Mai, gastieren sie im Bremer Meisenfrei. Die Indie-Rocker 4@7 aus Bremen werden als Support dabei sein. Und los geht's um 20.

Uhr. Am Montag, den 25. Mai, wird die kurdische Musiklegende Sivan Perver live im Metropoltheater Bremen auftreten. Das Publikum darf sich auf einen außergewöhnlichen Abend voller Musik, Emotionen und kultureller Tiefe freuen. Los geht dieses besondere Konzert um 20 Uhr. Am Dienstag, den 26. Mai, gastiert ein Mann im Bremer Meisenfrei, den Metal-Fans aufgrund seiner unverwechselbaren, kraftvollen Stimme kennen dürften. Tim Whipper Owens. Er erlangte weltweiten Ruhm, als er 1996 als Sänger von Judas Priest den namhaften Rob Halford ersetzte und jahrelang auf den größten Bühnen der Welt zu Hause war. Nun gastiert er mit Band auf der Meisenfreibühne. Los geht der Hard and Heavy Abend um 20 Uhr. Die irische Band Wan Collective steht für traditionellen, aber auch unkonventionellen irischen Folkrock. Und ihre aktuelle Europa-Tournee führt diese Band auch nach Bremen, an einen ganz besonderen Ort. Am Mittwoch, den 27. Mai, spielen sie nämlich ab 19.30 Uhr in der Hobkirche. Im Bremer Fritz-Theater gastiert am Donnerstag, den 28. Mai, die namhafte Comedian Mira Bös mit ihrem aktuellen Programm Arschbombe. Ole, die Queen of Quatsch, die aus Funk und Fernsehen bekannt ist, erzählt aus ihrem aktuellen Programm unter anderem darüber, wie sie ihre neue Katze bekommen hat. Wobei, eigentlich hat die Katze ja eine neue Mira bekommen. Wenn man wieder Lust auf Lachen hat, der alberne Abend mit Mirja Bös beginnt um 19.30 Uhr. Die Swingtime Big Band aus der Wesermarsch will am Freitag, den 29. Mai, die Jahnhalle in einen Raum voller Glanz, Groove und guter Laune verwandeln. Die Formation gehört seit Jahren zu den musikalischen Aushängeschildern der Region und will den unverwechselbaren Sound großer Big Bands mit kräftigen Bläsern, knackigem Rhythmus, eleganten Arrangements und swingenden Klassikern in die Halle bringen. Los geht der Abend in der Nordenhammer Jahnhalle um 20 Uhr.

Und das war's mit Radio Weser TV am Morgen an diesem 20. Mai. Und natürlich geht das Programm jetzt weiter auf der 90,7 zum Beispiel. Da hören wir gleich die plattdeutschen Nachrichten. Und so viel kann ich sagen, diesmal sind die plattdeutschen Nachrichten in Brasilien aufgenommen worden. Ja, sowas gibt's nur bei Radio Weser TV in Nordenham. Um 14 Uhr, da werden zu Radio Weser TV am Nachmittag wieder beide Frequenzen, also das Bremerhavener Einzugsgebiet und das Bremer, zusammengeschoben. Und morgen früh natürlich auch pünktlich um 6 Uhr heißt es dann wieder Radio Weser TV am Morgen. Kommen Sie gut durch diesen Tag. Am Mikrofon war Thorsten Folge und der wünscht schon mal schöne Pfingsten. Ist ja auch bald.

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2: 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Wat wollt du weten, wat passt zu dir? 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Lust auf Geschichten und vergangene Tiden? Sigrid Schwabe und Herr Grobkitt Moritz Getter haben ein Buch geschrieben. Brocker Bahn, vom Zauber der Gummibahn, heit dat Bag. Dat Buch handelt von einem Spaziergang, der Oma und Grobkitt gemeinsam morgen. Auch Recherchen von Ole Relikte sind dabei. Ein besonders interessanter Beitrag liefert ein Treffen mit Tietüben. Das Buch enthält viele aktuelle, man auch historische Fakten, die ob 66-7 behandelt werden. Brocker Bahn von Zauber der Gummibahn ist in der Isensee Verlag publiziert worden und kostet 12 Euro. Landkreis Wesermarsch. Da leben einige Seeadlerpaare heil entspannt in der Wesermarsch und wollen sich bloß auf das Brüten von ihren Eiern konzentrieren, da werden sie stört. Von einigen Fotgängers und Fahrradfahrers. Der Pressestehe von dem Landkreis hat das all bestätigt. Der Landschaftsrat, der Regionalbetreuer für Seeadler und auch die untere Naturschutzbehörde roten dort ab, Abstand von den Vogels zu holen. Wenn ihn das nicht mag, dann droht ihn Straf von viele Dutzend Euro. Der Seeadler sind besonders von Dezember bis Juli heel empfindlich und befinden sich mitten in ihre Brötzeltiet. Uwe Gönne. 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An Sonntag, der 20. Juni, ist das Wetter so weit. Der Samstagslauf im Großen Meer beginnt. Und die Vorbereiten sind all voll in Gang. Organisiert wird das von Großen Meerer TV und von der Oldenbroker TV. Für jeden, der eine Lust hat, nicht lieg auf als Hobby, auf als ein Leistungssportler, auf Sportlerin, steht verschiedene Strecken zur Auswahl. Von 1 bis 9 Kilometers. Ob für die Kinder ist was dabei. Der Bambini und Kinderlauf. Und an N gibt es für die Siegers natürlich Medaillen. Mehr Infos gibt es unter www.gtv-großenmeer.de. 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
1: In der aktuellen Ausgabe des Literarischen Quartetts wurde über das folgende Buch zwar ausgiebig diskutiert, aber unterm Strich waren sich alle Diskutanten einig, dass dem Autor ein großer Wurf gelungen ist und dass Sandis ein großer deutscher Roman ist, der ein Bild der deutschen Gesellschaft von DDR-Zeit bis in die heutige Gegenwart schafft. Lukas Ritschel hat das Buch geschrieben und Sandes heißt es. Sandes ist dabei eine Kleinstadt am Rande der Republik, in der alte Offiziere, Bürgerrechtler, Orgelbauer, Fliesensammler, Lokaljournalistin, selbsternannte Widerständler, Träumerinnen, Frührentner, Kinder, Liebespaare oder verhuschte Archivare ebenso leben wie die Familie Wenzel. Und um genau diese Familie Wenzel geht es, beziehungsweise diese steht im Mittelpunkt. Anhand ihrer Biografie und ihrem Agieren mit den anderen Stadtbewohnern, die gerade aufgezählt wurden, wird ein Gemälde übers Gelingen, Scheitern und schlicht übers Umgehen mit großen politischen und gesellschaftlichen Umbrüchen gezeichnet. Das Buch erzählt vom Ende der DDR, vom Besetzen der örtlichen Stasi-Zentrale, vom Kampf eines Freiwilligen in der Ukraine, vom Abrackern auf westdeutschen Baustellen bis hin zum isolierten Inseldasein während der Corona-Pandemie, an das wir uns sicherlich alle noch erinnern können. Der Roman erzählt aber gleichermaßen auch vom Aufbruch und Niedergang, vom Gelingen und Scheitern des Aufruhrs, aber auch von Freundschaft und Familie in umwälzenden, besonderen und herausfordernden Zeiten und vom Wunsch nach Zugehörigkeit und von der Sehnsucht nach Freiheit. Die Zeit nannte Ritschel als einen der wichtigsten jungen Schriftsteller des Ostens. Sandes ist in jedem Falle ein sehr lesenswerter Roman, der gerade bei DTV herausgekommen ist.

0: Bereits seit dem Juli 2011 gibt es in Deutschland die Chance, einen sogenannten Bundesfreiwilligendienst etwa im sozialen, ökologischen oder kulturellen Bereich zu absolvieren. Im Gegensatz zum freiwilligen sozialen Jahr dürfen beim BFD die Freiwilligen zwar auch schon älter sein, aber es sind vor allem viele junge Menschen, die von der Schule nicht direkt ins Berufsleben starten wollen, die sich engagieren. So wie Sarah Wehrens, die sich für ein Bundesfreiwilligenjahr bei Radio Weser TV in Nordenham entschieden hat.
1: Ich glaube, das geht vielen so, dass man in der Schulzeit, in der Abi-Zeit kurz vor Ende noch relativ ratlos ist. Also es gibt natürlich Leute, die haben sich schon entschieden, aber ich war eine der Menschen, die nicht so richtig wussten, wo eigentlich hin mit sich. Ich weiß aber trotzdem, für welche Richtung ich mich interessiere. Ich interessiere mich sehr für Medien und Mediengestaltung und das war dann sozusagen die perfekte Möglichkeit, weil es gibt so viele Kulturangebote hier in ganz Deutschland und es gab so viel Auswahl. Und das ist der einfachste Weg, um so ein bisschen Fähigkeiten auszubauen und eigenständiger zu werden. Und deswegen habe ich mich dann dafür entschieden.
0: Und nach dem Abi in Eberswalde fiel dann die Entscheidung, nach Nordenham zu kommen, um den Dienst beim kleinsten Bürgersender in Niedersachsen anzutreten. Natürlich war es eine ziemliche Herausforderung. Recherchieren, eigenständig Radiobeiträge erstellen, moderieren oder auch Bürgerinnen bzw. Nutzerinnen und Nutzer des Senders zu betreuen.
1: Das finde ich auch so cool am Sender, dass eben auch alle möglichen Bürger einfach in den Sender kommen können und so ihre Geschichten erzählen, ihre Sachen machen. Also ob es jetzt ein Keno ist, der seine eigene,

0: seine eigene Sendung macht und mit dem ich dann auch immer mal quatschen kann. Der hat mir auch immer viel zu erzählen. Oder ein Jens, der seine Literatursendung macht und mit dem ich dann auch mich ganz nett unterhalte, der auch immer wirklich faszinierende Geschichten mitbringt und interessante Geschichten, eigene handgepickte Musik. Also ich finde das total, ja, total was Schönes, muss ich sagen. Das gefällt mir richtig gut am Sender.
1: Neben den klassischen redaktionellen Arbeiten im Sender und dem Kümmern um ein eigenes kreatives Radioprojekt gibt es für die Teilnehmenden eines Freiwilligendienstes, egal ob FSJ oder BFD, ein Seminarprogramm, das von der LKJ, der Landesvereinigung Kulturelle Jugendbildung Niedersachsen, organisiert wird.
0: Also ich muss sagen, die Seminare zeichnen dieses Jahr nochmal ganz anders aus. Also die machen noch so viel auswendig. Man kann sich gut mit anderen verbinden und connecten und es gibt total viele schöne Angebote für einen, die auch die eigene Kreativität fördern und einen auch noch mal so ein bisschen mehr über die Arbeit, die man eigentlich macht, nachdenken lässt. Beim letzten Seminar gab es dann 3 unterschiedliche Workshops, die man machen konnte. Es war Fotografie, Upcycling und Töpfern, also total unterschiedlich, aber total spaßig eben. Und ja, man hatte einfach eine gute Zeit.
1: Und die gute Zeit im Sender geht noch bis Ende August. Bis dahin ist noch einiges geplant. So will Sarah etwa das eigene Projekt über Emotionen zu einem guten Ende bringen oder vielleicht nochmal selbst vor der Kamera moderieren. Aber egal, was noch an Herausforderungen wartet, schon jetzt zieht Sarah ein positives Fazit.
0: Ich kann auf jeden Fall sagen, dass ich Selbstbewusstsein gelernt habe und mich viel mehr Sachen traue. Also das ist schon mal ein großer, großer Punkt, finde ich. Ich habe auch gelernt, wie ich mit unterschiedlichen Medien umgehen kann. Also ich habe zum Beispiel angefangen, eine Kameraschulung zu machen. Da will ich auf jeden Fall auch was von mitnehmen. Und ich habe mich mit unterschiedlichen Beitragsformaten befasst. Ja, für mich ist eigentlich das Wichtigste wirklich diese Eigenständigkeit, die ich auch gelernt habe. Also wirklich Projekte zu machen und sie auch durchzuziehen, zu arbeiten, weil ich das gerne schaffen möchte, das ist einer der wichtigsten Punkte, finde ich, weil das ist auch sehr, sehr relevant für spätere Leben. Also es bringt einem unglaublich viel bei, so ein Jahr. Und deswegen, ich kann es nur jedem ans Herz legen, weil, ja, es ist einfach eine tolle Erfahrung.
1: Und wer eben diese tolle Erfahrung selbst machen möchte, ab dem 1. September ist wieder ein Platz für einen Bundesfreiwilligen im Sender in Nordenham frei. Infos gibt's auf der Seite der LKJ Niedersachsen oder direkt bei Radio Weser TV. Und genau da kann man sich auch mit einer Mail an nordenham@radioweser.tv bewerben.

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1: Mit Finja Baumann, die Schlagzeilen. Autounfall, zwei Verletzte in Bremerhaven-Surheide. Küchenbrand, breite Straße gestern vollkommen gesperrt. Bahnstreik, Delbus am Donnerstag und Freitag betroffen. Und neue Kita-Plätze. Bremer Senat will neue Plätze schaffen. Bremerhaven. Gestern Morgen kam es zu einem Unfall auf der Kreuzung Vieländerweg-Carsten-Lücken-Straße. Dabei kollidierten zwei Autos miteinander. Wie die Polizei mitteilt, sind beide Fahrer mit Verletzungen in ein Krankenhaus gebracht worden. Beide Fahrzeuge mussten abgeschleppt werden. Eine Fachfirma wurde mit der Beseitigung von Verunreinigungen auf der Straße beauftragt. Brake. Am Dienstagvormittag kam es in der Breitenstraße in Brake zu einem Küchenbrand. Beim Eintreffen der ersten Einsatzkräfte schlugen bereits Flammen aus dem Küchenfenster. Es waren drei Braker Feuerwehren im Einsatz. Auch der AB-Service des FTZ Wesermarsch, der Rettungsdienst und die Polizei waren vor Ort. Die Bewohnenden konnten sich rechtzeitig selbst in Sicherheit bringen. Der Brand konnte vollständig gelöscht werden. Die Brandursache ist unklar, weshalb die Polizei ermittelt. Die breite Straße musste während der Löscharbeiten komplett gesperrt werden. Delmhorst. Am Donnerstag und Freitag sind Beschäftigte des Busunternehmens Delbus zum Streik aufgerufen. Nach eigenen Angaben zählt Delbus rund 100 Mitarbeitende und 32 Busse. Demnach nutzen 11.000 Menschen täglich den Nahverkehr. Es wird zu Einschränkungen am Donnerstag und Freitag kommen. Hintergrund sind die seit Mitte Februar laufenden Tarifverhandlungen für die Beschäftigten kommunaler Verkehrsunternehmen in Niedersachsen. Bremen. Der Bremer Senat hat neue Kita-Plätze an drei Standorten beschlossen. Außerdem trägt der Beschluss auch zum Erhalt bestehender Kita-Angebote bei. Insgesamt betrifft der Beschluss 11 Betreuungsgruppen. Im Bremer Ortsteil Kattenturm entstehen 4 neue Kita-Gruppen in einem Neubau. Im neuen Hulsbergviertel wird die ehemalige Professor Hess Kinderklinik an der Friedrich-Karl-Straße zu einer Kita mit 5 Gruppen und 80 Plätzen umgebaut. Und an der Sonnenbergstraße in der Fahr werden 2 Gruppen dauerhaft erhalten.

0: Am 20. Mai ist Weltbienentag. Zeit, genauer hinzuschauen auf unsere Honigbienen, denn dass sie besonders wichtig für uns und die Natur sind, das sollte klar sein. Aber die Biene hat auch immer mehr Feinde. Die asiatische Hornisse zum Beispiel, die breitet sich auch hier bei uns im Sendegebiet immer weiter aus. Und die ist eben für unsere Honigbienen eine echte Gefahr. Im vergangenen Jahr sind einige zum ersten Mal in größerer Zahl bei uns gesichtet worden. Heißt, die asiatische Hornisse ist auch bei uns angekommen, sagt Lamin Lefati vom Naturschutzbund. Noch nicht flächendeckend, aber die Ausbreitung nimmt immer mehr Fahrt auf.
1: Unsere Naturschutzbehörde, die rechnet jetzt für das Jahr 2026 definitiv einer weiteren Ausbreitung. Für Niedersachsen versucht man aber noch, diese flächendeckende Besiedlung zu verzögern. Zum Beispiel heißt das schon, dass noch auf eine aktive Bekämpfung gesetzt wird, also heißt auf eine Nestentfernung, insbesondere auch noch im Frühjahr. Das ist aber nicht ganz unkompliziert, weil die auch in der Regel sehr weit oben in den Baumkronen liegen.
0: Für uns Menschen ist dieses neue Insekt nicht gefährlicher als Bienen oder Wespen oder eben halt die heimische Hornisse. Das eigentliche Problem ist aber, dass die asiatische Hornisse eine invasive Art ist. Durch ihr Vorkommen bedroht sie nämlich unsere heimischen Insekten, so Nefati.
1: Die asiatische Hornisse findet alles interessant, was tierisches Eiweiß enthält. Also damit wird die Brut gefüttert und dementsprechend sind ja Spinnen interessant, generell Insekten, darunter eben dann auch zum Beispiel die Honigbiene. Und das ist, sage ich mal, in dem Falle jetzt für die einzelnen Individuen nicht neu. Das Problem, was wir allerdings bei der asiatischen Hornisse haben, ist, dass sie eben so große Staaten bilden kann. Also dadurch wird dann letztlich einfach der Prädatorendruck auf Honigbienen, Wildbienen und ja andere Insekten deutlich erhöht.
0: Und das kann das ökologische Gleichgewicht stören.

0: Viele Imker, die machen sich bereits große Sorgen um ihre Bienenvölker. Und wenn die Bienen immer weniger werden, dann leidet auch die Landwirtschaft. Rund 85% der landwirtschaftlichen Erträge im Pflanzen- und Obstbau hängen in Deutschland von der Bestäubung durch die Honigbienen ab. Wer also ein Hornissennest sieht, der soll es unbedingt melden. Jetzt ist nur die Frage, wie erkenne ich denn eine asiatische Hornisse? Wie unterscheidet sie sich von der einheimischen Hornisse? Sie ist etwas kleiner als unsere heimische europäische Hornisse und der Körper ist außerdem etwas dunkler gefärbt.
1: Was ich besonders auffällig finde, persönlich, ist das letzte Drittel des Hinterleibs. Da hat so eine gelb-orange Musterung. Zusätzlich ist auch so eine orange-gelbe Zeichnung im Gesicht zu sehen. Und insbesondere diese gelben Füße, die man sehr gut erkennen kann, sind so das beste Erkennungsmerkmal.
0: Also am besten erstmal ein Foto machen und zu Fachleuten schicken. Die können dann die Hornisse eindeutig identifizieren und dann auf die Suche zum Beispiel nach den Nestern gehen. Bloß nicht gleich draufhauen, denn unsere heimische Hornisse ist geschützt und ebenso wie die Bienen erfüllt sie wichtige Aufgaben in unserem Ökosystem.

0: So allmählich sieht man in der Region ja wieder viele Hobbygärtnerinnen und Gärtner in ihren grünen Oasen werkeln oder verweilen. Und so manches Mal bleiben vorübergehende Spaziergänger wahrscheinlich bewundernd stehen, um über die Hecke oder den Gartenzaun hinweg einen staunenden Blick auf die Blüten, Blumen oder Skulpturenpracht zu werfen. Ab dem 7. Juni, da kann man im Landkreis Wesermarsch nicht nur hinterm Zaun stehen, sondern einige Gärten im Rahmen der offenen Gartenpforte direkt in Augenschein nehmen. Etwa bei Christa und Hans Meinen in Augusthausen.
1: Wir sind ein Zusammenschluss von 13 Gärten. In diesem Jahr machen 9 mit. Wir wollen einfach interessierten Besucherinnen und Besucher zeigen, welche wunderschönen Gärten es in der Wesermarsch gibt. Hinzu kommt bei allen auch so ein sozialer Aspekt. Wir versuchen, die eine oder andere Einnahme zu generieren und die geben wir 1:1 weiter an unterschiedliche Organisationen.
0: So hat zum Beispiel der Förderverein für den Hospiz in der Wesermarsch schon eine

0: Spende erhalten oder der Aktionskreis Peter Bader, der unter anderem Projekte für Straßenkinder in Brasilien organisiert. Die offene Gartenpforte gibt es bereits seit vielen Jahren in der Wesermarsch. Und Landrat Stefan Siefgen hat in diesem Jahr die Schirmherrschaft.
1: Ich habe sehr gerne die Schirmherrschaft übernommen, weil damit kann man die Schönheit der Wesermarsch zeigen. Man sieht hier tolle Pflanzen, tolle Blumen und auch halt eben Skulpturen. Und ich glaube, das ist eine ganz tolle Gelegenheit für Menschen aus der Wesermarsch, aber vor allen Dingen auch für Menschen außerhalb der Wesermarsch, hierher zu kommen und sich tolle Anregungen zu holen.
0: Für Siefgen ist gerade der soziale Aspekt dieser besonderen Veranstaltungsreihe von großer Bedeutung.
1: Die offene Gartenpforte bietet die Möglichkeit, in Austausch zu kommen, Gespräche zu führen mit den Eigentümern, aber auch mit den anderen Gästen und sich ja gegenseitig zu inspirieren.
0: Und von dieser Inspiration gibt es jede Menge, etwa im großen Garten- und Landschaftspark von Hans und Christa Meinen, wo es auf gut 10.000 Quadratmetern neben vielen Baumarten, Büschen, Rosen, Skulpturen, einen Teich und viele Sitzmöglichkeiten zum Verweilen und Entspannen gibt. Der Garten, den die zwei Pensionäre und Hobbygärtner pflegen, bedeutet zwar viel Arbeit, aber die ist, und das gilt sicher für alle teilnehmenden Gartenbesitzer, auch sehr erfüllend.
2: Es gibt ja diesen Spruch, dumme rennen, kluge warten, weise gehen in den Garten. Und das steckt, glaube ich, so ein bisschen auch bei allen dahinter, so etwas zu machen. Also einfach möglichst viel Zeit hier in diesem Garten zu verbringen. Und das verbindet uns auf jeden Fall mit den anderen, die mit uns zusammen diese offene Gartenpforte organisieren.
0: Und wer nun die Garten- und Parkanlage von Hans und Christa Meinen in Augusthausen besuchen möchte, am 20. und 21. Juni öffnen sie ihre Pforten jeweils in der Zeit von 10 bis 18 Uhr. Welche weiteren Gärten ab dem 7. Juni im Rahmen der offenen Gartenpforte im Landkreis Wesermarsch geöffnet haben, können Interessierte unter www.offener-garten-wesermarsch.de erfahren.

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1: Nach einer gefeierten und restlos ausverkauften Tournee im Jahr 2025 wollen die Ten Tenors ihre Erfolgsgeschichte aus 2026 mit ihrer aktuellen Tour Time of Your Life fortsetzen. Ihre Mischung aus Klassik, Rock und Pop präsentieren sie am Samstag, den 23. Mai, auch in Bremen. Ab 20 Uhr sind sie im Metropoltheater zu sehen. Die Ravagers aus Baltimore stehen für leidenschaftlichen, wütenden Hardrock mit starkem 70er-Jahre-Punk-Einschlag. Mit Jeans, Leder und Sonnenbrille kommen sie herrlich wütend daher und stehen für genau das Image, das die Rockgruppen des New Yorks der späten 70er-Jahre zu Ikonen machte. Mittlerweile zählen sie selbst zu solchen. Am Sonntag, den 25. Mai, gastieren sie im Bremer Meisenfrei. Die Indie-Rocker 4@7 aus Bremen werden als Support dabei sein. Und los geht's um 20 Uhr. Am Montag, den 25. Mai, wird die kurdische Musiklegende Sivan Perver live im Metropoltheater Bremen auftreten.

Das Publikum darf sich auf einen außergewöhnlichen Abend voller Musik, Emotionen und kultureller Tiefe freuen. Los geht dieses besondere Konzert um 20 Uhr. Am Dienstag, den 26. Mai, gastiert ein Mann im Bremer Meisenfrei, den Metal-Fans aufgrund seiner unverwechselbaren, kraftvollen Stimme kennen dürften. Tim Whipper Owens. Er erlangte weltweiten Ruhm, als er 1996 als Sänger von Judas Priest den namhaften Rob Halford ersetzte und jahrelang auf den größten Bühnen der Welt zu Hause war. Nun gastiert er mit Band auf der Meisenfreibühne. Los geht der Hard and Heavy Abend um 20 Uhr. Die irische Band Rant Collective steht für traditionellen, aber auch unkonventionellen irischen Folkrock. Und ihre aktuelle Europa-Tournee führt diese Band auch nach Bremen, an einen ganz besonderen Ort. Am Mittwoch, den 27. Mai, spielen sie nämlich ab 19.30 Uhr in der Hobkirche. Im Bremer Fritz-Theater gastiert am Donnerstag, den 28. Mai, die namhafte Comedian Mira Bös mit ihrem aktuellen Programm Arschbombe. Ole, die Queen of Quatsch, die aus Funk und Fernsehen bekannt ist, erzählt aus ihrem aktuellen Programm unter anderem darüber, wie sie ihre neue Katze bekommen hat. Wobei, eigentlich hat die Katze ja eine neue Mira bekommen. Wenn man wieder Lust auf Lachen hat, der alberne Abend mit Mirja Bös beginnt um 19.30 Uhr. Die Swingtime Big Band aus der Wesermarsch will am Freitag, den 29. Mai, die Jahnhalle in einen Raum voller Glanz, Groove und guter Laune verwandeln. Die Formation gehört seit Jahren zu den musikalischen Aushängeschildern der Region und will den unverwechselbaren Sound großer Big Bands mit kräftigen Bläsern, knackigem Rhythmus, eleganten Arrangements und swingenden Klassikern in die Halle bringen. Los geht der Abend in der Nordenhammer Jahnhalle um 20 Uhr.

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2: Ollenburg. Wat wollt du weten, wat passt zu dir? Das ist das Motto von der Faktmess Vocatium, die diese Weg an Dienstag und Mittwoch, also von da, stattfindet. 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Auch Informationen über ein freiwillig sozialen Jahr gibt das. 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Brock. Lust auf Geschichten und vergangene Tiden? Sigrid Schwabe und Herr Grokit Moritz Getter haben ein Buch geschrieben. Brocker Bahn, vom Zauber der Gummibahn, heißt das Werk. Das Buch handelt von einem Spaziergang, der Oma und Grokit gemeinsam morgen. Auch Recherchen von Ole Relikte sind dabei. Ein besonders interessanter Beitrag liefert ein Treffen mit Tietüben. Das Buch enthält viele aktuelle, man auch historische Fakten, die ab 66/7 behandelt werden. Brocker Bahn vom Zauber der Gummibahn ist in der Isensee Verlag publiziert worden und kostet 12 Euro. Landkreis Wesermarsch. Da leben einige Seeadlerpaare heil entspannt in der Wesermarsch und wollen sich bloß auf das Brüten von ihren Eier konzentrieren. Da werden sie stört. Von einige Fotgangers und Fahrradfahrers. Der Pressestehe von dem Landkreis hat das all bestätigt. Der Landschaftsrat, der Regionalbetreuer für Seeadler und auch die untere Naturschutzbehörde roten dort ob, Abstand von den Vogels zu holen. Wenn ihn das nicht mag, dann droht ihn Straf von viele Dutzend Euro. Der Seeadler sind besonders von Dezember bis Juli heel empfindlich und befinden sich mitten in ihre Brötzeltiet. 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An Sonntag, der 20. Juni, ist das Wetter so weit. Der Samstagslauf im großen Meer beginnt. Und die Vorbereitungen sind all voll in Gang. Organisiert wird das von Großen Meerer TV und von der Oldenbroker TV. Für jede eine Lust hat, nicht lieg auf as Hobby, auf as ein Leistungssportler, auf Sportlerin, steht verschiedene Strecken zur Utwahl. Von ein mit einer 10 Kilometers. Ob für die Kinders ist was dabei. Die Bambini und Kinderlauf. Und an N giftet für die Siegers natürlich Medaillen. Mehr Infos giftet unter www.gtv-großenmeer.de. 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
1: In der aktuellen Ausgabe des Literarischen Quartetts wurde über das folgende Buch zwar ausgiebig diskutiert, aber unterm Strich waren sich alle Diskutanten einig, dass dem Autor ein großer Wurf gelungen ist und dass Sandis ein großer deutscher Roman ist, der ein Bild der deutschen Gesellschaft von DDR-Zeit bis in die heutige Gegenwart schafft. Lukas Ritschel hat das Buch geschrieben und Sandes heißt es. Sandes ist dabei eine Kleinstadt am Rande der Republik, in der alte Offiziere, Bürgerrechtler, Orgelbauer, Fliesensammler, Lokaljournalistin, selbsternannte Widerständler, Träumerinnen, Frührentner, Kinder, Liebespaare oder verhuschte Archivare ebenso leben wie die Familie Wenzel. Und um genau diese Familie Wenzel geht es, beziehungsweise diese steht im Mittelpunkt. Anhand ihrer Biografie und ihrem Agieren mit den anderen Stadtbewohnern, die gerade aufgezählt wurden, wird ein Gemälde übers Gelingen, Scheitern und schlicht übers Umgehen mit großen politischen und gesellschaftlichen Umbrüchen gezeichnet. Das Buch

erzählt vom Ende der DDR, vom Besetzen der örtlichen Stasi-Zentrale, vom Kampf eines Freiwilligen in der Ukraine, vom Abrackern auf westdeutschen Baustellen bis hin zum isolierten Inseldasein während der Corona-Pandemie, an das wir uns sicherlich alle noch erinnern können. Der Roman erzählt aber gleichermaßen auch vom Aufbruch und Niedergang, vom Gelingen und Scheitern des Aufruhrs, aber auch von Freundschaft und Familie in umwälzenden, besonderen und herausfordernden Zeiten und vom Wunsch nach Zugehörigkeit und von der Sehnsucht nach Freiheit. Die Zeit nannte Rietschel als einen der wichtigsten jungen Schriftsteller des Ostens. Sanditz ist in jedem Falle ein sehr lesenswerter Roman, der gerade bei DTV herausgekommen ist.

0: Bereits seit dem Juli 2011 gibt es in Deutschland die Chance, einen sogenannten Bundesfreiwilligendienst etwa im sozialen, ökologischen oder kulturellen Bereich zu absolvieren. Im Gegensatz zum freiwilligen sozialen Jahr dürfen beim BFD die Freiwilligen zwar auch schon älter sein, aber es sind vor allem viele junge Menschen, die von der Schule nicht direkt ins Berufsleben starten wollen, die sich engagieren. So wie Sarah Wehrens, die sich für ein Bundesfreiwilligenjahr bei Radio Weser TV in Nordenham entschieden hat.
1: Ich glaube, das geht vielen so, dass man in der Schulzeit, in der Abizeit kurz vor Ende noch relativ ratlos ist. Also es gibt

0: gibt natürlich Leute, die haben sich schon entschieden, aber ich war eine der Menschen, die nicht so richtig wussten, wo eigentlich hin mit sich. Ich weiß aber trotzdem, für welche Richtung ich mich interessiere. Ich interessiere mich sehr für Medien und Mediengestaltung. Und das war dann sozusagen die perfekte Möglichkeit, weil es gibt so viele Kulturangebote hier in ganz Deutschland und es gab so viel Auswahl. Und das ist der einfachste Weg, um so ein bisschen Fähigkeiten auszubauen und eigenständiger zu werden. Und deswegen habe ich mich dann dafür entschieden.
1: Und nach dem Abi in Eberswalde fiel dann die Entscheidung, nach Nordenham zu kommen, um den Dienst beim kleinsten Bürgersender in Niedersachsen anzutreten. Natürlich war es eine ziemliche Herausforderung. Recherchieren, eigenständig Radiobeiträge erstellen, moderieren oder auch Bürgerinnen bzw. Nutzerinnen und Nutzer des Senders zu betreuen.
0: Das finde ich auch so cool am Sender, dass eben auch alle möglichen Bürger einfach in den Sender kommen können und so ihre Geschichten erzählen, ihre Sachen machen. Also ob es jetzt ein Keno ist, der seine eigene Sendung macht und mit dem ich dann auch immer mal quatschen kann, der hat mir auch immer viel zu erzählen. Oder ein Jens, der seine Literatursendung macht und mit dem ich dann auch mich ganz nett unterhalte, der auch immer wirklich faszinierende Geschichten mitbringt und interessante Geschichten. Eigene handgepickte Musik. Also ich finde das total was Schönes, muss ich sagen. Das gefällt mir richtig gut am Sender.
1: Neben den klassischen redaktionellen Arbeiten im Sender und dem Kümmern um ein eigenes kreatives Radioprojekt gibt es für die Teilnehmenden eines Freiwilligendienstes, egal ob FSJ oder BFD, ein Seminarprogramm, das von der LKJ, der Landesvereinigung Kulturelle Jugendbildung Niedersachsen, organisiert wird.
0: Also ich muss sagen, die Seminare zeichnen dieses Jahr nochmal ganz anders aus. Also die machen noch so viel auswendig. Man kann sich gut mit anderen verbinden und connecten. Und es gibt total viele schöne Angebote für einen, die auch die eigene Kreativität fördern und einen auch nochmal so ein bisschen mehr über die Arbeit, die man eigentlich macht, nachdenken lässt. Beim letzten Seminar gab es dann 3 unterschiedliche Workshops, die man machen konnte. Es war Fotografie, Upcycling und Töpfern. Also total unterschiedlich, aber total spaßig eben. Und ja, man hatte einfach eine gute Zeit.
1: Und die gute Zeit im Sender geht noch bis Ende August. Bis dahin ist noch einiges geplant. So will Sarah etwa das eigene Projekt über Emotionen zu einem guten Ende bringen oder vielleicht nochmal selbst vor der Kamera moderieren. Aber egal, was noch an Herausforderungen wartet, schon jetzt zieht Sarah ein positives Fazit.
0: Ich kann auf jeden Fall sagen, dass ich Selbstbewusstsein gelernt habe und mich viel mehr Sachen traue. Also das ist schon mal ein großer, großer Punkt, finde ich. Ich habe auch gelernt, wie ich mit unterschiedlichen Medien umgehen kann. Also ich habe zum Beispiel angefangen, eine Kameraschulung zu machen. Da will ich auf jeden Fall auch was von mitnehmen. Und ich habe mich mit unterschiedlichen Beitragsformaten befasst. Ja, für mich ist eigentlich das Wichtigste wirklich diese Eigenständigkeit, die ich auch gelernt habe. Also wirklich Projekte zu machen und sie auch durchzuziehen, zu arbeiten, weil ich das gerne schaffen möchte. Das ist einer der wichtigsten Punkte, finde ich, weil das ist auch sehr, sehr relevant für spätere Leben. Also es bringt einem unglaublich viel bei, so ein Jahr. Und deswegen, ich kann es nur jedem ans Herz legen, weil ja, es ist einfach eine tolle Erfahrung.
1: Und wer eben diese tolle Erfahrung selbst machen möchte, ab dem 1. September ist wieder ein Platz für einen Bundesfreiwilligen im Sender in Nordenham frei. Infos gibt's auf der Seite der LKJ Niedersachsen oder direkt bei Radio Weser TV. Und genau da kann man sich auch mit einer Mail an nordenham@radioweser.tv bewerben.

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1: Mit Finja Baumann, die Schlagzeilen. Autounfall, zwei Verletzte in Bremerhaven-Surheide. Küchenbrand, breite Straße gestern vollkommen gesperrt. Warnstreik, Delbus am Donnerstag und Freitag betroffen. Und neue Kita-Plätze. Bremer Senat will neue Plätze schaffen. Bremerhaven. Gestern Morgen kam es zu einem Unfall auf der Kreuzung Vieländerweg-Carsten-Lückenstraße. Dabei kollidierten zwei Autos miteinander. Wie die Polizei mitteilt, sind beide Fahrer mit Verletzungen in ein Krankenhaus gebracht worden. Beide Fahrzeuge mussten abgeschleppt werden. Eine Fachfirma wurde mit der Beseitigung von Verunreinigungen auf der Straße beauftragt. Brake. Am Dienstagvormittag kam es in der Breitenstraße in Brake zu einem Küchenbrand. Beim Eintreffen der ersten Einsatzkräfte schlugen bereits Flammen aus dem Küchenfenster. Es waren drei Braker Feuerwehren im Einsatz. Auch der AB-Service des FTZ Wesermarsch, der Rettungsdienst und die Polizei waren vor Ort. Die Bewohnenden konnten sich rechtzeitig selbst in Sicherheit bringen. Der Brand konnte vollständig gelöscht werden. Die Brandursache ist unklar, weshalb die Polizei ermittelt. Die breite Straße musste während der Löscharbeiten komplett gesperrt werden. Delmhorst. Am Donnerstag und Freitag sind Beschäftigte des Busunternehmens Delbus zum Streik aufgerufen. Nach eigenen Angaben zählt Delbus rund 100 Mitarbeitende und 32 Busse. Demnach nutzen 11.000 Menschen täglich den Nahverkehr. Es wird zu Einschränkungen am Donnerstag und Freitag kommen. Hintergrund sind die seit Mitte Februar laufenden Tarifverhandlungen für die Beschäftigten kommunaler Verkehrsunternehmen in Niedersachsen. Bremen. Der Bremer Senat hat neue Kita-Plätze an drei Standorten beschlossen. Außerdem trägt der Beschluss auch zum Erhalt bestehender Kita-Angebote bei. Insgesamt betrifft der Beschluss 11 Betreuungsgruppen.

Altersgruppen. Im Bremer Ortsteil Kattenturm entstehen 4 neue Kita-Gruppen in einem Neubau. Im neuen Hulsbergviertel wird die ehemalige Professor Hess Kinderklinik an der Friedrich-Karl-Straße zu einer Kita mit 5 Gruppen und 80 Plätzen umgebaut. Und an der Sonnenbergstraße in der Fahr werden 2 Gruppen dauerhaft erhalten.

0: Am 20. Mai ist Weltbienentag. Zeit, genauer hinzuschauen auf unsere Honigbienen, denn dass sie besonders wichtig für uns und die Natur sind, das sollte klar sein. Aber die Biene hat auch immer mehr Feinde. Die asiatische Hornisse zum Beispiel, die breitet sich auch hier bei uns im Sendegebiet immer weiter aus. Und die ist eben für unsere Honigbienen eine echte Gefahr. Im vergangenen Jahr sind einige zum ersten Mal in größerer Zahl bei uns gesichtet worden. Heißt, die asiatische Hornisse ist auch bei uns angekommen, sagt Lamin Lefati vom Naturschutzbund. Noch nicht flächendeckend, aber die Ausbreitung nimmt immer mehr Fahrt auf.
1: Unsere Naturschutzbehörde, die rechnet jetzt für das Jahr 2026 definitiv mit einer weiteren Ausbreitung. Für Niedersachsen versucht man aber noch, diese flächendeckende Besiedlung zu verzögern. Zum Beispiel heißt das schon, dass noch auf eine aktive Bekämpfung gesetzt wird, also heißt auf eine Nestentfernung, insbesondere auch noch im Frühjahr. Das ist aber nicht ganz unkompliziert, weil die auch in der Regel sehr weit oben in den Baumkronen liegen.
0: Für uns Menschen ist dieses neue Insekt nicht gefährlicher als Bienen oder Wespen oder eben halt die heimische Hornisse. Das eigentliche Problem ist aber, dass die asiatische Hornisse eine invasive Art ist. Durch ihr Vorkommen bedroht sie nämlich unsere heimischen Insekten, so Nefati.
1: Die asiatische Hornisse findet alles interessant, was tierisches Eiweiß enthält. Also damit wird die Brut gefüttert und dementsprechend sind ja Spinnen interessant, generell Insekten, darunter eben dann auch zum Beispiel

0: die Honigbienen. Das ist, sage ich mal, in dem Falle jetzt für die einzelnen Individuen nicht neu. Das Problem, was wir allerdings bei der asiatischen Hornisse haben, ist, dass sie eben so große Staaten bilden kann. Also dadurch wird dann letztlich einfach der Prädatorendruck auf Honigbienen, Wildbienen und ja, andere Insekten deutlich, deutlich erhöht.
1: Und das kann das ökologische Gleichgewicht stören. Viele Imker, die machen sich bereits große Sorgen um ihre Bienenvölker. Und wenn die Bienen immer weniger werden, dann leidet auch die Landwirtschaft. Rund 85% der landwirtschaftlichen Erträge im Pflanzen- und Obstbau hängen in Deutschland von der Bestäubung durch die Honigbienen ab. Wer also ein Hornissennest sieht, der soll es unbedingt melden. Jetzt ist nur die Frage, wie erkenne ich denn eine asiatische Hornisse? Wie unterscheidet sie sich von der einheimischen Hornisse? Sie ist etwas kleiner als unsere heimische europäische Hornisse und der Körper ist außerdem etwas dunkler gefärbt.
0: Was ich besonders auffällig finde, persönlich, ist das letzte Drittel des Hinterleibs. Das hat so eine gelb-orange Musterung. Zusätzlich ist auch so eine orange-gelbe Zeichnung im Gesicht zu sehen. Und insbesondere diese gelben Füße, die man sehr gut erkennen kann, sind so das beste Erkennungsmerkmal.
1: Also am besten erstmal ein Foto machen und zu Fachleuten schicken. Die können dann die Hornisse eindeutig identifizieren und dann auf die Suche zum Beispiel nach den Nestern gehen. Bloß nicht gleich draufhauen, denn unsere heimische Hornisse ist geschützt und ebenso wie die Bienen erfüllt sie wichtige Aufgaben in unserem Ökosystem.

0: Allmählich sieht man in der Region ja wieder viele Hobbygärtnerinnen und Gärtner in ihren grünen Oasen werkeln oder verweilen. Und so manches Mal bleiben vorübergehende Spaziergänger wahrscheinlich bewundernd stehen, um über die Hecke oder den Gartenzaun hinweg einen staunenden Blick auf die Blüten, Blumen oder Skulpturenpracht zu werfen. Ab dem 7. Juni, da kann man im Landkreis Wesermarsch nicht nur hinterm Zaun stehen, sondern einige Gärten im Rahmen der offenen Gartenpforte direkt in Augenschein nehmen. Etwa bei Christa und Hans Mein in Augusthausen.
1: Wir sind ein Zusammenschluss von 13 Gärten. In diesem Jahr machen 9 mit. Wir wollen einfach interessierten Besucherinnen und Besucher zeigen, welche wunderschönen Gärten es in der Wesermarsch gibt. Hinzu kommt bei allen auch so ein sozialer Aspekt. Wir versuchen, die eine oder andere Einnahme zu generieren und die geben wir 1:1 weiter an unterschiedliche Organisationen.
0: So hat zum Beispiel der Förderverein für den Hospiz in der Wesermarsch schon eine Spende erhalten oder der Aktionskreis Peter Bader, der unter anderem Projekte für Straßenkinder in Brasilien organisiert. Die offene Gartenpforte gibt es bereits seit vielen Jahren in der Wesermarsch und Landrat Stefan Siefkin hat in diesem Jahr die Schirmherrschaft.
2: Ich habe sehr gerne die Schirmherrschaft übernommen, weil damit kann man die Schönheit der Wesermarsch zeigen. Man sieht hier tolle Pflanzen, tolle Blumen und auch halt eben Skulpturen. Und ich glaube, das ist eine ganz tolle Gelegenheit für Menschen aus der Wesermarsch, aber vor allen Dingen auch für Menschen außerhalb der Wesermarsch, hierher zu kommen und sich tolle Anregungen zu holen.
0: Für Siefkin ist gerade der soziale Aspekt dieser besonderen Veranstaltungsreihe von großer Bedeutung.
2: Die offene Gartenpforte bietet die Möglichkeit, in Austausch zu kommen, Gespräche zu führen mit den Eigentümern, aber auch mit den anderen Gästen und sich ja gegenseitig zu inspirieren.
0: Und von dieser Inspiration gibt es jede Menge, etwa im großen Garten- und Landschaftspark von Hans und Christa Mein, wo es auf gut 10.000 Quadratmetern neben vielen Baumarten, Büschen, Rosen, Skulpturen, einen Teich und viele Sitzmöglichkeiten zum Verweilen und Entspannen gibt. Der Garten, den die zwei Pensionäre und Hobbygärtner pflegen, bedeutet zwar viel Arbeit, aber die ist, und das gilt sicher für alle teilnehmenden Gartenbesitzer, auch sehr erfüllend.
1: Es gibt ja diesen Spruch, dumme rennen, kluge warten, weise gehen in den Garten. Und das steckt, glaube ich, so ein bisschen auch bei allen dahinter, so etwas zu machen. Also einfach möglichst viel Zeit hier in diesem Garten zu verbringen. Und das verbindet uns auf jeden Fall mit den anderen, die mit uns zusammen diese offene Gartenpforte organisieren.
0: Und wer nun die Garten- und Parkanlage von Hans und Christa Meinen in Augusthausen besuchen möchte, am 20. und 21. Juni öffnen sie ihre Pforten jeweils in der Zeit von 10 bis 18 Uhr. Welche weiteren Gärten ab dem 7. Juni im Rahmen der offenen Gartenpforte im Landkreis Wesermarsch geöffnet haben, können Interessierte unter www.offener-garten-wesermarsch.de erfahren.

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1: Nach einer gefeierten und restlos ausverkauften Tournee im Jahr 2025 wollen die Ten Tenors ihre Erfolgsgeschichte auch 2026 mit ihrer aktuellen Tour Time of Your Life fortsetzen. Ihre Mischung aus Klassik, Rock und Pop präsentieren sie am Samstag, den 23. Mai auch in Bremen. Ab 20 Uhr sind sie im Metropoltheater zu sehen. Die Ravengers aus Baltimore stehen für leidenschaftlichen, wütenden Hardrock mit starkem 70er-Jahre-Punk-Einschlag. Mit Jeans, Leder und Sonnenbrille kommen sie herrlich wütend daher und stehen für genau das Image, das die Rockgruppen des New Yorks der späten 70er-Jahre zu Ikonen machte. Mittlerweile zählen sie selbst zu solchen. Am Sonntag, den 25. Mai, gastieren sie im Bremer Meisenfrei. Die Indie-Rocker 487 aus Bremen werden als Support dabei sein. Und los geht's um 20 Uhr. Am Montag, den 25. Mai, wird die kurdische Musiklegende Sivan Perver live im Metropoltheater Bremen auftreten. Das Publikum darf sich auf einen außergewöhnlichen Abend voller Musik, Emotionen und kultureller Tiefe freuen. Los geht dieses besondere Konzert um 20 Uhr. Am Dienstag, den 26. Mai, gastiert ein Mann im Bremer Meisenfrei, den Metal-Fans aufgrund seiner unverwechselbaren, kraftvollen Stimme kennen dürften. Tim Whipper Owens. Er erlangte weltweiten Ruhm, als er 1996 als Sänger von Judas Priest den namhaften Rob Halford ersetzte und jahrelang auf den größten Bühnen der Welt zu Hause war. Nun gastiert er mit Band auf der Meisenfreibühne. Los geht der Hard and Heavy Abend um 20 Uhr. Die irische Band Rant Collective steht für traditionellen, aber auch unkonventionellen irischen Folkrock und ihre aktuelle Europa-Tournee

führt diese Band auch nach Bremen, an einen ganz besonderen Ort. Am Mittwoch, den 27. Mai, spielen sie nämlich ab 19.30 Uhr in der Hobkirche. Im Bremer Fritz-Theater gastiert am Donnerstag, den 28. Mai, die namhafte Comedian Mira Böß mit ihrem aktuellen Programm Arschbombe. Ole, die Queen of Quatsch, die aus Funk und Fernsehen bekannt ist, erzählt aus ihrem aktuellen Programm unter anderem darüber, wie sie ihre neue Katze bekommen hat. Wobei, eigentlich hat die Katze ja eine neue Mira bekommen. Wenn man wieder Lust auf Lachen hat, der alberne Abend mit Mirja Böß beginnt um 19.30 Uhr. Die Swingtime Big Band aus der Wesermarsch will am Freitag, den 29. Mai, die Jahnhalle in einen Raum voller Glanz, Groove und guter Laune verwandeln. Die Formation gehört seit Jahren zu den musikalischen Aushängeschildern der Region und will den unverwechselbaren Sound großer Big Bands mit kräftigen Bläsern, knackigem Rhythmus, eleganten Arrangements und swingenden Klassikern in die Halle bringen. Los geht der Abend in der Nordenhammer Jahnhalle um 20 Uhr.

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2: Ollenburg. Wat wollt du weten, wat passt zu dir? Das ist das Motto von der Fackmess Vocatium, die diese Weg an Dienstag und Mittwoch, also von da, stattfindet. In der Weser-Ems-Hallen in Ollenburg.

Hamburg treffen 111 Utsteller auf 4.500 junge Lü. Die jungen Lü scheinen Inspiration kriegen für ihre beraubbare Lorde in Leben. Da kann ihnen den Fördrogentor hören, wo was über das Studium, ein Utbilden, auf verschiedenen Berufen verteilt wird. Auch Information über ein freiwillig sozialen Jahr gibt das. Für die jungen Lü, die das Abenteuer sollten, gibt das nicht so gut Information über ihren Verblief in Utland. Wer nur Interesse hat, kann von dort, der 20. Mai, von 8:30 mit Viertel vor 3, die Mess in der Weser Emshallen besuchen. Brock. Lust auf Geschichten und vergangene Tiden? Sigrid Schwabe und Herr Grauke Moritz Getter haben ein Buch geschrieben.

0: waren, hat das Bug. Das Bug handelt von einem Spaziergang, der Oma und Grootkid gemeinsam morgen haben. Auch Recherchen von alle Relikte sind dabei. Ein besonders interessanter Beitrag liefert ein Treffen mit Tietüben. Das Bug enthält viele aktuelle, man auch historische Fakten, die ab 66/7 behandelt werden. Brockerbahn vom Zauber der Gummibahn ist in der Isensee Verlag publiziert worden und kostet 12 Euro. Landkreis Wesermarsch. Da leben einige Seeadlerpaare heil entspannt in der Wesermarsch und wollen sich bloß auf das Brüten von ihren Eier konzentrieren, da werden sie stört. Von einige Fotgangers und Fahrradfahrers. Der Pressestehe von dem Landkreis hat all bestätigt. Der Landschaftsrat, der Regionalbetreuer für Seeadler und auch die innere Naturschutzbehörde roten dort ab, Abstand von den Vogels zu holen. Wenn ihn das nicht mag, dann droht ihn Strafe von viele Dutzend Euro. Der Seeadler sind besonders von Dezember bis Juli heel empfindlich und befinden sich mitten in ihre Brözeltiet. Uwe Gönne. Ob de Platzen, Chlor, To. An Sonntag, der 20. Juni, ist das Wetter soweit. Der Samstagslauf in Großen Meer beginnt. Und die Vorbereiten sind all voll in Gang. Organisiert wird das von Großen Meerer TV und von der Oldenbroker TV. Für jede eine Lust hat, nicht lieg auf as Hobby, auf as ein Leistungssportler, auf Sportlerin, steht verschiedene Strecken zur Auswahl. Von ein mit einer 10 Kilometers. Ob für die Kinders ist was dabei. Der Bambini und Kinderlauf. Und an N gibt es für die Siegers natürlich Medaillen. Mehr Infos gibt es unter www.gtv-großenmeer.de. Pomerode, Brasilien. Pladütsch wart nicht bloß bei uns schnackt. 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Das liegt in Brasilien. 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
1: In der aktuellen Ausgabe des Literarischen Quartetts wurde über das folgende Buch zwar ausgiebig diskutiert, aber unterm Strich waren sich alle Diskutanten einig, dass dem Autor ein großer Wurf gelungen ist und dass Sandis ein großer deutscher Roman ist, der ein Bild der deutschen Gesellschaft von DDR-Zeit bis in die heutige Gegenwart schafft. Lukas Ritschel hat das Buch geschrieben und Sandis heißt es. Sandis ist dabei eine Kleinstadt am Rande der Republik, in der alte Offiziere, Bürgerrechtler, Orgelbauer, Fliesensammler, Lokaljournalistin, selbsternannte Widerständler, Träumerinnen, Frührentner, Kinder, Liebespaare oder verhuschte Archivare ebenso

leben wie die Familie Wenzel. Und um genau diese Familie Wenzel geht es, beziehungsweise diese steht im Mittelpunkt. Anhand ihrer Biografie und ihrem Agieren mit den anderen Stadtbewohnern, die gerade aufgezählt wurden, wird ein Gemälde übers Gelingen, Scheitern und schlicht übers Umgehen mit großen politischen und gesellschaftlichen Umbrüchen gezeichnet. Das Buch erzählt vom Ende der DDR, vom Besetzen der örtlichen Stasi-Zentrale, vom Kampf eines Freiwilligen in der Ukraine, vom Abrackern auf westdeutschen Baustellen bis hin zum isolierten Inseldasein während der Corona-Pandemie, an das wir uns sicherlich alle noch erinnern können. Der Roman erzählt aber gleichermaßen auch vom Aufbruch und Niedergang, vom Gelingen und Scheitern des Aufruhrs, aber auch von Freundschaft und Familie in umwälzenden, besonderen und herausfordernden Zeiten und vom Wunsch nach Zugehörigkeit und von der Sehnsucht nach Freiheit. Die Zeit nannte Rietschel als einen der wichtigsten jungen Schriftsteller des Ostens. Sanditz ist in jedem Falle ein sehr lesenswerter Roman, der gerade bei DTV herausgekommen ist.

0: hoch, ja.
1: Bereits seit dem Juli 2011 gibt es in Deutschland die Chance, einen sogenannten Bundesfreiwilligendienst etwa im sozialen, ökologischen oder kulturellen Bereich zu absolvieren. Im Gegensatz zum freiwilligen sozialen Jahr dürfen beim BFD die Freiwilligen zwar auch schon älter sein, aber es sind vor allem viele junge Menschen, die von der Schule nicht direkt ins Berufsleben starten wollen, die sich engagieren. So wie Sarah Wehrens, die sich für ein Bundesfreiwilligenjahr bei Radio Weser TV in Nordenham entschieden hat.
2: Ich glaube, das geht vielen so, dass man in der Schulzeit, in der Abizeit kurz vor Ende noch relativ ratlos ist. Also es gibt natürlich Leute, die haben sich schon entschieden, aber ich war eine der Menschen, die nicht so richtig wussten, wo eigentlich hin mit sich. Ich weiß aber trotzdem, für welche Richtung ich mich interessiere. Ich interessiere mich sehr für Medien und Mediengestaltung. Und das war dann sozusagen die perfekte Möglichkeit, weil es gibt so viele Kulturangebote hier in ganz Deutschland und es gab so viel Auswahl. Und das ist der einfachste Weg, um so ein bisschen Fähigkeiten auszubauen und eigenständiger zu werden. Und deswegen habe ich mich dann dafür entschieden.
1: Und nach dem Abi in Eberswalde fiel dann die Entscheidung, nach Nordenham zu kommen, um den Dienst beim kleinsten Bürgersender in Niedersachsen anzutreten. Natürlich war es eine ziemliche Herausforderung. Recherchieren, eigenständig Radiobeiträge erstellen, moderieren oder auch Bürgerinnen bzw. Nutzerinnen und Nutzer des Senders zu betreuen.
2: Das finde ich auch so cool am Sender, dass eben auch alle möglichen Bürger einfach in den Sender kommen können und so ihre Geschichten erzählen, ihre Sachen machen. Also ob es jetzt ein Keno ist, der seine eigene Sendung macht und mit dem ich dann auch immer mal quatschen kann, der hat mir auch immer viel zu erzählen. Oder ein Jens, der seine Literatursendung macht und mit dem ich dann auch mich ganz nett unterhalte, der auch immer wirklich faszinierende Geschichten mitbringt und interessante Geschichten. Eigene handgepickte Musik. Also ich finde das total, ja, total was Schönes, muss ich sagen. Das gefällt mir richtig gut am Sender.
1: Neben den klassischen redaktionellen Arbeiten im Sender und dem Kümmern um ein eigenes kreatives Radioprojekt gibt es für die Teilnehmenden eines Freiwilligendienstes, egal ob FSJ oder BFD, ein Seminarprogramm, das von der LKJ, der Landesvereinigung Kulturelle Jugendbildung Niedersachsen, organisiert wird.
2: Also ich muss sagen, die Seminare zeichnen dieses Jahr nochmal ganz anders aus. Also die machen noch so viel auswendig. Man kann sich gut mit anderen verbinden und connecten. Und es gibt total viele schöne Angebote für einen, die auch die eigene Kreativität fördern und einen auch nochmal so ein bisschen mehr über die Arbeit, die man eigentlich macht, nachdenken lässt. Beim letzten Seminar gab es dann 3 unterschiedliche Workshops, die man machen konnte. Es war Fotografie, Upcycling und Töpfern. Also total unterschiedlich, aber total spaßig eben. Und ja, man hatte einfach eine gute Zeit.
1: Und die gute Zeit im Sender geht noch bis Ende August. Bis dahin ist noch einiges geplant. So will Sarah etwa das eigene Projekt über Emotionen zu einem guten Ende bringen oder vielleicht nochmal selbst vor der Kamera moderieren. Aber egal, was noch an Herausforderungen wartet, schon jetzt zieht Sarah ein positives Fazit.
2: Ich kann auf jeden Fall sagen, dass ich Selbstbewusstsein gelernt habe und mich viel mehr Sachen traue. Also das ist schon mal ein großer, großer Punkt, finde ich. Ich habe auch gelernt, wie ich mit unterschiedlichen Medien umgehen kann. Also ich habe zum Beispiel angefangen, eine Kameraschulung zu machen. Da will ich auf jeden Fall auch was von mitnehmen. Und ich habe mich mit unterschiedlichen Beitragsformaten befasst. Ja, für mich ist eigentlich das Wichtigste wirklich diese Eigenständigkeit, die ich auch gelernt habe. Also wirklich Projekte zu machen und sie auch durchzuziehen, zu arbeiten, weil ich das gerne schaffen möchte. Das ist einer der wichtigsten Punkte, finde ich, weil das ist auch sehr, sehr relevant für spätere Leben. Also es bringt einem unglaublich viel bei, so ein Jahr. Und deswegen, ich kann es nur jedem ans Herz legen,

0: ja, es ist einfach eine tolle Erfahrung.
1: Und wer eben diese tolle Erfahrung selbst machen möchte, ab dem 1. September ist wieder ein Platz für einen Bundesfreiwilligen im Sender in Nordenham frei. Infos gibt's auf der Seite der LKJ Niedersachsen oder direkt bei Radio Weser TV. Und genau da kann man sich auch mit einer Mail an nordenham@radioweser.tv bewerben.

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1: Mit Finja Baumann, die Schlagzeilen. Autounfall, zwei Verletzte in Bremerhaven-Surheide. Küchenbrand, breite Straße gestern vollkommen gesperrt. Warnstreik, Delbus am Donnerstag und Freitag betroffen. Und neue Kita-Plätze. Bremer Senat will neue Plätze schaffen. Bremerhaven. Gestern Morgen kam es zu einem Unfall auf der Kreuzung Vieländerweg-Karsten-Lückenstraße. Dabei kollidierten zwei Autos miteinander. Wie die Polizei mitteilt, sind beide Fahrer mit Verletzungen in ein Krankenhaus gebracht worden. Beide Fahrzeuge mussten abgeschleppt werden. Eine Fachfirma wurde mit der Beseitigung von Verunreinigungen auf der Straße beauftragt. Brake. Am Dienstagvormittag kam es in der Breitenstraße in Brake zu einem Küchenbrand. Beim Eintreffen der ersten Einsatzkräfte schlugen bereits Flammen aus dem Küchenfenster. Es waren drei Braker Feuerwehren im Einsatz. Auch der AB-Service des FTZ Wesermarsch, der Rettungsdienst und die Polizei waren vor Ort. Die Bewohnenden konnten sich rechtzeitig selbst in Sicherheit

Sicherheit bringen. Der Brand konnte vollständig gelöscht werden. Die Brandursache ist unklar, weshalb die Polizei ermittelt. Die breite Straße musste während der Löscharbeiten komplett gesperrt werden. Delmhorst. Am Donnerstag und Freitag sind Beschäftigte des Busunternehmens Delbbus zum Streik aufgerufen. Nach eigenen Angaben zählt Delbbus rund 100 Mitarbeitende und 32 Busse. Demnach nutzen 11.000 Menschen täglich den Nahverkehr. Es wird zu Einschränkungen am Donnerstag und Freitag kommen. Hintergrund sind die seit Mitte Februar laufenden Tarifverhandlungen für die Beschäftigten kommunaler Verkehrsunternehmen in Niedersachsen. Bremen. Der Bremer Senat hat neue Kita-Plätze an 3 Standorten beschlossen. Außerdem trägt der Beschluss auch zum Erhalt bestehender Kita-Angebote bei. Insgesamt betrifft der Beschluss 11 Betreuungsgruppen. Im Bremer Ortsteil Kattenturm entstehen 4 neue Kita-Gruppen in einem Neubau. Im neuen Hulsbergviertel wird die ehemalige Professor Hess Kinderklinik an der Friedrich-Karl-Straße zu einer Kita mit 5 Gruppen und 80 Plätzen umgebaut. Und an der Sonnenbergstraße in der Fahr werden 2 Gruppen dauerhaft erhalten.

0: Am 20. Mai ist Weltbienentag. Zeit, genauer hinzuschauen auf unsere Honigbienen, denn dass sie besonders wichtig für uns und die Natur sind, das sollte klar sein. Aber die Biene hat auch immer mehr Feinde. Die asiatische Hornisse zum Beispiel, die breitet sich auch hier bei uns im Sendegebiet immer weiter aus. Und die ist eben für unsere Honigbienen eine echte Gefahr. Im vergangenen Jahr sind einige zum ersten Mal in größerer Zahl bei uns gesichtet worden. Heißt, die asiatische Hornisse ist auch bei uns angekommen, sagt Lamin Lefati vom Naturschutzbund. Noch nicht flächendeckend, aber die Ausbreitung nimmt immer mehr Fahrt auf.
1: Unsere Naturschutzbehörde, die rechnet jetzt für das Jahr 2026 definitiv mit einer weiteren Ausbreitung. Für Niedersachsen versucht man aber noch, diese flächendeckende Besiedlung zu verzögern. Zum Beispiel heißt das schon, dass noch auf eine aktive Bekämpfung gesetzt wird, also heißt auf eine Nestentfernung, insbesondere auch noch im Frühjahr. Das ist aber nicht ganz unkompliziert, weil die auch in der Regel sehr weit oben in den Baumkronen liegen.
0: Für uns Menschen ist dieses neue Insekt nicht gefährlicher als Bienen oder Wespen oder eben halt die heimische Hornisse. Das eigentliche Problem ist aber, dass die asiatische Hornisse eine invasive Art ist. Durch ihr Vorkommen bedroht sie nämlich unsere heimischen Insekten, so Nefati.
1: Die asiatische Hornisse findet alles interessant, was tierisches Eiweiß enthält. Also damit wird die Brut gefüttert und dementsprechend sind ja Spinnen interessant, generell Insekten, darunter eben dann auch zum Beispiel die Honigbiene. Und das ist, sage ich mal, in dem Falle jetzt für die einzelnen Individuen nicht neu. Das Problem, was wir allerdings bei der asiatischen Hornisse haben, ist, dass sie eben so große Staaten bilden kann. Also dadurch wird dann letztlich einfach der Prädatorendruck auf Honigbienen, Wildbienen und ja andere Insekten deutlich, deutlich erhöht.
0: Und das kann das ökologische Gleichgewicht stören. Viele Imker, die machen sich bereits große Sorgen um ihre Bienenvölker. Und wenn die Bienen immer weniger werden, dann leider.

0: leidet auch die Landwirtschaft. Rund 85% der landwirtschaftlichen Erträge im Pflanzen- und Obstbau hängen in Deutschland von der Bestäubung durch die Honigbienen ab. Wer also ein Hornissennest sieht, der soll es unbedingt melden. Jetzt ist nur die Frage, wie erkenne ich denn eine asiatische Hornisse? Wie unterscheidet sie sich von der einheimischen Hornisse? Sie ist etwas kleiner als unsere heimische europäische Hornisse und der Körper ist außerdem etwas dunkler gefärbt.
1: Was ich besonders auffällig finde persönlich, ist das letzte Drittel des Hinterleibs. Da hat so eine gelb-orange Musterung. Zusätzlich ist auch so eine orange-gelbe Zeichnung im Gesicht zu sehen. Und insbesondere diese gelben Füße, die man sehr gut erkennen kann, sind so das beste Erkennungsmerkmal.
0: Also am besten erstmal ein Foto machen und zu Fachleuten schicken. Die können dann die Hornisse eindeutig identifizieren und dann auf die Suche zum Beispiel nach den Nestern gehen. Bloß nicht gleich draufhauen, denn unsere heimische Hornisse ist geschützt und ebenso wie die Bienen erfüllt sie wichtige Aufgaben in unserem Ökosystem.

So allmählich sieht man in der Region ja wieder viele Hobbygärtnerinnen und Gärtner in ihren grünen Oasen werkeln oder verweilen. Und so manches Mal bleiben vorübergehende Spaziergänger wahrscheinlich bewundernd stehen, um über die Hecke oder den

0: Gartenzaun hinweg einen staunenden Blick auf die Blüten, Blumen oder Skulpturenpracht zu werfen. Ab dem 7. Juni, da kann man im Landkreis Wesermarsch nicht nur hinterm Zaun stehen, sondern einige Gärten im Rahmen der offenen Gartenpforte direkt in Augenschein nehmen. Etwa bei Christa und Hans Meinen in Augusthausen.
1: Wir sind ein Zusammenschluss von 13 Gärten. In diesem Jahr machen 9 mit. Wir wollen einfach interessierten Besucherinnen und Besucher zeigen, welche wunderschönen Gärten es in der Wesermarsch gibt. Hinzu kommt bei allen auch so ein sozialer Aspekt. Wir versuchen, die eine oder andere Einnahme zu generieren und die geben wir 1:1 weiter an unterschiedliche Organisationen.
0: So hat zum Beispiel der Förderverein für den Hospiz in der Wesermarsch schon eine Spende erhalten oder der Aktionskreis Peter Bader, der unter anderem Projekte für Straßenkinder in Brasilien organisiert. Die offene Gartenpforte gibt es bereits seit vielen Jahren in der Wesermarsch und Landrat Stefan Siefkin hat in diesem Jahr die Schirmherrschaft.
2: Ich habe sehr gerne die Schirmherrschaft übernommen, weil damit kann man die Schönheit der Wesermarsch zeigen. Man sieht hier tolle Pflanzen, tolle Blumen und auch halt eben Skulpturen. Und ich glaube, das ist eine ganz tolle Gelegenheit für Menschen aus der Wesermarsch, aber vor allen Dingen auch für Menschen außerhalb der Wesermarsch, hierher zu kommen und sich tolle Anregungen zu holen.
0: Für Siefkin ist gerade der soziale Aspekt dieser besonderen Veranstaltungsreihe von großer Bedeutung.
2: Die offene Gartenpforte bietet die Möglichkeit, in Austausch zu kommen, Gespräche zu führen mit den Eigentümern, aber auch mit den anderen Gästen und sich ja gegenseitig zu inspirieren.
0: Und von dieser Inspiration gibt es jede Menge, etwa im großen Garten- und Landschaftspark von Hans und Christa Meinen, wo es auf gut 10.000 Quadratmetern neben vielen Baumarten, Büschen, Rosen, Skulpturen, einen Teich und viele Sitzmöglichkeiten zum Verweilen und Entspannen gibt. Der Garten, den die zwei Pensionäre und Hobbygärtner pflegen, bedeutet zwar viel Arbeit, aber die ist, und das gilt sicher für alle teilnehmenden Gartenbesitzer, auch sehr erfüllend.
1: Es gibt ja diesen Spruch, dumme rennen, kluge warten, weise gehen in den Garten. Und das steckt, glaube ich, so ein bisschen auch bei allen dahinter, so etwas zu machen. Also einfach möglichst viel Zeit hier in diesem Garten zu verbringen. Und das verbindet uns auf jeden Fall mit den anderen, die mit uns zusammen diese offene Gartenpforte organisieren.
0: Und wer nun die Garten- und Parkanlage von Hans und Christa Meinen in Augusthausen besuchen möchte, am 20. und 21. Juni öffnen sie ihre Pforten jeweils in der Zeit von 10 bis 18 Uhr. Welche weiteren Gärten ab dem 7. Juni im Rahmen der offenen Gartenpforte im Landkreis Wesermarsch geöffnet haben, können Interessierte unter www.offener-garten-wesermarsch.de erfahren.
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1: Nach einer gefeierten und restlos ausverkauften Tournee im Jahr 2025 wollen die Ten Tenors ihre Erfolgsgeschichte auch 2026 mit ihrer aktuellen Tour Time of Your Life fortsetzen. Ihre Mischung aus Klassik, Rock und Pop präsentieren sie am Samstag, den 23. Mai auch in Bremen. Ab 20 Uhr sind sie im Metropoltheater zu sehen. Die Ravengers aus Baltimore stehen für leidenschaftlichen, wütenden Hardrock mit starkem 70er-Jahre-Punk-Einschlag. Mit Jeans, Leder und Sonnenbrille kommen sie herrlich wütend daher und stehen für genau das Image, das die Rockgruppen des New Yorks der späten 70er-Jahre zu Ikonen machte. Mittlerweile zählen sie selbst zu solchen. Am Sonntag, den 25. Mai, gastieren sie im Bremer Meisenfrei. Die Indie-Rocker 4@7 aus Bremen werden als Support dabei sein. Und los geht's um 20 Uhr. Am Montag, den 25. Mai, wird die kurdische Musiklegende Sivan Perver live im Metropoltheater Bremen auftreten. Das Publikum darf sich auf einen außergewöhnlichen Abend voller Musik, Emotionen und kultureller Tiefe freuen. Los geht dieses besondere Konzert um 20 Uhr. Am Dienstag, den 26. Mai, gastiert ein Mann im Bremer Meisenfrei, den Metal-Fans aufgrund seiner unverwechselbaren, kraftvollen Stimme kennen dürften. Tim Whipper Owens. Er erlangte weltweiten Ruhm, als er 1996 als Sänger von Judas Priest den namhaften Rob Halford ersetzte und jahrelang auf den größten Bühnen der Welt zu Hause war. Nun gastiert er mit Band auf der Meisenfreibühne. Los geht der Hard and Heavy Abend um 20 Uhr. Die irische Band Wan Collective steht für traditionellen, aber auch unkonventionellen irischen Folkrock. Und ihre aktuelle Europa-Tournee führt diese Band auch nach Bremen, an einen ganz besonderen Ort. Am Mittwoch, den 27. Mai, spielen sie nämlich ab 19.30 Uhr in der Hobkirche. Im Bremer Fritz-Theater gastiert am Donnerstag, den 28. Mai, die namhafte Comedian Mira Bös mit ihrem aktuellen Programm Arschbombe. Ole, die Queen of Quatsch, die aus Funk und Fernsehen bekannt ist, erzählt aus ihrem aktuellen Programm unter anderem darüber, wie sie ihre neue Katze bekommen hat. Wobei, eigentlich hat die Katze ja eine neue Mira bekommen. Wenn man wieder Lust auf Lachen hat, der alberne Abend mit Mirja Bös beginnt um 19.30 Uhr. Die Swingtime Big Band aus der Wesermarsch will am Freitag, den 29. Mai, die Jahnhalle in einen Raum voller Glanz, Groove und guter Laune verwandeln. Die Formation gehört seit Jahren zu den musikalischen Aushängeschildern der Region und will den unverwechselbaren Sound großer Big Bands mit kräftigen Bläsern, knackigem Rhythmus, eleganten Arrangements und swingenden Klassikern in die Halle bringen. Los geht der Abend in der Nordenhammer Jahnhalle um 20 Uhr.
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3: 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Wat wollt du weten, wat passt zu dir? Das ist das Motto von der Faktmess Vocatium, der diese Weg an Dienstag und Mittwoch, also von da, stattfindet. In der Weser-Ems-Hallen in Ollenburg treffen 111 Utsteller auf 4.500 junge Lü. 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

wo was über das Studium, ein Utbilden auf verschiedenen Büropen verteilt wird. Auch Informationen über ein freiwillig sozialen Jahr gibt das. 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Kein nur Interesse hat, kann von dort, der 20. Mai, von 8:30 bis 3:15, die Mess in der Weser-Ems-Hallen besuchen. Brock. Lust auf Geschichten und vergangene Tiden? Sigrid Schwabe und Herr Grobkitt Moritz Getter haben ein Buch geschrieben. Brocker Bahn, vom Zauber der Gummibahn, heißt das Buch. Das Buch handelt von einem Spaziergang, den Oma und Grobkitt gemeinsam morgen. Auch Recherchen von Ole Relikte sind dabei. Ein besonders interessanter Beitrag liefert ein Treffen mit Tietüben. Das Buch enthält viele aktuelle, man auch historische Fakten, die ab 66/7 behandelt werden. Brocker Bahn vom Zauber der Gummibahn ist in der Isensee Verlag publiziert worden und kostet 12 €.

0: Brock. Lust auf Geschichten und vergangene Tiden? Sigrid Schwabe und Herr Grokit Moritz Getter, Herr McBoke schreiben. Brocker Bahn, vom Zauber der Gummibahn, hey dat Bark. Dat Boke handelt von einem Spaziergang, der Oma und Grokit gemeinsam morgen. Auch Recherchen von Ole Relikte sind dobi. Ein besonders interessanter Beatrock levert in Treffen mit Tietüben. Dat Boke enthält viele aktuelle, man auch historische Fakten, die ob 66-7 behandelt werden. Brocker Bahn vom Zauber der Gummibahn ist in der Isensee Verlag publiziert worden und kostet 12 Euro. Landkreis Wesermarsch. Da leben einige Seeadlerpaare heil entspannt in der Wesermarsch und wollen sich bloß auf das Brüten von ihren Eier konzentrieren, da werden sie stört. Von einige Fotgangers und Fahrradfahrers. 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Wenn ihn das nicht mag, dann droht ihn Straf von viele Dutzend Euro. Der Seeadler sind besonders von Dezember bis Juli heel empfindlich und befinden sich mitten in ihre Brötzeltiet. 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An Sonntag, der 20. Juni, ist das Wetter so weit. Der Samstagslauf im großen Meer beginnt. Und die Vorbereitungen sind all voll in Gang. Organisiert wird das von Großen Meerer TV und von der Oldenbroker TV. Für jeden, der eine Lust hat, nicht lieg auf als Hobby, auf als ein Leistungssportler, auf Sportlerin, steht verschiedene Strecken zur Auswahl. Von 1 bis 9 Kilometers. Ob für die Kinder ist was dobi. Der Bambini und Kinderlauf. Und an N gibt es für die Siegers natürlich Medaillen. Mehr Infos gibt es unter www.gtv-großenmeer.de. 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Pladütsch wart nicht bloß bei uns schnackt. Nee, auch anderswo. Tun Beispiel in Pomerode. Das liegt in Brasilien. Dort gibt es von doch noch ein Verein, der die Pladütsche Sprache bewahren will. 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

von wegen, die vertragen sich nicht. So kann man das nicht sagen. Wir hatten einen Schäferhund, Silas, kam auch aus einer ganz schlechten Haltung, war also ein ganz zurückhaltendes, scheues Tier. Und zu seiner Zeit hatten wir auch einen schwarzen Kater. Und der hieß Bagheera, nach dem Dschungelbuch, was die Kinder damals gerade gelesen hatten. Und Bagheera war praktisch Chef im Haus. Und dann kam Silas. Und Silas hatte nur vor allem Angst. Er kam aus einer Käfighaltung und kannte keine anderen Tiere. Er kannte keine anderen Menschen. Und irgendwann sollte er dann auch weg, irgendwie, wie auch immer. Und dann habe ich gesagt, wir übernehmen ihn. Und nun kam Silas ins Haus und Bagheera war interessiert. Er dachte, was ist das denn? Viel größer als ich und sieht auch anders aus und schnurren tut er auch nicht. Und dann ist er immer so langsam an Silas herangeschlichen und Silas saß da wie eine Salzsäure, er rührte sich nicht, lief nicht weg. Er saß nur und guckte und irgendwann kam Bagheera immer näher und dann kam auch die Schnute von Silas immer dichter an Bagheera ran. Und es dauerte so noch nicht mal einen Monat, da haben die beiden zusammen gelegen. Sie haben zusammen gekuschelt und wenn Silas sich zum Schlafen hinlegte, er war schon älter, er brauchte sehr viel Ruhe, dann kam Bagheera und legte sich zwischen seine Pfoten und es war wirklich ein großes Glück für beide. Silas war nicht mehr alleine, Bagheera hatte einen Freund gefunden. Und die Kinder waren begeistert. Guck dir das an. Die sind Freunde. Hund und Katze. Ja, Hund und Katze können Freunde sein. Und deswegen der Spruch, die sind wie Hund und Katze. Ja, vielleicht sind es ja gute Freunde, was man damit meint. Wer weiß das schon. Ja, und heute habe ich mal so ein bisschen den Schwerpunkt auf die Katzen gelegt. Katzen hatten wir, wie gesagt, auch. Eine hieß Schneeweißchen. Sie war wirklich schneeweiß und sie war ein Findelkind. Und sie ist dann auch bei uns gelandet. Irgendwie landeten Tiere immer bei uns. Wir hatten immer, ja, jede Menge, manchmal, so kann man das wohl sagen, an Tieren im und um das Haus herum. Und Schneeweißchen wurde auch sehr, sehr alt. Sie war bestimmt schon 16 oder 17. Und dann irgendwann wollte sie in ihren kleinen Katzenhimmel. Und das durfte sie dann auch. Aber wir werden sie nie vergessen. Den pechschwarzen Bagheera mit seinem Silas und unser kleines Schneeweißchen, was uns so viel Freude bereitet hat. Und da habe ich heute Ihnen eine kleine Geschichte mitgebracht, von auch einer weißen Katze und von einem Kaninchen. Und da sagt man auch Kaninchen und Katzen, Freundschaft überhaupt nicht, kann ich mir nicht vorstellen. Na, das werden wir gleich mal hören. Und das sind Geschichten, die sind nicht ausgedacht, sondern es sind wahre Geschichten. So, und wenn ich heute so ein kleines bisschen mal mit der Stimme hakele, dann ist das so eine ganze kleine Mini-Erkältung. Aber sie macht nichts, sie ist nur ein bisschen lästig, wenn man zu lange redet. Und deswegen machen wir jetzt erstmal Musik.

Hallo, seien Sie herzlich willkommen zu einer neuen Sendung von ProTier von und mit Dagmar Lorenz. Ja, dann wollen wir mal schauen, was ich heute alles wieder in meiner großen Tasche habe. Viel Buntes, viel Wissenswertes und auch manche Dinge, die sind wirklich ganz komisch. Und ich habe ja so ein kleines bisschen immer die Katze zu wenig bei mir in der Sendung. Ich bin nun mal mit Hunden groß geworden, das ist Prägung. Wir hatten immer Hunde zu Hause, aber wir hatten auch Katzen. Und Hunde und Katzen.

Ja, das erzählte mir eine liebe Freundin, die immer Kaninchen hatte. Und Kaninchen werden ja auch sehr zahm, was ich eigentlich nie so empfunden hatte. Wir hatten zu Hause Kaninchen, die waren im Stall und hüpften auch auf der Wiese rum, aber dass wir sie gerufen haben und sie kamen, also so war das nicht. Aber meine gute Bekannte sagt, doch, die Kaninchen sind also genauso zahm wie Hunde oder Katzen. Und eines Tages bekam sie eine Katze geschenkt, was sie eigentlich nicht wollte. Und diese Katze suchte ein neues Zuhause. Und sie sah so ähnlich aus wie ein Kaninchen, hatte so die gleiche Fellfarbe. Und naja, auf jeden Fall, die kleine Katze blieb. Sie war noch sehr jung. Und insofern war das auch nicht das Problem. Sie ging also nicht auf die Kaninchen los, sondern sie versuchte, sich so ein bisschen da in diese Gemeinschaft hineinzumogeln. Und das war ihr auch dann gelungen. Es war also wirklich so, als die kleine Lilly, so hieß die Katze, als sie dann größer war, übernahm sie so eine Schutzfunktion für die Kaninchen. Wenn die Kaninchen draußen waren und hoppelten im Hof rum, und sie hatte Angst, dass irgendwas passieren könnte, dass da irgendwie für die Kaninchen eine Gefahr drohte. Dann kam sie und fauchte und machte sich ganz groß und sie beschützte ihre Kaninchen. Es war eine innige Gemeinschaft. Und eines Tages, ja, das ist, hatte ich Ihnen gesagt, ein bisschen räuspern. Eines Tages saß meine Freundin am Schreibtisch und machte ihre Arbeit. Und dann kam Lilly ins Arbeitszimmer und maunzte und machte und kramte. Und als meine Freundin sich immer noch nicht gerührt hat, da sprang sie dann auf den Schreibtisch und wutsch fielen die ganzen Papiere runter. Und meine Freundin dachte, Mann, ne, was soll das denn? Aber Lilly lief dann wieder zur Tür, sie hinterher und dachte, ja, irgendwas stimmt hier nicht. Und dann lief die Katze in die Küche und meine Freundin lief hinterher. Und sie lief zum Kühlschrank und sie dachte, Moment, ich habe sie doch gefüttert, die kann doch keinen Hunger haben. Nein, hatte sie auch nicht. Aber hinter dem Kühlschrank hatte sich ein Kaninchen eingeklemmt, was nicht mehr alleine von dieser Stelle wegkam. Und Lilly hatte sie gehört oder auch gewittert und hat meine Freundin geholt. Und so konnten sie das Kaninchen aus der Bedrängung herausholen und ohne die Katze wäre das Kaninchen sicherlich heute nicht mehr am Leben. Aber so ist die Gemeinschaft zusammengewachsen, Lilly mit ihren Kaninchen, und es ist sowas von zauberhaft, das zu hören und das mit anzusehen. Und dieses von wegen, ja, Feindschaft für immer, das kann man vergessen. Das erzähle ich Ihnen auch gleich mit einem

Vogel, denn Vögel und Katzen, meistens verlieren die dann ja eine Menge Federn. Wollen wir mal sehen, wie es bei diesen beiden ausgeht. Aber Lilly und die Kaninchen leben glücklich zusammen auf dem Hof. Und ja, sowas zu sehen und zu erleben, das ist einfach nur gut. Und dann gehen wir gleich mal zu der anderen Katze und dem Papagei. Mal schauen, was da passiert.

Ich hatte Ihnen eben erzählt von der kleinen Katze Lilli und den Kaninchen, die ja nun eine innige Gemeinschaft bilden. Nach wie vor, Lilli ist jetzt auch ja schon doch eine gestandene ältere Dame. Und dann habe ich noch eine ähnliche Geschichte gehört. Es ging um die kleine Katze Minka und um den Papagei Ara. Papageien werden ja sehr alt. Und ich erinnere mich sehr gerne an meine Kindheit zurück. Wir machten also sonntags immer Ausflüge. Wir mussten laufen, ja. Dann ging das durch den Wald und meistens hatten wir dann ein Ziel. Und das war irgendeine kleine Gastwirtschaft mitten in den Wiesen oder im Wald. Und eine dieser Gastwirtschaft, die hatten im Eingangsbereich einen Papageien. Der saß da auf der Stange. Und wenn wir Kinder dann da reingingen, dann haben wir überlegt, oh Gott, nehme ich jetzt eine rote Brause oder eine grüne Brause? War also für uns ganz schwierig zu entscheiden. Und wenn wir wieder rauskamen, dann rief der Papagei, habt ihr auch bezahlt? Habt ihr auch bezahlt? Und so deutlich und so klar, dass man das also super verstehen konnte. Und Papageien waren für mich immer, dass die reden konnten, das fand ich schon klasse. Und hier geht es um einen kleinen Papageien Ara und um einen

eine Katze, die Katze Minka. Der Papagei hatte einen Freund, das war der Hund, der in das Haus gehörte, und die beiden waren inniglich verbunden. Wo der Hund war, war der Papagei auch. Es war also ein Vogel, der nicht im Käfig sein musste. Und wenn der Hund draußen spazieren ging im Garten, dann hockte der Papagei auf seinen Rücken und die beiden waren ein Gespann und durchstöberten das Gebüsch. Aber er flog nicht weg, der Ara. Aber irgendwann war auch die Zeit des Hundes vorbei. Er war alt geworden und dann dürfen sie auch irgendwann in ihren Hundehimmel, denn ich bin sicher, da sind sie alle. Jeder einzelne Hund ist im Hundehimmel. Und nun war Ara alleine. Und da die Frau und der Mann viel gearbeitet haben, haben sie gesagt, nee, ein Hund nicht mehr. Aber eine Katze, die ja sehr viel selbstständiger ist, das könnten wir uns vorstellen. Und so bekamen sie eine kleine Katze geschenkt von der Nachbarschaft, die sich auch immer wieder über die Tiere gefreut haben. Und die kleine Katze hieß Minka. Aber Ara war jetzt im Käfig, denn Vögel und Katzen muss nicht unbedingt das beste Verhältnis sein. Aber das gefiel Ara nun überhaupt nicht, dass er nur noch zeitweise aus dem Käfig durfte, wenn Minka dann in der Küche war oder irgendwo anders. Also, tja. Und Minka fand Ara wahnsinnig interessant. Sie schlich sich also immer wieder an seinen Käfig. Die Tür war gut zu, konnte nichts passieren. Aber sie fand ihn faszinierend. Und Ara fand Minka auch faszinierend. Und es kam der Tag, wo Ara mit seinem Schnabel ganz dicht an das Gitter kam und Minka mit ihrer kleinen Schnute auch ganz dicht ans Gitter kam. Und die beiden fingen an, sich zu beschnüffeln. Und Ara streckte seinen Kopf so weit wie möglich durch die Gitterstäbe und Minka ihre Schnute auch. Und dann kraulte Ara ihr die Schnute. Und dann sagten die Besitzer, also, wir werden das einfach wagen. Wir sind ja dabei, wenn was passiert, können wir sofort eingreifen. Sie machten also die Käfigtür auf, Ara kam raus, setzte sich vor Minka hin. Minka saß, der ist ja doch ganz schön groß. Und es dauerte gar nicht lange und die beiden tapsten aufeinander zu. Minka ganz vorsichtig mit ihrer kleinen Pfote streichelte Ara über den Schnabel und Ara knabberte hinter ihrem Ohr. Und die Freundschaft war geschlossen und sie war perfekt. Und die beiden sind genauso zusammengewachsen wie der Papagei vorher mit dem Hund. Es war genauso eine große Liebe. Und es gab keine ausgerupfte Feder, es gab keinen Streit. Und die beiden sind lange, lange zusammen gewesen. Und wenn Minka sich aufs Sofa gekuschelt hat, dann kam Ara dazu und dann wurde aufs Sofa. Ja, da wurde dann der Ruheplatz eingerichtet und Herrchen und Frauchen, die konnten dann sehen, wo sie bleiben. Jedenfalls nicht auf dem Sofa. Aber deswegen, wenn man sagt, die verstehen sich nicht, die sind wie Hund und Katze oder Ähnliches. Nein, so ist es nicht wirklich. Ja, die Zuneigung, die hat sich im Laufe der Jahre immer mehr verfestigt. Und wo der eine war, war der andere auch. Und Papageien werden ja wirklich uralt. Ich weiß nicht wie alt, aber sehr alt. Und die Minka ist auch sehr, sehr alt geworden. Und es war eine traumhaft schöne Freundschaft. Und sowas gibt es. Ja. Also immer vorsichtig mit den Vorurteilen, ne? Kann auch nach hinten losgehen. Ja, wir haben auch mal kleine Hängebauchschweine gehabt. Und diese Hängebauchschweine haben sich auch mit zwei von unseren Hunden ganz eng angefreundet. Und wenn die Hunde dann in den kleinen Stall kam, wo die Schweine natürlich frei liefen. Tür war immer offen, die konnten auch raus, so wie sie wollten. Aber dann lagen sie alle zusammen im Stroh und waren am Schlafen und am Schnaufen und einfach nur schön. Es sind Erinnerungen, die auch den Kindern

dann wahrscheinlich ihr Leben lang erhalten bleiben, denn meine Kinder lieben Tiere, ja, und haben Tiere. Und so gehört sich das auch eigentlich, wenn man denn die Möglichkeit hat, sich zu kümmern, wenn man nicht den ganzen Tag irgendwie außer Haus ist oder ähnliches. Aber Tiere bereichern das Leben, ja, immer wieder. Und ich habe noch ein bisschen was eingepackt, jetzt was ganz Kurzes. Ja, alle Tiere liebt man aber auch nicht. Und da wollen wir uns gleich mal der Käfer des Tages. Was kann das wohl sein? Maikäfer? Habe ich schon lange nicht mehr gesehen. Marienkäfer? Sie wissen, dass Marienkäfer 7 Punkte haben. Jeder, wir zählen immer ganz begeistert die Punkte und sagen, oh, der Marienkäfer hat 7 Punkte, ist ein Glückskäfer, das ist heute mein Tag. Sie haben dummerweise alle 7 Punkte. Aber hier gibt es noch den Käfer des Tages und da hören wir jetzt gleich rein. Nach der Musik.

Ja, Käfer. Ja, wir haben früher immer Maikäfer gehabt. Ich weiß es noch so gut. Ich habe keine mehr gesehen. Aber es gibt den Käfer des Tages. Und die sind so wichtig, diese Käfer. Aber es weiß gar keiner. Und das sind Dunkkäfer. Haben Sie schon mal was

von Dunkkäfern gehört? Wahrscheinlich nicht. Es sind auch keine Kuscheltiere. Aber wir brauchen diese Käfer. Sie belüften den Boden, sie schließen den Nährstoffkreislauf, verbreiten Samen, verbessern das Pflanzenwachstum und, ja, das ist also ein großer Helfer in der Landwirtschaft. Nur sehen tun wir sie eigentlich nicht mehr. Ich denke, es sind diese Käfer, die diese kleinen Kügelchen drehen, diese Dunkkügelchen. Aber sie werden auf unseren Wiesen leider immer etwas weniger. Aber was wir kennen, wir alle, das sind natürlich Möwen. Wir sind hier oben an der Küste, also gehören da Möwen zu. Wir mögen sie, ihren eleganten Flug, ihr Geschrei. Ich mag auch das, ja, dass sie auch manchmal sich das wegnehmen, was man vielleicht liegen lässt. Aber was nicht an der Küste ist, das ist ja Frischwasser. Und da ist die Frage, können Möwen eigentlich Salzwasser trinken? Geht das? Ja, und das können sie. Und die Pinguine, die Flamingos und die Albatrosse, die können das auch. Und die machen das mit Salzdrüsen. Und mit diesen Drüsen können die Tiere dem Meerwasser das Salz entziehen. Und wie wird das Salz dann ausgeschieden? Ja, und das ist total interessant, denn die Möwen haben zwei Öffnungen über den Augen. Und durch diese Drüsen wird das Wasser oder das Salz von dem Wasser wieder ausgeschieden. Verrückt, ne? Weiß man nicht. Nein, wüsste ich auch nicht. So, jetzt habe ich nachher noch eine kleine Geschichte von einem Tierarzt, der erzählte aus seiner Tierklinik von zwei Katzen. Das machen wir dann. Aber jetzt, jo, der Tisch ist ja noch voll und die Zeit ist ja auch noch da. Dann gucken wir mal, was hier noch alles vielleicht Interessantes ist. Ich wollte mit Ihnen noch mal kurz in die Geschichte hinein. Wir kennen alle Franz von Assisi. Das sollte jemand, oder den sollte jeder kennen. Franz von Assisi, der Mönch, der sich um die Tiere gekümmert hat. Er kam aus einem sehr, sehr reichen Haus, aber er wollte das Geld nicht haben, es interessierte ihn gar nicht. Franz von Assisi wollte sich um Tiere kümmern und er wollte, dass einfach die Tiere auch eine Sprache haben, dass man sich über sie unterhält, dass man sich gerne mit ihnen umgibt und das wusste nachher auch jeder. Und dieser Bruder Franz, wie man ihn nannte, das ist ja nun schon 60 Jahre her, es war das Ende des 12. Jahrhunderts. Da ging Franz von Assisi wieder mal über die Lande. Er war klein, er war schmächtig und er hatte nur eine braune Kutte auf seinem Leib. Mehr hatte er nicht. Und wenn die Bauern ihn dann so auf seinen nackten Füßen daherkommen sahen, dann sagten sie liebevoll, guck mal, da kommt der kleine Arme. Und eines Tages kam er in die Nähe eines Dorfes und er wollte um ein Nachtquartier bitten. Und dann liefen ihm die Dorfbewohner schon entgegen und sagten, oh, wir haben so ein Pech hier bei uns im Dorf. Da ist ein ausgehungerter Wolf und seit einigen Nächten streicht er durchs Dorf und er tyrannisiert die Menschen und die Tiere. Und er hat schon ein paar Hühner sich geholt und zwei Schafe. Das geht überhaupt nicht. Was sollen wir denn nur tun, Bruder Franziskus? Fragten die Bauern voller Verzweiflung. Ach, ihr lieben Leute, sagte Franziskus, ich werde mit dem Wolf sprechen. Und die Bewohner vertrauten ihm und zogen sich in ihre Häuser wieder zurück. Und der Bruder Franz setzte sich auf einen Grenzstein am Rande des Dorfes und wartete auf die Dämmerung. Und mit der Dämmerung kam der Wolf. Er starrte den Franziskus an, blieb stehen. Und Franziskus sagte zu ihm, Bruder Wolf, was muss ich denn da von dir hören? Dann belehrte er das Tier darüber, wie grausam es sei, die armen Bauern so zu schädigen, dass man auch noch die Hühner und die Schafe verliert. Und das kann man ihnen nicht wegschnappen, denn die haben doch selbst nichts. Pass auf.

du ungestümer Bruder, sagte Franziskus zu ihm. Und der Wolf lauschte ihm. Ich will dir noch mal verzeihen. Du hast ja auch nur Hunger. Was anderes ist es ja nicht. Und deshalb werde ich den Bauern sagen, sie sollen dir jeden Abend eine Kleinigkeit zu essen hinstellen. Und du bitte wirst die Bauern und das Vieh in Ruhe lassen. Was meinst du? Geht das? Kann man auf der Ebene zusammenarbeiten? Und der Wolf guckte ihn an und Bruder Franziskus sah, dass er ihn verstanden hatte. Und so stellte die Dorfgemeinschaft dem Wolf jeden Abend ein bisschen Futter hin. Und der Wolf kam zu seiner täglichen Stunde, aber nicht um jetzt Hühner und Schafe zu holen, sondern um das zu essen, was die Bauern ihm hinstellten. Und die Dorfbewohner hatten ihre Ruhe und der Wolf auch. Und es gab überhaupt keine Probleme mehr. Franz von Assisi muss ein toller Typ gewesen sein. Okay, ja, und dann habe ich gleich noch ein bisschen was aus der Geschichte. Gucken wir mal rein. Der Rabe vom Forum. Na, Forum hört sich doch sehr nach Rom an. Gucken wir mal, was da war.

Ja, noch mal in die Vergangenheit, aber da müssen wir ganz weit zurück. Es geht nämlich in die Zeit von Tiberius. Der hat ja die Römer regiert, also das ist nun schon ein paar Tage her. Und mitten in der Altstadt von Rom wohnte ein alter Schuster. Und er hatte sein Auskommen, aber er musste dafür auch ganz schön arbeiten. Und eines Tages trat er aus seiner Werkstatt und da fand er vor der Tür einen jungen Raben. Und er konnte die Flügel nicht mehr bewegen. Der Rabe war irgendwo gegengeflogen, ähnliches. Aber die Flügel waren nicht mehr zu gebrauchen. Der Schuster nahm den kleinen Vogel mit in seine Behausung und er pflegte ihn gesund. Und tja, mit dem Fliegen, das hat er dann nicht mehr hingekriegt. Aber in der ganzen Zeit, wo er ihn betreut hat, sprach er mit ihm und erzählte ihm alles, was auf dem Forum in Rom an Politik wieder Neues war. Er erzählte ihm, was er auch nicht so toll fand und was er richtig gut fand. Denn in Rom war ja das Forum der Marktplatz praktisch, wo man sich traf, um ja auch die Probleme oder die Politik zu besprechen. Und das Volk hatte natürlich auch ein Mitspracherecht. Ja, und der Rabe war ein sehr gelehriger Schüler. Er plapperte bald alle Namen nach, die der Schuster ihm erzählte. Und Sie wissen ja, Raben und Dohlen können reden. Und der Schuster war so begeistert von der Sprechkunst des Vogels, dass er ihn mitnahm zum Forum, also zum Marktplatz, wo sich täglich die Großen der Politik versammelten. Und dann rief der Rabe: Es lebe Tiberius! Es lebe Bruder Drusus! Es lebe Germanicus, der Gerechte! Und so mischte sich der Rabe nun ständig in die politischen Reden rein. Und er debattierte mit. Und es hat sich wie ein Lauffeuer in der Stadt dann verbreitet. Da ist ein Rabe und der ist so klug und so weise und der macht bessere Politik als unsere Politiker. Ja, kann man sich vorstellen. Vielleicht braucht man auch mal einen Raben, der sowas gut kann. Und der Schuster und der Rabe, sie wurden berühmt. Und sie wurden geehrt und sie wurden reich. Aber der Schuster blieb immer das, was er war. Er half den Menschen, wo er konnte. Er tat viel Gutes mit seinem Geld. Und der Rabe und er, das war eine verschworene Gemeinschaft. Aber beide waren nun alt geworden. Und eines Tages war der Rabe dann, ja, auf seiner Rabenwolke davongeflogen. Und das Volk war so unglücklich, dass er nicht mehr da war. Und sie bereiteten ihm ein königliches Begräbnis. Vier Männer trugen ihn zu den Klängen von Trauermusik auf seidenen Kissen, zu den Klängen der Gitarren und der, ja, also sämtliche Musikinstrumente zur Feuerstätte. Und hunderte von Kindern bestreuten den Weg mit Blumen. Die Klageweiber der Stadt waren vollzählig zur Einäscherung des Tieres erschienen. Und zum Schluss wurde dem Raben noch ein Denkmal geweiht, das neben den Gräbern der ganzen bekannten Persönlichkeiten auf der berühmten Via Appia einen angemessenen Platz bekam. Ja, der Rabe vom Forum. Ich weiß nicht, ob das wirklich ein Denkmal gewesen ist. Vielleicht sollte man mal das nachschlagen in römischer Geschichte. Gab es den Raben vom Forum? Aber ich denke, das ist keine ausgedachte Geschichte. Das wird schon wahr sein, denn sie hat sich über die langen, langen Jahre erhalten. Die Raben.

Ja, und ich habe mal gehört, dass ein Rabe als Haustier gehalten wurde. Er durfte aber auch raus. Und der Junge lernte Latein in der Schule. Und er studierte also fleißig die Lateinbücher, lernte die Vokabeln immer laut. Und der Rabe sprach die Lateinvokabeln nach. Und so hatten die beiden ihren Spaß. Und ich kann es mir vorstellen. Ich habe noch nie einen Raben gehört, der irgendwie spricht. Aber ich meine, da ist was dran. Na denn. Und dann wollen wir noch mal zu Koloman. Zu Koloman, der ja auch ein Weiser gewesen ist. Und der liebte auch Tiere. Aber das waren keine tollen Tiere. Das waren ganz kleine. Das waren nämlich eine Stubenfliege und eine Maus und ein Hahn. Und darüber hören wir gleich nach der Musik.

möchte Ihnen gerne noch von Koloman erzählen. Dies hier ist eigentlich keine Geschichte in dem Sinn, genau wie der Rabe vom Forum. Auch das ist keine Geschichte, das ist also belegt. Das ging durch die Bücher. Und Koloman, den gab es auch. Er kam aus Irland und er machte sich auf den Weg, um die Städte Israels zu besuchen. Und dieser Pilger kam auf seiner beschwerlichen Reise bis Österreich. Und in Österreich wurde er krank und irgendwann ließen seine Kräfte nach und er ist dann nicht mehr weitergekommen. Er ist dann in Österreich verstorben. Und er wurde in das Kloster Melk überführt. Er wurde heilig gesprochen. Und bis heute gibt es in Österreich noch den 13. Oktober als den Tag von Koloman, dem Heiligen. Ja, wird noch immer gefeiert in Melk. Und über ihn erzählte man sich folgende Geschichte. Koloman liebte Tiere. Aber drei von ihnen hatte er ganz besonders ins Herz geschlossen. Und das war jetzt kein Hund, keine Katze oder kein Pferd. Nein, es war ein Hahn, eine Maus und eine Stubenfliege. Und diese Tiere hatten eine Aufgabe. Sie waren die Hilfe des frommen Mannes und sie mussten auch etwas tun und sie lebten immer in seiner Nähe. Jeden Morgen zur gleichen Zeit flatterte der Hahn vom Hühnerhof zum Fenster des Schlafzimmers, um Koloman zu wecken. Und erst wenn er wusste, Koloman ist wach, dann flog er auf seinen Misthaufen und hat alle anderen Lebewesen entgegengekräht. Und Koloman war ein eifriger Leser und teilte die Zeit des Tages ganz genau ein. Und damit er bei Kräften blieb, pflegte er mehrmals am Tag ein paar Minuten im Stehen an seinem Schreibpult zu schlafen. Und da kam die Maus jetzt zum Zug, denn die Maus hatte die Aufgabe, ihn dann zu wecken, wenn er das sagte. Er sagte zu ihr, Maus, ich muss jetzt mal 5 Minuten schlafen. Weckst du mich bitte in 5 Minuten? Ja. Oder lass mich eine Viertelstunde schlummern. Ja, und nach einer Viertelstunde, wenn die Zeit rum war, krabbelte die Maus an ihm empor und nagte ganz vorsichtig an seinem Ohr. Und Koloman erwachte und konnte weiterarbeiten. Und auch die Fliege hatte eine ganz wichtige Aufgabe. Immer wenn der lesebegeisterte Mann für kurze Zeit von seiner Arbeit weggerufen wurde, dann bat er die Fliege, sich auf die Zeile zu setzen, die er zuletzt gelesen hatte. Und damit ersparte er sich das lange Suchen. Und immer hockte die Fliege brav auf dem ihr gezeigten Platz. Und wenn Koloman dann wiederkam, dann konnte er in seinem Buch gleich die richtige Stelle finden und weiterlesen. Und so waren die drei kleinen Tiere seine besten Helfer. Ja, also auch die kleinen Tiere haben ihre Aufgaben. Und ich muss sagen, Mäuse, ich mag sie. Ich finde sie so klasse. Und es ist wirklich so, Fliegen, die haben wir jetzt ja immer mal wieder. Mit Fliegen habe ich kein Problem. Problem habe ich mit Mücken, die mag ich nicht. Und die setzen sich sogar bei meiner kleinen Hündin Lena dann auch mal auf die Schnauze. Und dann bin ich aber dabei, ja, wenn ich sie erwische, dann haben die keine Chance. Also Mücken, nein, vielen Dank. Aber Fliegen und ja Mäuse, die mag ich schon. Und ein Hahn, wenn der morgens kräht, wir hören ihn ja nun sehr selten. Ich weiß gar nicht, in unserer bäuerlichen Gegend, ob da noch laut die Hähne krähen, weiß ich nicht. Aber das hat mir immer viel Spaß gemacht. So ein Hahn, der kräht, ja, dann wusste man, aha, jo, so, nun mal raus aus dem Bett und der Tag beginnt. Ja, das war jetzt nochmal ein Ausflug in die Jahrtausende zurück. Und dann bleiben wir da auch, denn man hat jetzt was relativ Neues entdeckt. Man hat eine Dinosaurier-Gans entdeckt. Sieh nur da, Gans? Gans hat Federn, aber Saurier haben doch keine Federn. Doch, die haben auch Federn. Die vogelartigen Saurier haben

farbenprächtigen Zuwachs bekommen. In China hat man nämlich jetzt entdeckt, dass es Überreste gab von einem großen Saurier im Süden des Landes von China. Und der soll 145 bis 66 Millionen Jahre lang vor unserer Zeit gelebt haben. Und die Wissenschaftler, die sagen, er verfügte über muskulöse Beine, er hatte ein dunkelgraues Federkleid und er hatte gefleckte Flügel. Insgesamt wirkte er wie eine riesige Gans. Ob er nun fliegen konnte, das hat man nicht ganz rausgekriegt. Aber er gehört mit Sicherheit zu den Urvögeln. Also wenn wir unsere kleinen Spatzen sehen oder die Meisen, dann sind das letztlich Überbleibsel der Saurier. Ist doch auch. Ach, einfach nur schön. Tja, und nun sind wir erstmal wieder in der Musik und dann machen wir Feierabend. Ich gehe nach Hause, meine kleine Lena. Sie ist ja nun schon 17 Jahre alt und ich habe sie ja aus dem Tierheim damals gekriegt, vor 7 Jahren. Und ich hoffe, dass sie mich noch lange, oder sagen wir mal, dieses Jahr noch begleitet. Sie ist das, ja, mein großes Glück, muss ich sagen. So, ich fahre jetzt nach Hause, fütter meine kleine Maus, mache mit ihr dann noch einen Spaziergang und dann schauen wir mal, wie der Tag vorbeigeht. Und Ihnen wünsche ich alles Gute mit Ihren Tieren und bleiben Sie gesund und ja, ganz, ganz viel Freude. Wir hören uns wieder. Dagmar Lorenz verabschiedet sich und packt ihre Sachen zusammen und fährt nach Hause zu Lena. Tschüss.

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2: 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Wat wollt du weten, wat passt zu dir? 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Lust auf Geschichten und vergangene Tiden? Sigrid Schwabe und Herr Grobkitt Moritz Getter haben ein Buch geschrieben. Brocker Bahn, vom Zauber der Gummibahn, hey dat Bug. Dat Buch handelt von einem Spaziergang, der Oma und Grobkitt gemeinsam morgen haben. Auch Recherchen von Ole Relikte sind dabei. Ein besonders interessanter Beitrag liefert ein Treffen mit Tietüben. Das Buch enthält viele aktuelle, man auch historische Fakten, die ab 66.7 behandelt werden. Brocker Bahn vom Zauber der Gummibahn ist in der Isensee Verlag publiziert worden und kostet 12 €. 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
3: Dennis Koppenbrink. Hallo und herzlich willkommen bei Radio Weser TV am Mittag. Schön, dass ihr dabei seid, wenn ich, Dennis Koppenbrink, euch im Laufe der Sendung etwas über die asiatische Hornisse und die Kulturtipps der Woche erzähle. Eine neue Geschichte mit Meta Butendieck darf natürlich auch nicht fehlen. Dies und weitere spannende Themen sowie tolle Musik habe ich für euch im Gepäck. Und jetzt wünsche ich allen viel Spaß in der nächsten Stunde.

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1: Die kuriosen Feiertage. Heute am 20. Mai ist der Weltbienentag, also feiern wir die kleinen pelzigen Superhelden mit Flügeln. Wussten Sie, dass eine einzige Honigbiene in ihrem ganzen Leben nur etwa 10 Gramm Honig produziert? Für ein Glas Honig muss also richtig geackert werden. Aber Bienen machen eben nicht nur Honig, sie sind echte Naturmanager. Fast alle globalen Nutzpflanzen sind auf die Bestäubung von Insekten angewiesen. Ohne Bienen wären unsere Supermärkte deutlich leerer. Kein Obstsalat,

Kein Kaffee, keine Schokolade. Und wer möchte schon ohne Obst, Kaffee oder womöglich sogar Schokolade leben? Es wird geschätzt, dass knapp 20.250 Bienenarten existieren. Viele davon wildlebend und ganz ohne Bienenstock oder Imker. Leider sind viele Bienenarten stark bedroht. Pestizide, Klimawandel und kahle Gärten machen ihnen das Leben schwer. Was also tun? Ganz einfach. Insektenfreundliche Pflanzen auf den Balkon stellen oder in den Garten, den Rasen mal wuchern lassen, keine Chemie sprühen und vielleicht ein kleines Insektenhotel bauen. Bienen danken es ihnen mit Summen, Bestäuben und natürlich mit Honig. Und wir wiederum sollten den Bienen für ihre Arbeit danken. Eigentlich immer. Aber besonders heute. Denn heute, am 20. Mai, ist schließlich der Weltbienentag.

0: Die asiatische Hornisse breitet sich auch bei uns im Sendegebiet immer weiter aus. Und die ist für unsere Honigbienen eine echte Gefahr. Im vergangenen Jahr sind einige zum ersten Mal in größerer Zahl bei uns gesichtet worden. Heißt, die asiatische Hornisse ist auch bei uns angekommen, sagt Lamin Nifati vom Naturschutzbund. Noch nicht flächendeckend, aber die Ausbreitung nimmt immer mehr Fahrt auf.
1: Ja, also die untere Naturschutzbehörde, die rechnet jetzt für das Jahr 2026 definitiv mit einer weiteren Ausbreitung. Für Niedersachsen versucht man aber noch, diese flächendeckende Besiedlung zu verzögern. Zum Beispiel heißt das schon, dass noch auf eine aktive Bekämpfung gesetzt wird, also heißt auf eine Nestentfernung, insbesondere auch noch im Frühjahr. Das ist aber nicht ganz unkompliziert, weil die auch in der Regel sehr weit oben in den Baumkronen liegen.
0: Für uns Menschen ist dieses neue Insekt nicht gefährlicher als Bienen oder Wespen oder die heimische Hornisse. Das eigentliche Problem ist, dass die asiatische Hornisse eine invasive Art ist. Durch ihr Vorkommen bedroht sie unsere heimischen Insekten.

0: Sohni Fati.
1: Die asiatische Hornisse findet alles interessant, was tierisches Eiweiß enthält. Also damit wird die Brut gefüttert und dementsprechend sind ja Spinnen interessant, generell Insekten, darunter eben dann auch zum Beispiel die Honigbiene. Und das ist, sage ich mal, in dem Falle jetzt für die einzelnen Individuen nicht neu. Das Problem, was wir allerdings bei der asiatischen Hornisse haben, ist, dass sie eben so große Staaten bilden kann. Also dadurch wird dann letztlich einfach der Prädatorendruck auf Honigbienen, Wildbienen und ja, andere Insekten deutlich, deutlich erhöht.
0: Und das kann das ökologische Gleichgewicht stören. Viele Imker machen sich große Sorgen um ihre Bienenvölker. Und wenn die Bienen immer weniger werden, leidet auch die Landwirtschaft. Rund 85% der landwirtschaftlichen Erträge im Pflanzen- und Obstbau hängen in Deutschland von der Bestäubung der Honigbienen ab. Wer ein Nest sieht, soll es melden. Jetzt ist nur die Frage, wie ich die asiatische von der einheimischen Hornisse unterscheide. Sie ist etwas kleiner als unsere heimische europäische Hornisse. Und der Körper ist außerdem etwas dunkler gefärbt.
1: Was ich besonders auffällig finde persönlich, ist das letzte Drittel des Hinterleibs. Da hat so eine gelb-orange Musterung. Zusätzlich ist auch so eine orange-gelbe Zeichnung im Gesicht zu sehen. Und insbesondere diese gelben Füße, die man sehr gut erkennen kann, sind so das beste Erkennungsmerkmal.
0: Am besten erst ein Foto machen und zu Fachleuten schicken. Die können dann die Hornisse eindeutig identifizieren und dann auf die Suche zum Beispiel nach den Nestern gehen. Bloß nicht gleich draufhauen, denn unsere heimische Hornisse ist geschützt und ebenso wie die Bienen erfüllt sie wichtige Aufgaben im Ökosystem.

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1: Heute geht es im Buchtipp der Woche um ein Buch, das unter anderem im literarischen Quartett als der große deutsch-deutsche Gesellschaftsroman bezeichnet wurde.
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3: In der aktuellen Ausgabe des literarischen Quartetts wurde über das folgende Buch zwar ausgiebig diskutiert, aber unterm Strich waren sich alle Diskutanten einig, dass dem Autor ein großer Wurf gelungen ist und dass Sandis ein großer deutscher Roman ist, der ein Bild der deutschen Gesellschaft von DDR-Zeit bis in die heutige Gegenwart schafft. Lukas Ritschel hat das Buch geschrieben und Sandes heißt es. Sandes ist dabei eine Kleinstadt am Rande der Republik, in der alte Offiziere, Bürgerrechtler, Orgelbauer, Fliesensammler, Lokaljournalistin, selbsternannte Widerständler, Träumerinnen, Frührentner, Kinder, Liebespaare oder verhuschte Archivare ebenso leben wie die Familie Wenzel. Und um genau diese Familie Wenzel geht es, beziehungsweise diese steht im Mittelpunkt. Anhand ihrer Biografie und ihrem Agieren mit den anderen Stadtbewohnern, die gerade aufgezählt wurden, wird ein Gemälde übers Gelingen, Scheitern und schlicht übers Umgehen mit großen politischen und gesellschaftlichen Umbrüchen gezeichnet. Das Buch erzählt vom Ende der DDR, vom Besetzen der örtlichen Stasi-Zentrale, vom Kampf eines Freiwilligen in der Ukraine, vom Abrackern auf westdeutschen Baustellen bis hin zum isolierten Inseldasein während der Corona-Pandemie, an das wir uns sicherlich alle noch erinnern können. Der Roman erzählt aber gleichermaßen auch vom Aufbruch und Niedergang, vom Gelingen und Scheitern des Aufruhrs, aber auch von Freundschaft und Familie in umwälzenden, besonderen und herausfordernden Zeiten und vom Wunsch nach Zugehörigkeit und von der Sehnsucht nach Freiheit. Die Zeit nannte Ritschel als einen der wichtigsten jungen Schriftsteller des Ostens. Sanditz ist in jedem Falle ein sehr lesenswerter Roman, der gerade bei DTV herausgekommen ist.

0: Bereits seit dem Juli 2011 gibt es in Deutschland die Chance, einen sogenannten Bundesfreiwilligendienst etwa im sozialen, ökologischen oder kulturellen Bereich zu absolvieren. Im Gegensatz zum Freiwilligen Sozialen Jahr dürfen beim BFD die Freiwilligen zwar auch schon älter sein, aber es sind vor allem viele junge Menschen, die von der Schule nicht direkt ins Berufsleben starten wollen, die sich engagieren. So wie Sarah Wehrens, die sich für ein Bundesfreiwilligenjahr bei Radio Weser TV in Nordenham entschieden hat.
1: Ich glaube, das geht vielen so, dass man in der Schulzeit, in der Abi-Zeit kurz vor Ende noch relativ ratlos ist. Also es gibt natürlich Leute, die haben sich schon entschieden, aber ich war eine der Menschen, die nicht so richtig wussten, wo eigentlich hin mit sich. Ich weiß aber trotzdem, für welche Richtung ich mich interessiere. Ich interessiere mich sehr für Medien und Mediengestaltung und das war dann sozusagen die perfekte Möglichkeit, weil es gibt so viele Kulturangebote hier in ganz Deutschland und es gab so viel Auswahl und das ist der einfachste Weg, um so ein bisschen Fähigkeiten auszubauen und eigenständiger zu werden und deswegen habe ich mich dann dafür entschieden.
0: Und nach dem Abi in Eberswalde fiel dann die Entscheidung, nach Nordenham zu kommen, um den Dienst beim kleinsten Bürgersender in Niedersachsen anzutreten. Natürlich war es eine ziemliche Herausforderung. Recherchieren, eigenständig Radiobeiträge erstellen, moderieren oder auch Bürgerinnen bzw. Nutzerinnen und Nutzer des Senders zu betreuen.
1: Das finde ich auch so cool am Sender, dass eben auch alle möglichen Bürger einfach in den Sender kommen können und so ihre Geschichten erzählen, ihre Sachen machen. Also ob es jetzt ein Keno ist, der seine eigene Sendung macht und mit dem ich dann auch immer mal quatschen kann. Der hat mir auch immer viel zu erzählen. Oder ein Jens, der seine Literatursendung macht und mit dem ich dann auch mich ganz nett unterhalte, der auch immer wirklich faszinierende Geschichten mitbringt und interessante Geschichten. Eigene handgepickte Musik. Also ich finde das total, ja, total was Schönes, muss ich sagen. Das gefällt mir richtig gut am Sender.
0: Neben den klassischen redaktionellen Arbeiten im Sender und dem Kümmern um ein eigenes kreatives Radioprojekt gibt es für die TeilnehmerInnen eines Freiwilligendienstes, egal ob FSJ oder BFD, ein Seminarprogramm, das von der LKJ, der Landesvereinigung Kulturelle Jugendbildung Niedersachsen, organisiert wird.
1: Also ich muss sagen, die Seminare zeichnen dieses Jahr nochmal ganz anders aus. Also die machen noch so viel auswendig. Man kann sich gut mit anderen verbinden und connecten und es gibt total viele schöne Angebote für einen, die auch die eigene Kreativität fördern und einen auch noch mal so ein bisschen mehr über die Arbeit, die man eigentlich macht, nachdenken lässt. Beim letzten Seminar gab es dann 3 unterschiedliche Workshops, die man machen konnte. Es war Fotografie, Upcycling und Töpfern, also total unterschiedlich, aber total spaßig eben.

0: Und ja, man hatte einfach eine gute Zeit.
1: Und die gute Zeit im Sender geht noch bis Ende August. Und bis dahin ist noch einiges geplant. So will Sarah etwa das eigene Projekt über Emotionen zu einem guten Ende bringen oder vielleicht nochmal selbst vor der Kamera moderieren. Aber egal, was noch an Herausforderungen wartet, schon jetzt zieht Sarah ein positives Fazit.
0: Ich kann auf jeden Fall sagen, dass ich Selbstbewusstsein gelernt habe und mich viel mehr Sachen traue. Also das ist schon mal ein großer, großer Punkt, finde ich. Ich habe auch gelernt, wie ich mit unterschiedlichen Medien umgehen kann. Also ich habe zum Beispiel angefangen, eine Kameraschulung zu machen. Da will ich auf jeden Fall auch was von mitnehmen. Und ich habe mich mit unterschiedlichen Beitragsformaten befasst. Ja, für mich ist eigentlich das Wichtigste wirklich diese Eigenständigkeit, die ich auch gelernt habe. Also wirklich Projekte zu machen und sie auch durchzuziehen, zu arbeiten, weil ich das gerne schaffen möchte. Das ist einer der wichtigsten Punkte, finde ich, weil das ist auch sehr, sehr relevant für spätere Leben. Also es bringt einem unglaublich viel bei, so ein Jahr. Und deswegen, ich kann es nur jedem ans Herz legen, weil ja, es ist einfach eine tolle Erfahrung.
1: Und wer eben diese tolle Erfahrung selbst auch machen möchte, ab dem 1. September ist wieder ein Platz für einen Bundesfreiwilligen im Sender in Nordenham frei. Infos gibt's auf der Seite der LKJ Niedersachsen oder direkt bei Radio Weser TV. Und genau da kann man sich auch mit einer Mail an nordenham@radioweser.tv bewerben.

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1: Nach einer gefeierten und restlos ausverkauften Tournee im Jahr 2025 wollen die Ten Tenors ihre Erfolgsgeschichte auch 2026 mit ihrer aktuellen Tour Time of Your Life fortsetzen. Ihre Mischung aus Klassik, Rock und Pop präsentieren sie am Samstag, den 23. Mai auch in Bremen. Ab 20 Uhr sind sie im Metropoltheater zu sehen. Die Ravagers aus Baltimore stehen für leidenschaftlichen, wütenden Hardrock mit starkem 70er-Jahre-Punk-Einschlag. Mit Jeans, Leder und Sonnenbrille kommen sie herrlich wütend daher und stehen für genau das Image, das die Rockgruppen des New Yorks der späten 70er-Jahre zu Ikonen machte. Mittlerweile zählen sie selbst zu solchen. Am Sonntag, den 25. Mai, gastieren sie im Bremer Meisenfrei. Die Indie-Rocker 487 aus Bremen werden als Support dabei sein. Und los geht's um 20 Uhr. Am Montag, den 25. Mai, wird die kurdische Musiklegende Sivan Perver live im Metropoltheater Bremen auftreten. Das Publikum darf sich auf einen außergewöhnlichen Abend voller Musik, Emotionen und kultureller Tiefe freuen. Los geht dieses besondere Konzert um 20 Uhr. Am Dienstag, den 26. Mai, gastiert ein Mann im Bremer Meisenfrei, den Metal-Fans aufgrund seiner unverwechselbaren, kraftvollen Stimme kennen dürften. Tim Whipper Owens. Er erlangte weltweiten Ruhm, als er 1996 als Sänger von Judas Priest den namhaften Rob Halford ersetzte und jahrelang auf den größten Bühnen der Welt zu Hause war. Nun gastiert er mit Band auf der Meisenfreibühne. Los geht der Hard and Heavy Abend um 20 Uhr. Die irische Band Wan Collective steht für traditionellen, aber auch unkonventionellen irischen Folkrock. Und ihre aktuelle Europa-Tournee führt diese Band auch nach Bremen, an einen ganz besonderen Ort. Am Mittwoch, den 27. Mai, spielen sie nämlich ab 19.30 Uhr in der Hobkirche. Im Bremer Fritz-Theater gastiert am Donnerstag, den 28. Mai, die namhafte Comedian Mira Bös mit ihrem aktuellen Programm Arschbombe. Ole, die Queen of Quatsch, die aus Funk und Fernsehen bekannt ist, erzählt aus ihrem aktuellen Programm unter anderem darüber, wie sie ihre neue Katze bekommen hat. Wobei, eigentlich hat die Katze ja eine neue Mira bekommen. Wenn man wieder Lust auf Lachen hat, der alberne Abend mit Mirja Bös beginnt um 19.30 Uhr. Die Swingtime Big Band aus der Wesermarsch will am Freitag, den 29. Mai, die Jahnhalle in einen Raum voller Glanz, Groove und guter Laune verwandeln. Die Formation gehört seit Jahren zu den musikalischen Aushängeschildern der Region und will den unverwechselbaren Sound großer Big Bands mit kräftigen Bläsern, knackigem Rhythmus, eleganten Arrangements und swingenden Klassikern in die Halle bringen. Los geht der Abend in der Nordenhammer Jahnhalle um 20 Uhr.

So schnell ist eine Stunde wieder vorbei. 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Tschüss und bis zum nächsten Mal, sagt euer Moderator Dennis Koppenbrink.

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2: 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Wat wollt du weten, wat passt zu dir? Das ist das Motto von der Faktmess Vocatium, die diese Weg an Dienstag und Mittwoch, also von da, stattfindet. 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Auch Informationen über ein freiwillig sozialen Jahr gibt das. 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Brock. Lust auf Geschichten und vergangene Tiden? Sigrid Schwabe und Herr Grobkitt Moritz Getter haben mein Buch geschrieben. Brocker Bahn vom Zauber der Gummibahn, hey dat Bug. Dat Buch handelt von einem Spaziergang, der Oma und Grobkitt gemeinsam morgen haben. Auch Recherchen von Ole Relikte sind dabei. Ein besonders interessanter Beitrag liefert ein Treffen mit Tietüben. Das Buch enthält viele aktuelle, man auch historische Fakten, die ab 66/7 behandelt werden. Brocker Bahn vom Zauber der Gummibahn ist in der Isensee Verlag publiziert worden und kostet 12 Euro. Landkreis Wesermarsch. Da leben einige Seeadlerpaare heil entspannt in der Wesermarsch und wollen sich bloß auf das Brüten von ihren Eier konzentrieren. Da werden sie stört. Von einige Fotgangers und Fahrradfahrers. Der Pressestehe von dem Landkreis hat das all bestätigt. Der Landschaftsrat, der Regionalbetreuer für Seeadler und auch die untere Naturschutzbehörde roten dort ab, Abstand von den Vogels zu holen. Wenn ihn das nicht mag, dann droht ihn Straf von viele Dutzend Euro. Der Seeadler sind besonders von Dezember bis Juli heel empfindlich und befinden sich mitten in ihre Brözeltiet. 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Juni, ist das Wetter so weit.

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Pladütsch wird nicht bloß bei uns schnackt. 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

0: Ja, herzlich willkommen bei unserem Format Neues aus dem Mehrgenerationenhaus. Mein Name ist Stefan Schreiber. Ich koordiniere das Mehrgenerationenhaus zusammen mit meiner Kollegin Dorin Schmidt, die heute nicht dabei ist. Wir haben heute den Stromsparscheck eingeladen. Der Stromsparscheck, das ist einmal Denise Lohmeier und Udo Wehmeier. Die beiden sind seit letztem Jahr hier auch unter dem Dach des Mehrgenerationenhauses tätig. Den Stromsparscheck gibt es schon länger. Aber wie gesagt, seit letztem Jahr auch hier in Nordenham. Und Stromsparen ist ja nun gerade in der aktuellen Zeit nochmal ein ganz, ganz wichtiges Thema geworden. Von daher merken die beiden auch, dass der Bedarf immer größer wird. Aber wir wollen uns heute einfach erstmal darüber unterhalten, was das ist. Doch bevor ihr vom Stromsparcheck erzählt, berichtet doch erstmal von euch selbst. Denise, berichte einfach mal, ja, was du so machst, wie du da so hingekommen bist.
1: Ja, also ich wohne in Brake. Ursprünglich wohnte ich ja auch mal hier in Nordenham tatsächlich. Bin dann nach Brake gezogen und bin über Verwandte an den Stromsparscheck gekommen, die da auch gearbeitet haben. Und die haben mir dann davon erzählt. Das fand ich so schon ganz interessant. Hab dann selber auch selbst damals bei mir einen Stromsparscheck machen lassen. War begeistert und habe mich sowieso schon immer dafür interessiert, für wie man spart und alles Mögliche. Ja, und so kam ich dann auch da dran, habe mich beworben und ja, jetzt bin ich hier. Und es macht wirklich wahnsinnig Spaß, den Leuten zu helfen. Ja.
0: Aber du hast auch so eine gewisse Affinität für Technik, also das interessiert dich schon.
1: Ja, ganz genau. Ja.
0: Schon immer oder ist das jetzt erst dadurch noch mehr geworden?
1: Schon immer, aber anhand dessen habe ich jetzt noch mehr Einblick. Ne? Also, ja.
0: Und hat das auch Einfluss auf dein Leben so zu Hause, auf deinen Alltag?
1: Ja, doch,
0: also, dass
1: ja.
0: du schon irgendwie jetzt bewusster damit umgehst?
1: Auf jeden Fall. Ja. Ja, also ich schalte grundsätzlich, ich habe jetzt auch immer abschaltbare Steckdosen alles. Bei manchen Sachen hatte ich vorher noch nicht welche. Das hat sich dann auch schon geändert, dass ich das abschalte. Manche schalten sich automatisch ab. Das sprich, wenn ich ein Gerät einschalte, dass die dann sich erst einschalten und so, dass das dann erst Strom verbraucht tatsächlich. Und ja, doch. Dadurch bin ich noch mehr dahinter gekommen, dass es noch wirklich viel Automatisches gibt, was einem hilft.
0: Und wie lange bist du jetzt dabei bei dem Stromsparscheck?
1: Ich bin jetzt das dritte Jahr dabei.
0: Das dritte Jahr auch schon.
1: Genau,
0: okay. Gut. Und Udo, du bist jetzt so der alte Hase hier.
2: Ich bin der alte Hase, ja.
0: Erzähl mal, wie bist du dazu gekommen oder wie lange machst du das überhaupt schon?
2: Ja, ich habe den Stromsparcheck hier in Nordenham aufgebaut. 2015 haben wir angefangen.
0: Wie kam das überhaupt? Worüber ist das entstanden, dieser Stromsparcheck?
2: Das war ein Kontakt von der zentralen Leitung des Stromsparchecks zum Caritasverband hier. Und die wollten gerne auch in der Wesermaschen Stromsparcheck aufziehen. Und dann haben wir uns entschlossen, dass ab 2015, ab Januar, dann auch hier loszutreten, die ganze Geschichte.
0: Und da wart ihr auch schon mal hier im Mehrgenerationenhaus damals?
2: Nee,
0: oder war das noch woanders?
2: Wir waren in Brake, in der langen Straße.
0: Also ihr wart von Anfang an in Brake?
2: Anfang war in Brake. Ne? Das wurde mal als Zentrum festgelegt, war geografisch ganz sinnvoll, weil es eher in der Mitte des der Wesermarsch liegt, als hier in Nordenham. Ne?
0: Und du selber, bist du aus dem technischen Bereich oder wie kam das?
2: Ich bin aus dem kaufmännischen Bereich und habe dann einen Job gesucht und bin dann zum Caritasverband gekommen und ja, jetzt seit fast 10 Jahren am Stromsparcheck.
0: 10 Jahre schon?
2: Ja.
0: Da hast du schon viel Strom gespart.
2: Da habe ich schon viel Strom gespart, ja.
0: Ja, und dieses Programm oder dieses Modell Stromsparcheck, ist das

0: das jetzt einfach eine Idee des Caritasverbandes gewesen oder ist das jetzt auch so, ich weiß nicht, wie entsteht sowas?
1: Also der Stromsparcheck, den gibt es seit 2008.
0: Gibt es ja auch zum Beispiel in Wilhelmshaven und so oder in Bremerhaven.
1: Ja, Wilhelmshaven, den Standort betreue ich, Oldenburg, den Standort betreue ich und hier eben Norden haben. Aber der Stromsparcheck an sich ist eine bundesweite Initiative. Seit 2008 wird das gemacht. Das war die Energieagentur in Freiburg und der Caritasverband in Frankfurt, die das zusammen initiiert haben. Und es ist jetzt eine riesengroße Organisation. Also wir haben mehrere tausend Mitarbeiter jetzt letztendlich an den Standorten. Es sind ungefähr 150 Standorte in Deutschland. Und es wird immer versucht, jetzt die weißen Flecken so ein bisschen zu beseitigen und überall tätig zu sein, was aber wohl unmöglich ist.
0: Ja. Das heißt, das expandiert immer noch, oder?
1: Ja, gut, es expandiert. Es gehen Standorte wieder verloren und werden neue Standorte dazugewonnen. Ja, das ist immer so eine Frage, wie gerade die örtlichen Gegebenheiten sind. Ich meine, das Projekt ist gefördert vom Bundesumweltministerium, Wirtschaftsministerium. Das heißt, es ist ein Bundesprojekt größtenteils.
0: Also sind Bundesgelder, die das
1: sind. Bundesgelder, die wir verwenden. Und alle drei Jahre wird wieder eine neue Projektphase gestartet, die jetzt gerade wieder am 1. April losgehen wird diesen Jahres. Ja, und gut, ist eine große Organisation, da sind sehr viele wissenschaftliche Mitarbeiter jetzt in Freiburg, gerade aus dem Umweltbereich, Ingenieure etc. Und eben sehr viele Mitarbeiter in Frankfurt und in Berlin, wo die Zentrale ist. Also schon eine große Sache und ja auch sehr erfolgreich.
0: Aber klassisch ist eben einfach die Beratung vor Ort.
1: Ja, klassisch ist die Beratung vor Ort. Also die Grundidee des Stromsparcheckes war es, eben keine bunten Broschüren und Blättchen und sonst irgendwas rauszugeben und zu sagen, Leute, macht mal. Sondern die Idee war eben, die Leute vor Ort zu betreuen, mitzunehmen und dadurch immer einen weitaus höheren Einsparungseffekt zu erzielen, als wenn man jetzt nur Faltblättchen rausgibt.
0: Ihr seid 5 Leute hier in der Wesermarsch.
1: In der Wesermarsch sind 4 Leute hier und ich bin eben
0: Du als Koordinator
1: ja. Da. Und das sind halt 2 Teams, die jeweils die Haushalte besuchen können.
0: Und dann in der gesamten Wesermarsch? Also
1: wir betreuen die gesamte Wesermarsch, haben auch einige Verbindungen jetzt zu Delmenhorst. Da sind wir auch ab und zu mal, weil da eben nichts ist. Da hat zum Beispiel, was wir vorhin gesagt haben, ein Stromversteck aufgegeben in der Gegend Delmenhorst-Ammerland. Mhm. Und das, da wir ein Fahrzeug zur Verfügung haben, betreuen wir auch noch mit das Gebiet.
0: Und wer kann das jetzt alles in Anspruch nehmen, diesen Stromsparcheck?
1: Gut, also der Stromsparcheck ist für Familien mit geringem Einkommen. Das heißt, die Obergrenze, sagen wir, vom Einkommen ist die Pfändungsfreigrenze, die jetzt so ungefähr bei 1450 Euro liegt für Einzelpersonen. Also es umfasst schon eine große Menge von Leuten, nicht nur Sozialhilfeempfänger, Hartz-IV-Empfänger etc., sondern auch Rentner mit relativ geringer oder normaler Rente.
0: Ja. Also Wohngeldempfänger.
1: Wohngeldempfänger sowieso, ja. Aber eben auch alleinerziehende Mütter oder viele Leute, die jetzt im Bereich Krankenpflege, Altenpflege als Single tätig sind. Also das ist schon eine breite Masse der Nicht-Millionäre, die wir da bedienen können.
0: Und wie kommt der Kontakt so zustande? Die rufen dann bei euch an oder kommen einfach vorbei?
1: Wenn das so einfach wäre, wäre natürlich schön, aber wir machen Werbung. Wir haben Veranstaltungen gewesen, neulich zum Beispiel hatten für eine Gruppe von einem Bildungsträger, wo wir dann hingehen, wo wir das erklären und bewerben, den Stromsparcheck. Wir haben Auftritte beim Jobcenter, wo wir Beratungsstunden anbieten. Wir haben hier, was ja leider immer nicht so sehr frequentiert ist, montags immer unsere Beratungsstunde. Also ein bisschen Mühe müssen wir uns da schon geben, um da an die Kunden zu kommen, um die Leute zu begeistern von der Idee.
0: Und wie sieht sowas dann aus, so eine Beratung? Also wenn du, Denise, jetzt da angerufen wirst oder einen Termin vereinbart, ihr geht dann als Team in so einen Haushalt? Oder?
2: Genau, wir machen mit der Person den Termin aus und gehen wir dann zu zweit hin. Das hat auch einen Punkt, dass zur Sicherheit, dass wenn was passieren sollte, weil wir auch an den Leuchtmitteln ran müssen, sprich auf eine Leiter steigen und alles. Und damit es doch, falls was passieren sollte, schnell gehandelt werden kann, grundsätzlich am besten immer zu zweit. Und gehen dann zum Haushalt und gucken dann uns alles Mögliche an.

0: gucken wir uns die Leuchtmittel an. Was haben die Leute für Leuchtmittel? Sind das noch alte Glühbirnen? Dann nehmen wir die alle in unserem Erfassungsbogen auf, weil wir die auch komplett kostenlos mit LEDs austauschen.
1: Das macht ihr dann direkt vor Ort?
0: Also auch gleich beim ersten zweiten Mal? Termin. Beim zweiten Termin.
1: Okay.
0: Beim ersten nehmen wir noch alles auf, ob es jetzt Glühbirnen sind oder ESL. Und die werden dann halt beim zweiten Termin alle kostenlos komplett ausgetauscht gegen LEDs. Und hinzu gucken wir dann noch, was da noch für Stromgeräte sind, also stromverbrauchende Geräte sind, wie halt Fernseher, Kühlschrank und alles. Nötigenfalls messen wir da auch. Beim Kühlschrank wäre da dann gegeben, halt, wenn da der Verdacht oder wenn es offensichtlich ist, dass er kaputt sein sollte. Wir gucken uns das ja auch alles an, auch wie die Dichtung ist und alles. Und wenn da halt der grobe Verdacht besteht, auch dass der halt defekt ist und viel Strom verbraucht, auch anhand der Rechnung, Stromabrechnung.
1: Du sagtest, ihr misst das auch, ihr habt da so, also auch Messgeräte
0: ganz
1: dabei.
0: Genau, ja. Wir haben da auch Messgeräte, die schließen wir dann halt an der Steckdose an und da schließen wir das Gerät dann an.
1: So dass man sofort sieht, was verbraucht der
0: ganz
1: jetzt.
0: Ganz genau, ja. Mhm. Aber beim Kühlschrank kann man es halt nicht sofort sehen, weil der auch immer seine Pausenintervalle hat. Da müssten wir dann halt zwei Tage durchgehend messen tatsächlich und würden dann nochmal sogar dann einen Zwischentermin machen, um das Messgerät abzuholen. Und so wie wir das Messgerät abgeholt haben, können wir anhand der Daten dann auch genau sagen, wie viel Strom der genau verbraucht und wie teuer dieses Gerät dann tatsächlich im Verbrauch ist. Und können das dann auch den Kunden direkt beim zweiten Termin alles sagen. Und ja, dann ist uns dann auch noch wenigstens die Möglichkeit gegeben, dass wenn das Gerät tatsächlich defekt ist, das Kühl- oder Gefriergerät, dass wir dann halt, wenn das Gerät älter als 10 Jahre ist und dadurch 200 kWh im Jahr eingespart werden können, was schon ordentlich ist, was man dann einspart. Wenn man bedenkt, 1 kWh kostet jetzt derzeitig meinetwegen 46 Cent, das ist schon viel. Mhm. Und können wir auch noch dann anbieten, das geht jetzt ab April erst wieder los, aber da können wir dann auch wieder anbieten, dass die Kunden dann 100 Euro zum Beispiel zurückbekommen, wenn sie ein neues Gerät dann kaufen, was also in der Kategorie reinfällt, in den Label und in den Verbrauch, was halt sparsamer ist. Genau.
1: Das heißt also, beim ersten Mal macht ihr so eine Bestandserhebung praktisch und dann wird geguckt, was man verbessern könnte, und beim zweiten Termin bringt ihr dann auch schon entsprechende Leuchtmittel mit und
0: tauscht
1: die dann auch kostenfrei aus.
0: Ganz genau, die tauschen auch kostenfrei aus. Beim ersten Termin tauschen, da machen wir auch schon ein paar Sachen. Zum Beispiel, dann geben wir auch ein Thermometer für den Kühlschrank, dass sie auch behalten dürfen und immer genau kontrollieren können, ist er richtig eingestellt, funktioniert er noch richtig.
1: Was wäre richtig? Was wäre so eine?
0: Beim Kühlschrank, die Idealtemperatur, sage ich mal, immer so grob 7 Grad. Kann auch etwas mehr, kann auch 6 oder 8 sein, aber ideal halt 7 Grad tatsächlich. Und der Gefrierschrank sind ja minus 18 tatsächlich.
1: Also habe ich bei mir auch noch nie gemessen. Ich läuft einfach immer.
0: Ja. Und was wir dann auch noch beim ersten Termin direkt schon machen, ist zum Beispiel beim Waschbecken, wenn wir da ein Waschbecken haben im Badezimmer, dann messen wir, dann haben wir dann so einen Messbecher, wo wir dann anhand des Messbechers sehen können, wie viel Durchfluss da ist. Und wenn der Verbrauch da sehr hoch ist, da das nur zum Händewaschen ist, da braucht man ja nicht so viel. Dann setzen wir da auch einen Durchflussbegrenzer komplett kostenlos ein, dass da dann halt meinetwegen, wenn da jetzt 14 Liter vorher durchliefen, laufen dann nur noch 5 Liter da durch. Und das spart dann auch schon immens. Und das Wasser wird halt mit Luft aufbereitet, da merkt man kaum einen Unterschied.
1: Ja.
0: Und beim zweiten Termin gegebenenfalls sogar den Duschkopf tauschen. Ja.
1: Udo, du sagtest mal, wichtig wäre doch mal deutlich zu machen, ihr wäret keine Umweltaktivisten, keine Wilden, die da fürs Klima kämpfen, sondern dass die Leute da keine Angst haben müssten, dass ihr jetzt in den Haushalt kommt und meint, die jetzt umerziehen zu müssen, sondern dass ihr wirklich einfach ganz nüchtern, wie Denise das ja auch gerade beschreibt, beratet, was für Möglichkeiten sind.
2: Die Initiative ist ja aus diesem Grund geboren worden, dass ja schon in den 70er, 80er Jahren viel Krawall gemacht wurde. Die Leute gesagt wurden, ihr müsst das machen, ihr müsst das machen, ihr müsst das sparen. Das könnt ihr machen, kein Auto mehr fahren, nicht mehr heizen, warme Mützchen stricken und Handschuhe und bei Kerzenschein Fernsehen gucken, ist viel günstiger. Ja, und das sollte halt der Stromsparcheck eben genau das Gegenteil machen, dass wir in die Haushalte gehen und sagen, okay Leute, wir wollen, dass ihr Geld spart, dass ihr selbst

0: einen Nutzen davon habt, wenn ihr weniger Strom verbraucht. Wir richten euch das einmal, wie Denise vorhin sagte, technisch ein, holen halt alte Glühbirnen, alte Halogenlampen, die viel zu viel Strom verbrauchen aus den Haushalten, geben ihnen LEDs dafür. Und wir geben Tipps, wo etwas zu machen sei. Sagen nicht, ihr müsst jetzt nur noch 2 Stunden Fernsehen am Tag gucken, sondern wir stellen ihnen das einfach dar. Jetzt habt ihr den Fernseher 14 Stunden am Tag an. Davon guckt ihr 2 Stunden und 12 Stunden ist nur Geräuschberieselung. Wir rechnen euch einfach mal vor, was es kosten würde, wenn man stattdessen ein Radio nehmen würde und statt 150 Watt die Stunde nur 10 Watt die Stunde verbrauchen würde. Und das stellen wir den Haushalten vor und sagen so, jetzt müsst ihr entscheiden, was wollt ihr machen.
1: Also ihr, bei dem ersten Gespräch, dann kriegt ihr auch so den Verbrauch zu sehen, also dass die Stromabrechnung einfach mal vorlegen, dass man das auch mal sieht. Gibt es dann auch, dass man hinterher dann nochmal nach nach einem Jahr hingeht und sagt, ja, hat das was gebracht? Also wird das sozusagen erhoben, ob es da jetzt auch eine Veränderung gegeben hat oder ist das wirklich den Leuten selber überlassen?
2: Also das ist den Leuten tatsächlich selber überlassen. Wir telefonieren da nicht hinterher, aber wir hatten schon tatsächlich Rückmeldungen und die waren tatsächlich wirklich, die Rückmeldungen waren alle mega dankbar und haben uns tatsächlich gesagt, dass die dann auch schon tatsächlich so 50, 60 Euro teilweise schon in dem ersten Jahr alleine schon einsparen konnten. Und das für einen Single-Haushalt. Und ja, dementsprechend war der Dank dann riesig. Und das freut einen dann umso mehr, dass man merkt, ja, man konnte der Person tatsächlich richtig helfen.
1: Was sind denn so die großen Stromfresser? Ist das der Kühlschrank häufig dann? Oder?
2: Es kann sowohl als auch sein. Also in letzter Zeit hatten wir tatsächlich vermehrt Kühlschränke, die halt nicht auffällig kaputt waren. Also es war nicht auffällig, also war kaum sichtbar. Wir hatten dann nur den Verdacht, okay, wir haben gesehen, es sind keine anderen groß stromfressenden Geräte im Haus. Messen wir mal lieber den Kühlschrank. Und dann kam es tatsächlich raus, dass der wirklich immens viel Strom gefressen hat. Und es kann aber auch sein, dass da ein alter Plasmafernseher ist, der mal eben so 300 Watt verbraucht. Und ja, das hat man dann nicht so auf den Blick. Dann läuft der dann seine, keine Ahnung, viele Stunden vermutlich oder reichen auch schon wenig Stunden. Und ja, das ist dann auch schon, das kann auch schon sein. Ne? Manchmal hat man, ganz selten hat man aber auch den Fall, dass man halt das auch trotzdem nicht rausfindet. Und ja, aber das ist eher seltener der Fall. Also das hatte ich nur einmal bis jetzt. Und das war nur bei einem Haushalt, die wussten selber nicht, nachher stellte sich heraus zum Beispiel, dass sie eine Zeit lang ein Laufband benutzt hatten, was schon gar nicht mehr da war. Haben sie nachhinein nochmal angerufen und da habe ich gesagt, dass es dadurch auch sein könnte. Aber vor Ort konnte man das so dann nicht rausfinden, weil das schon gar nicht mehr da war. Man hat dann nachgefragt, ob die andere Geräte hatten oder sich zusätzlich Geräte angeschafft hatten und dann hatten die das Laufband komplett vergessen. Und ja, sowas kommt dann auch vor.
1: Ja, ich denke, was Udo sagte, dass bei vielen der Fernseher, der läuft einfach den ganzen Tag. Da hat man sich so dran gewöhnt, der flimmert da irgendwie rum. Das ist so ein bisschen Beschallung und man guckt da gar nicht hin. Man hört einfach nur, dass da jemand redet, ab und zu ein bisschen Musik. Und das könnte man eigentlich genauso gut mit dem Radio machen. Und das ist dann ein Zehntel an Energiekosten von dem, was so ein Fernseher verbraucht.
0: Gut, es gibt halt immer wieder jetzt zu diesen vielverbrauchenden Geräten. Man sammelt natürlich in den Jahren so die Rekorde. Ja. Es gibt durchaus Kühl-Frier-Kombinationen, die heutzutage 150 Kilowatt im Jahr verbrauchen. Da haben wir schon 1200 Kilowatt gemessen, ja. Was natürlich immense Kosten da sind, die unnötig sind. Ja. Wir hatten sogar mal eine Familie, die hatte sich gedacht, Mensch, wir halten ordentlich Vorräte, wir kaufen immer ganze Schafe. Haben dann eine professionelle Kühltruhe, so eine Verkaufstruhe, 2x3 Meter im Innenhof gestellt vom Haus. Und das Ding hat so circa 12 Kilowatt am Tag verbraucht, also so knapp 4000 Kilowattstunden, 42 oder 46 Cent die Kilowattstunde, ja, was man sich leicht ausrechnen kann, was natürlich ein Wahnsinn war. Die hatten den Verbrauch zweier Einfamilienhäuser da allein mit der Kühltruhe. Ja, aber das sind dann so Ausreißer, die relativ selten sind. Oder Gaming-Computer, wo man auch gewaltige Mengen Strom verbrauchen kann.
1: Ja. Gaming-Computer, das sind die so ein bisschen aufgerüstet sind.
0: Ein bisschen ist gut, ja. Mit was

0: Kühlung und Turbomotor und was der Teufel was. Also da kann man auch schon gewaltige Summen an Strom ausgeben.
1: Ja, und wenn die Kinder natürlich dann 10 Stunden am Tag davor sitzen, ja, dann kommt schon was zusammen.
0: Und da kann man eben wirklich wieder bloß die Hinweise an die Mutter oder an Vater geben und kann sagen, so und so viel verbraucht das und damit muss man umgehen. Ja, wir können ja nicht sagen, schmeiß den Kerl raus, lass ihn Fußball spielen, sondern wir sagen halt, so und so viel verbraucht das und das ist der Teil vom Stromverbrauch und ja.
1: Jeden Montagvormittag sitzt ihr auch hier im offenen Treff, genau. Kann jeder vorbeikommen. Gibt ihr auch so dann schon die ersten Tipps oder ist das wirklich nur, man geht nach Hause und macht eine Beratung?
0: Nun, man kann Tipps geben, aber ich halte das für relativ sinnlos, weil jeder Haushalt ja andere Probleme hat, weil wir selbst nicht wissen, was wir da antreffen. Also wirklich kompetent helfen können wir, wenn wir die Hausbesuche machen, dass wir tatsächlich sagen können, ey, da helfen wir. Natürlich geben wir gerne Tipps und sagen, okay, je länger der Fernseher aus ist, umso weniger Strom verbraucht er. Ja, aber es hilft in der Regel wenig, sondern es ist schon sinnvoll, diesen Besuch mit uns zu vereinbaren und dann eben fundierte Tipps zu bekommen.
1: Ja. Also wichtig wäre einfach, sich von euch dann helfen zu lassen. Aber es ist wahrscheinlich nicht immer so einfach, die Menschen zu erreichen. Also dass die wirklich dann auch das merken, dass man da so sparen könnte noch.
0: Ja gut, ich meine, es hat sich in letzter Zeit natürlich das Bewusstsein da sehr geändert.
1: Gerade jetzt im letzten
0: Jahr. Dadurch, dass die Preise ein wenig gestiegen sind. Also da sind natürlich weitaus mehr Leute interessiert, die früher gesagt haben, naja, 20 Euro im Jahr einsparen, das ist nichts. Jetzt sind aus den 20 Euro schon 40, 50, 60 geworden. Und meistens wird ja noch sehr viel mehr daraus, weil wir doch einige Sachen finden und einige Sachen schon technisch beheben können bei Beleuchtung, die durchaus 100, 200, 300, 400 Euro im Jahr ausmachen können. Und das lohnt sich schon.
1: Also das Ziel ist im Grunde, dass die Menschen nicht unbedingt jetzt ihren gewohnten Lebensstandard verändern sollen, sondern dass ihnen einfach bewusst wird, hier, da kannst du vielleicht mit Kleinigkeiten schon eine ganze Menge Geld sparen.
0: Richtig, es soll keine Verschwendung im Prinzip stattfinden. Ja, das ist unser Grundziel. Nicht zurück in die Steinzeit, sondern einfach mit den gewünschten Bedingungen halt möglichst wenig Energie zu verbrauchen.
1: Wie ist das für euch so im Bekanntenkreis, wenn man da jetzt selber so sensibilisiert ist und das den ganzen Tag macht und dann kommt man bei Bekannten an und sieht, Mensch, hier, da läuft der Fernseher dauernd. Wie geht ihr da so mit um?
2: Da muss ich sagen, das ist abfärbend, muss ich zugeben. Also in meinem Bekannten- und Verwandtenkreis ist es sehr abfärbend. Also die haben das mitgekriegt und ich merke es immer mehr. Die fangen genauso an. Die kriegen das Umdenken und sparen tatsächlich auch schon selbst von sich aus bewusst. Und dann wird da geguckt, wo kann man dann sparen? Und wird da geguckt, wo kann man denn sparen? Und aber die merken das dann schon, das ist total hilfreich. Und obwohl man denen gar nicht großartig das immer wieder gesagt hatte oder so, klar, manchmal dann sitzt man wo, dann merkt man schon, du hast ein Plasma da stehen, ne? Das ist nicht so optimal. Und die so, wieso? Und dann habe ich nur nachgeguckt, so von wegen, ich so, ja, der verbraucht mal eben da seine 280 Watt für die kleine Größe. Und dann wurde auch kurz geschluckt und ja, dann wurde in einem Jahr gespart und dann tatsächlich wurde der auch zum Beispiel ausgetauscht, ne, weil die gemerkt haben, oh ja, da können wir doch immens einsparen. Aber ich mache das nicht, also ich mache das jetzt nicht so, ich versuche es möglichst zu unterdrücken privat, weil das doch nervig sein kann. Aber ich merke es, dass wenn die Leute dann merken, was ich mache an Arbeit, das Interesse wird einfach geweckt von denen und die beschäftigen und befassen sich dann automatisch selber damit tatsächlich.
1: Also die verdrehen nicht schon die Augen, wenn du kommst, jetzt kommt sie wieder und machen die Lampen alle aus, sondern die empfinden es schon als angenehme Unterstützung.
2: Ja, ganz genau.
1: Okay. Ja, Udo, wie lange machst du das jetzt, sagtest du? 10 Jahre war das oder so?
0: Na, fast das 9. Jahr, es ist jetzt 2015. Ja.
1: Und was war so das krasseste Erlebnis, das jetzt mit der Kühltruhe war ja schon ziemlich doll?
0: Ja gut, das krasseste Erlebnis war einmal eine Kundin, die uns angerufen hat, dass sie völlig pleite wäre, eine pensionierte Lehrerin, wo wir dann festgestellt hatten, die hatte, als ihr Mann noch lebte, hatten sie das gesamte Haus unterkellert mit einem Swimmingpool. Sie hat den fröhlich betrieben, hat auch noch stolz erzählt.

0: dass sie Mutter-Kind-Schwimmen macht mit 5 Leuten, die zweimal die Woche kommen, wo sie jeweils 1 Euro kassiert für die Energiekosten. Und letztendlich haben wir dann errechnet, dass sie ca. 5.000 Euro Energiekosten im Jahr für diesen Swimmingpool ausgegeben hat und dass daher ihr wirtschaftlicher Niedergang kam. Ja, und der Swimmingpool ist, glaube ich, auch schon seit Jahren stillgelegt.
1: Ja. Also doch lieber ein Planschbecken.
0: Na doch, lieber gar nichts. Kartoffeln im Keller.
1: Kartoffeln im Keller. Ja. Ja, was wäre euch noch wichtig, nochmal so für die Hörer, den mit auf den Weg zu geben?
0: Ja, das Wichtigste wäre eigentlich, dass es sicherlich mit den Strompreisen nicht bergab gehen wird in den nächsten Jahren. Ja, der Strom wird immer knapper. Durch die E-Autos, durch andere Anwendungsgebiete wird immer mehr Strom verbraucht. Und das ist wirtschaftstheoretisch nun mal so, was ein knappes Gut wird teurer. Und ich kann so jedem empfehlen, dass er sich da Gedanken macht, ob er uns anfordern möchte, ob er sich von uns helfen lassen möchte, ob er sich von uns beraten lassen möchte. Schaden kann es bestimmt nicht. Also wir hatten bisher, wie ich so mitgemacht habe, ungefähr 3.000 Haushalte jetzt in den verschiedenen Standorten. Wir hatten erwiesenermaßen noch keinen Haushalt, der nach unserem Besuch mehr Strom verbraucht hat als vorher. Also da ist auf jeden Fall sicher.
1: Und die Beratung ist kostenlos,
0: sie können
1: sich bei euch melden, ihr macht den Termin und dann kommt ein Team und gibt Tipps und dann muss jeder für sich selber entscheiden, kann jeder für sich selber entscheiden, ob er das umsetzen möchte oder nicht.
0: Genau.
2: Und bloß keine Scheu haben, also wir sind auch nur Menschen, wir können alles nachempfinden und alles, also von daher gerne auf uns zukommen können die Leute, also jederzeit. Doch, ja.
1: Ja gut, dann vielen Dank. Denise und Udo, war echt nett und auch interessant, mal über den Stromsparcheck zu hören. Mit dem Thermometer komme ich nochmal auf euch zurück. Das muss ich mal gucken bei meinem Kühlschrank, ob ich da nicht auch vielleicht zu viel verbrauche. Ich bedanke mich für euren Besuch heute. War ein interessantes Gespräch. Ja, und unseren Zuschauern und Hörern bedanke ich mich auch für das Interesse und wünsche noch einen schönen Tag.

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Denkt kein Mensch darüber nach, dass das woanders herkommt. 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Oder das Beispiel. Mein Freund ist mit seinem Vorrat malört. Mein Freund hat mit seinem Fahrrad einen Unfall gehabt. Also Malheur oder Malören ist, wenn er einen Unfall hat. Verunfallen oder verunglücken. Das kommt auch gut, Frankreich. Da heißt das avoir un malheur. 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
0: 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Lass uns noch ein Lied hören. Die Tüdelband aus Hamburg hat ein CD gemacht, der heißt Sommerkinder. Das Lied Sommerkinder habt ihr all gehört. Nun kommt von dieser CD das Lied Lütje Glück. Was ist das, ein Lütje Glück, ein kleines Glück? Davon singt Mire Butmann in das Lied. Kleine Spuren am See, Gräser wanken hin und her, Farben heller als in jedem Bilderbüchermeer. Graue Schwäne auf See, Wellen schaukeln hin und her, alles, was ich sehe, liegt im Sonnenlichtermeer. Ich habe für das mal übertragen, was Mire dort

Plattdütschdecht in Hochdütsche. Das ist wohl so. Das sind nimmer nicht immer die großen Sorgen, die das Glück bringt. Nee, es sind auch die Lötchen, die uns Glück bringt. Die Tüdelband, Lötche Glück.

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1: 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So, ein Blade noch, und das passt denn so in Beten auch zu dieser Geschichte. 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

Das gibt ein wunderbares Bild, das heißt Kofferpacken. Das geht ja so, der einen beginnt und sagt zum Beispiel, ich will Urlaub auf ein Island morgen, also auf eine Insel morgen. Und nun muss ich mir einen Koffer packen und überlege, was ich all mitnehme. Und dann sagt ihr das, was ich mitnehme, und dann kommt die nächste dran und die Mutter dann einfach alle holen. Und dann sollen sie oder was inmachen. Tokom mal wollt wir das miteinander spähen. Bedeutet, hab wieder einen Morgen Tiet. Ich mag Urlaub und in 2 Wegen oder 4 Wegen, dann bin ich wieder da. Und jetzt zum Schluss hört wir noch von der Tüdelband, von der CD Ganz Gut, dat Lied Koffer packen. Mag dat Gut und tschüss.

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1: 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Hallo und herzlich willkommen bei Radio Weser TV am Nachmittag. Schön, dass ihr dabei seid, wenn ich, Dennis Koppenbrink, euch im Laufe der Sendung etwas über die offene Gartenpforte in der Wesermarsch und die Kulturtipps der Woche erzähle. Eine neue Geschichte mit Meta Buten, die darf natürlich auch nicht fehlen. Dies und weitere spannende Themen sowie tolle Musik habe ich für euch im Gepäck. Und jetzt wünsche ich allen viel Spaß in der nächsten Stunde.

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1: Die kuriosen Feiertage. Heute am 20. Mai ist der Weltbienentag. Also feiern wir die kleinen pelzigen Superhelden mit Flügeln. Wussten Sie, dass eine einzige Honigbiene in ihrem ganzen Leben nur etwa 10 Gramm Honig produziert? Für ein Glas Honig muss also richtig geackert werden. Aber Bienen machen eben nicht nur Honig. Sie sind echte Naturmanager. Fast alle globalen Nutzpflanzen sind auf die Bestäubung von Insekten angewiesen. Ohne Bienen wären unsere Supermärkte deutlich leerer. Kein Obstsalat, kein Kaffee, keine Schokolade. Und wer möchte schon ohne Obst, Kaffee oder womöglich sogar Schokolade leben? Es wird geschätzt, dass knapp 20.250 Bienenarten existieren. Viele davon wildlebend und ganz ohne.

ohne Bienenstock oder Imker. Leider sind viele Bienenarten stark bedroht. Pestizide, Klimawandel und kahle Gärten machen ihnen das Leben schwer. Was also tun? Ganz einfach. Insektenfreundliche Pflanzen auf den Balkon stellen oder in den Garten, den Rasen mal wuchern lassen, keine Chemie sprühen und vielleicht ein kleines Insektenhotel bauen. Bienen danken es ihnen mit Summen, Bestäuben und natürlich mit Honig. Und wir wiederum sollten den Bienen für ihre Arbeit danken. Eigentlich immer, aber besonders heute. Denn heute, am 20. Mai, ist schließlich der Weltbienentag.

0: So allmählich sieht man überall in der Region wieder viele Hobbygärtnerinnen und Gärtner in ihren grünen Oasen werkeln oder verweilen. Und so manches Mal bleiben vorbeigehende Spaziergänger wahrscheinlich bewundernd stehen, um über die Hecke oder den Gartenzaun hinweg einen staunenden Blick auf die Blüten, Blumen und Skulpturenpracht zu werfen. Ab dem 7. Juni kann man im Landkreis Wesermarsch nicht nur hinterm Zaun stehen, sondern einige Gärten im Rahmen der offenen Gartenpforte direkt im Augenschein nehmen. Etwa bei Christa und Hans Meinen aus Augusthausen.
1: Wir sind ein Zusammenschluss von 13 Gärten. In diesem Jahr machen 9 mit. Wir wollen einfach interessierten Besucherinnen und Besucher zeigen, welche wunderschönen Gärten es in der Wesermarsch gibt. Hinzu kommt bei allen auch so ein sozialer Aspekt. Wir versuchen, die eine oder andere Einnahme zu generieren, und die geben wir 1:1 weiter an unterschiedliche Organisationen.

0: Situation.
1: So hat zum Beispiel der Förderverein für ein Hospiz in der Wesermarsch schon eine Spende erhalten oder der Aktionskreis Pater Beda, der unter anderem Projekte für Straßenkinder in Brasilien organisiert. Die offene Gartenpforte gibt es bereits seit vielen Jahren in der Wesermarsch und Landrat Stefan Siefgen hat in diesem Jahr die Schirmherrschaft.
0: Ich habe sehr gerne die Schirmherrschaft übernommen, weil damit kann man die Schönheit der Wesermarsch zeigen. Man sieht hier tolle Pflanzen, tolle Blumen und auch halt eben Skulpturen. Und ich glaube, das ist eine ganz tolle Gelegenheit für Menschen aus der Wesermarsch, aber vor allen Dingen auch für Menschen außerhalb der Wesermarsch, hierher zu kommen und sich tolle Anregungen zu holen.
1: Für Siefgen ist gerade der soziale Aspekt dieser besonderen Veranstaltungsreihe von großer Bedeutung.
0: Die offene Gartenpforte bietet die Möglichkeit, in Austausch zu kommen, Gespräche zu führen mit den Eigentümern, aber auch mit den anderen Gästen und sich ja gegenseitig zu inspirieren.
1: Und von dieser Inspiration gibt es jede Menge. Etwa im großen Garten- und Landschaftspark von Hans und Christa Meinen, wo es auf gut 10.000 Quadratmeter neben vielerlei Baumarten, Büschen, Rosen, Skulpturen, einem Teich auch viele Sitzmöglichkeiten zum Verweilen und Entspannen gibt. Der Garten, den die zwei Pensionäre und Hobbygärtner pflegen, bedeutet zwar viel Arbeit, aber die ist, und das gilt sicher für alle teilnehmenden Gartenbesitzer, auch sehr erfüllend.
2: Es gibt ja diesen Spruch, dumme rennen, kluge warten, weise gehen in den Garten. Und das steckt, glaube ich, so ein bisschen auch bei allen dahinter, so etwas zu machen. Also einfach möglichst viel Zeit hier in diesem Garten zu verbringen. Und das verbindet uns auf jeden Fall mit den anderen, die mit uns zusammen diese offene Gartenpforte organisieren.
1: Und wer nun die Garten- und Parkanlage von Hans und Christa Meinen in Augusthausen besuchen möchte, am 20. und 21. Juni 2026 öffnen sie ihre Pforten jeweils in der Zeit von 10 bis 18 Uhr. Welche weiteren Gärten ab dem 7. Juni im Rahmen der offenen Gartenpforte im Landkreis Wesermarsch geöffnet haben, können Interessierte unter www.offener-garten-wesermarsch.de erfahren.

0: Heute geht es im Buchtipp der Woche um ein Buch, das unter anderem im literarischen Quartett als der große deutsch-deutsche Gesellschaftsroman bezeichnet wurde.
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2: In der aktuellen Ausgabe des literarischen Quartetts wurde über das folgende Buch zwar ausgiebig diskutiert, aber unterm Strich waren sich alle Diskutanten einig, dass dem Autor ein großer Wurf gelungen ist und dass Sandis ein großer deutscher Roman ist, der ein Bild der deutschen Gesellschaft von DDR-Zeit bis in die heutige Gegenwart schafft. Lukas Ritschel hat das Buch geschrieben und Sandes heißt es. Sandes ist dabei eine Kleinstadt am Rande der Republik, in der alte Offiziere, Bürgerrechtler, Orgelbauer, Fliesesammler, Lokaljournalistin, selbsternannte Widerständler, Träumerinnen, Frührentner, Kinder, Liebespaare oder verhuschte Archivare ebenso leben wie die Familie Wenzel. Und um genau diese Familie Wenzel geht es, beziehungsweise diese steht im Mittelpunkt. Anhand ihrer Biografie und ihrem Agieren mit den anderen Stadtbewohnern, die gerade aufgezählt wurden, wird ein Gemälde übers Gelingen, Scheitern und schlicht übers Umgehen mit großen politischen und gesellschaftlichen Umbrüchen gezeichnet. Das Buch erzählt vom Ende der DDR, vom Besetzen der örtlichen Stasi-Zentrale, vom Kampf eines Freiwilligen in der Ukraine, vom Abrackern auf westdeutschen Baustellen bis hin zum isolierten Inseldasein während der Corona-Pandemie, an das wir uns sicherlich alle noch erinnern können. Der Roman erzählt aber gleichermaßen auch vom Aufbruch und Niedergang, vom Gelingen und Scheitern des Aufruhrs, aber auch von Freundschaft und Familie in umwälzenden, besonderen und herausfordernden Zeiten und vom Wunsch nach Zugehörigkeit und von der Sehnsucht nach Freiheit. Die Zeit nannte Ritschel als einen der wichtigsten jungen Schriftsteller des Ostens. Sanditz ist in jedem Falle ein sehr lesenswerter Roman, der gerade bei DTV herausgekommen ist.

Um uns herum schwirren immer wichtige, aber auch deprimierende Nachrichten. Deshalb hören Sie jetzt die positiven Nachrichten der Woche. Die Schlagzeilen. EU gegen Deepfakes. Magic Mushrooms potenzielle Medikation. Platz nach Margot Friedländer benannt. Die EU will künftig KI-Anwendungen verbieten, mit denen sexualisierte Deepfakes erstellt werden können. Also täuschend echte Fake-Bilder oder Videos von Menschen in intimen Situationen. Hintergrund sind zunehmende Fälle digitaler Gewalt, etwa gegen Frauen und Minderjährige. Vertreter von EU-Parlament und Mitgliedstaaten haben sich dazu auf eine Verschärfung des europäischen KI-Gesetzes geeinigt. Die neuen Regeln sollen Anbieter solcher KI-Systeme direkt in die Verantwortung nehmen. Eine Studie zeigt, der Wirkstoff Psilocybin aus Magic Mushrooms kann die Hirnaktivität offenbar längerfristig verändern. Teilnehmende wirken nach einer hohen Dosis oft optimistischer und mental flexibler. Forschende sehen darin Hinweise, warum psychedelische Stoffe als mögliche Therapie gegen Depressionen untersucht werden. Die Studie entstand allerdings unter kontrollierten Bedingungen. Trotzdem vielleicht eine mögliche Bereicherung für die Medizin. Berlin hat einen Margot-Friedländer-Platz. Der Vorplatz des Berliner Abgeordnetenhauses wurde nach der Holocaust-Überlebenden und Ehrenbürgerin benannt. Damit soll an ihr Engagement gegen das Vergessen und für Menschlichkeit erinnert werden. Friedländer hatte bis ins hohe Alter Schulen besucht und junge Menschen über die NS-Verbrechen aufgeklärt. Mit ihrer Botschaft: Seid Menschen. Das waren die positiven Nachrichten der Woche.

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1: Nach einer gefeierten und restlos ausverkauften Tournee im Jahr 2025 wollen die Ten Tenors ihre Erfolgsgeschichte auch 2026 mit ihrer aktuellen Tour Time of Your Life fortsetzen. Ihre Mischung aus Klassik, Rock und Pop präsentieren sie am Samstag, den 23. Mai auch in Bremen. Ab 20 Uhr sind sie im Metropoltheater zu sehen. Die Ravagers aus Baltimore stehen für leidenschaftlichen, wütenden Hardrock mit starkem 70er-Jahre-Punk-Einschlag. Mit Jeans, Leder und Sonnenbrille kommen sie herrlich wütend daher und stehen für genau das Image, das die Rockgruppen des New Yorks der späten 70er-Jahre zu Ikonen machte. Mittlerweile zählen sie selbst zu solchen. Am Sonntag, den 25. Mai, gastieren sie im Bremer Meisenfrei. Die Indie-Rocker 487 aus Bremen werden als Support dabei sein. Und los geht's um 20 Uhr. Am Montag, den 25. Mai, wird die kurdische Musiklegende Sivan Perver live im Metropoltheater Bremen auftreten. Das Publikum darf sich auf einen außergewöhnlichen Abend voller Musik, Emotionen und kultureller Tiefe freuen. Los geht dieses besondere Konzert um 20 Uhr. Am Dienstag, den 26. Mai, gastiert ein Mann im Bremer Meisenfrei, den Metal-Fans aufgrund seiner unverwechselbaren, kraftvollen Stimme kennen dürften. Tim Whipper Owens. Er erlangte weltweiten Ruhm, als er 1996 als Sänger von Judas Priest den namhaften Rob Halford ersetzte und jahrelang auf den größten Bühnen der Welt zu Hause war. Nun gastiert er mit Band auf der Meisenfreibühne. Los geht der Hard and Heavy Abend um 20 Uhr. Die irische Band Wan Collective steht für traditionellen, aber auch unkonventionellen irischen Folkrock. Und ihre aktuelle Europa-Tournee führt diese Band auch nach Bremen, an einen ganz besonderen Ort. Am Mittwoch, den 27. Mai, spielen sie nämlich ab 19.30 Uhr in der Hobkirche. Im Bremer Fritz-Theater gastiert am Donnerstag, den 28. Mai, die namhafte Comedian Mira Bös mit ihrem aktuellen Programm Arschbombe. Ole, die Queen of Quatsch, die aus Funk und Fernsehen bekannt ist, erzählt aus ihrem aktuellen Programm unter anderem darüber, wie sie ihre neue Katze bekommen hat. Wobei, eigentlich hat die Katze ja eine neue Mira bekommen. Wenn man wieder Lust auf Lachen hat, der alberne Abend mit Mirja Bös beginnt um 19.30 Uhr. Die Swingtime Big Band aus der Wesermarsch will am Freitag, den 29. Mai, die Jahnhalle in einen Raum voller Glanz, Groove und guter Laune verwandeln. Die Formation gehört seit Jahren zu den musikalischen Aushängeschildern der Region und will den unverwechselbaren Sound großer Big

Bigbands mit kräftigen Bläsern, knackigem Rhythmus, eleganten Arrangements und swingenden Klassikern in die Halle bringen. Los geht der Abend in der Nordenhammer Jahnhalle um 20 Uhr. 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

Und am Mikrofon, wie immer, Thorsten Folger, der begrüßt euch zu einer neuen Ausgabe Wortart, der Sendung für Wort- und Sprachgewaltiges. Hier stehen Bücher und Filme im Mittelpunkt. Ich habe wieder einiges Spannende für euch mitgebracht. Unter anderem gibt es ein Buch über das Thema Einsamkeit. Und das hat jemand geschrieben, der sich sehr gut mit diesem Thema auskennt. Ob sich das Buch lohnt, das werdet ihr erfahren im Laufe der Sendung. Spannende Filme habe ich auch mitgebracht. Es lohnt sich auf jeden Fall dran zu bleiben hier bei Wortart, der Sendung für Wort- und Sprachgewaltiges und der Reisebegleiter durch die nächsten, ja, noch verbleibenden gut 55 Minuten ist Thorsten Folger.

Und noch eine Kurzvorstellung einer Buchreihe, die in die zweite Runde geht. Eine Thriller-Reihe, die auf drei Teile angelegt ist. Also eine Trilogie, die Donkerblom-Trilogie. Und Donkerblom, das werden die Freunde der Reihe kennen. Das ist ein abgelegener Campingplatz mitten in die Ardennen, wo eine Kommissarin ins Visier eines perfiden Killers gerät. Dunkel, spannend und ganz, ganz wunderbar konstruiert. Da habe ich schon den ersten Teil hier vorgestellt, den Linus Geschke geschrieben hat. Der erste Teil hieß Der Trailer. Und nun kommt bereits der zweite Band an den Start, nämlich das Camp, wo diese wunderbar spannende, tolle Geschichte weitergeht. Thriller-Freunde kommen hier absolut auf ihren Geschmack. Es geht um eine Studentin, die unter mysteriösen Umständen auf dem Campingplatz verschwindet. Und der Fall ist auch 15 Jahre später immer noch ungelöst. Und die Hamburger Kommissarin Frieda Stahnke nimmt diesen Fall in eine True Crime Podcast-Reihe mit, weil sie hofft, dass sie möglicherweise neue Hinweise kriegen könnte. Und die bekommt sie tatsächlich auch, ahnt aber nicht, dass das genau weitere Morde auslösen wird. Eine unglaublich packende, spannende und atmosphärisch dichte Geschichte, toll konstruiert, mit einer tollen Sprache, die einen gefangen nimmt, ein Stoff, der einen schnell in den Bann zieht und eine Buchreihe, wo man die Bücher kaum einmal aus der Hand legen mag. Das Camp ist gerade rausgekommen, ist der zweite Teil der Trilogie. Wer also jetzt neugierig geworden ist, sollte unbedingt mit dem ersten Teil anfangen, mit dem Trailer, und dann gespannt auf das Ende warten, das nicht lange wird auf sich warten lassen. Und den Namen des dritten Teils, den gibt's auch schon. Die Schlucht. Aber erstmal liegen der Trailer und das Camp vor. Linus Geschke ist für die Reihe verantwortlich. Herausgekommen ist das Ganze bei Pieper.

Einsamkeit, eine Befreiungsgeschichte heißt ein sehr lesenswertes Buch von Daniel Haas, das gerade herausgekommen ist. Haas ist freiberuflicher Journalist und Autor und hat für Spiegel Online, die Zeit oder auch die Neue Zürcher Zeitung geschrieben und ist vor allem in den Bereichen Literatur, Film oder auch Gesellschaftspolitik aktiv. Dass er sich im vorliegenden Buch mit dem Thema Einsamkeit beschäftigt, hat einen sehr persönlichen Hintergrund, denn Einsamkeit ist dem N50er nicht unbekannt. Er verlor beide Eltern durch Suizid und ein eigener Burnout hat ihn vereinsamen und in die Isolation driften lassen. Sie wurde für ihn zu einer ganz entscheidenden Erfahrung und genau darin sah er aber auch die Chance, eben diese, aber auch sich selbst und andere besser zu verstehen und der Einsamkeit letztendlich zu entkommen. Haas begibt sich auf die Suche nach dem Ursprung der Einsamkeit. Die Einsamkeit, die zog sich ja wie ein Leitmotiv durch seine eigene Lebens- und Familiengeschichte, die geprägt war von Ängsten, Selbstzweifeln, aber auch von Misstrauen. Und er beschreibt ebenso, wie er es schließlich geschafft hat, dank Akzeptanz und Wohlwollen sich und anderen gegenüber das Leben neu zu definieren und wieder zu entdecken und sich eben von den Fesseln der Einsamkeit zu befreien. Ein eindringliches, poetisches, kluges Buch über gesellschaftliche Zwänge und Vorgaben und wie man sich diesen stellen oder auch entgegenstellen kann. Einsamkeit von Daniel Haas ist gerade bei Goldmann herausgekommen.

Und weiter geht's hier bei Wortart mit der Vorstellung von zwei neuen Thrillern. Der Autor Jan Beck ist nicht nur bekannt für seine Reihe um Inga Björk und Christian Brandt, die allesamt auf den Spiegel-Bestsellerlisten standen. Er hat mit Dawn, Zimmer 103, Hotel der Angst auch eine zweite spannende Thriller-Reihe eröffnet, wo sich die Fans nun auf den zweiten Band freuen dürfen. In Dawn, Ruf der Toten, beweist Jan Beck einmal mehr sehr eindrucksvoll, dass er zu den besten deutschen Thriller-Autoren zu zählen ist. Dank spannenden Plots und ebenso spannender Protagonisten. Im Mittelpunkt steht erneut das ungleiche Ermittlerpaar, bestehend aus dem selbst traumatisierten Kriminalpsychologen Simon Dorn und der jungen, aber ausgesprochen taffen Ermittlerin Lea Wagner. Diesmal haben sie es mit einem perfiden Serienmörder zu tun, der offenbar nach Jahren zurückgekehrt ist. Dorn hatte übers Internet Kontakt zu einer Klientin. Er scheint es eine Art psychologischer Hilferuf zu sein. Das Ganze entpuppt sich aber schließlich als böses Spiel. Als der Kontakt abbricht, bittet Dawn Lea Wagner um Hilfe. Sie findet die Frau auch, allerdings tot, verdurstet. Das erinnert Dawn an einen alten, ungelösten Fall, bei dem ein Serientäter ebenfalls seine Opfer in seinem Beisein hat verdursten lassen. Ist dieser Serientäter etwa wieder da? Und das Ganze ist nicht alles, denn neben der verdursteten Leiche steht ein Computer. Dieser ist geöffnet. Darauf läuft eine KI, die im Namen der Toten mit Dawn kommuniziert. Warum haben sich die Toten ausgerechnet Dawn ausgesucht? Dawn und Wagner müssen sich wieder zusammenraufen, um diesen eigenwilligen Fall zu lösen. Und das mit einem ganz unterschiedlichen Temperament, mit dem sie ausgestattet sind. Die Suche nach einem perfiden Serienmörder beginnt. Ein unglaublich spannender, komplexer und vielschichtiger Fall. Ein Ermittlerduo mit Ecken und Kanten. Für Thriller-Freunde ist dieser zweite Band der Reihe ein echter Page-Turner. Herausgekommen ist Dawn, Ruf der Toten, gerade im Penguin Verlag. Und dank des roten Farbschnittes zudem noch optisch ausgesprochen gelungen. Diesen roten Farbschnitt hat übrigens auch das zweite spannende Buch zu bieten. In The Story Might Save Your Life von Tiffany Quam stellt sich die Frage, ob der beste Freund wirklich der Freund oder der Mörder ist. Im Mittelpunkt stehen Joy und Benny, die unter dem Motto, was dich nicht umbringt, lässt dich überleben, einen erfolgreichen und sehr beliebten Podcast über das Leben und den Tod gestalten. Joy und Benny scheinen perfekte Freunde zu sein und gelten überall als unzertrennlich. Doch nachdem Joy eines Morgens gemeinsam mit ihrem Ehemann einfach verschwindet, ist nichts mehr, wie es scheint. Das Verschwinden war nämlich ganz offensichtlich nicht freiwillig, denn die Polizei findet zum Beispiel Scherben im Badezimmer. Schnell gerät Benny in Verdacht. Benny wiederum fängt selbst mit Nachforschungen an und beginnt, Joy zu suchen. Er findet diese zwar nicht, er findet aber etwas anderes, von dem er den Ermittlern jedoch nichts erzählt. Er findet ein Manuskript von Joys Memoiren, die einiges offenbaren. Sie zeigen eine vermeintliche Wahrheit.

Vergangenheit, die alles, was vorher war, auf den Kopf und in Frage stellt. Erzählen sie doch einige Geheimnisse und sie erzählen von einer großen Liebe. Und diese Memoiren enden ganz abrupt. Ausgesprochen spannend, mit vielen überraschenden Wendungen erzählt der Thriller von Tiffany Crumb eine ganz besondere Geschichte. Für Thriller-Freunde ist The Story Might Save Your Life unbedingt zu empfehlen. Herausgekommen ist er bei Rowohlt Polaris.

Weiter geht's hier bei Wortart noch mit zwei Kurzvorstellungen von aktuellen Filmen, die gerade auf Blu-ray herausgekommen sind. Zum Beispiel der folgende Negotiator. Klingt erstmal etwas merkwürdig und der ein oder andere, der hat vielleicht gleich einen Thriller im Ohr, der hier seinerzeit unter dem Namen Verhandlungssache herausgekommen ist mit Kevin Spacey und Samuel L. Jackson in der Hauptrolle. Das ist aber kein Remake, The Negotiator, sondern das ist ein Film, der im Original Relay heißt. Und das bezieht sich auf einen Service, den US-Telefongesellschaften anbieten. Und zwar richtet sich dieser Service an Menschen mit Hör- und Sprachbehinderung. Die können diesen Service nutzen, damit sie telefonieren können. Sie müssen ihre Antworten nämlich lediglich eintippen und ein Mitarbeiter oder eine Mitarbeiterin dieser Telefongesellschaft, der liest dem Gegenüber dann diese Mitteilung laut vor. John Ash, der im Mittelpunkt dieser Geschichte steht, der nutzt genau dieses System. Allerdings nicht, weil er selber unter einer Behinderung leidet, sondern dieses System garantiert ihm Anonymität. Denn er muss einerseits seine Stimme nicht benutzen und zum anderen lassen sich die Telefonate zwar bis zu diesem Relay-Anbieter der Telefongesellschaften zurückverfolgen, aber nicht zum Menschen, der sie ursprünglich angerufen hat, nämlich zu Ash. Also eine wunderbare Möglichkeit, um im Hintergrund geheim zu agieren. Und Ash hat sich auf etwas ganz Besonderes

konzentriert, denn er beschäftigt sich mit Whistleblowern. Und Whistleblower kennen wir ja alle, Edward Snowden etwa oder Chelsea Manning. Und was ist eigentlich, wenn Whistleblower zwar ihre Erkenntnisse gegen starke Unternehmen gesammelt haben, diese aber dann doch nicht mehr veröffentlichen wollen und diese Dinge, die sie herausbekommen haben, zurückgeben wollen? Lassen sich die Unternehmen darauf ein oder etwa nicht? Die schweben in Gefahr, denn schließlich sind die Dinge, die sie herausgefunden haben, ja nach wie vor da. Selbst wenn sie sagen, nein, das werde ich nie irgendjemandem erzählen. Da kommt Ash dann ins Spiel. Er versucht genau diese Leute, diese Whistleblower, die aussteigen wollen, zu retten und ihnen einen Ausweg zu garantieren. Dein Job ist es also, wie gesagt, diesen Whistleblowern einen Ausweg zu zeigen. Das für ein Honorar, das zum Teil von den entsprechenden Konzernen, die die belastenden Daten weiterhin unter Beschuss halten wollen, gezahlt werden muss. Seine neueste Kundin ist die Wissenschaftlerin Sarah. Und die hat für ein Agrarunternehmen gearbeitet. Dieses Agrarunternehmen hat genmanipuliertes Saatgut hergestellt, das potenziell tödliche Nebenwirkungen haben könnte. Ash versucht jetzt mit dieser Klientin Kontakt aufzunehmen. Und das ist gar nicht so einfach, denn sie steht unter ständiger Überwachung einer Truppe von Industriespionen, die offensichtlich bereit sind, alles zu tun, um diese Forschungsunterlagen zurückzubekommen. Und nicht nur das, sie wollen auch Sarah unschädlich machen. Ein spannender Spionage-Thriller, der ungewöhnlich daherkommt und mit wenigen Worten auskommt, denn schließlich muss Ash ja auch gar nicht sprechen, wenn er das Relay-System nutzt. Aber trotz der wenigen Worte ist The Negotiator wirklich spannend inszeniert und aufgrund des ungewöhnlichen Plots wirklich zu empfehlen. Einer der wirklich besseren Thriller ist es definitiv und gerade via Leonin herausgekommen. Ja, dann kommen wir noch zu einem Kultklassiker. This is Spinal Tap hat vor 40 Jahren wirklich für Furore gesorgt. Ein großartiger Musikfilm, ein Mockumentary-Meisterwerk, könnte man sagen. Unfassbar witzig und toll inszeniert, toll in Szene gesetzt. Ein Film über eine fiktive Rockband. Und diese fiktive Rockband hat dann auch ein ganz reales Album herausgebracht, das in vielen Musikschränken von Rockfans zu finden sein dürfte. Und diese Geschichte, This is Spinal Tap, bekam 40 Jahre danach oder bekommt 40 Jahre danach, sogar fast 41 Jahre danach, tatsächlich nochmal eine Fortsetzung, nämlich This is Spinal Tap 2. Wer den ersten Teil nicht gesehen hatte, den muss ich unbedingt bitten, selbiges nochmal nachzuholen. Ein ganz, ganz toller Film und für alle Rockmusikfans eigentlich ein Must-See. Nicht Must-Hear, sondern ein Must-See. Eine wunderbare, herrlich schräge Komödie mit wunderbaren Darstellern. Und jetzt gibt es halt, wie gesagt, den zweiten Teil, der nach so langer Zeit jetzt herausgekommen ist, unter der Regie von Rob Weiner ist dieses Sequel sozusagen entstanden, diese Fortsetzung von This is Spinal Tap aus dem Jahr 1984, und Christopher Guest, Michael McKean und Harry Shearer spielen erneut die Rollen der Mitglieder dieser fiktiven Heavy Metal Band, die nach 15 Jahren für ein letztes Konzert wieder zusammenkommen sollen. Und das ist einer Eintragung in einem alten Vertrag zu verdanken, sozusagen. Denn als der Manager verstirbt, da findet die Witwe in den Unterlagen eben diese Vereinbarung, dass die Band eigentlich immer noch ein letztes Konzert spielen müsste. Und nun trommelt man die Bandmitglieder, die seit langer Zeit nichts mehr miteinander zu tun haben und auch

0: nicht gerade im Guten auseinandergegangen sind, zusammen, um noch einmal auf den Bühnenbrettern zu stehen. Herrlich schräg, herrlich absurd, toll besetzt, tolle Musik und es macht einfach einen großen Spaß, diesen Film anzugucken. Natürlich vor allem für all jene, die den ersten Film geliebt haben und die den ersten Film schon gutiert haben.
1: They changed the face of British rock music forever. And the best part is, they're back. Now, they are on the verge of the greatest comeback of all time.
2: Rock and roll!
3: Hello, Cleveland!
1: This is their moment.
4: Go right straight through this door here, down the hall.
5: Yeah.
4: Turn right.
1: Their time has come.
2: Rock and roll!
1: Get ready. Get set.
6: Direct from hell. Spinal.

Ausschnitte aus This is Spinal Tap, dem ersten Teil, wie gesagt, eine Mockumentary über eine fiktive Band, die es nie gegeben hat. Aber da sieht man dann Konzerte mit kreischenden Teenies, mit Interviews mit dem Manager und all das, was zu so einer Karriere eben halt dazu gehört, das Tourleben und Exzesse im Hotelzimmern und so weiter. Eine wilde Fahrt, ein toller Film, der jetzt, wie gesagt, noch einmal nach 40 Jahren in eine Fortsetzung geht. Die Fans des ursprünglichen Films, die werden natürlich das Ganze abfeiern und das auch völlig zu Recht. Teil 2 macht großen Spaß, aber hier muss man wirklich sagen, man sollte den ersten Teil gesehen haben, um wirklich so richtig Spaß an Spinal Tap 2 dann auch zu haben. Gerade ist das Ganze via Sony herausgekommen. Spinal Tap, The End Continues. Und wie gesagt, für Fans des ersten Teils ein unbedingtes Must-Have. Und für alle anderen gilt, bitte The Spinal Tap nacharbeiten, den ersten Teil, und sich dann auch am zweiten erfreuen. Und ihr müsstet dann ja keine 40 Jahre warten, bis ihr den zweiten Teil zu sehen bekommt, weil der liegt jetzt auf DVD und auf Blu-ray vor. Im nächsten Bücherblock steht 3x Frauenpower im Mittelpunkt. Gudrun Eva Mínvodóttir ist eine Autorin aus Island, die mit dem Roman Überlebensstrategien einen höchst menschlichen, warmherzigen kleinen Roman geschrieben hat, in deren Mittelpunkt zunächst 4 einsame Menschen stehen. Da ist etwa Bokuldur, die seit kurzem Witwe geworden ist und sich mit diesem neuen, leerer gewordenen Leben zunächst nur schwerlich zurechtfinden kann. Ani ist ein Computer-Nerd, hat Übergewicht und kämpft zudem mit großer Antriebslosigkeit. Als drittes haben wir da Hanna, die gerade aus der Hauptstadt Reykjavik umgezogen ist und nun ihre Freundin schmerzlich vermisst. Und schließlich gibt es dann noch den kleinen Aaron Snay, dessen ebenso kleine Welt zusammenbricht, als seine Mama eines Tages nicht mehr aus dem Bett aufstehen möchte. 4 gänzlich unterschiedliche Menschen mit gänzlich unterschiedlichen Schicksalen und Lebenssituationen, die treffen im Buch aufeinander. Ihre Wege kreuzen sich. Und genau das wird alles ändern, denn jeder und jede der 4 findet danach das Vertrauen ins eigene Leben zurück. Ein warmherziges, kluges, schönes Buch, das man in einem Rutsch durchlesen kann und das an die Kraft appelliert, dass man gestärkt aus Krisen hervorkommen kann. Herausgekommen ist Überlebensstrategien bei BTB. Und von Island geht's weiter nach Norwegen. Britt Bildøen gilt in ihrer Heimat Norwegen als eine der führenden Autorinnen. Und nun kann sich Bildøen auch in Deutschland dem Publikum vorstellen. Denn erstmals wird ein Roman von ihr auch bei uns erscheinen. In Das Unwetter geht es um 6 Menschen, 3 Tage und um jede Menge Lügen und damit um familiäre Abgründe oder um im Bild zu bleiben, um menschliche Unwetter. Und diese werden eben durch ein echtes Unwetter zutage gefördert. Eigentlich sollte es ein schönes Familienfest werden, zu dem Dorte und ihre Geschwister in einem abgelegenen Berghotel zusammenkommen.

kommen. Die Eltern wollten mit den Kindern gemeinsam eine harmonische, gutbürgerliche, goldene Hochzeit feiern. Doch dann zieht ein Unwetter auf, was die Stimmung nach unten drückt. Aber nicht nur das, denn im Hotel feststeckend treten schon bald verdrängte Konflikte der Familiengeschichte ans Tageslicht und drücken nun zusätzlich auf die Stimmung. Also von außen gibt's das echte Unwetter und drin das menschliche Unwetter. Beides spitzt sich immer mehr zu und gerade drin reißt die bürgerliche Fassade mehr und mehr ein und hervortreten Misstrauen, Wut oder sogar Verrat. Ein Roman über menschliche Abgründe, die in einer Extremsituation ebenso extrem in Erscheinung treten können wie halt ein Unwetter. Das gleichnamige Buch, also Das Unwetter, ist bei BTB herausgekommen. Die preisgekrönte Autorin Lydia Juknowitsch zählt zu den herausragenden 9 weiblichen Stimmen innerhalb der amerikanischen Literatur. Sie hat neben mehreren Romanen auch viele Kurzgeschichten herausgebracht. Nun kommt ihr Erzählband Schläge in den Handel, das mutige Geschichten einer furchtlosen Autorin erzählt, wie es eine Review schreibt. Und noch ein Zitat aus dem MS-Magazin: Dieses Buch ist ein Juwel. In den Händen von Juknowitsch sind Worte sowohl Schwerter als auch Federn. Im Mittelpunkt ihrer Erzählungen porträtiert sie Menschen, zumeist Frauen, die oftmals am Rande der Gesellschaft und in schwierigen Lebenssituationen stecken, denen sie mit Mut, Widerstand und Lebenswillen begegnen müssen. So geht es etwa um ein Mädchen, das als Kurierin im illegalen Organhandel überlebt, um einen Liebhaber, der von Erinnerungen an seine Mutter heimgesucht wird, oder um eine Teenagerin, die durch ihr Dachfenster in ein Gefängnis blicken kann und sich dann ihren ganz eigenen Fantasien hingibt. Die Außenseiter, über die Juknowitsch in ihrem Buch schreibt, faszinieren dank der erzählerischen Kraft der Autorin. Ein Buch, das man immer wieder zur Hand nehmen kann, um eine weitere Geschichte und damit einen weiteren ungewöhnlichen Menschen in sein Leben lassen kann. Herausgekommen ist der Erzählband Schläge bei BTB.

Rosenfeld ist einerseits als eine Hälfte des erfolgreichen Autorenduos Scholz Rosenfeld bekannt und andererseits wohl auch als Schöpfer der erfolgreichen skandinavischen Serien Die Brücke und Marcella, für die er das Drehbuch lieferte. Nun kommt ein neuer Thriller in Buchform in den Handel. Mit Die Farm der Mädchen hat Rosenfeld dabei erneut einen hochspannenden Thriller geschrieben, der dem ein oder anderen Leser oder Leserin schlaflose Nächte bereiten könnte. Mitten in der Nacht fliehen zwei Frauen in Panik durch die dunklen, unheimlichen schwedischen Wälder. Beide Frauen sind hochschwanger und sie werden verfolgt. Und die Verfolger sind ihnen dicht auf den Fersen. Später wird die Polizistin Hanna Wagner, die gerade erst in den Dienst zurückkehrt, nachdem sie gerade ihren Mann verloren hatte, mit einem unheimlichen Fall konfrontiert. Denn im Unterholz eines Waldes wird ein totes Baby gefunden. Von der Mutter hingegen fehlt jede Spur. Hanna Wagner stößt damit auf einen Fall, der zu Abgründen führt, die sich die Polizistin niemals hätte ausmalen können. Und nicht nur die, auch die Leserinnen und Leser werden in diesen bizarren, bösen Fall schnell hineingezogen, klug aufgebaut, mit sich immer mehr steigernder Spannung. Das Buch liest sich wie eine der Serien von Rosenfeld. Die Serien kann man als Fan wirklich wegbingen. Dieses Buch, bei dem beim Lesen ein Film vor Augen abläuft, ist ebenfalls weg zu bingen bzw. in einem Rutsch weg zu lesen. Herausgekommen ist Die Farm der Mädchen von Hans Rosenfeld bei Rowohlt Wunderlich. Thomas Cibulla ist freier Autor und schreibt sowohl Krimis als auch biografische und historische Romane. Nun liegt mit Waldmann Flucht in den Tod sein neuester Krimi vor. Hannes Waldmann ist ein Kommissar, der ein bitteres Schicksal zu verkraften hat. Vor Jahren hat er seine Frau Maria verloren. Sie verschwand bei einem Urlaub auf dem Bazar von Lagos spurlos. Mit ihr hat er seinen Lebensmittelpunkt und den Sinn seines Lebens verloren. Sein neuer Fall erinnert ihn wieder an sein eigenes Schicksal und er will diesmal auf keinen Fall versagen, denn dass seine Maria einst verschwunden ist, empfindet er genau so, nämlich als persönliches Versagen. Es geht um eine junge Ukrainerin, die in Bonn spurlos verschwindet, während ein Mann mit aufgeschlitzter Kehle in ihrem Apartment liegt. Spuren führen Waldmann unter anderem nach Rotterdam oder Zürich und auf die Spur von Menschenhändlern, die hinter schicken Fassaden ein perfides Spiel mit der Ausbeutung spielen. Hilfe hat Waldmann von der Journalistin Pia und einer mysteriösen Frau namens Suse. Je näher die drei den Machenschaften der Menschenhändler kommen, desto mehr begeben sie sich in Gefahr. Ein interessanter, ein überraschender Plot, stimmige Protagonisten und eine gute Schreibe machen aus Waldmann einen sehr spannenden und sehr lesenswerten Krimi, der gerade bei Ullstein erschienen ist. In Nebelinsel von Alice Feeney geht es um den Autoren Grady Green, der auf eine abgelegene schottische Insel ein wenig zur Ruhe kommen und die Arbeiten an seinem neuen Roman aufnehmen möchte. Die Ruhe hat er nötig, denn sein Leben war aufwühlend genug in letzter Zeit, seitdem er seine Frau Abby unter mysteriösen Umständen verloren hat bzw. diese verschwunden ist. Und dann passiert etwas, das eigentlich nicht sein darf und kann. Auf der Überfahrt zur schottischen Insel mit der Fähre, da sieht er sie. Abby. Das kann doch nicht sein. Wahrscheinlich sah die Frau seiner Abby nur ausgesprochen ähnlich. Oder war das doch Abby? Sie sah Abby zumindest zum Verwechseln ähnlich. Aber dann ist sie auf einmal verschwunden und Grady bezieht eine einsame Hütte. Aber diese Insel und die Begegnung mit Abby oder der zumindest sehr ähnlich aussehenden Frau, hier auf dieser Insel scheint nichts normal zu sein. Und die Ruhe, die Grady zu finden hoffte, wird es hier wohl nicht geben. Wenn Erfolgsautor Harlan Coben schreibt, dass das Buch süchtig mache, dann ist das der beste Beweis für die Güteklasse. Hochgradig spannend ist Nebelinsel geworden. Ein perfekter Thriller, den man kaum einmal aus der Hand legen mag. Herausgekommen ist er bei Heine.

Der Name Hannah Witchie ist mittlerweile auch bei den deutschen Leserinnen und Lesern ein Begriff. Sie ist Senior Researcher im Programm für globale Entwicklung an der Uni Oxford und bringt in schöner Regelmäßigkeit Bücher mit ihren Forschungsergebnissen heraus. Aber nicht nur das, sie bringt nicht nur Bücher heraus, sondern präsentiert ihre zahlreichen Forschungsergebnisse auch einer immer größer werdenden Online-Community und setzt sich mit den Problemen der Welt auseinander. Zudem finden ihre Texte dank Veröffentlichungen in der Financial Times, der New York Times, dem Economist oder der BBC große Resonanz und eine große Leserschaft, Zuhörerschaft oder Zuschauerschaft. Im neuesten Buch Keine Ausreden mehr, da gibt sie Antworten auf 50 Mythen über den Klimawandel. Es gibt sie ja, die Klimawandelleugner. Oder es gibt auch viele Skeptiker. Sie sagen etwa, dass der Klimawandel schon nicht so schlimm werden wird, Gegenmaßnahmen zu teuer sind oder gar die Umwelt verschandeln. Es gibt so viele, teilweise auch sehr

Ja, bizarre Ansichten und Vorstellungen. Die Wissenschaftlerin Hannah Witchy möchte Argumente dagegen halten und dem oftmals vorherrschenden Zynismus etwas Optimistisches entgegenstellen. Im Buch versucht sie, die 50 dümmsten, dreistesten oder einfach nur gedankenlosesten Mythen zu entkräften und denen fundierte Analysen und Daten entgegenzuhalten. Es geht etwa um Fragen wie, ob das Handeln nicht eh langsam zu spät ist, ob der Einzelne nicht viel zu wenig Einfluss hat, etwas zu verändern oder ob sich der Wandel überhaupt noch aufhalten lässt. Es geht um Mythen hinsichtlich der Windkraft, ebenso wie um Mythen hinsichtlich der Atomkraft. Ein kluges Buch, das einem viele Antworten für mögliche Diskussionen an die Hand gibt. Keine Ausreden mehr von Hannah Witchy ist bei Piper erschienen.

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2: Ollenburg. Wat wollt du weten, wat passt zu dir? Das ist das Motto von der Faktmess Vocatium, die diese Weg an Dienstag und Mittelweg, also von da, stattfindet. In der Weser Enzhallen in Ollenburg treffen 111 Utsteller auf 4.500 junge Lü. Die jungen Lü scheinen Inspiration kriegen für ihre Berufswahl oder in Leben. Da kann ihnen den Fördrogentor hören, wo was über das Studium, ein Utbilden, auf verschiedenen Berufen verteilt wird. Auch Informationen über ein freiwillig sozialen Jahr gibt das. Für die jungen Lü, die das Abenteuer sollten, gibt das nicht so gut Informationen über ein Verblief in Utland. Kein nur Interesse hat, kann von dort der 20. Mai von 8:30 bis 15:45 die Mess in der Weser Emshallen besuchen. Brock. Lust auf Geschichten und vergangene Tiden? Sigrid Schwabe und Herr Grobkitt Moritz Getter haben ein Buch geschrieben. Brocker Bahn vom Zauber der Gummibahn, heit dat Buch. Dat Buch handelt von einem Spaziergang, der Oma und Grobkitt gemeinsam mord haben. Auch Recherchen von Ole Relikte sind dabei. Ein besonders interessanter Beitrag liefert ein Treffen mit Tietüben. Das Buch enthält viele aktuelle, man auch historische Fakten, die ab 66/7 behandelt werden. Brocker Bahn vom Zauber der Gummibahn ist in der Isensee Verlag publiziert worden und kostet 12 Euro. Landkreis Wesermarsch. Da leben einige Seeadlerpaare heil entspannt in der Wesermarsch und wollen sich bloß auf das Brüten von ihren Eier konzentrieren. Da werden sie stört. Von einige Fotgangers und Fahrradfahrers. Der Pressestehe von der Landkreis hat das all bestätigt. Der Landschaftsrat, der Regionalbetreuer für Seeadler und auch die untere Naturschutzbehörde roten dort ab, Abstand von den Vogels zu holen. Wenn ihn das nicht mag, dann droht ihn Straf von viele Dutzend Euro. Der Seeadler sind besonders von Dezember bis Juli heel empfindlich und befinden sich mitten in ihre Brötzeltiet. Uwe Gönne. 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An Sonntag, der 20. Juni, ist das Wetter so weit. Der Samstagslauf im Großen Meer beginnt. Und die Vorbereiten sind all voll in Gang. Organisiert wird das von Großen Meerer TV und von der Oldenbroker TV. Für jede eine Lust hat, nicht lieg auf als Hobby, auf als ein Leistungssportler, auf Sportlerin, steht verschiedene Strecken zur Auswahl. Von 1 bis 9 Kilometers. Ob für die Kinder ist was dabei. 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

Moin Moin und herzlich willkommen zu einer neuen Ausgabe unseres Live-Grid-Podcastes. Sie sind es ja als regelmäßige Zuhörer, die Sie hoffentlich sind, gewohnt, dass ich zu Beginn immer noch mal erkläre, was eigentlich Live-Grid ist. Das lassen wir heute mal weg. Ich gehe davon aus, wenn Sie regelmäßig zuhören, dann werden Sie mittlerweile wissen, was das für ein spannendes Projekt ist. Und sollten Sie tatsächlich immer noch nichts davon gehört haben, dann gibt es die Seite, auf der Sie sich erkundigen können, www.livegrid.de. Und ein bisschen werden Sie schon mitkriegen,

0: Moin Moin und herzlich willkommen zu einer neuen Ausgabe unseres Live-Grid-Podcastes. Sie sind es ja als regelmäßige Zuhörer, die Sie hoffentlich sind, gewohnt, dass ich zu Beginn immer noch mal erkläre, was eigentlich Live-Grid ist. Das lassen wir heute mal weg. Ich gehe davon aus, wenn Sie regelmäßig zuhören, dann werden Sie mittlerweile wissen, was das für ein spannendes Projekt ist. Und sollten Sie tatsächlich immer noch nichts davon gehört haben, dann gibt es die Seite, auf der Sie sich erkundigen können, www.livegrid.de. Und ein bisschen werden Sie schon mitkriegen, worum es geht. Denn heute haben wir ein ganz spannendes Thema, ein ganz aktuelles Thema. Und wenn ich sage, es geht um den Hochwasserschutztag 2026, der in Brake stattfinden wird, dann können Sie sich schon denken, wohin da die Reise geht, worüber wir uns unterhalten werden. Und unterhalten werden wir uns wie immer mit Kathleen, die mich hier begleitet, sozusagen, die durch die ganze Sendung mitführen wird. Hallo Kathleen.
1: Hallo, schön, dass wir wieder dabei sein dürfen.
0: Schön, dass ihr wieder dabei seid. Und du bist diesmal nicht alleine hier, wobei wir ja meistens gar nicht alleine sind, sondern immer kompetente Gesprächspartner dabei haben. Und wir haben den ersten Kreisrat des Landkreises Wesermarsch da, Matthias Wenhold. Schön, dass Sie mit dabei sind. Hallo.
2: Ja, vielen Dank, dass ich dabei sein darf. Immerhin schon das zweite Mal in dieser Folge.
0: Das zweite Mal schon, ja. Ganz genau. Ja. Wir haben ja schon einige Podcasts jetzt an den Start gebracht während der Projektzeit. Wir haben uns auch schon so ein bisschen jetzt über den Projektverlauf unterhalten, über viele wichtige Wegmarken, die so im Laufe der Projektphase schon gewesen sind. Und eine ganz wichtige Wegmarke, die steht jetzt wieder an. Habe ich am Anfang der Moderation schon gesagt, am 27.06. gibt es den Hochwasserschutztag 2026. Den Hochwasserschutztag, der findet ja nicht zum ersten Mal statt, Herr Wenhold, oder? Der hat auch 2024 schon mal stattgefunden.
2: Genau, das ist tatsächlich eine der großen Wegmarken im Projekt, weil sie einfach so die größte öffentliche Reichweite haben, den Leuten vor Ort zu zeigen, wieder in Brake, wie weit sind wir im Projekt. Und da ist so ein bisschen Fachliches dabei, da ist Ergebnis aus dem Projekt dabei, da ist aber auch Spiel, Spaß und Spannung dabei, also eigentlich von jung bis alt für alle was. Und von daher ist der Hochwasserschutztag der zweite Hochwasserschutztag und damit auch ja der letzte im Projekt, das ja 2027 schon enden wird, eine ganz wichtige Wegmarke tatsächlich.
0: Und gerade der Hochwasserschutztag ist ja auch gerade für unsere Region wichtig. Es ist ja im Grunde genommen so ein bisschen Leben ja an einer quasi Badewanne, und wenn Hochwasser uns erreicht, dann können wir auch ganz schnell wie so eine Badewanne volllaufen. Insofern ist so ein Tag natürlich auch sehr wichtig. Blicken wir noch ganz kurz, ehe wir nach vorne blicken auf den Hochwasserschutztag, der jetzt stattfindet. 2024 hat er ja schon einmal stattgefunden. Wie war da so rückblickend die Resonanz aus der Bevölkerung? Was haben Sie da mitnehmen können?
2: Also ich fand die Resonanz insgesamt sehr positiv. Es war ja so das erste Format einer breiten Öffentlichkeitsbeteiligung, die wir gemacht haben. Wir machen ja eigentlich die ganze Zeit über unsere Homepage, über das Netzwerk, das wir aufgebaut haben, über die unterschiedlichen Verbundtreffen, die wir gehabt haben, auch die Veranstaltungen im Zentraltheater in Brake, gehen wir immer wieder in die Öffentlichkeit. Aber so ein Samstag, den ganzen Tag sozusagen vor Ort den Leuten das nochmal zu erklären, das ist natürlich nochmal was anderes. Und die Resonanz war positiv, muss man sagen, durchweg positiv. Auch dort hatten wir ja das Thema, wie Sie gerade schon gesagt haben, die zwei Arbeitsschwerpunkte Stromausfall und Hochwasser, auch Binnenhochwasser, was ja so das neue Szenario ist. Und der Rückblick war ja fachlich auf das Weihnachtshochwasser 23/24, von dem die Wesermarsch ja glücklicherweise nicht so stark betroffen war, haben wir dort ja thematisiert und haben dort ja auch sozusagen Katastrophenschutz ja zum Anfassen gezeigt mit den Hilfsorganisationen auf dem Wochenmarkt in Brake. Und das ist einfach sehr positiv angekommen, weil einfach die ganze Kreisfeuerwehrbereitschaft mit Blaulicht auf den Hof eingefahren ist, die verschiedenen Hilfsorganisationen sich präsentiert haben und auch ihre Leistungsfähigkeit gezeigt haben. Und das haben viele Leute mitgenommen.
0: Ist das auch gerade etwas, was dieses Projekt auch so wertvoll macht, dass man eben halt viele Modell

0: wie viele Punkte hat im Laufe dieser des ganzen Projektes, wo man ganz bewusst die Bevölkerung eben halt auch mitnimmt, wo man informiert, wo man nach draußen geht, wo man nicht nur im Kreis derjenigen, die es wirklich ganz konkret betrifft, spricht, sondern auch alle anderen darüber hinaus. Schärft das so ein bisschen auch die Öffentlichkeit, das Bewusstsein bei den Menschen der Region hier?
1: Also es ist ja ein ganz besonderes Projekt. Es ist das erste Mal so ein Bundesprojekt, was auch wirklich untersuchen möchte, was passiert denn eigentlich, wenn man so viel Geld in solche Ideen steckt, an der Basis. Das sind Mittel des Bundesforschungsministeriums ja auch involviert. Und da ist natürlich sonst immer der Ansatz, dass sehr intensiv wissenschaftlich zu untersuchen. Das machen wir auch. Wir haben auch durchaus wissenschaftliche Begleitung. Aber hier soll tatsächlich mal ausprobiert werden, erkundet werden, was passiert mit Aktionen an der Basis, an der Ebene. Also wie verhalten sich Bürger? Wie reagieren die auf bestimmte Sachen? Und was macht wirklich Sinn und kann dann auch wissenschaftlich begleitet werden und eventuell übertragen werden, auch auf andere Kommunen, auf andere Länder, die wir so haben?
0: Es ist ja jetzt schon im Grunde genommen die Hälfte der Projektzeit schon rum. So ein Zwischenfazit haben wir in einer der Sendungen schon so ein bisschen von euch mitbekommen. Herr Wennold, wie blicken Sie bislang auf das Projekt, auf das LifeGrid-Projekt?
2: Ja, positiv. Also ich möchte auch mal das aufgreifen, was Frau Hirsch gesagt hat. Es geht zum einen darum, quasi Erkenntnisse zu gewinnen, die man an Dritte übertragen kann, aber auch ganz konkret hier mit Institutionen vor Ort zu arbeiten. Und das ist zum Beispiel ja auch das, was das DAK, der Kreisverband, macht, mit dem Institut für Gefahrenabwehr gemeinsam in die Einrichtungen zu gehen, das heißt Pflegen, Alten- und Pflegeheime zu besuchen, um die zum Beispiel mit Notstromaggregaten auszustatten. Wir machen dort ja die Anschlüsse. Das ist der eine Punkt. Also da wird wirklich was vor Ort für die Einrichtungen getan. Und das zweite ist Notfallpläne erstellen. Wie verhält sich eine Einrichtung ganz konkret, wenn es zu einem Ereignis kommt, wie Hochwasser, wie stromlos? Also Blackout-Szenarien. Und ich glaube, durch das Projekt ist da eine Anstoßwirkung erfolgt, die im Normalbetrieb nicht erfolgt wäre. Die haben genug auf dem Zettel, die müssen sich um ihre Leute kümmern, die müssen sich um ihre Finanzen kümmern, die müssen sich um ihre Gebäude kümmern. Da ist sehr, sehr viel Action, die müssen einfach viel tun, haben auch einen Fachkräftemangel und dann beschäftigt man sich nicht mit Katastrophenlagen. So wie das im Allgemeinen auch so ist. Und durch das Projekt ist da eine andere Wahrnehmung stattgefunden. Das heißt, die Sensibilität und die Sensibilisierung der Einrichtungen und damit ja auch der Bevölkerung, weil das sind ja nicht nur die Fachkräfte, die dort arbeiten, sondern dort wohnen Menschen und deren Angehörige. Und damit hat das Thema Katastrophenschutz auch in den Alten- und Pflegeeinrichtungen nochmal eine Aufmerksamkeit bekommen und eine Bewusstseinsschärfung. Und das finde ich ganz wichtig. Und ich glaube, das hat im Netzwerk bis jetzt wirklich sehr gut geklappt.
0: Das sind ja auch einfach viele Multiplikatoren, die man da hat. Man spricht einfach drüber. Und alleine, dass man da drüber spricht und das weiterträgt, da kommt dann natürlich auch ganz viele verschiedene Ideen. Wir haben ja auch schon im Laufe der Sendung drüber gesprochen, dass wenn man mit so vielen Menschen aus so vielen Einrichtungen spricht, die vor Ort ganz unterschiedliche Bedingungen vorfinden und haben, dass da auch ganz unterschiedliche Ideen im Umgang mit so Katastrophenszenarien da sind und man sich gegenseitig befruchten, unterstützen kann. Und es müssen ja immer individuelle Pläne entstehen. Aber es gibt trotzdem immer Sachen, die allgemeingültig sind.
1: Genau, ich würde noch gerne ergänzen, wir haben ja jetzt auch nach der Zeit die ersten wirklichen Produkte in der Hand. Also ganz besonders hervorheben möchte ich hier die Broschüre, die wir ja ganz speziell für den Landkreis erstellt haben. Und da merkt man schon auch, dass es ein großes Interesse in der Bevölkerung gibt. Also die erste Auflage war ganz, ganz schnell weg, kann man so sagen. Wir haben jetzt die zweite drucken lassen, in einer sehr, sehr viel höheren Auflagenzahl nochmal. Also wer da noch Interesse hat, der darf dann auch gern beim Hochwasserschutz Geburtstag die Zeit nutzen und sich mit uns zu den Inhalten der Broschüre unterhalten oder sich überhaupt auch eine Broschüre besorgen. Wir werden die dort auch vor Ort haben. Und da merkt man tatsächlich, dass Personen, die sonst mit dem Thema wenig zu tun hatten, sagen, Mensch, das ist ja ein spannendes Thema, da gucke ich mal rein, da schaue ich mal rein. Wir diskutieren viel über einzelne Inhalte, also gerade das Thema Evakuierung.

0: Verkehrsrouten finde ich ja auch immer ganz spannend. Jeder sieht diese Schilder an den Straßen, aber wir haben bisher noch keinen gefunden, der sagt, wusste ich schon immer, dass es Evakuierungsrouten sind, sondern die meisten sagen zu uns, ach, das ist ja spannend, das habe ich ja noch nie gewusst, ich bin hier geboren. Ja. Also das zeigt tatsächlich, dass wir ankommen bei den Menschen vor Ort und dass wir was auslösen und bewirken.
1: Auslösen und bewirken wollen Sie eben etwas mit dem Hochwasserschutztag, der jetzt erneut stattfindet, zum zweiten Mal stattfindet, am 27. Was dürfen die Bürgerinnen und Bürger denn da genau erwarten an diesem Tag? Blicken wir doch mal voraus.
2: Ja, 27.06. Es geht los um 10.30 Uhr. Wir sind wieder in Brake. Wir sind auf dem OWV-Gelände. Dieses Mal gehen wir nicht auf das Wochenmarktsgelände, aber wir sind auf dem OWV-Gelände und auf der Kaje, der Braker Kaje. Und wir werden dieses Mal nicht so stark den Fokus legen auf die Hilfsorganisationen, auf das Operative der einzelnen Organisationen, so wie wir es beim letzten Mal gesehen haben, wo man tatsächlich mal gesehen hat, wie schnell können die sozusagen Sandsäcke verbauen. Das haben sie unter Beweis gestellt, da sind sie genauso gut geblieben, da setze ich voll auf unsere Organisationen. Sondern diesmal geht es nochmal ein bisschen stärker auch um die Ergebnisse aus dem LifeGrid-Projekt, das, was Frau Hirsch gerade schon angedeutet hat. Und wir wollen das auch noch mal ein bisschen stärker in den Bereich Fachvorträge gehen. Das kann vielleicht Frau Hirsch gleich noch mal aufgreifen, welche das genau sind, um auch ein Fachpublikum anzusprechen. Was noch ganz wichtig ist, wir haben beim letzten Mal, das war ja sozusagen noch in der Rückblende des Hochwasserereignisses 23/24, des sogenannten Weihnachtshochwassers. Damals hatten wir ja Frau Behrens da und haben auch an Sie, an die Innenministerin seiner Zeit, natürlich auch Botschaften gesendet. Und das wollen wir dieses Mal auch machen. Wir haben auch wieder vor, eine Podiumsdiskussion zu machen, ziemlich am Anfang der Veranstaltung, und haben dort auch jemand aus dem Gesundheitsministerium eingeladen, aus Niedersachsen, um nochmal zu sagen, wo stehen wir jetzt? Was sind die Erkenntnisse? Wir haben dann noch rund ein Jahr Projektlaufzeit. Und da muss man natürlich dann auch mal, das wird ein die Abteilungsleiterin Pflege des Sozialministeriums sein, da nochmal zu sagen, wo stehen wir heute? Welche Erkenntnisse sind jetzt schon ablesbar? Weil solche Botschaften kann man eigentlich nicht früh genug an Bund und Land senden, um auch später die Erkenntnisse für andere Katastrophenschutzbehörden abzuleiten. Und das ist ja das Wichtige bei so einem bundesgeförderten Programm. Man will ja nicht, dass der Landkreis Wesermarsch am Ende nur die Lorbeeren aufnimmt, sondern die anderen sollen ja auch was dadurch lernen. Und das wird dann der Abschlussbericht sein. Das sind unsere Erkenntnisse auch für andere Katastrophenschutzbehörden. Und das wollen wir natürlich mit so einer Podiumsdiskussion auch in die Welt senden.
1: Wer wird denn bei dieser Podiumsdiskussion dabei sein?
2: Also wir werden einmal Frau Dr. Jutta Freimuth dabei haben, das ist die Geschäftsführerin des Bezirksverbandes Oldenburg, also eines Verbandes, dem wir auch angehören mit verschiedenen Pflegeeinrichtungen in der Region, dass die auch nochmal aus ihrer Perspektive sieht, ja, was hat das für uns als Einrichtung gebracht? Das ist das, was ich gerade schon gesagt habe, also die Möglichkeit des Anschlusses, wie wichtig Notstrom ist, wie die Abläufe sind auch in den Einrichtungen. Eine ganz wichtige Erkenntnis ist ja zum Beispiel, dass wir nicht alle Pflegeheime gleichzeitig evakuieren können, sondern das ist das, was ich gerade mit Notfallplänen sagte. Nochmal die Diskussion darüber führen, auch direkt vor einem Fachpublikum und auch vor der breiten Öffentlichkeit, was hat das gebracht? Dann wird da Professor Peter Bradl dabei sein, Institut für Rettungswesen, Notfall- und Katastrophenmanagement. Herr Schreiber wird da sein, ehemaliger Generalsekretär der Deutschen Gesellschaft für Katastrophenmedizin und auch jemand, der hier schon lange vor Ort eigentlich in dem Bereich erweitert Pflege und früher unser Leiter des Betriebsdienstes Rettungswesen war. Jan Hoffmann ist heute Geschäftsführer des Sozialverbandes Wesermarsch-Ammerland. Also so ein bisschen die Mischung aus operativen tätigen Leuten, die direkt mit der Altenpflege zu tun haben, aber auch Leute, die sich, sagen wir mal, auf der übergeordneten Ebene damit beschäftigen. Und ich hoffe einfach, dass dann dadurch auch, das hatte ich ja gerade gesagt, dass Frau Dr. Schiermacher vom Sozialministerium auch dabei ist, die ja in dem Bereich Pflege macht, dass wir dort auch tatsächlich in einen fachlichen Austausch kommen werden.
1: Wo wird diese Podiumsdiskussion genau stattfinden?
2: Im OWV-Gebäude. Also wenn man auf dem Gelände ist, des OWV, kann man das nicht verpassen. Wir werden die Leute zur Not an die Hand nehmen. Das hat beim letzten Mal auch ganz wunderbar geklappt, wenn alle Gäste da sind.

0: Der Landrat Stefan Siefken wird wieder das Grußwort halten und dann gehen wir alle gemeinsam in den Veranstaltungsraum und ich hoffe dann, dass ich das einigermaßen gut moderiert kriege.
1: Und muss man sich für diese Veranstaltung anmelden, Podiumsdiskussion oder einfach first come, first serve sozusagen?
0: Ja, also wir haben beim letzten Mal, der Raum ist relativ groß, wir haben es beim letzten Mal gut hingekriegt, alle Leute unterzubringen und wir sind froh um jeden, der da ist. Ich glaube, das kriegen wir hin.
1: Er hat den Ball gerade schon zu dir weitergespielt, dass du noch weitere Programmpunkte hast für diesen Tag.
2: Also wir haben versucht, mit allen Vollpartnern im Projekt und den assoziierten Partnern, also da sind wieder ganz viele Player, die hier auch vor Ort bekannt sind, die sich Gedanken gemacht haben, was können wir als Steigerung zum letzten Mal diesmal dann noch darbieten und wie können wir das Thema noch schöner präsent machen, wie kann man, wenn man bisher noch kein Interesse an dem Thema hatte, sich da intensiv mit auseinandersetzen. Haben wir ein schönes Programm aufgestellt. Dieses Programm ist ein bisschen gepaart oder ist so ein Teil, ist ein Fachpart. Also wir werden Workshops anbieten, die dann einem Fachpublikum zur Verfügung stehen. Also zum Beispiel Geschäftsführern von Einrichtungen. Das ist natürlich mit Voranmeldung. Wer da Interesse hat, darf sich gerne nochmal beim DRK melden. Da finden wir auch noch Lösungen. Aber was wir auch machen, ist zum Beispiel ein offener Workshop für pflegende Angehörige. Wie ist es eigentlich mit meiner Mutter, meinem Vater, wenn wir mal so eine Evakuierungssituation haben sollten in der Straße, wo die wohnen, an wen wende ich mich da eigentlich oder wie kommt da Hilfe eigentlich an? Welche Möglichkeiten gibt es da? Das kann man in dem Workshop sich einmal anschauen. Das Programm wird vorab auch noch über die Medien ganz klar mit Zeiten bekannt gegeben. Auf unserer Internetseite kann man das dann auch anschauen. Wir sind da in den letzten Zügen. Ab nächste oder spätestens übernächste Woche ist das Programm dann auch online verfügbar. Wir haben versucht, für alle etwas zu finden. Wir haben also auch daran gedacht, dass man vielleicht, wenn man mit kleineren Kindern unterwegs ist, durchaus Möglichkeiten hat, dass die Kinder Spaß haben. Wir haben wieder unsere Partner, die da sehr prädestiniert für sind. Zum Beispiel die Polizei mit Kinderlesern. Wir haben Hüpfburgen. Wir haben die Wasserschutzpolizei dabei mit Open Schiff. Das fand ich beim letzten Mal ganz spannend. Das hat richtig gut bei der Bevölkerung auch funktioniert. Also da waren viele Menschen sehr daran interessiert, mal auf so ein Schiff der Wasserschutzpolizei zu gehen und sich das mal anzugucken, wie das eigentlich funktioniert. Wir haben dann diesmal auch noch ein bisschen weiterentwickelt aus dem Projekt heraus den Dunkelraum. Das wird eher die Jugendlichen vielleicht ein bisschen mehr ansprechen. Da kann man mal ausprobieren, wie ist das eigentlich im Dunkeln, wenn ich gar nicht weiß, wo was ist in meiner Umgebung. Der Versuch, eine Taschenlampe zusammenzubauen mit Batterien, ohne dass man was sieht, daran scheitern wir dann schon. Also das ist ganz lustig, weil wir das Ganze dann auch so umsetzen, dass draußen die Freunde stehen können und mal schauen können, wie die drinnen versuchen klarzukommen, sich ein bisschen zu versorgen mit Trinken und solchen Sachen. Also das kommt immer sehr, sehr gut an. Der ist also da, das kann man einfach so mal ausprobieren. Und wir werden auch natürlich das Hauptthema Eigenvorsorge so untersetzen, dass da die Möglichkeit besteht, mit uns ins Gespräch zu gehen, mit allen vor Ort. Was kann ich denn persönlich tun, um für mich vorzusorgen? Das fängt bei ganz klassisch Lebensmittel, Wasser an. Das geht dann weiter über alles, was mit dem Bereich mein Eigentum zu tun hat, mein Haus, meine Wohnung. Wir werden also verschiedenste Notstromaggregate vor Ort haben. Wir werden zwei Firmen vor Ort haben, die da sehr intensiv zur Auskunft geben können, wie man da besser vorsorgen kann. Da ist ganz viel da. Und ich glaube, wir haben es gut geschafft, für jeden etwas zu bieten, der ein bisschen Interesse an dem ganzen Thema hat.
1: Von wann bis wann wird der Tag stattfinden?
2: Wir starten so mal ganz grob morgens um 10. 10.30 Uhr wird dann die offizielle Eröffnung sein. Aber ab 10 sind alle Stände besetzt, so dass man sich dann in Ruhe einpegeln kann. Kann man schön beim Kaffee morgens schon mal so ein bisschen über die Weser schauen an der Kaje zum Beispiel. Das ist sicherlich auch ganz nett so als Start. Und das Ganze wird dann bis 17 Uhr veranstaltet.
1: Vielleicht mal ganz zwischendurch, du hast ja gerade schon gesagt, dass Das ist auch an Einzelpersonen, an jeden halt in der Wesermarsch im Grunde genommen gilt, der sich mit diesem Thema so befassen

0: möchte. Wie war jetzt mal rückblickend während dieser Zeit, des, solange das Live-Good-Projekt schon läuft, bei euch selber der Erkenntnisgewinn? Ihr habt euch natürlich vorher auch schon mit dem Thema intensiver beschäftigt, aber ist ja was anderes, ob man da vorher mal so ein bisschen was nachliest oder ob man dann viel mit den Praktikern aus ganz verschiedenen Richtungen zu tun hat. Weil wie hat sich euer Blick auf die ganze Thematik geändert, verschärft? Fangen wir mit dir an, Kathleen.
1: Also das Interessante ist, wir haben eigentlich genau das Gleiche erlebt wie alle Personen, mit denen wir im Projekt dann angefangen haben zu arbeiten und zusammengekommen sind. Jeder hat erstmal überlegt, wie bin ich persönlich eigentlich gut vorbereitet oder auch nicht. Und das geht mit solchen einfachen Sachen los. Bei uns zu Hause sind die Taschenlampen im Keller in dem Schrank. Macht wenig Sinn im Dunkeln, im Keller nach Taschenlampen zu suchen. Also das war eine der ersten Maßnahmen bei uns zu Hause, dass ich die Taschenlampen mal aus dem Keller nach oben in den Flur geholt habe, ziemlich nah in einen Schrank an die Eingangstür, so dass man also zumindest in der Lage ist, sollte man im Dunkeln mal irgendwie den Bedarf haben, Licht zu haben, das schaffen wir jetzt zu Hause. Und dann ging das natürlich übers Projekt so weiter. Also auch wir haben Solaranlage, wo man sagt, ja, wie funktioniert das eigentlich? Ganz spannend. Also es gab da sehr viele Aha-Momente und auch viel spannende Diskussionen zu Hause. Wir haben durchaus auch mit unserem Sohn, der ist jetzt 14, und auch den Freunden von ihm immer mal wieder das Thema dann so angeschnitten und diskutiert. Und das war ganz spannend, was für die Zielgruppe wichtig wäre. Also das konnten wir gut auch in die Breite streuen und es ist spannend, alle fühlten sich angesprochen bei dem Thema.
0: Herr Wennert, auch an Sie die Frage. Wie hat sich Ihr Blick da möglicherweise verändert oder verschärft?
2: Ja, also ich habe für mich festgestellt, viele Voraussetzungen oder ich sag mal Grundlagen, von denen ich gedacht habe, dass sie funktionieren in einer Katastrophenlage, da musste ich feststellen, dass sie überhaupt nicht funktionieren. Eine Erkenntnis war, im Austausch mit Alten- und Pflegeeinrichtungen, Leute aus Alten- und Pflegeeinrichtungen zu evakuieren, ist mehr als einfach nur Leute aus einer, ich sag mal, aus einer Wohnung, aus einem Haus, aus einem Gebäude rauszuholen. Diese alten Menschen sind sehr verhaftet in ihrem Gebäude, also sagen wir mal, verhaftet in dem Sinne, dass sie sich sehr stark identifizieren mit der Einrichtung, mit ihren Abläufen, mit ihren Routinen. Und wenn ich anfange, die in aus einer Notlage einfach rauszuziehen, allein aus dem Gebäude, dann bedeutet das für die Leute Stress. Das bedeutet Stress für die Leute, dann natürlich auch für die Hilfskräfte. Und darum finde ich so wichtig, diese Erkenntnisse zu gewinnen, dass man sagt, naja, wir versuchen eine Einrichtung so lange wie möglich in Betrieb zu halten. Dass man möglicherweise auch sagt, und wenn wir das Erdgeschoss im Moment auch erstmal nicht nutzen können, dann gehen wir ins Obergeschoss und versuchen dann mit dem Katastrophenschutzstab zusammen zu sehen, wie lange ist eine Lage und wie reagiere ich in der jeweiligen Einrichtung darauf. Also ich kann nicht eine Altenpflegeeinrichtung, natürlich muss ich sie auch evakuieren können. Das haben wir letztens auch ja in einer ersten Übung mal stattfinden lassen, aber nur mit Statisten. Und auch dort hat man schon gesehen, wie stark die Bewohner dort das beäugt haben. Es wäre aber eine ganz andere Nummer, Statisten zu evakuieren oder Leute, die tatsächlich in einer Einrichtung sind. Und das ist für mich eine ganz wichtige Erkenntnis. Also früher haben wir es dann so gemacht, naja, da war ein bestimmter Bereich, der musste evakuiert werden, da ist ein Altenpflegeheim drin, naja, da packen wir ein paar Hilfskräfte mehr dazu, ein paar MTWs, also Mannschaftstransportwagen, wo man die Leute möglicherweise evakuiert. Und die Übung hat ganz klar gezeigt, also die Erkenntnisse, auch die Rückspiegelung der Einrichtungsleitung hat ganz klar gezeigt, Leute, die Leute sind dort verwurzelt. Die können ja einfach rausreißen. Also das ist das Erste, die müssen vorbereitet sein. Und das Zweite ist eben auch für die Einsatzkräfte, ist das eine andere Hausnummer. Weil diese Leute haben bestimmte Essensgewohnheiten, haben bestimmte Medikamente, die sie regelmäßig einnehmen müssen. Die müssen genau registriert werden. Die artikulieren sich vielleicht auch anders bei der Registratur, als das, sagen wir mal, Leute machen, die nicht in einer Einrichtung leben. Also das ist für mich eine Erkenntnis. Also da ist es, und das ist ja so wichtig, dass sich LifeGrid damit vulnerablen Gruppen beschäftigt.
0: Was erwarten Sie sich vom jetzt stattfindenden Hochwasserschutztag?
2: Also erstmal das, was Sie ja auch am Anfang gesagt haben, nochmal sensibilisieren. Nochmal das Thema Eigenvorsorge, auch tatsächlich, man darf es ja mittlerweile sagen, ich weiß, vor ein paar Jahren war das noch

0: ein No-Go, den Leuten zu sagen, Behörden können nicht überall, Hilfskräfte können nicht überall, auch die Polizei, Feuerwehr, niemand kann überall am gleichen Ort zur gleichen Zeit sein. Das heißt also, es wäre gut oder es ist erforderlich, muss man schon sagen, dass die Leute ein gewisses Maß an Eigenvorsorge haben. Damit will sich der Staat, damit wollen sich die Behörden nicht zurückziehen und sagen, das müsst ihr jetzt selber machen, weil wir es nicht leisten können, aber es geht einfach darum, dass in einer Flächenlage, und das glaube ich ist für alle verständlich, nicht jeder überall sein kann. Und auch die Kräfte, die man zur Unterstützung hat, natürlich endlich sind. Und wenn eine Lage großflächig ist und sich über mehrere Stunden oder sogar Tage hinzieht, dann kann man nicht überall sein. Das heißt, so wie es Frau Hirsch gerade mit dem Beispiel Taschenlampen gesagt hat, zumindest einen gewissen Vorrat zu Hause zu haben, sagt ja auch unsere Broschüre auch, bestimmte Sachen zu haben, wie zum Beispiel eine Informationsquelle, die auch ohne Strom aus der Steckdose funktioniert, wie das alte, sagen wir mal, Kofferradio oder zumindest ein Auto, das ich anschalten kann und dann ich auch in die Garage komme. So, ne? Also nicht nur das elektrische Garagentor und dann stehe ich davor. Und natürlich dann einem auch einfach zu sagen, wenn ich evakuiert werden müsste, wie bin ich darauf vorbereitet? Und ich glaube, das ist eine wichtige Erkenntnis. Dazu dient so ein Tag. Und was mich natürlich freut, ist dieser fachliche Austausch nochmal. Auch mit den Vollpartnern. Wenn ich auch an die Jade-Hochschule denke, die ja gerade das Thema jetzt auch erstmalig Katastrophenschutz, Katastrophenvorsorge in der Pflegeausbildung ja tatsächlich auch implementiert. Und wenn ich dann höre von Frau Professor Dr. Koppelin, wie die Studierenden das auch aufnehmen. Und das sind ganz oft Studierende, die sozusagen parallel zur Berufswelt, also die sind schon tätig als pflegende Personen, das aufnehmen und sagen, da waren wir eigentlich im Moment noch nicht vorbereitet. Und das wollen wir auch nochmal nach draußen bringen. Also eigentlich jedes Thema der Vollpartner geht nochmal nach draußen. Und von daher, ja, hoffe ich mir da ganz viel. Sensibilisierung, fachlicher Austausch, Erkenntnisse für die Bevölkerung und, Frau Hirsch hat es gerade gesagt, auch Spaß für die Leute, dass sie einfach nochmal sagen, man kann auch so ein ernstes Thema natürlich auch mit durchaus Freude an so einem Samstag in Brake verbinden. Und Frau Hirsch hatte gerade gesagt, die Polizei ist auch dabei, sie lesen nicht, sondern sie lesern. Das heißt also, den Kindern wird die Möglichkeit gegeben, mal mit der Laserpistole zu sehen, wie schnell sie denn sind. Also wenn das kein Highlight ist, dann müssen eigentlich alle kommen.
1: Ist das auch gerade wichtig, dieses spielerische Element oder dieses Element immer wieder auch in die Öffentlichkeit zu gehen, das Thema immer wieder bewusst zu machen? Wir haben schon im Laufe dieser letzten Sendung drüber gesprochen, gerade was Hochwasser angeht, sind die Sinne geschärft gewesen, als es die Ahrtal-Katastrophe gab oder als es die anderen Hochwasserkatastrophen gegeben hat. Aber wir schützen uns natürlich auch immer, indem wir das ganz schnell wieder von der Festplatte löschen und es ist dann plötzlich wieder aus dem Fokus. Ist deshalb auch so wichtig, dass es immer wieder solche Tage gibt, wie den Hochwasserschutztag, um das Thema immer wieder auch in die Köpfe zurückzuholen.
2: Also auf jeden Fall, Gott sei Dank, muss man ja sagen, kommt sowas nicht so ganz häufig vor. Also wir haben es im Projekt ja jetzt in der Projektzeit erlebt, dass es um uns drumherum viel passierte. Die zwei großen Stromausfälle in Berlin zum Beispiel, die haben doch auch immer dazu geführt, dass bei uns dann Personen auch angerufen haben, nachgefragt haben, sich informieren wollten. Und so ist das leider, das, was man dann nicht nah genug dran hat, dass ist da nicht ganz so interessant vielleicht. Und wir wollen es jetzt nochmal interessant machen, indem wir es eben auch gut aufbereitet haben. Wir wollen es interessant machen für unterschiedliche Zielgruppen. Also fangen eben an bei den Kindern, die dort Spaß haben sollen. Und die Eltern oder dann die Omas und Opas, die kommen, die sagen, Mensch, das ist ja ein Thema, da wollte ich mich schon immer mal drüber informieren. Haben die Möglichkeit, auch nochmal Einblicke zu bekommen, die man sonst vielleicht nicht bekommt. Vielleicht kann ich das noch erwähnen. Wir werden das erste Mal das Thema Betreuungsplatzpflege auch vorstellen. Also man kann mal anfassen, man kann mal schauen, wie sieht eigentlich, wenn wir so eine Turnhalle ausstatten für 500 Personen, wo man dann mal unterkommt, sollte es zu Evakuierungsmaßnahmen kommen, dass das nicht ganz so geeignet ist für Menschen, die pflegebedürftig sind. Aber welche neuen Wege gibt es da? Welche Ideen gibt es in der Wesermarsch dazu? All das kann man sich ganz genau mal anschauen. Wir werden das also alles vor Ort haben. So einen Einblick kriegt man so schnell nicht wieder. Wir haben vor Ort dann all das, was es auch schon gibt. Zum Beispiel keinnotfall.de,

0: Man kann sich nochmal mit dem Thema Katwan auseinandersetzen, mit anderen Warn-Apps. Für die Kinder wird es ein Kinderkino noch geben. Also wir versuchen da sehr breit alle anzusprechen, sich mit dem Thema auseinanderzusetzen und einfach da, wo man mal schauen möchte, wo man anfassen möchte, wo man reden möchte, dann auch vor Ort da zu sein.
1: Wird hoffentlich ein toller, spannender, erkenntnisreicher Tag werden, wo man sich mit vielen Experten, aber auch untereinander austauschen kann. Niederschwelliges Angebot für alle hier aus der Wesermarsch am 27.06. nach Brake zu kommen zum Hochwasserschutztag. Auch ein niederschwelliges Angebot ist es, diesen Podcast wieder einzuschalten beim nächsten Mal, denn das war's schon wieder. So eine halbe Stunde geht natürlich immer schnell zu Ende. Ich bedanke mich, wie immer, bei dir, Kathleen, für deine Unterstützung hier. Und ja, du bist ja im Grunde genommen die Co-Moderatorin hier dieses Live-Good-Podcastes. Und ich bedanke mich für den zweiten Besuch, der hoffentlich nicht der letzte gewesen ist, bei Herrn Wenhold. Schön, dass Sie mit dabei gewesen sind. Und ja, weiterhin alles Gute fürs Projekt. Und ich bedanke mich bei Ihnen zu Hause fürs Zuhören. Und bis zum nächsten Mal beim nächsten Live-Good-Podcast. Bis dahin. Tschüss.
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0: Bereits seit dem Juli 2011 gibt es in Deutschland die Chance, einen sogenannten Bundesfreiwilligendienst etwa im sozialen, ökologischen oder kulturellen Bereich zu absolvieren. Im Gegensatz zum freiwilligen sozialen Jahr dürfen beim BFD die Freiwilligen zwar auch schon älter sein, aber es sind vor allem viele junge Menschen, die von der Schule nicht direkt ins Berufsleben starten wollen, die sich engagieren. So wie Sarah Wehrens, die sich für ein Bundesfreiwilligenjahr bei Radio Weser TV in Nordenham entschieden hat.
1: Ich glaube, das geht vielen so, dass man in der Schulzeit, in der Abi-Zeit kurz vor Ende noch relativ ratlos ist. Also es gibt natürlich Leute, die haben sich schon entschieden, aber ich war eine der Menschen, die nicht so richtig wussten, wo eigentlich hin mit sich. Ich weiß aber trotzdem, für welche Richtung ich mich interessiere.

0: interessiere mich sehr für Medien und Mediengestaltung. Und das war dann sozusagen die perfekte Möglichkeit, weil es gibt so viele Kulturangebote hier in ganz Deutschland und es gab so viel Auswahl. Und das ist der einfachste Weg, um so ein bisschen Fähigkeiten auszubauen und eigenständiger zu werden. Und deswegen habe ich mich dann dafür entschieden.
1: Und nach dem Abi in Eberswalde fiel dann die Entscheidung, nach Nordenham zu kommen, um den Dienst beim kleinsten Bürgersender in Niedersachsen anzutreten. Natürlich war es eine ziemliche Herausforderung. Recherchieren, eigenständig Radiobeiträge erstellen, moderieren oder auch Bürgerinnen bzw. Nutzerinnen und Nutzer des Senders zu betreuen.
0: Das finde ich auch so cool am Sender, dass eben auch alle möglichen Bürger einfach in den Sender kommen können und so ihre Geschichten erzählen, ihre Sachen machen. Also ob es jetzt ein Keno ist, der seine eigene Sendung macht und mit dem ich dann auch immer mal quatschen kann, der hat mir auch immer viel zu erzählen. Oder ein Jens, der seine Literatursendung macht und mit dem ich dann auch mich ganz nett unterhalte, der auch immer wirklich faszinierende Geschichten mitbringt und interessante Geschichten. Eigene handgepickte Musik. Also ich finde das total was Schönes, muss ich sagen. Das gefällt mir richtig gut am Sender.
1: Neben den klassischen redaktionellen Arbeiten im Sender und dem Kümmern um ein eigenes kreatives Radioprojekt gibt es für die Teilnehmenden eines Freiwilligendienstes, egal ob FSJ oder BFD, ein Seminarprogramm, das von der LKJ, der Landesvereinigung Kulturelle Jugendbildung Niedersachsen, organisiert wird.
0: Also ich muss sagen, die Seminare zeichnen dieses Jahr noch mal ganz anders aus. Also die machen noch so viel auswendig. Man kann sich gut mit anderen verbinden und connecten. Und es gibt total viele schöne Angebote für einen, die auch die eigene Kreativität fördern und einen auch noch mal so ein bisschen mehr über die Arbeit, die man eigentlich macht, nachdenken lässt. Beim letzten Seminar gab es dann 3 unterschiedliche Workshops, die man machen konnte. Es war Fotografie, Upcycling und Töpfern. Also total unterschiedlich, aber total spaßig eben. Und ja, man hatte einfach eine gute Zeit.
1: Und die gute Zeit im Sender geht noch bis Ende August. Bis dahin ist noch einiges geplant. So will Sarah etwa das eigene Projekt über Emotionen zu einem guten Ende bringen oder vielleicht nochmal selbst vor der Kamera moderieren. Aber egal, was noch an Herausforderungen wartet, schon jetzt zieht Sarah ein positives Fazit.
0: Ich kann auf jeden Fall sagen, dass ich Selbstbewusstsein gelernt habe und mich viel mehr Sachen traue. Also das ist schon mal ein großer, großer Punkt, finde ich. Ich habe auch gelernt, wie ich mit unterschiedlichen Medien umgehen kann. Also ich habe zum Beispiel angefangen, eine Kameraschulung zu machen. Da will ich auf jeden Fall auch was von mitnehmen. Und ich habe mich mit unterschiedlichen Beitragsformaten befasst. Ja, für mich ist eigentlich das Wichtigste wirklich diese Eigenständigkeit, die ich auch gelernt habe. Also wirklich Projekte zu machen und sie auch durchzuziehen, zu arbeiten, weil ich das gerne schaffen möchte. Das ist einer der wichtigsten Punkte, finde ich, weil das ist auch sehr, sehr relevant für spätere Leben. Also es bringt einem unglaublich viel bei, so ein Jahr. Und deswegen, ich kann es nur jedem ans Herz legen, weil ja, es ist einfach eine tolle Erfahrung.
1: Und wer eben diese tolle Erfahrung selbst machen möchte, ab dem 1. September ist wieder ein Platz für einen Bundesfreiwilligen im Sender in Nordenham frei. Infos gibt's auf der Seite der LKJ Niedersachsen oder direkt bei Radio Weser TV. Und genau da kann man sich auch mit einer Mail an nordenham@radioweser.tv bewerben.

0: Am 20. Mai ist Weltbienentag. Zeit, genauer hinzuschauen auf unsere Honigbienen, denn dass sie besonders wichtig für uns und die Natur sind, das sollte klar sein. Aber die Biene hat auch immer mehr Feinde. Die asiatische Hornisse zum Beispiel, die breitet sich auch hier bei uns im Sendegebiet immer weiter aus. Und die ist eben für unsere Honigbienen eine echte Gefahr. Im vergangenen Jahr sind einige zum ersten Mal in größerer Zahl bei uns gesichtet worden. Heißt, die asiatische Hornisse ist auch bei uns angekommen, sagt Lamin Lefati vom Naturschutzbund. Noch nicht flächendeckend, aber die Ausbreitung nimmt immer mehr Fahrt auf.
1: Unsere Naturschutzbehörde, die rechnet jetzt für das Jahr 2026 definitiv mit einer weiteren Ausbreitung. Für Niedersachsen versucht man aber noch, diese flächendeckende Besiedlung zu verzögern. Zum Beispiel heißt das schon, dass noch auf eine aktive Bekämpfung gesetzt wird, also heißt auf eine Nestentfernung, insbesondere auch noch im Frühjahr. Das ist aber nicht ganz unkompliziert, weil die auch in der Regel sehr weit oben in den Baumkronen liegen.
0: Für uns Menschen ist dieses neue Insekt nicht gefährlicher als Bienen oder Wespen oder eben halt die heimische Hornisse. Das eigentliche Problem ist aber, dass die asiatische Hornisse eine invasive Art ist. Durch ihr Vorkommen bedroht sie nämlich unsere heimischen Insekten, so Nefati.
1: Die asiatische Hornisse findet alles interessant, was tierisches Eiweiß enthält. Also damit wird die Brut gefüttert und dementsprechend sind ja Spinnen interessant, generell Insekten, darunter eben dann auch zum Beispiel die Honigbiene. Und das ist, sage ich mal, in dem Falle jetzt für die einzelnen Individuen nicht neu. Das Problem, was wir allerdings bei der asiatischen Hornisse haben, ist, dass sie eben so große Staaten bilden kann. Also dadurch wird dann letztlich einfach der Prädatorendruck auf Honigbienen, Wildbienen und ja andere Insekten deutlich, deutlich erhöht.
0: Und das kann das ökologische Gleichgewicht stören. Viele Imker, die machen sich bereits große Sorgen um ihre Bienenvölker. Und wenn die Bienen immer weniger werden, dann leidet auch die Landwirtschaft. Rund 85% der landwirtschaftlichen Erträge im Pflanzen- und Obstbau hängen in Deutschland von der Bestäubung durch die Honigbienen ab. Wer also ein Hornissennest sieht, der soll es unbedingt melden. Jetzt ist nur die Frage, wie erkenne ich denn eine asiatische Hornisse? Wie unterscheidet sie sich von der einheimischen Hornisse? Sie ist etwas kleiner als unsere heimische europäische Hornisse und der Körper ist außerdem etwas dunkler gefärbt.
1: Was ich besonders auffällig finde persönlich, ist das

0: letzte Drittblatt ist hinter Leipzigblatt, so eine gelb-orange Musterung. Zusätzlich ist auch so eine orange-gelbe Zeichnung im Gesicht zu sehen. Und insbesondere diese gelben Füße, die man sehr gut erkennen kann, sind so das beste Erkennungsmerkmal.
1: Also am besten erstmal ein Foto machen und zu Fachleuten schicken. Die können dann die Hornisse eindeutig identifizieren und dann auf die Suche zum Beispiel nach den Nestern gehen. Bloß nicht gleich draufhauen, denn unsere heimische Hornisse ist geschützt und ebenso wie die Bienen erfüllt sie wichtige Aufgaben in unserem Ökosystem. So allmählich sieht man in der Region ja wieder viele Hobbygärtnerinnen und Gärtner in ihren grünen Oasen werkeln oder verweilen. Und so manches Mal bleiben vorübergehende Spaziergänger wahrscheinlich bewundernd stehen, um über die Hecke oder den Gartenzaun hinweg einen staunenden Blick auf die Blüten, Blumen oder Skulpturenpracht zu werfen. Ab dem 7. Juni, da kann man im Landkreis Wesermarsch nicht nur hinterm Zaun stehen, sondern einige Gärten im Rahmen der offenen Gartenpforte direkt in Augenschein nehmen. Etwa bei Christa und Hans Meinen in Augusthausen.
2: Wir sind ein Zusammenschluss von 13 Gärten. In diesem Jahr machen 9 mit. Wir wollen einfach interessierten Besucherinnen und Besucher zeigen, welche wunderschönen Gärten es in der Wesermarsch gibt. Hinzu kommt bei allen auch so ein sozialer Aspekt. Wir versuchen, die eine oder andere Einnahme zu generieren und die geben wir 1:1 weiter an unterschiedliche Organisationen.
1: So hat zum Beispiel der Förderverein für den Hospiz in der Wesermarsch schon eine Spende erhalten oder der Aktionskreis Peter Bader, der unter anderem Projekte für Straßenkinder in Brasilien organisiert. Die offene Gartenpforte gibt es bereits seit vielen Jahren in der Wesermarsch und Landrat Stefan Siefkin hat in diesem Jahr die Schirmherrschaft.
3: Ich habe sehr gerne die Schirmherrschaft übernommen, weil damit kann man die Schönheit der Wesermarsch zeigen. Man sieht hier tolle Pflanzen, tolle Blumen und auch halt eben Skulpturen. Und ich glaube, das ist eine ganz tolle Gelegenheit für Menschen aus der Wesermarsch, aber vor allen Dingen auch für Menschen außerhalb der Wesermarsch, hierher zu kommen und sich tolle Anregungen zu holen.
1: Für Siefkin ist gerade der soziale Aspekt dieser besonderen Veranstaltungsreihe von großer Bedeutung.
3: Die offene Gartenpforte bietet die Möglichkeit, in Austausch zu kommen, Gespräche zu führen mit den Eigentümern, aber auch mit den anderen Gästen und sich ja gegenseitig zu inspirieren.
1: Und von dieser Inspiration gibt es jede Menge, etwa im großen Garten- und Landschaftspark von Hans und Christa Meinen, wo es auf gut 10.000 Quadratmetern neben vielen Baumarten, Büschen, Rosen, Skulpturen, einen Teich und viele Sitzmöglichkeiten zum Verweilen und Entspannen gibt. Der Garten, den die zwei Pensionäre und Hobbygärtner pflegen, bedeutet zwar viel Arbeit, aber die ist, und das gilt sicher für alle teilnehmenden Gartenbesitzer, auch sehr erfüllend.
2: Es gibt ja diesen Spruch, dumme rennen, kluge warten, weise gehen in den Garten. Und das steckt, glaube ich, so ein bisschen auch bei allen dahinter, so etwas zu machen. Also einfach möglichst viel Zeit hier in diesem Garten zu verbringen. Und das verbindet uns auf jeden Fall mit den anderen, die mit uns zusammen diese offene Gartenpforte organisieren.
1: Und wer nun die Garten- und Parkanlage von Hans und Christa Meinen in Augusthausen besuchen möchte, am 20. und 21. Juni öffnen sie ihre Pforten jeweils in der Zeit von 10 bis 18 Uhr. Welche weiteren Gärten ab dem 7. Juni im Rahmen der offenen Gartenpforte im Landkreis Wesermarsch geöffnet haben, können Interessierte unter www.offener-garten-wesermarsch.de erfahren.

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Und am Mikrofon, wie immer, Thorsten Folge, der begrüßt euch zu einer neuen Ausgabe Wortart, der Sendung für Wort- und Sprachgewaltiges. Hier stehen Bücher und Filme im Mittelpunkt. Ich habe wieder einiges Spannende für euch mitgebracht. Unter anderem gibt es ein Buch über das Thema Einsamkeit. Und das hat jemand geschrieben, der sich sehr gut mit diesem Thema auskennt. Ob sich das Buch lohnt, das werdet ihr erfahren im Laufe der Sendung. Spannende Filme habe ich auch mitgebracht. Es lohnt sich auf jeden Fall, dran zu bleiben hier bei Wortart, der Sendung für Wort- und Sprachgewaltiges. Und der Reisebegleiter durch die nächsten, ja, noch verbleibenden gut 55 Minuten ist Thorsten Folge.

Und noch eine Kurzvorstellung einer Buchreihe, die in die zweite Runde geht. Eine Thriller-Reihe, die auf drei Teile angelegt ist. Also eine Trilogie, die Donkerblom-Trilogie. Und Donkerblom, das werden die Freunde der Reihe kennen. Das ist ein abgelegener Campingplatz mitten in die Ardennen, wo eine Kommissarin ins Visier eines perfiden Killers gerät. Dunkel, spannend und ganz, ganz wunderbar konstruiert. Da habe ich schon den ersten Teil hier vorgestellt, den Linus Geschke geschrieben hat. Der erste Teil hieß Der Trailer. Und nun kommt bereits der zweite Band an den Start, nämlich das Camp, wo diese wunderbar spannende, tolle Geschichte weitergeht. Thriller-Freunde kommen hier absolut auf ihren Geschmack. Es geht um eine Studentin, die unter mysteriösen Umständen auf dem Campingplatz verschwindet. Und der Fall ist auch 15 Jahre später immer noch ungelöst. Und die Hamburger Kommissarin Frieda Stahnke nimmt diesen Fall in eine True Crime Podcast-Reihe mit, weil sie hofft, dass sie möglicherweise neue Hinweise kriegen könnte. Und die bekommt sie tatsächlich auch, ahnt aber nicht, dass das genau weitere Morde auslösen wird. Eine unglaublich packende, spannende und atmosphärisch dichte Geschichte, toll konstruiert, mit einer tollen Sprache, die einen gefangen nimmt, ein Stoff, der einen schnell in den Bann zieht und eine Buchreihe, wo man die Bücher kaum einmal aus der Hand legen mag. Das Camp ist gerade rausgekommen, ist der zweite Teil der Trilogie. Wer also jetzt neugierig geworden ist, sollte unbedingt mit dem ersten Teil anfangen, mit dem Trailer, und dann gespannt auf das Ende warten, das nicht lange wird auf sich warten lassen. Und den Namen des dritten Teils, den gibt's auch schon: Die Schlucht. Aber erstmal liegen der Trailer und das Camp vor. Linus Geschke ist für die Reihe verantwortlich. Herausgekommen ist das Ganze bei Pieper.

Einsamkeit, eine Befreiungsgeschichte heißt ein sehr lesenswertes Buch von Daniel Haas, das gerade herausgekommen ist. Haas ist freiberuflicher Journalist und Autor und hat für Spiegel Online, die Zeit oder auch die Neue Zürcher Zeitung geschrieben und ist vor allem in den Bereichen Literatur, Film oder auch Gesellschaftspolitik aktiv. Dass er sich im vorliegenden Buch mit dem Thema Einsamkeit beschäftigt, hat einen sehr persönlichen Hintergrund, denn Einsamkeit ist dem N50er nicht unbekannt. Er verlor beide Eltern durch Suizid und ein eigener Burnout hat ihn vereinsamen und in die Isolation driften lassen. Sie wurde für ihn zu einer ganz entscheidenden Erfahrung und genau darin sah er aber auch die Chance, eben diese, aber auch sich selbst und andere besser zu verstehen und der Einsamkeit letztendlich zu entkommen. Haas begibt sich auf die Suche nach dem Ursprung der Einsamkeit. Die Einsamkeit, die zog sich ja wie ein Leitmotiv durch seine eigene Lebens- und Familiengeschichte, die geprägt war von Ängsten, Selbstzweifeln, aber auch von Misstrauen. Und er beschreibt ebenso, wie er es schließlich geschafft hat, dank Akzeptanz und Wohlwollen sich und anderen gegenüber das Leben neu zu definieren und wiederzuentdecken und sich eben von den Fesseln der Einsamkeit zu befreien. Ein eindringliches, poetisches, kluges Buch über gesellschaftliche Zwänge und Vorgaben und wie man sich diesen stellen oder auch entgegenstellen kann. Einsamkeit von Daniel Haas ist gerade bei Goldmann herausgekommen.

Und weiter geht's hier bei Wortart mit der Vorstellung von zwei neuen Thrillern. Der Autor Jan Beck ist nicht nur bekannt für seine Reihe um Inga Björk und Christian Brandt, die allesamt auf den Spiegel-Bestsellerlisten standen. Er hat mit Dawn, Zimmer 103, Hotel der Angst auch eine zweite spannende Thriller-Reihe eröffnet, wo sich die Fans nun auf den zweiten Band freuen dürfen. In Dawn, Ruf der Toten, beweist Jan Beck einmal mehr sehr eindrucksvoll, dass er zu den besten deutschen Thriller-Autoren zu zählen ist. Dank spannenden Plots und ebenso spannender Protagonisten. Im Mittelpunkt steht erneut das ungleiche Ermittlerpaar, bestehend aus dem selbst traumatisierten Kriminalpsychologen Simon Dorn und der jungen, aber ausgesprochen taffen Ermittlerin Lea Wagner. Diesmal haben sie es mit einem perfiden Serienmörder zu tun, der offenbar nach Jahren zurückgekehrt ist. Dorn hatte übers Internet Kontakt zu einer Klientin. Er scheint es eine Art psychologischer Hilfe zu sein. Das Ganze entpuppt sich aber schließlich als böses Spiel. Als der Kontakt abbricht, bittet Dawn Lea Wagner um Hilfe. Sie findet die Frau auch, allerdings tot, verdurstet. Das erinnert Dawn an einen alten, ungelösten Fall, bei dem ein Serientäter ebenfalls seine Opfer in seinem Beisein hat verdursten lassen. Ist dieser Serientäter etwa wieder da? Und das Ganze ist nicht alles, denn neben der verdursteten Leiche steht ein Computer. Dieser ist geöffnet. Darauf läuft eine KI, die im Namen der Toten mit Dawn kommuniziert. Warum haben sich die Toten ausgerechnet Dawn ausgesucht? Dawn und Wagner müssen sich wieder zusammenraufen, um diesen eigenwilligen Fall zu lösen. Und das mit einem ganz unterschiedlichen Temperament, mit dem sie ausgestattet sind. Die Suche nach einem perfiden Serienmörder beginnt. Ein unglaublich spannender, komplexer und vielschichtiger Fall. Ein Ermittlerduo mit Ecken und Kanten. Für Thriller-Freunde ist dieser zweite Band der Reihe ein echter Page-Turner. Herausgekommen ist Dawn, Ruf der Toten, gerade im Penguin Verlag. Und dank des roten Farbschnittes zudem noch optisch ausgesprochen gelungen. Diesen roten Farbschnitt hat übrigens auch das zweite spannende Buch zu bieten. In The Story Might Save Your Life von Tiffany Quam stellt sich die Frage, ob der beste Freund wirklich der Freund oder der Mörder ist. Im Mittelpunkt stehen Joy und Benny, die unter dem Motto, was dich nicht umbringt, lässt dich überleben, einen erfolgreichen und sehr beliebten Podcast über das Leben und den Tod gestalten. Joy und Benny scheinen perfekte Freunde zu sein und gelten überall als unzertrennlich. Doch nachdem Joy eines Morgens gemeinsam mit ihrem Ehemann einfach verschwindet, ist nichts mehr, wie es scheint. Das Verschwinden war nämlich ganz offensichtlich nicht freiwillig, denn die Polizei findet zum Beispiel Scherben im Badezimmer. Schnell gerät Benny in Verdacht. Benny wiederum fängt selbst mit Nachforschungen an und beginnt, Joy zu suchen. Er findet diese zwar nicht, er findet aber etwas anderes, von dem er den Ermittlern jedoch nichts erzählt. Er findet ein Manuskript von Joys Memoiren, die einiges offenbaren. Sie zeigen eine vermeintliche Wahrheit, die alles, was vorher war, auf den Kopf und in Frage stellt. Erzählen sie doch einige Geheimnisse und sie erzählen von einer großen Liebe. Und diese Memoiren enden ganz abrupt.

Ausgesprochen spannend. Mit vielen überraschenden Wendungen erzählt der Thriller von Tiffany Crumb eine ganz besondere Geschichte. Für Thriller-Freunde ist The Story Might Save Your Life unbedingt zu empfehlen. Herausgekommen ist er bei Rowohlt Polaris.

weiter geht's hier bei Wortart noch mit zwei Kurzvorstellungen von aktuellen Filmen, die gerade auf Blu-ray herausgekommen sind. Zum Beispiel der folgende Negotiator. Klingt erstmal etwas merkwürdig und der ein oder andere, der hat vielleicht gleich einen Thriller im Ohr, der hier seinerzeit unter dem Namen Verhandlungssache herausgekommen ist mit Kevin Spacey und Samuel L. Jackson in der Hauptrolle. Das ist aber kein Remake, The Negotiator, sondern das ist ein Film, der im Original Relay heißt. Und das bezieht sich auf einen Service, den US-Telefongesellschaften anbieten. Und zwar richtet sich dieser Service an Menschen mit Hör- und Sprachbehinderung. Die können diesen Service nutzen, damit sie telefonieren können. Sie müssen ihre Antworten nämlich lediglich eintippen und ein Mitarbeiter oder eine Mitarbeiterin dieser Telefongesellschaft, der liest dem Gegenüber dann diese Mitteilung laut vor. Und Ash, der im Mittelpunkt dieser Geschichte steht, der nutzt genau dieses System. Allerdings nicht, weil er selber unter einer Behinderung leidet, sondern dieses System garantiert ihm Anonymität. Denn er muss einerseits seine Stimme nicht benutzen und zum anderen lassen sich die Telefonate zwar bis zu diesem Relay-Anbieter der Telefongesellschaften zurückverfolgen, aber nicht zum Menschen, der sie ursprünglich angerufen hat, nämlich zu Ash. Also eine wunderbare Möglichkeit, um im Hintergrund geheim zu agieren. Und Ash hat sich auf etwas ganz Besonderes konzentriert, denn er beschäftigt sich mit Whistleblowern. Und Whistleblower kennen wir ja alle, Edward Snowden etwa oder Chelsea Manning. Und was ist eigentlich, wenn Whistleblower zwar

ihre Erkenntnisse gegen starke Unternehmen gesammelt haben, diese aber dann doch nicht mehr veröffentlichen wollen und diese Dinge, die sie herausbekommen haben, zurückgeben wollen. Lassen sich die Unternehmen darauf ein oder etwa nicht? Die schweben in Gefahr, denn schließlich sind die Dinge, die sie herausgefunden haben, ja nach wie vor da. Selbst wenn sie sagen, nein, das werde ich nie irgendjemandem erzählen. Da kommt Ash dann ins Spiel. Er versucht, genau diese Leute, diese Whistleblower, die aussteigen wollen, zu retten und ihnen einen Ausweg zu garantieren. Sein Job ist es also, wie gesagt, diesen Whistleblowern einen Ausweg zu zeigen. Das für ein Honorar, das zum Teil von den entsprechenden Konzernen, die die belastenden Daten weiterhin unter Beschuss halten wollen, gezahlt werden muss. Seine neueste Kundin ist die Wissenschaftlerin Sarah. Und die hat für ein Agrarunternehmen gearbeitet. Dieses Agrarunternehmen hat genmanipuliertes Saatgut hergestellt, das potenziell tödliche Nebenwirkungen haben könnte. Ash versucht jetzt mit dieser Klientin Kontakt aufzunehmen. Und das ist gar nicht so einfach, denn sie steht unter ständiger Überwachung einer Truppe von Industriespionen, die offensichtlich bereit sind, alles zu tun, um diese Forschungsunterlagen zurückzubekommen. Und nicht nur das, sie wollen auch selber unschädlich machen. Ein spannender Spionage-Thriller, der ungewöhnlich daherkommt und mit wenigen Worten auskommt, denn schließlich muss Ash ja auch gar nicht sprechen, wenn er das Relay-System nutzt. Aber trotz der wenigen Worte ist Negotiator wirklich spannend inszeniert und aufgrund des ungewöhnlichen Plots wirklich zu empfehlen. Einer der wirklich besseren Thriller ist es definitiv und gerade via Leonin herausgekommen. Ja, dann kommen wir noch zu einem Kultklassiker. This is Spinal Tap hat vor 40 Jahren wirklich für Furore gesorgt. Ein großartiger Musikfilm, ein Mockumentary-Meisterwerk, könnte man sagen. Unfassbar witzig und toll inszeniert, toll in Szene gesetzt. Ein Film über eine fiktive Rockband. Und diese fiktive Rockband hat dann auch ein ganz reales Album herausgebracht, das in vielen Musikschränken von Rockfans zu finden sein dürfte. Und diese Geschichte, This is Spinal Tap, bekam 40 Jahre danach oder bekommt 40 Jahre danach, sogar fast 41 Jahre danach, tatsächlich nochmal eine Fortsetzung, nämlich This is Spinal Tap 2. Wer den ersten Teil nicht gesehen hatte, den muss ich unbedingt bitten, selbiges nochmal nachzuholen. Ein ganz, ganz toller Film und für alle Rockmusikfans eigentlich ein Must-See. Nicht Must-Hear, sondern ein Must-See. Eine wunderbare, herrlich schräge Komödie mit wunderbaren Darstellern. Und jetzt gibt es halt, wie gesagt, den zweiten Teil, der nach so langer Zeit jetzt herausgekommen ist, unter der Regie von Rob Weiner ist dieses Sequel sozusagen entstanden, diese Fortsetzung von This is Spinal Tap aus dem Jahr 1984 und Christopher Guest, Michael McKean und Harry Shearer spielen erneut die Rollen der Mitglieder dieser fiktiven Heavy Metal Band, die nach 15 Jahren für ein letztes Konzert wieder zusammenkommen sollen. Und das ist einer Eintragung in einem alten Vertrag zu verdanken, sozusagen. Denn als der Manager verstirbt, da findet die Witwe in den Unterlagen eben diese Vereinbarung, dass die Band eigentlich immer noch ein letztes Konzert spielen müsste. Und nun trommelt man die Bandmitglieder, die seit langer Zeit nichts mehr miteinander zu tun haben und auch nicht gerade im Guten auseinandergegangen sind, zusammen, um noch einmal auf den Bühnenbrettern zu stehen. Herrlich schräg, herrlich absurd, toll besetzt,
tolle Musik und es macht

Ausschnitte aus This is Spinal Tap, dem ersten Teil, wie gesagt, eine Mockumentary über eine fiktive Band, die es nie gegeben hat. Aber da sieht man dann Konzerte mit kreischenden Teenies, mit Interviews mit dem Manager und all das, was zu so einer Karriere eben halt dazu gehört, das Tourleben und Exzesse im Hotelzimmern und so weiter. Eine wilde Fahrt, ein toller Film, der jetzt, wie gesagt, noch einmal nach 40 Jahren in eine Fortsetzung geht. Die Fans des ursprünglichen Films, die werden natürlich das Ganze abfeiern und das auch völlig zu Recht. Teil 2 macht großen Spaß, aber hier muss man wirklich sagen, man sollte den ersten Teil gesehen haben, um wirklich so richtig Spaß an Spinal Tap 2 dann auch zu haben. Gerade ist das Ganze via Sony herausgekommen. Spinal Tap, The End Continues. Und wie gesagt, für Fans des ersten Teils ein unbedingtes Must-Have. Und für alle anderen gilt, bitte The Spinal Tap nacharbeiten, den ersten Teil, und sich dann auch am zweiten erfreuen. Und ihr müsstet dann ja keine 40 Jahre warten, bis ihr den zweiten Teil zu sehen bekommt, weil der liegt jetzt auf DVD und auf Blu-ray vor. Im nächsten Bücherblock steht dreimal Frauenpower im Mittelpunkt. Gudrun Eva Mínvodóttir ist eine Autorin aus Island, die mit dem Roman Überlebensstrategien einen höchst menschlichen, warmherzigen kleinen Roman geschrieben hat, in deren Mittelpunkt zunächst 4 einsame Menschen stehen. Da ist etwa Bokuldur, die seit kurzem Witwe geworden ist und sich mit diesem neuen, leerer gewordenen Leben zunächst nur schwerlich zurechtfinden kann. Ani ist ein Computer-Nerd, hat Übergewicht und kämpft zudem mit großer Antriebslosigkeit. Als drittes haben wir da Hanna, die gerade aus der Hauptstadt Reykjavik umgezogen ist und nun ihre Freundin schmerzlich vermisst. Und schließlich gibt es da noch den kleinen Aaron Snay, dessen ebenso kleine Welt zusammenbricht, als seine Mama eines Tages nicht mehr aus dem Bett aufstehen möchte. 4 gänzlich unterschiedliche Menschen mit gänzlich unterschiedlichen Schicksalen und Lebenssituationen, die treffen im Buch aufeinander. Ihre Wege kreuzen sich. Und genau das wird alles ändern, denn jeder und jede der 4 findet danach das Vertrauen ins eigene Leben zurück. Ein warmherziges, kluges, schönes Buch, das man in einem Rutsch durchlesen kann und das an die Kraft appelliert, dass man gestärkt aus Krisen hervorkommen kann. Herausgekommen ist Überlebensstrategien bei BTB. Und von Island geht's weiter nach Norwegen. Britt Bildøen gilt in ihrer Heimat Norwegen als eine der führenden Autorinnen. Und nun kann sich Bildøen auch in Deutschland dem Publikum vorstellen. Denn erstmals wird ein Roman von ihr auch bei uns erscheinen. In Das Unwetter geht es um 6 Menschen, 3 Tage und um jede Menge Lügen und damit um familiäre Abgründe oder um im Bild zu bleiben, um menschliche Unwetter. Und diese werden eben durch ein echtes Unwetter zutage gefördert. Eigentlich sollte es ein schönes Familienfest werden, zu dem Dorte und ihre Geschwister in einem abgelegenen Berghotel zusammenkommen. Die Eltern wollten mit den Kindern gemeinsam eine harmonische, gutbürgerliche, goldene Hochzeit feiern. Doch dann zieht ein Unwetter auf, was die Stimmung nach unten drückt. Aber nicht nur das, denn im Hotel fest

steckend, treten schon bald verdrängte Konflikte der Familiengeschichte ans Tageslicht und drücken nun zusätzlich auf die Stimmung. Also von außen gibt's das echte Unwetter und drin das menschliche Unwetter. Beides spitzt sich immer mehr zu und gerade drin reißt die bürgerliche Fassade mehr und mehr ein und hervortreten Misstrauen, Wut oder sogar Verrat. Ein Roman über menschliche Abgründe, die in einer Extremsituation ebenso extrem in Erscheinung treten können wie halt ein Unwetter. Das gleichnamige Buch, also Das Unwetter, ist bei BTB herausgekommen. Die preisgekrönte Autorin Lydia Juknowitsch zählt zu den herausragenden 9 weiblichen Stimmen innerhalb der amerikanischen Literatur. Sie hat neben mehreren Romanen auch viele Kurzgeschichten herausgebracht. Nun kommt ihr Erzählband Schläge in den Handel, das mutige Geschichten einer furchtlosen Autorin erzählt, wie es eine Review schreibt. Und noch ein Zitat aus dem MS-Magazin: Dieses Buch ist ein Juwel. In den Händen von Juknowitsch sind Worte sowohl Schwerter als auch Federn. Im Mittelpunkt ihrer Erzählungen porträtiert sie Menschen, zumeist Frauen, die oftmals am Rande der Gesellschaft und in schwierigen Lebenssituationen stecken, denen sie mit Mut, Widerstand und Lebenswillen begegnen müssen. So geht es etwa um ein Mädchen, das als Kurierin im illegalen Organhandel überlebt, um einen Liebhaber, der von Erinnerungen an seine Mutter heimgesucht wird, oder um eine Teenagerin, die durch ihr Dachfenster in ein Gefängnis blicken kann und sich dann ihren ganz eigenen Fantasien hingibt. Die Außenseiter, über die Juknowitsch in ihrem Buch schreibt, faszinieren dank der erzählerischen Kraft der Autorin. Ein Buch, das man immer wieder zur Hand nehmen kann, um eine weitere Geschichte und damit einen weiteren ungewöhnlichen Menschen in sein Leben lassen kann. Herausgekommen ist der Erzählband Schläge bei BTB.

Und weiter geht's hier bei Wortart mit zwei Thrillern und einem Krimi. Der Name Hans Rosenfeld ist einerseits als eine Hälfte des erfolgreichen Autorenduos Scholz Rosenfeld bekannt und andererseits wohl auch als Schöpfer der erfolgreichen skandinavischen Serien Die Brücke und Marcella, für die er das Drehbuch

auslieferte. Nun kommt ein neuer Thriller in Buchform in den Handel. Mit Die Farm der Mädchen hat Rosenfeld dabei erneut einen hochspannenden Thriller geschrieben, der dem ein oder anderen Leser oder Leserin schlaflose Nächte bereiten könnte. Mitten in der Nacht fliehen zwei Frauen in Panik durch die dunklen, unheimlichen schwedischen Wälder. Beide Frauen sind hochschwanger und sie werden verfolgt. Und die Verfolger sind ihnen dicht auf den Fersen. Später wird die Polizistin Hanna Wagner, die gerade erst in den Dienst zurückkehrt, nachdem sie gerade ihren Mann verloren hatte, mit einem unheimlichen Fall konfrontiert. Denn im Unterholz eines Waldes wird ein totes Baby gefunden. Von der Mutter hingegen fehlt jede Spur. Hanna Wagner stößt damit auf einen Fall, der zu Abgründen führt, die sich die Polizistin niemals hätte ausmalen können. Und nicht nur die, auch die Leserinnen und Leser werden in diesen bizarren, bösen Fall schnell hineingezogen, klug aufgebaut, mit sich immer mehr steigernder Spannung. Das Buch liest sich wie eine der Serien von Rosenfeld. Die Serien kann man als Fan wirklich wegbingen. Dieses Buch, bei dem beim Lesen ein Film vor Augen abläuft, ist ebenfalls weg zu bingen bzw. in einem Rutsch weg zu lesen. Herausgekommen ist Die Farm der Mädchen von Hans Rosenfeld bei Rowohlt Wunderlich. Thomas Cibulla ist freier Autor und schreibt sowohl Krimis als auch biografische und historische Romane. Nun liegt mit Waldmann Flucht in den Tod sein neuester Krimi vor. Hannes Waldmann ist ein Kommissar, der ein bitteres Schicksal zu verkraften hat. Vor Jahren hat er seine Frau Maria verloren. Sie verschwand bei einem Urlaub auf dem Bazar von Lagos spurlos. Mit ihr hat er seinen Lebensmittelpunkt und den Sinn seines Lebens verloren. Sein neuer Fall erinnert ihn wieder an sein eigenes Schicksal. Und er will diesmal auf keinen Fall versagen. Denn dass seine Maria einst verschwunden ist, empfindet er genau so. Nämlich als persönliches Versagen. Es geht um eine junge Ukrainerin, die in Bonn spurlos verschwindet, während ein Mann mit aufgeschlitzter Kehle in ihrem Apartment liegt. Spuren führen Waldmann unter anderem nach Rotterdam oder Zürich und auf die Spur von Menschenhändlern, die hinter schicken Fassaden ein perfides Spiel mit der Ausbeutung spielen. Hilfe hat Waldmann von der Journalistin Pia und einer mysteriösen Frau namens Suse. Je näher die drei den Machenschaften der Menschenhändler kommen, desto mehr begeben sie sich in Gefahr. Ein interessanter, ein überraschender Plot, stimmige Protagonisten und eine gute Schreibe machen aus Waldmann einen sehr spannenden und sehr lesenswerten Krimi, der gerade bei Ullstein erschienen ist. In Nebelinsel von Alice Feeney geht es um den Autoren Grady Green, der auf eine abgelegene schottische Insel ein wenig zur Ruhe kommen und die Arbeiten an seinem neuen Roman aufnehmen möchte. Die Ruhe hat er nötig, denn sein Leben war aufwühlend genug in letzter Zeit, seitdem er seine Frau Abby unter mysteriösen Umständen verloren hat bzw. diese verschwunden ist. Und dann passiert etwas, das eigentlich nicht sein darf und kann. Auf der Überfahrt zur schottischen Insel mit der Fähre, da sieht er sie. Abby. Das kann doch nicht sein. Wahrscheinlich sah die Frau seiner Abby nur ausgesprochen ähnlich. Oder war das doch Abby? Sie sah Abby zumindest zum Verwechseln ähnlich. Aber dann ist sie auf einmal verschwunden und Grady bezieht eine einsame Hütte. Aber diese Insel und die Begegnung mit Abby oder der zumindest sehr ähnlich aussehenden Frau, hier auf dieser Insel scheint nichts normal zu sein. Und die Ruhe, die Grady zu finden hoffte, wird es hier wohl nicht geben. Wenn Erfolgsautor Harlan Coben schreibt, dass das Buch süchtig mache, dann ist das der beste Beweis für die Güteklasse. Hochgradig spannend ist Nebelinsel geworden. Ein perfekter Thriller, den man kaum einmal aus der Hand legen mag. Herausgekommen ist er bei Heine.

Der Name Hannah Witchie ist mittlerweile auch bei den deutschen Leserinnen und Lesern ein Begriff. Sie ist Senior Researcher im Programm für globale Entwicklung an der Uni Oxford und bringt in schöner Regelmäßigkeit Bücher mit ihren Forschungsergebnissen heraus. Aber nicht nur das, sie bringt nicht nur Bücher heraus, sondern präsentiert ihre zahlreichen Forschungsergebnisse auch einer immer größer werdenden Online-Community und setzt sich mit den Problemen der Welt auseinander. Zudem finden ihre Texte dank Veröffentlichungen in der Financial Times, der New York Times, dem Economist oder der BBC große Resonanz und eine große Leserschaft, Zuhörerschaft oder Zuschauerschaft. Im neuesten Buch Keine Ausreden mehr, da gibt sie Antworten auf 50 Mythen über den Klimawandel. Es gibt sie ja, die Klimawandelleugner. Oder es gibt auch viele Skeptiker. Sie sagen etwa, dass der Klimawandel schon nicht so schlimm werden wird, Gegenmaßnahmen eh zu teuer sind oder gar die Umwelt verschandeln. Es gibt so viele, teilweise auch sehr bizarre Ansichten und Vorstellungen. Die Wissenschaftlerin Hannah Witchie möchte Argumente dagegen halten und dem oftmals vorherrschenden Zynismus etwas Optimistisches entgegenstellen. Im Buch versucht sie, die 50 dümmsten, dreistesten,

Mythen oder einfach nur gedankenloses Mythen zu entkräften und denen fundierte Analysen und Daten entgegenzuhalten. Es geht etwa um Fragen wie, ob das Handeln nicht eh langsam zu spät ist, ob der Einzelne nicht viel zu wenig Einfluss hat, etwas zu verändern oder ob sich der Wandel überhaupt noch aufhalten lässt. Es geht um Mythen hinsichtlich der Windkraft ebenso wie um Mythen hinsichtlich der Atomkraft. Ein kluges Buch, das einem viele Antworten für mögliche Diskussionen an die Hand gibt. Keine Ausreden mehr von Hannah Witchy ist bei Piper erschienen.

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2: 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Wat wollt du weten, wat passt zu dir? 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Lust auf Geschichten und vergangene Tiden? Sigrid Schwabe und Herr Grobkitt Moritz Getter haben ein Buch geschrieben. Brocker Bahn, vom Zauber der Gummibahn, hey dat Bug. 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Auch Recherchen von Ole Relikte sind dabei. Ein besonders interessanter Beitrag liefert ein Treffen mit Tietüben. Das Buch enthält viele aktuelle, man auch historische Fakten, die ab 66.7 behandelt werden. Brocker Bahn vom Zauber der Gummibahn ist in der Isensee Verlag publiziert worden und kostet 12 Euro. 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Da leben einige Seeadlerpaare heil entspannt in der Wesermarsch und wollen sich bloß auf das Brüten von ihren Eier konzentrieren, da werden sie stört. 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Organisiert wird das von Großen Meerer TV und von der Oldenbroker TV. 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Von 1 bis 9 Kilometers. Ob für die Kinder ist was dabei. 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
1: In der aktuellen Ausgabe des Literarischen Quartetts wurde über das folgende Buch zwar ausgiebig diskutiert, aber unterm Strich waren sich alle Diskutanten einig, dass dem Autor ein großer Wurf gelungen ist und dass Sandis ein großer deutscher Roman ist, der ein Bild der deutschen Gesellschaft von DDR-Zeit bis in die heutige Gegenwart schafft. Lukas Ritschel hat das Buch geschrieben und Sandes heißt es. Sandes ist dabei eine Kleinstadt am Rande der Republik, in der alte Offiziere, Bürgerrechtler, Orgelbauer, Fliesensammler, Lokaljournalistin, selbsternannte Widerständler, Träumerinnen, Frührentner, Kinder, Liebespaare oder verrutschte Archivare ebenso leben wie die Familie Wenzel. Und um genau diese Familie Wenzel geht es, beziehungsweise diese steht im Mittelpunkt. Anhand ihrer Biografie und ihrem Agieren mit den anderen Stadtbewohnern, die gerade aufgezählt wurden, wird ein Gemälde übers Gelingen, Scheitern und schlicht übers Umgehen mit großen politischen und gesellschaftlichen Umbrüchen gezeichnet. Das Buch erzählt vom Ende der DDR, vom Besetzen der örtlichen Stasi-Zentrale, vom Kampf eines Freiwilligen in der Ukraine, vom Abrackern auf westdeutschen Baustellen bis hin zum isolierten Inseldasein während der Corona-Pandemie, an das wir uns sicherlich alle noch erinnern können. Der Roman erzählt aber gleichermaßen auch vom Aufbruch und Niedergang, vom Gelingen und Scheitern des Aufruhrs, aber auch von Freundschaft und Familie in umwälzenden, besonderen und herausfordernden Zeiten und vom Wunsch nach Zugehörigkeit und von der Sehnsucht nach Freiheit. Die Zeit nannte Ritschel als einen der wichtigsten jungen Schriftsteller des Ostens. Sanditz ist in jedem Falle ein sehr lesenswerter Roman, der gerade bei DTV herausgekommen ist.

0: Bereits seit dem Juli 2011 gibt es in Deutschland die Chance, einen sogenannten Bundesfreiwilligendienst etwa im sozialen, ökologischen oder kulturellen Bereich zu absolvieren. Im Gegensatz zum freiwilligen sozialen Jahr dürfen beim BFD die Freiwilligen zwar auch schon älter sein, aber es sind vor allem viele junge Menschen, die von der Schule nicht direkt ins Berufsleben starten wollen, die sich engagieren. So wie Sarah Wehrens, die sich für ein Bundesfreiwilligenjahr bei Radio Weser TV in Nordenham entschieden hat.
1: Ich glaube, das geht vielen so, dass man in der Schulzeit, in der Abi-Zeit kurz vor Ende noch relativ ratlos ist. Also es gibt natürlich Leute, die haben sich schon entschieden, aber ich war eine der Menschen, die nicht so richtig wussten, wo eigentlich hin mit sich. Ich weiß aber trotzdem, für welche Richtung ich mich interessiere. Ich interessiere mich sehr für Medien und Mediengestaltung und das war dann sozusagen die perfekte Möglichkeit, weil es gibt so viele Kulturangebote hier in ganz Deutschland und es gab so viel Auswahl. Und das ist der einfachste Weg, um so ein bisschen Fähigkeiten auszubauen und eigenständiger zu werden. Und deswegen habe ich mich dann dafür entschieden.
0: Und nach dem Abi in Eberswalde fiel dann die Entscheidung, nach Nordenham zu kommen, um den Dienst beim kleinsten Bürgersender in Niedersachsen anzutreten. Natürlich war es eine ziemliche Herausforderung. Recherchieren, eigenständig Radiobeiträge erstellen, moderieren oder auch Bürgerinnen bzw. Nutzerinnen und Nutzer des Senders zu betreuen.
1: Das finde ich auch so cool am Sender, dass eben auch alle möglichen Bürger einfach in den Sender kommen können und so ihre Geschichten erzählen, ihre Sachen machen. Also ob es jetzt ein Keno ist, der seine eigene Sendung macht und mit dem ich dann auch immer mal quatschen kann, der hat mir auch immer viel zu erzählen. Oder ein Jens, der seine Literatursendung macht und mit dem ich dann auch mich ganz nett unterhalte, der auch immer wirklich faszinierende Geschichten mitbringt und interessante Geschichten. Eigene handgepickte Musik. Also ich finde das total was Schönes, muss ich sagen. Das gefällt mir richtig gut am Sender.
0: Neben den klassischen redaktionellen Arbeiten im Sender und dem Kümmern um ein eigenes kreatives Radioprojekt gibt es für die Teilnehmenden eines Freiwilligendienstes, egal ob FSJ oder BFD, ein Seminarprogramm, das von der LKJ, der Landesvereinigung Kulturelle Jugendbildung Niedersachsen, organisiert wird.
1: Also ich muss sagen, die Seminare zeichnen dieses Jahr noch mal ganz anders aus. Also die machen noch so viel auswendig. Man kann sich gut mit anderen verbinden und connecten. Und es gibt total viele schöne Angebote für einen, die auch die eigene Kreativität fördern und einen auch noch mal so ein bisschen mehr über die Arbeit, die man eigentlich macht, nachdenken lässt. Beim letzten Seminar gab es dann 3 unterschiedliche Workshops, die man machen konnte. Es war Fotografie, Upcycling und Töpfern. Also total unterschiedlich, aber total spaßig eben. Und ja, man hatte einfach eine gute Zeit.
0: Und die gute Zeit im Sender geht noch bis Ende August. Bis dahin ist noch einiges geplant. So will Sarah etwa das eigene Projekt über Emotionen zu einem guten Ende bringen oder vielleicht nochmal selbst vor der Kamera moderieren. Aber egal, was noch an Herausforderungen wartet, schon jetzt zieht Sarah ein positives Fazit.
1: Ich kann auf jeden Fall sagen, dass ich Selbstbewusstsein gelernt habe und mich viel mehr Sachen traue. Also das ist schon mal ein großer, großer Punkt, finde ich. Ich habe auch gelernt, wie ich mit unterschiedlichen Medien umgehen kann. Also ich habe zum Beispiel angefangen, eine Kameraschulung zu machen. Da will ich auf jeden Fall auch was von mitnehmen. Und ich habe mich mit unterschiedlichen Beitragsformaten

0: man in der Region ja wieder viele Hobbygärtnerinnen und Gärtner in ihren grünen Oasen werkeln oder verweilen. Und so manches Mal bleiben vorübergehende Spaziergänger wahrscheinlich bewundernd stehen, um über die Hecke oder den Gartenzaun hinweg einen staunenden Blick auf die Blüten, Blumen oder Skulpturenpracht zu werfen. Ab dem 7. Juni, da kann man im Landkreis Wesermarsch nicht nur hinterm Zaun stehen, sondern einige Gärten im Rahmen der offenen Gartenpforte direkt in Augenschein nehmen. Etwa bei Christa und Hans Mein in Augusthausen.
1: Wir sind ein Zusammenschluss von 13 Gärten. In diesem Jahr machen 9 mit. Wir wollen einfach interessierten Besucherinnen und Besuchern zeigen, welche wunderschönen Gärten es in der Wesermarsch gibt. Hinzu kommt bei allen auch so ein sozialer Aspekt. Wir versuchen, die eine oder andere Einnahme zu generieren und die geben wir 1:1 weiter an unterschiedliche Organisationen.
0: So hat zum Beispiel der Förderverein für den Hospiz in der Wesermarsch schon eine Spende erhalten oder der Aktionskreis Peter Bader, der unter anderem Projekte für Straßenkinder in Brasilien organisiert. Die offene Gartenpforte gibt es bereits seit vielen Jahren in der Wesermarsch und Landrat Stefan Siefkin hat in diesem Jahr die Schirmherrschaft.
2: Ich habe sehr gerne die Schirmherrschaft übernommen, weil damit kann man die Schönheit der Wesermarsch zeigen. Man sieht hier tolle Pflanzen, tolle Blumen und auch halt eben Skulpturen. Und ich glaube, das ist eine ganz tolle Gelegenheit für Menschen aus der Wesermarsch, aber vor allen Dingen auch für Menschen außerhalb der Wesermarsch, hierher zu kommen und sich tolle Anregungen zu holen.
0: Für Siefkin ist gerade der soziale Aspekt dieser besonderen Veranstaltungsreihe von großer Bedeutung.
2: Die offene Gartenpforte bietet die Möglichkeit, in Austausch zu kommen, Gespräche zu führen mit den Eigentümern, aber auch mit den anderen Gästen und sich ja gegenseitig zu inspirieren.
0: Und von dieser Inspiration gibt es jede Menge, etwa im großen Garten- und Landschaftspark von Hans und Christa Meinen, wo es auf gut 10.000 Quadratmetern neben vielen Baumarten, Büschen, Rosen, Skulpturen, einen Teich und viele Sitzmöglichkeiten zum Verweilen und Entspannen gibt. Der Garten, den die zwei Pensionäre und Hobbygärtner pflegen, bedeutet zwar viel Arbeit, aber die ist, und das gilt sicher für alle teilnehmenden Gartenbesitzer, auch sehr erfüllend.
1: Es gibt ja diesen Spruch, dumme rennen, kluge warten, weise gehen in den Garten. Und das steckt, glaube ich, so ein bisschen auch bei allen dahinter, so etwas zu machen. Also einfach möglichst viel Zeit hier in diesem Garten zu verbringen. Und das verbindet uns auf jeden Fall mit den anderen, die mit uns zusammen diese offene Gartenpforte organisieren.
0: Und wer nun die Garten- und Parkanlage von Hans und Christa Meinen in Augusthausen besuchen möchte, am 20. und 21. Juni öffnen sie ihre Pforten jeweils in der Zeit von 10 bis 18 Uhr. Welche weiteren Gärten ab dem 7. Juni im Rahmen der offenen Gartenpforte im Landkreis Wesermarsch geöffnet haben, können Interessierte unter www.offener-garten-wesermarsch.de erfahren.

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1: Nach einer gefeierten und restlos ausverkauften Tournee im Jahr 2025 wollen die Ten Tenors ihre Erfolgsgeschichte aus 2026 mit ihrer aktuellen Tour Time of Your Life fortsetzen. Ihre Mischung aus Klassik, Rock und Pop präsentieren sie am Samstag, den 23. Mai auch in Bremen. Ab 20 Uhr sind sie im Metropoltheater zu sehen. Die Ravagers aus Baltimore stehen für leidenschaftlichen, wütenden Hardrock mit starkem 70er-Jahre-Punk-Einschlag. Mit Jeans, Leder und Sonnenbrille kommen sie herrlich wütend daher und stehen für genau das Image, das die Rockgruppen des New Yorks der späten 70er-Jahre zu Ikonen machte. Mittlerweile zählen sie selbst zu solchen. Am Sonntag, den 25. Mai, gastieren sie im Bremer Meisenfrei. Die Indie-Rocker 487 aus Bremen werden als Support dabei sein. Und los geht's um 20 Uhr. Am Montag, den 25. Mai, wird die kurdische Musiklegende Sivan Perver live im Metropoltheater Bremen auftreten. Das Publikum darf sich auf einen außergewöhnlichen Abend voller Musik, Emotionen und kultureller Tiefe freuen. Los geht dieses besondere Konzert um 20 Uhr. Am Dienstag, den 26. Mai, gastiert ein Mann im Bremer Meisenfrei, den Metal-Fans aufgrund seiner unverwechselbaren, kraftvollen Stimme kennen dürften. Tim Whipper Owens. Er erlangte weltweiten Ruhm, als er 1996 als Sänger von Judas Priest den namhaften Rob Halford ersetzte und jahrelang auf den größten Bühnen der Welt zu Hause war. Nun gastiert er mit Band auf der Meisenfreibühne. Los geht der Hard and Heavy Abend um 20 Uhr. Die irische Band Wan Collective steht für traditionellen, aber auch unkonventionellen irischen Folkrock. Und ihre aktuelle Europa-Tournee führt diese Band auch nach Bremen, an einen ganz besonderen Ort. Am Mittwoch, den 27. Mai, spielen sie nämlich ab 19.30 Uhr in der Hobkirche. Im Bremer Fritz-Theater gastiert am Donnerstag, den 28. Mai, die namhafte Comedian Mira Bös mit ihrem aktuellen Programm Arschbombe. Ole, die Queen of Quatsch, die aus Funk und Fernsehen bekannt ist, erzählt aus ihrem aktuellen Programm unter anderem darüber, wie sie ihre neue Katze bekommen hat. Wobei, eigentlich hat die Katze ja eine neue Mira bekommen. Wenn man wieder Lust auf Lachen hat, der alberne Abend mit Mirja Bös beginnt um 19.30 Uhr. Die Swingtime Big Band aus der Wesermarsch will am Freitag, den 29. Mai, die Jahnhalle in einen Raum voller Glanz, Groove und guter Laune verwandeln. Die Formation gehört seit Jahren zu den musikalischen Aushängeschildern der Region und will den unverwechselbaren Sound großer Big Bands mit kräftigen Bläsern, knackigem Rhythmus, eleganten Arrangements und swingenden Klassikern in die Halle bringen. Los geht der Abend in der Nordenhammer Jahnhalle um 20 Uhr.

wunderbar dunklen Stimme von Norman Cook kann ich natürlich nicht konkurrieren. Aber das will ich ja auch gar nicht. Tolle Mucke will ich euch hier spielen, hier bei Radio Weser TV. Soulful ist hier, live aus Nordenham mit Rena Henkel. Turn on, tune in, cop out.

Also, die Kreischer, ne? Die hätte ich auch hingekriegt. Freak Power war diese Band und die löste sich 1997 schon leider auf und der Song, der war aus 93 und er wurde ein Hit, natürlich. Und das wäre er hoffentlich vielleicht auch ohne Jeans-Werbung geworden. Und jetzt geht der Klick auf Are You Man Enough? Bist du Manns genug? Woraus ist das? Weiß das noch jemand? Das ist aus der amerikanischen Cop-Serie Shaft, lange her. Mit Isaac Hayes, die Titelmusik, weiß man noch. Richard Roundtree als schwarzer Cop. Sollte man vielleicht mal wiederholen. The Four Tops!

starke Sache, das. Unentschlossenheit ist, mögen wir nicht so gerne alle, ne? Und ich aber allerdings bin wild entschlossen, diesen wunderbaren Hit hier von den Checkers zu spielen. Da geht es um Liebe und da ist ja Unentschlossenheit nun meistens überhaupt

nicht so angebracht. Und die haben das in zwei Teilen gemacht, diesen Hit aus den 70ern. Der erste ist ellenlang und ich habe jetzt mal hier Part 2 für euch.

Heute, meine lieben Soul-Freunde, ist in Soulful aber auch wirklich genau das drin, was draufsteht, nämlich Soul und keine Mogelpackung. Für die ich ja, hat mich echt erstaunt, beim letzten Mal doch eine Menge Lob bekommen habe. Also, obwohl da so viel Electronic Pop und sogar ein bisschen Trance dabei war, aber jetzt wieder Soul. Und ihr wisst das ja schon, so lange... Ich sage nichts, fast nichts, so gerne wie This is the sound of Motown. Please welcome Miss Martha Reeves, Heatwave.

Ja, ja, ja, ja, ja. Oh, ich liebe es. Das habt ihr heute noch gar nicht gehört, dass ich das tue. So, meine Lieben, weiter geht's über die Jungs von Mama's Gun. Das ist die Band. Über die habe ich schon vor einigen Sendungen geschwärmt, als ich was spielte. Was war es noch? Morning in America. Genau, und jetzt kommen sie uns hier mit Golden Days. Von denen wir alle hoffen, dass sie auch wirklich mal wiederkommen. Und auch das tun sie tiefgründig und nachdenklich. Ein Hammer-Song.

Ich glaube, von den Jungs werden wir noch so einiges zu hören bekommen. Mama's Gun. Ja, zu Anfang dieses Jahres war ich in den Vereinigten Staaten unterwegs, in New Mexico. Ich bin viel rumgefahren und wirklich, also überall, ja, im Taxi, in den Cafés, überall lief da wirklich Soul Music. Es war wie soulful, es war wie zu Hause. Ich fand das unglaublich, dass also häufig wurden Coverversionen gespielt und auch von meinem nächsten Song, den habe ich da auch gehört, aber ihr bekommt den natürlich in Originalfassung. Long Train Running, eine schöne akustische Erinnerung an Amerika. Hier sind die Doobie Brothers.

Radio Weser TV ist hier Soulful und ich bin Rena Henke und wir nähern uns, na noch nicht ganz, aber so fast so ein bisschen der Halbzeit. Und was macht man denn in der Halbzeit so? Also beim Fußball, ne? Und auch woanders. Man trinkt was, genau, ich habe hier meinen kalten Salbei-Tee und man nimmt vielleicht irgendeinen Energielieferant, Müsli-Riegel. Bei mir ist das natürlich ein musikalischer Energielieferant, das versteht sich. Beziehungsweise zwei, ja, die kommen jetzt. Ist schon klar, wohin das führt, oder? Okay, meine Empfehlung jetzt. Schuhe ausziehen, Katzen aus dem Weg räumen und das trommelnde Safri-Duo genießen.

Bam. Und schon sind wir wieder aufgeladen, stimmt's? Und dann schaltet jetzt mal fix um, meine Lieben, von Afro Pop Dance auf Freestyle Flamenco. Sí. Ich muss mich ja wieder mal outen, Leute. Freunde, ne, denen ich begeistert erzählte, was für eine tolle Band ich entdeckt hätte. Ja. Die kannten die Gypsy Kings natürlich schon lange. Ach, aber ich Nerd, ich musste dazu erst Let's Dance gucken. Dios mio. Bitteschön.

Mach doch einfach nur glücklich, diese Mucke, oder? Was habe ich mir die auf YouTube angeguckt? Also vieles andere auch noch von den Gypsy Kings. Ja, tolle Sache. Und dennoch, ich möchte es natürlich hier bei Radio Weser TV auch immer noch besser machen, mein und euer Soulful. Und deshalb jetzt mal so ein bisschen zum Verschnaufen. Make it better. Smokey Robinson mit der Band Anderson Peak.

schön. So schön. So, was heißt denn jetzt schon wieder so? Also meine lieben männlichen Zuhörer, wenn denn vorhanden, ich schlage mal vor, ihr geht jetzt vielleicht doch lieber Fußball gucken. Und wenn es zum 10. Mal das Wunder von Bern ist oder was auch immer. Denn hier bei Radio Weser TV und Soulful, da gibt es jetzt Mädchenmucke. Genau, ja, ich sehe verdrehte Augen und höre da irgendwo, oh nee, oh doch, oh doch. Wenn es um die schönsten Love-Songs aller Zeiten geht, da spielt ja Whitney Houston immer ganz, ganz vorne mit. Und auch die Songs aus Dirty Dancing hat ja auch alles seine Berechtigung, okay. Für mich ist es aber dieser hier. Ain't no mountain high enough. It's Diana Ross.

Und wie auf dem guten alten Fischmarkt packe ich noch ein ganz ordentliches Pfund drauf. Hier sind The Real Thing mit dem Schönsten, was sie jemals gemacht haben. Du bist einfach alles für mich.

Lasst uns doch mal bitte erinnern, meine Lieben, an diesen Ohrwurm von der Boys Town Gang. Can't take my eyes off of you. Ja, habt ihr? Wisst ihr? Und da ist doch dieser Refrain drin. 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Und so weiter. Und bitte sagt mir, dass das jetzt noch erkennbar war, ja? Und diesen alten Refrain, den hat sich Paul Aguirre vorgeknöpft. Das ist ein 19-jähriger amerikanischer Musikproduzent, der nennt sich Surf Mesa. Das klingt ja auch wirklich viel, viel schöner. Und ich habe da so die Idee, weiß auch nicht, vielleicht hat der das mal seiner Mom zum Muttertag oder so geschenkt, weil dieser alte Song vielleicht immer bei ihr lief und der sich dachte, oh, das kriegt sie jetzt mal so in ganz richtig. Und mit der Stimme von Emily, also ich find's schön.

Das ist doch nett, oder? Da kann man wirklich so gefühlt wie auf einer Welle so ein bisschen rumsurfen. Ich find's einfach total schön. Ja, und wenn ihr denkt, meine Lieben, das war's jetzt mal hier mit Schmacht-Songs und Love-Songs und so. Nö, da geht noch was. Das geht bei mir immer. Und einer, der wirklich immer geht, da dürft ihr auch schmachten. Und so Heulsusen wie ich brauchen eventuell, so je nach Verfassung, vielleicht sogar einen Kleenex. Ach, denn hier sind die unvergleichlich wunderbaren und definitiv unvergessenen Bee Gees.

Ach, das war doch jetzt mal so richtig gut. Nun ist auch gut, soweit. Soweit, so gut. Aus den Jazz Crusaders wurden ab 1971 einfach nur The Crusaders. Und das war gut so, denn so gelangte ihre wunderbare Musik auch zu den Fans von Rhythm and Blues und Soul und Blues, auch natürlich immer noch. Und durch die Decke gingen dann ihre Songs, als sich die Band auch Gastsänger holte. Zum Beispiel haben sie mit Bill Withers zusammengearbeitet. Und ja, wo das hier jetzt hingeht, ist natürlich klar, ne? Randy Crawford. Ja, mit ihr zusammen gelang ihnen der Hit Street Life aus 1979. Der Song wird ewig aktuell bleiben und ja, leider wohl auch das Thema.

Sensationell guter Song. Ja, meine lieben Moderatoren, die müssen sich manchmal auch ganz schön einen abbrechen, um irgendwie die Kurve zu kriegen zu einem Thema oder so wie hier jetzt zu einem Song. Und das ist bei mir der letzte und der ist besonders wie immer. Und ich sag's mal so, das Wort Crystal, das ist ja ein absolut schönes, ne? Kristallklares Wasser zum Beispiel. Und das Wort, das kann nichts dafür, dass es zu einem wunderschönen Soul-Song gehört. Und der wiederum, der kann auch nichts dafür zum Soundtrack einer der mit großem Abstand besten, erfolgreichsten amerikanischen Serien zu gehören und die ausgerechnet im Drogenmilieu von Albuquerque spielt, was man wirklich auch zynisch finden kann. Boah, so, geschafft. Also, ich meine die Anmoderation. Hier also sind aus Staffel 5 von Breaking Bad Tommy James and the Shondells und Crystal Blue Persuasion. Ciao, wir hören uns.

Josh Turner, Your Man aus dem Jahre 2005. Ja, ich bin wieder da nach einigen Monaten Pause. Vielen Dank für die ganzen Genesungswünsche, die mich erreicht haben. Aber jetzt geht's wieder weiter mit Mel's Country Jukebox hier auf Radio Visa TV aus dem Studio Nordenham. Und wir machen weiter mit dem Song von Clay Blaker, The Only Thing I Have Left.

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1: Must be the Whiskey, Cody Jinks, aus dem Album Lifers aus dem Jahre 2018. Und wir gehen zurück in das Jahr 1987, Hank Williams Jr. mit einem Song von den Georgia Satellites aus dem Album Born to Boogie, Keep Your Hands to Yourself.

This Town Ain't Small Enough. Brett Paisley aus seinem aktuellen Album Without You. Und aktuell bleiben wir jetzt. Es gibt eine neue Band hier in Deutschland, Buffalo Drive. Und die hören wir jetzt mit einem Chris Stapleton Cover, Crosswind.

Fast SU, Dwight Yoakam, aus dem Jahre 1993, aus dem Album This Time. Und wir gehen in das Jahr 2006. Eine Live-Aufnahme aus dem Album hier, Live from

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Merle Haggard aus dem Jahre 1980, aus dem Album Back to the Barrooms. Und wir kommen zu John Schneider. Der hat einen wunderschönen Song geschrieben. They live.

You never even called me by my name, David Allan Coe. Ja, Sie haben sicher gehört, Ende letzten Monats, am 29. April, verstarb David Allan Coe im Alter von 86 Jahren. Und das ist natürlich ein Grund, ihn hier zu spielen. Und das ist natürlich auch ein Grund, ihn noch einmal zu spielen. Hier ist Longhaired Redneck.

Ja, rest in peace, David Allan Coe. Ja, hat sehr viele schöne Songs gemacht. Ich schaue auf die Uhr und sehe, dass Matt's Country Jukebox auch schon fast wieder zu Ende ist. Einen schönen Song habe ich noch. Und wir hören uns hoffentlich wieder am 17. Juni zur gewohnten Zeit, zur nächsten Sendung Matt's Country Jukebox hier aus dem Studio Norden Hamm. Und ein Song habe ich noch von The Notorious Cherry Bombs. Das ist natürlich ja, Rodney Crowell zusammen mit Vince Gill. Und die haben damals einen schönen Song gemacht. Wunderbar. It's hard to kiss the lips at night that chew your ass out all day long. The Notorious Cherry Bombs.

Literatur aus der Wesermarsch. Guten Tag, liebe Trommelfellsünder und Lauschlappenvagabunden. Ich bin es wieder, Ihr Trommelfellentzünder und Lauschlappenrandalierer Jens Wohlkopf mit der neuesten Ausgabe der Literatur aus der Wesermarsch. Nach drei geschichtsträchtigen Sendungen in Folge gibt es heute mal wieder etwas anderes auf die Gehörmuskeln. Ich lese Ihnen aus einem Buchprojekt von Menschen mit Behinderungen um den Bebops 59. Literaturpreis, erschienen im Geest Verlag, vor. Das Buch heißt »So stark bin ich«. Es enthält Gedichte und Geschichten von Mitmenschen, die mit einer Behinderung leben. Das Buch hat mir mein Freund Alfred Büngen geschenkt. Ich habe es erst lange liegen gelassen. Ich habe ja schon meine eigene Behinderung. Wozu soll ich mich da mit den Behinderungen anderer belasten? Mein Freund Heinz-Hermann Nölke ist Mitglied im Senioren- und Behindertenbeirat der Stadt Nordenham. Auch ein Behinderter. Man sieht es ihm nicht an. Ich humple. Man sieht es mir nicht an, denn ich fahre meistens mit meinem elektrischen Krankenfahrstuhl fröhlich durch die Gegend. Ich habe Zucker, wie einst mein Freund Reinhard Rako. Trotzdem finden mich nicht alle süß. Als ich so meine Familie und meine Verwandten, meine Bekannten und meine Freunde in Gedanken durchging, siehe da, da fand noch die eine oder andere Behinderung, mit der so mancher von ihnen lebt. Dann las ich das Buch. Es ist ein schönes Buch. Zugegeben, die meisten Autoren und Autorinnen leben nicht in der geografischen Wesermarsch, aber ich. Und vielleicht ist die Wesermarsch im ideellen Sinne ja weiter gefasst als nur links und rechts der Weser. Vielleicht fließt die Weser auch noch anderswo. Ich will Ihnen Auszüge aus diesem schönen Buch vorlesen, welches wohl stellvertretend für alle Behinderten bei uns und anderswo stehen kann. Das Buch erzählt uns etwas über Menschen, die in unserer Mitte leben und die unsere Welt mit anderen Augen sehen. Vielleicht. Und vielleicht stimmt ja der Satz, man sieht nur mit dem Herzen gut. Denn nicht alle Verletzungen und Behinderungen sind für das Auge sichtbar. Öffnen Sie Ihre Herzen und sehen Sie hörend gut hin. Vorher noch eine kleine juristische Behinderung. Für den Inhalt dieser Sendung bin wie immer ich ganz alleine verantwortlich im Sinne des Presserechts, Ihr Trommelfellbetrommler Jens Wohlkopf.

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Morgen haben wir das große Mühleturnier. 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

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Ich werde noch ein Weilchen hierbleiben. Die junge Frau Doktor ist jetzt auch nicht mehr da. Und Grati hat noch keinen verletzt. Die hat wenigstens nicht immer gleich alles gewusst. Naja, deshalb hat man sie ja wohl auch versetzt. Doch das Wichtigste ist, dass Werner und ich kaum noch in Behandlung waren. Ja, ja, wir werden jetzt sicher gleich gesund. 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

doch jetzt im August ist dir sicher zu heiß, um zu schreiben. 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Ich werde noch ein Weilchen hier bleiben.

Hören Sie, so stark bin ich, von Beate Lorraine Bauer aus Augsburg. Das an den Flüssen Lech, Wertach und Singold liegt, gleich drei Synonyme für Weser. So stark bin ich. In der Wechselwirkung täglicher Barrieren Teilhabe am Wir-Leben. Aus den körperlich schmerzvollen Defiziten auch Atemqualität schöpfen. Im Wissen des Hier und Jetzt, dass Krankheit als gieriger Schmerzmantel mehr Körperfläche ergattert, Demut und Dankbarkeit kennend, normale Beweglichkeit nicht mehr erlangend. Im endlichen Hamsterrad von Anforderungen und im Gezeitenwechsel, das Üben, Straucheln, Hinfallen und Aufstehen, andauernd trainieren, wie Phönix aus der Asche in Ausdauer drillen, das Leben nicht nur ergreifen, sondern wahrhaft begreifen, Augen, die sehen, Ohren, die hören, in der Seele spüren, was Leben alles ausmacht und dabei schon die ersten Ergebnisse als Schätze entdecken dürfen. Farben, Formen, Landschaften mit den Augen erfassen und aufnehmen. Virtuose Vogelserenaden und mehr hören zu können, das sind aufmerksame Momente, Glücksperlen. Nähren freudvoll gelben Mut, innere wie äußere Grenzen zu überwinden, Ängste und Sorgen ins Gesicht zu sehen, Gefühle zuzulassen und bewusst zu akzeptieren, das eine oder andere loszulassen. Begegnungen, die mich behindern, im Unverständnis den körperlichen Einschränkungen gegenüber. Das muss doch besser werden. Oder indirekt, was machst du eigentlich falsch, dass es noch so ist? Lösen tiefe Tränenmeere aus. Das schwächt, zwingt zeitweise in die Knie. Ja, weil jeden Tag aufs Neue Kraft, Wille, Disziplin gefragt, wie umgesetzt werden muss. Normalität hat unterschiedliche Morgenhimmel und andere Erfahrungsebenen. Wo Fragen und Kümmernisse hochsteigen wie unüberwindbare Berge,

Antworten nicht parat liegen, nur durch Suchen gefunden werden können, für Radfahren, Schwimmen, Spaziergänge, Wanderungen oder Klettern absolut real Erlebnisdürre beherrscht, eine starr geschnürte Eispanzer quälend den Körper erobert. Mächtig, nachhaltig, hohe Grenzzäune setzt, atemlose Wehmutsblicke beim Beobachter vitaler Zeitgenossen oder sportlichen Medienberichten. Ich bewundere die Paralympics und finde die Persönlichkeiten und Sportziele grandios, ja fantastisch. Chapeau. Ohne Neid, eher mit purer Begeisterung, denn da weiß ich zu sehr, wo ich stehe, wo ich klein bin an Möglichkeiten wie Schmerzüberwindung, Demut atmend. Doch ist es mir wichtig, mein Dasein autark zu gestalten. Das bedeutet durchaus, altes Körpergefühl für Situationen oder Handgriffe zu mobilisieren, zurückzugewinnen. Das heißt auch, dort unzählige kleine Abschiedstode zu sterben. Allzeit zu investieren in verschiedenste Heilmethoden und Mobilisationsbrücken, um eine gewisse Grundbasis zu fördern oder zu erhalten. Denn finanzielle Sicherheit gibt es nicht. Und nein, ich will nicht noch mehr teilnahmslos ins Abseits der Gesellschaft gestellt werden. Gerade deshalb ist es wichtig, dem Lebenslicht einen Sinn, einen Inhalt zu geben, wie liebevollen Seelen, Herz, Farben stetig neu zu erwecken. Beweglich in den Atemreisefluss fließen, kreisende Gedanken wie Vögel Ruhe tanken, Empfindungen eine sensibel leise Melodie wie eine Harfe spielen zu lassen, sich seiner individuellen Träume und Sehnsüchte anzunehmen, ihnen Gegenwart einzuhauchen, Gesicht zeigen, Stimme werden, ohne Wenn und Aber. Aufrecht gehen, mit Rückgrat eigenverantwortlich einstehen für sich und die Schwachen. Respekt, Würde, Toleranz, Akzeptanz sind keine leeren Worthülsen, sondern aktiv eingebrachtes im Ich und Du, dem Wir. Der eigenen, besonderen Bedürfnisse gewahr sein, ohne damit schon als behindert abgestempelt in die zweite oder dritte Reihe eingegliedert zu werden. Ein eindeutiges, wunderbares Ja dem Leben lachend dankbar zurufen. Mit Körper, Seele und Herz Tango tanzen, Freiheit empfinden, der Leichtigkeit des Seins der Entfaltung. Kreative Schmetterlingsflügel schenken. So können sich Chancen, Gaben, Wandel offenbaren. Erinnerung, wie heute Bilder mit freudig fantastischen Farbkonturen malen lassen. Alles ist möglich, wenn ich mich täglich ungehindert mit all meinen Sinnen, wie meiner persönlichen Körpersprache aufmache, das Leben zufrieden zu entdecken. Glücklich und dankbar, weil ich gute Freunde auf all meinen Lebensspuren weiß. Hören Sie nun Flausen von Eva Beilich aus Tübingen, wo die Weser Neckar heißt. Flausen. Eingedeckt und stumm geschaltet, schaue ich den Flocken zu, wie sich Wasser wieder weitet, Form verändert immerzu. Eingesperrt und hilflos wartend, hoffe ich auf Besserung. Vieles ruht jetzt permanent, Elstern krächzen Neuerung. Eingefüllt das Vogelhaus, kommen doch noch Gäste. Spatzen nun in Saus und Braus, beleben alle Äste. Einfach freuen, einfach leben, nichts erwarten, dankbar sein, aus dem Rollstuhl sich erheben, geht wohl nicht, ganz hundsgemein. Fenster öffnen, Windessausen, Flocken fangen, Vögel sehen, man hat doch noch so manche Flausen, will dem Wandel wiedersehen. Eingeschneit und wild zerzaust, dreh den Stuhl im Kreise, recke hoch den Arm, die Faust, Wirkung zeigt's auf Spatz und Meise. Kokon und Durch meine Feder stammen von Stefanie Hertel aus Berlin. Dort heißt die Weser wahlweise Havel, Spree oder Panke. Kokon. Ich ward in einen Kokon fremder Träume gespannt. Alle Hoffnung lag auf dem baldigen Fliegen, lag auf der baldigen anderen Gestalt. Doch ich konnte und wollte gar nicht fliegen. Ich will mich nicht wandeln, ich will sein. Ich will die alten, zerknüllten Träume Fremder am Boden liegen sehen. Ich will leben. Ich will sein. Durch meine Feder. An meiner Feder kleben die Schatten letzter Nacht. Ich fing sie ein, schrieb sie auf. Und ich verlor ein wenig meine Furcht vor ihnen. Es war, als ob ich die Schatten aus Papier bannen kann, ja fesseln kann. Jene, die mich nachts nicht schlafen ließen.

und die eigentlich erst ruhen, wenn der Morgen sie grüßt. Und da liegen sie nun, die alten, wehrlosen Schatten letzter Nacht, von mir gebannt und gefesselt durch meine Feder. Die Gedichte Schokolade, Ich bin anders, Ein anderes Liebeslied und Ein Lächeln von Claudia Hasse aus Rostock an der Warnow, wie deren Weser heißt. Schokolade. Du süßes Gold, du bist mein Begehr. Dich teilen fällt mir allzu schwer. Wenn ich dich teile, wird's für mich zu knapp. Na gut, komm, ein Stück geb ich dir ab. Ich bin anders, du bist anders als. Ich bin so langsam, das ist wohl wahr. Schneller geht's, wenn man mir hilft, das ist doch klar. Meine Bewegung außerdem ist nicht recht toll. Wenn man mich unterstützt, mag ich dies voll. Von der Sprache ganz zu schweigen, aber in mir steckt einiges, ich werd's dir zeigen. Was passiert, wenn du mich siehst? Welcher Gedanke dir wohl durch die Birne schießt? Du merkst, undeutlich meine Sprache ist. Sie nehmen sich gar nicht Zeit für solchen Mist. Bestimmt ist sie geistig nicht so gut drauf. Bei diesem Gedanken ich mir die Haare rauf. Aber hei, sprechen Sie mich doch erstmal an, ob ich Hilfe überhaupt gebrauchen kann. Kann dann entscheiden, was für mich ist gut. Dann fühle ich mich geachtet, das macht mir Mut. Warum sagen die zu mir, du? Ich will verstehen. Und wieder ist der Moment vorbei, jetzt sind sie schon am Weitergehen. Ein anderes Liebeslied. Ich würd mich mit dir unterhalten, so gern, doch mir zuzuhören liegt dir fern. Es wäre eine Bereicherung mit der Zeit. Es wäre eine Bereicherung, mit dir Zeit zu verbringen, zu reden, zu lachen, zu schweigen, eben all diese Dinge. Ich kann nicht mit dir halten Schritt. Auch deine Rücksicht spielt nicht so ganz mit. Ich bin dir zu dick, zu lahm, zu klein. Mit mir magst du ganz sicher nicht sein. Du hältst sichere Entfernung zu mir. Ich pass gar nicht so richtig zu dir. Nee, da muss es für mich jemals etwas Besseres geben. Wenn's so sein soll, ein ganzes Leben. Und wieder hinterher ich dir schau, bald wohl auch ich auf jemanden bau. Doch es rinnen fort und fort die Sekunden. Am Ende ist jegliche Chance ganz verschwunden. Ein Lächeln. Mit meinem Lächeln kann ich dies und jenes machen. Jemanden anstecken, befreien, auflockern, eben all solche Sachen. Ich schenk es dir, ohne zu bangen oder gar zurückzuverlangen. Vielleicht kann es dich langsam verändern. Es wirkt auch in mir bei meinem langsamen Schlendern. Nur bringt es was, wenn's auf die Reise geht, verteil es doch immer wieder, denn dafür ist's nie zu spät.

violett. Ich singe lächelnd, denn ich denke an die Pause. Die Leute lächeln, denn sie wollen mich gern verstehen. Dann ist die Vorstellung vorüber und ich sause und zu Hause fällt mir ein, es ist schon wieder nichts geschehen.

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Hören Sie nun das Gedicht »Mein Name ist Edith« von Edith Hörschler aus Echzell an der Horloff, auch nur ein anderer Name für die Weser. Mein Name ist Edith. Ich komme aus Köln, bin dort aufgewachsen und nach Bonn gezogen, als ich 6 Jahre alt war. Jetzt wohne ich in der Lebensgemeinschaft Bingenheim und hier ist alles total schön. Das Haus, in dem ich wohne, heißt Eschenhaus und ich mag die anderen Bewohner gerne. Ich rechne gerne und habe auch Hausaufgaben, die sind dann ganz schön schwer, aber ich gebe mir Mühe. In meiner Freizeit spiele ich Trompete, das kann ich ganz gut. Vor kurzem habe ich noch Horn gespielt und habe auch schon ein Konzert gegeben, wo Spenden gesammelt worden sind. Das fand ich sehr gut, weil die jungen Leute von der Flüchtlingshilfe von dem Geld einen Ausflug machen konnten. Meine Stärke ist aber nicht nur das Trompete spielen, sondern ich bin auch hilfsbereit, helfe anderen Leuten, wenn sie Schwierigkeiten haben. Es folgt die Kurzgeschichte »Ein ganz besonderes Kind« von Frau Ingrid Ieben aus Mormeerland. Hier ist die Ems die Weser. Ein ganz besonderes Kind. Kimi wurde an einem Sonntag geboren. Es war das süßeste Baby, das ich je gesehen hatte. Mein Mann und ich waren überglücklich. Daher entging uns der besorgte Blick des behandelnden Arztes der Klinik. »Sie haben ein ganz besonderes Kind«, sagte er zögerlich. Und dann teilte er uns schonungslos mit, dass unser wunderbares Baby eine seltene Krankheit hatte. Es würde nie laufen können. Und seine Lebensdauer sei nach seiner Einschätzung auch eher gering. Wenn wir Glück hätten, höchstens 20 Jahre. In diesem Moment brach für uns eine Welt zusammen. »Warum immer ich?«, fragte ich mich zum wiederholten Mal. »Hatte ich in der Vergangenheit nicht schon genug gelitten? In meiner Familie war es oft zu unerwarteten Todesfällen gekommen. Die meisten der Betroffenen wurden nicht einmal 50 Jahre alt. Wenn ich noch an einen Gott glauben würde, dann wäre ich jetzt sehr zornig auf ihn. Aber mein Glaube war mir in den letzten Jahren sowieso abhanden gekommen, denn meine Gebete wurden scheinbar nicht erhört. Und jetzt das. Wie lange hatte ich mir ein Kind gewünscht? Als ich schwanger geworden war, fühlte ich mich unendlich glücklich. Aber mir war wohl kein Glück vergönnt, zumindest nie von Dauer. Sie haben ein ganz besonderes Kind. Diese Worte hatten sich bei mir eingeprägt. Kimi war von Anfang an etwas ganz Besonderes. Der Arzt sollte Recht behalten, obwohl seine Aussage sich bestimmt lediglich auf die Krankheit bezog. Wie oft staunten wir, dass Kimi trotz seiner körperlichen Behinderung so fröhlich sein konnte. Während andere Kinder auf dem Spielplatz herumtobten, saß er in seinem Buggy, schaute ihnen gebannt zu und schien dabei genügend Spaß zu haben. Die Kinder wurden schnell auf sein fröhliches Lachen aufmerksam und wetteiferten schon bald darum, seinen Wagen schieben zu dürfen. Als Kimi 4 Jahre alt war, starb mein Vater. Ich war untröstlich, denn er war ein so großartiger Mensch.

gewesen und wir alle hatten ihn sehr geliebt, besonders Kimi. Umso erstaunter war ich, dass er nicht eine Träne um seinen Opa vergoss, ganz im Gegenteil, er wirkte so fröhlich und unbeschwert wie zuvor. Eines Tages, als ich wieder einmal um meinen Vater weinte, strich er mir unbeholfen über meine Hand und sagte, »Mama, warum weinst du denn?« Schluchzend antwortete ich ihm, »Ach, mein Engel, du weißt doch, dass Opa von uns gegangen ist. Ich bin so traurig darüber, dass er jetzt im Himmel ist.« »Nein«, entgegnete Kimi energisch, »Opa ist nicht im Himmel, er ist hier.« Dabei deutete er auf den Lehnstuhl meines Vaters, der jetzt ungenutzt in der Ecke stand. Ich hielt seine Aussage natürlich für eine kindliche Fantasie, aber ich war froh, dass er einen Weg gefunden hatte, um mit seiner Trauer umzugehen. In der Nacht zum zweiten Weihnachtstag schrie Kimi im Schlaf und wälzte sich unruhig in seinem Bett. Er schien einen Albtraum zu haben. Ich weckte ihn, um ihn zu beruhigen, aber es gelang mir nicht. Er erzählte von Menschen, die im Wasser ertrinken würden. Nach dieser Nacht, in der wir alle kaum geschlafen hatten, ging es Kimi nicht gut. Er sah sehr blass aus und war sehr still. Doch an diesem Tag fehlte mir die Zeit, um mich intensiv um ihn zu kümmern, denn ich musste viele Gäste bewirten. Als wieder Ruhe bei uns eingekehrt war, legte ich mich erschöpft auf mein Sofa und schaltete den Fernseher ein. Dort sah ich voller Entsetzen grauenhafte Bilder, die von einer beispiellosen Katastrophe zeugten. Über 100.000 Menschen waren einem Tsunami zum Opfer gefallen. Unwillkürlich musste ich an den Albtraum unseres Sohnes denken. Konnte es sein, dass er diese Katastrophe so viele Kilometer von uns entfernt gespürt hatte? Seither muss ich immer daran zurückdenken, wenn im Fernsehen alljährlich die Gedenkfeiern für die vielen Toten gezeigt werden. Einige Monate später starb der Papst. Und obwohl ich weder gläubig war noch der katholischen Kirche angehörte, kam die Trauer um meinen Vater plötzlich mit voller Wucht zurück. Ich begann hemmungslos zu weinen, so dass Kimi, der gerade in seinem Kinderzimmer spielte, es hören konnte und mich zu sich rief. Auf seine Frage hin erzählte ich ihm, dass der Papst gestorben sei. Daraufhin zuckte Kimi lediglich mit den Schultern und sagte gleichgültig, »Aber das weiß ich doch schon.« »Woher willst du das denn wissen?« fragte ich konsterniert. »Ich habe es doch gerade erst in den Nachrichten erfahren.« »Er hat es mir gesagt«, erwiderte er nur. Ich war zu diesem Zeitpunkt nicht in der Lage, weitere Fragen zu stellen. Schnell versuchte ich, vom Thema abzulenken. Auch wusste ich nicht, wie ich damit umgehen sollte. Irgendetwas sträubte sich in mir. Ich wollte es nicht wahrhaben, dass mein Sohn Dinge sah, die für mich unbegreiflich waren, und, ich gebe es zu, in mir Angst erzeugten. So schüttelte ich diese Begebenheit wie eine lästige Fliege ab und versuchte, sie zu vergessen. Doch so sehr ich mich auch bemühte, es gelang mir nicht. Bei nächster Gelegenheit sprach ich meine Hausärztin darauf an. Diese murmelte etwas von Wahnvorstellungen und stellte mir eine Überweisung für einen Kinderpsychologen aus. In diesem Moment geschah etwas mit mir. Es war wie ein Schlüsselerlebnis. Eine ungeheure Wut stieg in mir auf. Eilig verließ ich die Praxis und als ich mich gleich darauf auf der Straße befand, nahm ich die Überweisung und zerriss sie in 1000 Fetzen. Mein armes Kind sollte zu seinen körperlichen Gebrechen auch noch an einer psychischen Störung leiden. Ich sah es schon genau vor mir, wie Kimi zusammen mit seinen üblichen Medikamenten noch weitere einnehmen musste und dadurch ein Stück von seiner Persönlichkeit verlor, um ein ganz normales Kind zu werden. Nur weil er über Gaben verfügte, Ereignisse vorherzusagen, die andere nicht begreifen konnten oder wollten. Ja, in diesem Augenblick begann ich, meinem Sohn vorbehaltlos zu glauben. Es gab noch viele Begebenheiten, schöne und auch traurige, die Kimi vorhersagte. So machte er uns eines Tages, als wir vor einem Bahnübergang warten mussten, auf ein Autokennzeichen aufmerksam, welches neben der Ortsbezeichnung die Initialen unseres Patenkindes und dessen Geburtsjahr zeigten. Kimi sagte, »Swantje überlegt doch gerade, ob sie nach ihrem Abitur in dieser Stadt studieren soll. Schaut mal, das passt doch genau.« Als wir Swantje, die unseren Sohn schon immer für seine besonderen Gaben bewundert hatte, davon erzählten, war sie sofort hellauf begeistert und setzte ihren Plan umgehend in die Tat um. Bald schon sollte sich herausstellen, dass diese Entscheidung absolut richtig war. Nach einigen Jahren absolvierte sie ihr Examen mit Bravour und lernte dort sogar ihren späteren Ehemann kennen. Sie leben nach wie vor in dieser Stadt und fühlen sich sehr wohl.

Timmy überraschte uns immer wieder mit seinen Fähigkeiten. Wenn das Telefon klingelte, wusste er bei bestimmten Menschen ohne jeden Zweifel, wer am anderen Ende der Leitung war. Genauso wusste er, wann sein Vater von der Arbeit heimkam, obwohl dieser keine geregelten Arbeitszeiten hatte. Mit den Jahren brachte Kimmy mein ganzes Weltbild durcheinander. Ich begann wieder an Gott zu glauben. Auch war ich lange Zeit davon überzeugt gewesen, dass das Leben mit dem Tod endete. Dass ich heute anders darüber denke, habe ich einem ganz außergewöhnlichen Kind, meinem Kind, zu verdanken, welches mich eines Besseren belehrte. Und während ich so oft in meinem Leben an Gott zweifelte, gab es für Kimmy nie einen Zweifel daran. Sein Glaube ist unerschütterlich. Er glaubt auch, dass ihn sein Schutzengel stets begleitet. Einmal fragte ich ihn, wie ist es möglich, dass du jemanden sehen kannst, der bereits gestorben ist? Ich glaube, die Seele kann nicht sterben, antwortete er. Und wieso sieht derjenige, der sich dir nach seinem Tod zeigt, noch genauso aus wie vorher? Die Seelen brauchen keinen Körper. Sie zeigen sich mir nur so, damit ich sie erkenne. Kimmy ist inzwischen 18 Jahre alt. Er hat sich vor einigen Jahren selbst ein Internat gesucht, um die bestmögliche Förderung für sich zu erhalten, denn er möchte unbedingt sein Abitur machen. Seit seiner Geburt hat er mein Leben so sehr bereichert. Früher habe ich mit meinem Schicksal gehadert. Heute bin ich unendlich dankbar dafür, dass Gott gerade mich ausgewählt hat, um mir dieses besondere Kind zu schenken.

0: Ein altes Osterei springt einsam in den Tod.
1: Frau Christine Kuhn aus Muttenz in der Schweiz, an Rhein und Birs gelegen, so nennen sie dort gleich zwei Weserflüsse, schrieb die folgenden Gedichte ohne Titel. Mutter Erde schweigend berühren und die personifizierte Lebenskraft der Blumen und Bäume spüren, ertasten und Geborgenheit erleben, trotz der Fremdheit auf diesem Planeten. Mit einem Menschen sprechen und gleichzeitig die Bedrängten durch seine Gegenwart erleben und wie die Seele zittert. Und plötzlich außerhalb der

gesprochenen Sprache stehen, obwohl die menschliche Hülle dem Menschen immer noch nahe ist. Sich bedrängt fühlen und gleichzeitig Sehnsucht nach dem Du spüren, sich in einer Galaxie bewegen und schweigend wieder Ruhe in der Seele spüren. Eine Kerze anzünden, sich auf die höhere Kraft besinnen, welche nicht greifbar und nicht sichtbar, aber doch spürbar ist. Die begleitenden Wesenheiten schweigend wahrnehmen, die Geborgenheit einatmen und dem Leben immer wieder voll Vertrauen die Hände reichen. Thorsten Robert Müller aus Königstein, zwischen Rhein und Main, wie die Weser dort genannt wird, schrieb das Gedicht Sinneswandel rauschend. Sinneswandel rauschend. Welche Sinne mich nur führen, wohin mein Geist entschwindend, im Hier und Jetzt wie Sein, welch Ziele ich verfolgend, im tristen Wegesschein, was nur mein Antrieb berauschend schiebend treibt, im Leben beflügelnd meine Sinne, berührend klingelnd fein, in lichtes Augenraum mein Spiegelbild erleuchtend, singend wie Fanfaren, hell ihr Scheinen trübt, in Dämmerung sie verglühen, trocknend, gähnend, verkümmernd, sterbend übt, als sei mein Existieren noch gestorben, bevor ich zum Leben einst geboren, ohne je es zu erfahren, was ich vollbringen muss, im jetzig Sein und Mosaik um Puzzlestück, fast sinnlos, kein Bild die leere Leinwand füllt, und fühlend, zitternd, deutend, wonach die Zeit sich wetzt, sich stumpf umherbewegend, ohne jemals zu verstehen, und nun endlich zu erfahren, was eigentlich damit gemeint, im großen ganzen Sinnen, wann es zusammengefügt, die Lösung, wie dies ungeahnte Ziel ergibt, der Zukunft. Und nur der Zukunft Zeiten wegen, stillend, gülden, reibt mein Herz, erfüllend, füllend, schreibt. Die Gedankenfetzen von Kevin Neubauer aus Liebach in der Steiermark, wo gleich drei kleine Wesern fließen. Der Liebochbach, der Lusenbach und der Arkenbach. Gedankenfetzen. Gedichte zu schreiben ist keine Stärke von mir. Der Mut, es zu tun, wird zu einer Stärke. Auch die Wahrheit zu sagen, wird zu einer Stärke. Lesen ist keine Stärke von mir. Doch mit einem Freund ist es zu schaffen. Meine körperliche Behinderung ist auch Schwäche. Kollegen und Kolleginnen, die ich sehr schätze, geben mir Stärke. Zu schätzen, dass ich arbeiten kann, auch das gibt mir Stärke. Danke für meine Schwächen, denn so bin ich in der Lage, dieses Gedicht zu schreiben. Ein routiniertes Arrangieren von Silvia Nowak aus Groß-Ostheim, welches zwischen dem Welsbach und dem Main gelegen ist, also auch gleich zwei Weser hat. Ein routiniertes Arrangieren. Gesundheit sieht man keinem an, weil selbst ein Tänzer krank sein kann. Die Melodie der Schmerzattacken kann ich in einen Rhythmus packen. Versacken auch fast meine Beine, tanz ich im Disco-Kugelscheine, denn keiner meiner vielen Leiden lässt mich das wahre Leben meiden. Mein Körper ist ein krankes Kleid, das ich von Zeit zu Zeit zerschneid. Ich schlüpf dann wie ein Schmetterling aus diesem hinderlichen Ding, bewege mich genussbewusst, auch kranke Körper kennen Lust.

Die Kurzgeschichte »Als ich nicht mehr gehen konnte« von Angelika Pauli aus Wuppertal an der Wupper, wie sie die Weser dort nennen. Als ich nicht mehr gehen konnte. Niemand wusste, was mir fehlte, am wenigsten ich selbst. Alles war so komisch. Von Ferne her schlafen konnte ich auch nicht mehr. So saß ich zu Hause und wartete darauf, dass es mir besser ginge. Tat das aber nicht. Im Gegenteil. Täglich fühlte ich mich schlechter. War bei Ärzten, stimmte alles. Naja, Schwierigkeiten mit dem Gleichgewichtsorgan im rechten Ohr. Könnte ein Gehirntumor sein. Himmel, mit 27? Ich schwankte weiter durch die Tage, musste zur Uni, konnte aber nicht, wackelte zu sehr. Druck von allen Seiten. Nun aber los. Ja, wie denn? Angst, Autofahren ging nicht mehr, wurde abgeholt, netter Freund. Und dann? Laufen ging nicht mehr. Beine hingen fest. So fühlte es sich an. Hockte auf meinem Bett in der hintersten Ecke und wollte nur allein sein. Aufstehen, los! Ging nicht. Konnte nicht mehr laufen. Knapp erreichte ich noch die Toilette. Lähmung der Beine. Konnte auch nicht mehr allein sein. Klar, wie sollte ich mich versorgen? Wurde zur Oma gebracht. Mein Glück. Dort wurde ich in Ruhe gelassen. Kein Druck, kein gar nichts. Laufen konnte ich trotzdem nicht mehr. Wieder ein Arzt, diesmal der richtige. Medikamente. Blöde, aber was sollte ich machen? Klappte aber damit. Nach einer Weile, ich weiß nicht mehr, wie lange es dauerte, konnte ich wieder gehen. Natürlich sehr wackelig. Das Gleichgewichtsorgan versagt bis heute seinen Dienst. Und es ist 40 Jahre später. Macht aber nichts. Alles Gewöhnungssache. Gehen konnte ich wieder, aber nicht mehr bestimmen, wohin. Die Ängste weiteten sich so massiv aus, sind bis heute geblieben. Unheilbar. Sitze immer noch zu Hause. Der Gang zum Bäcker oft zu schwierig. Doch heute schicke ich meine Gedanken hinaus. Habe 35 Bücher geschrieben. Ohne Gewehr habe die Übersicht verloren. Die sind in die Welt geflattert. Schön ist das. Auch meine Lieder schwirren herum. Komponieren kann ich daheim. Tonaufnahmen werden hingebracht, klappt also auch. Wozu muss ich laufen können? Diagnose: Borderline-Störung mit schwerer Angstneurose.

Bin ich stark. Von Andrea Rohn aus Breitenau im Westerwald am Röttgersbach, wie man die Weser dort nennt. Bin ich stark? Stark war ich zig Jahre nicht. Schwäche lähmte Geist und Glieder, Krankheit trübte meine Sicht, raubte Kraft und zwang mich nieder. Manchmal glaubt dem Kampf verloren, sich in Zeiten blutgen Krieges, wusste nicht, dass ich geschworen, stets zu streiten um des Sieges. Nahm die Bestie auch zum Leben, Stück um Stück die Nahrung mir, niemals hab ich mich ergeben, zog gar tapfer mein Rapier. Tief in mir liegt eine Quelle, die mir Mut und Kraft verleiht. Übertrete ich die Schwelle, bin ich auch zum Tjost bereit. Ja, es gab auch Friedenszeiten, wo das Raubtier zahm erschien, sah nur seinen Schatten gleiten, tief im Wald der Medizin. Waffenruhe hielt nie lange, weil das Untier listig war, schlich sich an wie eine Schlange, quetschte meinen Körper gar. 38 lange Jahre messen wir uns beide schon, hoffe nun, dass ich erfahre meiner Kämpfe Siegeslohn. Wieder einmal hilft mir streiten ein in Glut gehärtet Schwert, werd ich finden wohl bei Zeiten, was mir bisher ward verwehrt? Stark bin ich noch immer nicht, Steifheit lähmt mir meine Glieder, sehe ich im Tunnel Licht, finden andere Stärken wieder. Die Angst kommt von Daniel Ruppert aus Dortmund, zwischen Emscher und Ruhr, wie man die dortigen Weserflüsse nennt. Die Angst kommt. U42 Richtung Hornbruch. Die Bahn fährt ein, Metall auf Metall. Quietschen, Kreischen, Wind, zwei Lichter, der Fahrer, Menschen, Fenster, Türen, Menschen, Fenster, Türen, Licht, helles Licht, grelles Licht, Neonröhren. Menschen, Gesichter, gelangweilt, traurig, fröhlich, sprechend, ruhig, schauen mich an, schauen weg, schauen nicht hin. Einatmen, schneller, ausatmen, jetzt, wollen, nicht wollen, weg wollen, nach Hause wollen, ich weiß nicht, ich kann nicht, ohne mich, ich bleibe. 10 Minuten, warten, nicht warten, nach Hause wollen, weg wollen, nicht wollen, weiter wollen, morgen, bestimmt, vielleicht. Meine Geschichte vom Leben von Evelyn Schlosser, ebenfalls aus Liboch in Österreich. Meine Geschichte vom Leben. Bücher sind für mich etwas Besonderes. Sie können bunt sein, mit Bildern oder ohne. Ich kann Geschichten lesen. Das ist für mich etwas Schönes. Ich kann Gedichte vortragen. Dabei fühle ich mich wohl. Die Menschen hören gerne zu. Sie sind glücklich, begeistert. Sittich, Hund, Katze. Sittiche reden, Hund und Katze hören zu. Alle spielen gern. Das kann ich. Was mache ich selber? Kochen, Schnitzel, Pommes, Salat. Manchmal für mich, manchmal für meine Eltern, manchmal gemeinsam. Ich kann

Nähen und Häkeln. Polster und Schals habe ich genäht. Ein Gilet habe ich gehäkelt. Mit der Uhr geht's nicht so gut. Da tue ich mich schwer. Volle und halbe Stunden erkenne ich. Die anderen zwei nicht. Drei, dann ist Viertel. Neun, dann ist Dreiviertel. Das lerne ich gerade. Mit dem Tippen war es am Anfang schwer. Bei Groß- und Kleinbuchstaben geht es. Ab und zu brauche ich Hilfe beim Internet. Ein Arbeitskollege unterstützt mich am Computer. Dann geht's besser. Bipolar von Fabian Schmidt-Fich aus Großheide an der Rendel, wie die Ostfriesen die dortige Weser nennen. Bipolar. An manchen Tagen steige ich hoch in hellen Höhen, himmelhoch jauchzend, mit einem Gefühl in mir, die Kraft zu besitzen, mir alle Welt untertan zu machen. Ich bin ich und ich bin stark. An manchen Tagen versinke ich in traurigen Tiefen, todesbetrübt, mit einem Gefühl in mir, nicht stark genug zu sein, um vor der Welt zu bestehen. Ich bin ich und ich bin schwach. Ich kenne in meinem Leben nur noch Hochpunkt und Tiefpunkt, pendeln zwischen zwei Extremen, Manie und Depression. Irgendetwas dazwischen gibt es für mich nicht mehr. Normal ist längst vergessen. Wie sehr ich es doch hasse, dieses dauernde Schwanken. Das kommt, wie der Wind sich dreht. Oft bin ich allein, überhole alle im Höhenflug. Halte sie im Kummer von mir fern, ein selbstverdammter Einzelkämpfer. Leute verstehen nicht, was in mir vorgeht, wie ich mich fühle, warum ich so fühle. Es gibt Narben, die sind niemals mit den Augen zu sehen. 24 Jahre, in denen es viel passiert. Fäden, Abschiede, Tod, Verletzungen, Enttäuschung. Die ich hätte eigentlich lieben sollen, wollen ich scheitern sehen. Die Zeiten vergehen, Jahr um Jahr. Ich mache weiter, lasse mich niemals besiegen. Von nichts, von niemandem, nicht mal von mir selbst. Ich bin ich und ich bin stark. Geschrieben im April 1984 von Sabine Tollkühn-Klein aus Bottrop an Emscher und Boje gelegen, wie dort die Weser genannt wird. Geschrieben im April 1984. Zum Sehen geboren, zum Schauen bestellt, dem Menschen geschworen, gefällt mir die Welt. Blick in die Ferne, sehe in der Nähe meinen Freund den Mond, sowie die Sterne, den Wald und das Tier. So sehe ich in allem die wunderbare Liebe. Wie es mir gefällt, so gefällt es dir. Wir Glücklichen, es sei, wie es sein soll, lasst uns tanzen. Lebensdruck von Verena Wilke aus Ingolstadt an der Donau. Auch ein anderer schöner Name für die Weser. Lebensdruck. Vom Leben geschändet, vom Schicksal geplagt, vom Dunkel geblendet und doch bin ich stark. Vom Leben besessen und trotzdem noch frei, vom Weinen ganz müde und glücklich dabei. Von Angst schon ganz müde, von Zweifeln gejagt, von Hoffnung geflutet und frei für den Tag, vom Lieben verloren, verliebt in die Welt, vom Finden erleuchtet und trotzdem kein Held. Vom Schwimmen durchnässt das Ufer gesehen, vom Schreien ganz müde und doch bleib ich stehen, vom Lachen ganz einsam und noch im Geschehen, vom Sehen erblindet und doch kann ich sehen. Vom Leben verzaubert, vom Leben verrückt, vom Kämpfen gewachsen und nichts kommt zurück, vom Leiden entschuldigt, durch Sonne entzückt, von Liebe ernährt, mit Wolken bestückt, vom Leben gefesselt, vom Leben erdrückt, vom Kämpfen verwundet und doch voll mit Glück, vom Warten verzweifelt, beschenkt von der Zeit. Ich bin zwar ein Bettler, doch ich war auch mal reich. Und zu guter Letzt Krankheit von Monika Wolters aus Saarbrücken. Sie nennen ihre Weser dort Saar. Krankheit. Hereinkommen, hereinschleichen ins Leben. Wovor erzitterst du? Wovor erstarrst du? Weil es dich nun auch getroffen hat? Vielleicht sogar nicht heilbar. Bekomme ich die Gnade einer Zeit, die noch gut ist? Verlustangst bei dem Augenblick der Prognose, meine tiefste Kränkung des Lebens. Plötzlich muss alles neu erfunden werden. Die Zeit des Vertuschens und des Vorspielens von Normalität ist endgültig vorbei. Vorbei die endlose Suche nach Strategien, weil niemand soll was merken. Bedeutsames Gefühl, nicht zu den schönen, glücklichen Menschen zu gehören, denen alles gelingt. Erkennbare Wesensveränderung, die drei Definitionen von Leben neu auf den Prüfstand stellt. Das Gefühl, aus der Gesellschaft rausgeworfen zu sein, macht traurig, müde und beschämt. Du siehst gut aus. Was? Du bist in Rente? Kranke und Gesunde, Gesunde und Kranke. Schnelles, unbekümmertes Leben gegen Verlangsamung.

0: Leute schonen, nach Hause wollen. Man lacht noch. Peinlichkeiten nur in den eigenen, schieren, sicheren vier Wänden. So weit ist es. Zwei Stürze mit Folgen. Jeder Sturz ein Versagen. Der Anfall fährt gnadenlos ins Leben. Das Umfeld entzieht sich langsam, aus Überforderung. Man hat selbst genug am Hals. Klar, die Krankheit übernimmt schleichend die Regie über das Leben. Am Schluss der Entgleisung am bisherigen Wirkungsort. Es bleibt Enttäuschung, Wut, Schuldgefühle, die letzte Zeit die Arbeit nicht mehr so machen zu können wie vorher. Suche nach Hilfen, dabei zwischen die etablierten und nicht etablierten Fronten geraten. Angst und Schmerz, Lernprozess, die Krankheit zu akzeptieren und Orte zu suchen, wo die Akzeptanz für Abweichung von der Norm größer ist. Der Wendepunkt und nur noch wenige Freunde warten auf den Ernstfallproben. Alles ist anstrengend. Angst und Ohnmacht wechseln sich dennoch immer wieder ab, bereit, sich zerstören zu lassen. Ernüchternde Einsicht. Das Glück liegt im Augenblick. Es gibt es nicht im Paket. Und damit zufrieden sein. Die Krankheit ist eine stumme Erfahrung und das Unglück kommt, wie das Glück, unerwartet. Irgendwann mit der Krankheit Frieden geschlossen, wie einen dauernd anwesenden Gast. Er sitzt am Tisch. Er bekommt, was er braucht, mehr nicht. Die Perspektive öffnet sich allmählich. Die Augenblicke werden wichtiger als früher. Und auf den verschlungenen Wegen des Lebens weiterlaufen. Hinter jeder Biegung kann das Glück oder das Unglück lauern.
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Nun, liebe geplagte Zuhörerschaft allerlei Geschlechts, das war es dann wieder für heute. Ich hoffe, es hat Ihnen gefallen, hat Ihren Horizont erweitert und Ihnen die Sinne geschärft für die Disabled People. In unserer Mitte. Jeder von uns hat sein Päckchen zu tragen, aber die einen tragen schwerer daran als die anderen. Schreiben kann da helfen. Es kann ein Ventil sein. Und zuhören kann Verständnis wecken und Mitgefühl und den Willen, zukünftig achtsamer zu sein und rücksichtsvoller umzugehen mit den Mitmenschen, die es schwerer haben als wir. Mir hilft da neben dem Schreiben eben auch das Lesen und das Vorlesen. Zugleich konnten Sie lernen, dass es die Weser überall gibt, wo Wasser fließt. Jedes Gewässer ist ein Fluss des Lebens, egal wo es fließt und wie es heißt. Nicht der Ort, nicht der Name sind wichtig, sondern es gilt die alte griechische Weisheit Pantarei, alles fließt. Fließen Sie nun auch schiedlich, friedlich durch Ihren Alltag, lassen Sie sich ab und an auch einmal treiben. Für den Inhalt dieser Sendung war wie immer ich ganz alleine verantwortlich, Ihr Hörgastgeber Jens Wohlkopf. Bleiben Sie mir gewogen, wenn es wieder heißt.

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3: Ollenburg. Wat wollt du weten, wat passt zu dir? Das ist das Motto von der Faktmess Vocatium, die diese Weg an Dienstag und Mittwoch, also von da, stattfindet. In der Weser-Ems-Hallen in Ollenburg treffen 111 Utsteller auf 4.500 junge Lü. Die jungen Lü scheinen Inspiration kriegen für ihre Berufswahl Lorde in Leben. Da kann ihnen den Fördrogen hören, wo was über das Studium, ein Utbilden, auf verschiedenen Berufen verteilt wird. Auch Information über ein freiwillig sozialen Jahr gibt das. Für die jungen Lü, die das Abend durchsuchen, gibt das nicht so gut Information über ein Verblieb in Utland. Kein nur Interesse hat, kann von dort, der 20. Mai, von 8:30 bis 3:15, der Mess in der Weser-Ems-Hallen besögen. Brock. Lust auf Geschichten und vergangene Tiden? Sigrid Schwabe und Herr Graukitt Moritz Getter haben ein Buch geschrieben. Brocker Bahn, vom Zauber der Gummibahn, heit dat Buch. Dat Buch handelt von einem Spaziergang, der Oma und Graukitt gemeinsam morgen haben. Auch Recherchen von Ole Relikte sind dabei. Ein besonders interessanter Beitrag liefert ein Treffen mit Tietüben. Das Buch enthält viele aktuelle, man auch historische Fakten, die ab 66/7 behandelt werden. Brocker Bahn vom Zauber der Gummibahn ist in der Isensee Verlag publiziert worden und kostet 12 Euro. Landkreis Wesermarsch. Da leben einige Seeadlerpaare heil entspannt in der Wesermarsch und wollen sich bloß auf das Brüten von ihren Eier konzentrieren. Da werden sie stört. Von einigen Fotgängers und Fahrradfahrers. Der Pressestehe von dem Landkreis hat das all bestätigt. Der Landschaftsrat, der Regionalbetreuer für Seeadler und auch die untere Naturschutzbehörde roten dort ab, Abstand von den Vögeln zu holen. Wenn ihn das nicht mag, dann droht ihn Straf von viele Dutzend Euro. Die Seeadler sind besonders von Dezember bis Juli heel empfindlich und befinden sich mitten in ihre Brötzeltiet. Uwe Gönne. Ob de Platzen, Chlor, To. An Sonntag, der 20. Juni, ist das Wetter so weit. Der Samstagslauf in Großen Meer beginnt. Und die Vorbereitungen sind all voll in Gang. Organisiert wird das von Großen Meerer TV und von der Oldenbroker TV. Für jeden, der eine Lust hat, nicht lieg auf als Hobby, auf als ein Leistungssportler, auf Sportlerin, steht verschiedene Strecken zur Auswahl. Von 1 mit 9 Kilometers. Ob für die Kinder ist was dabei. Die Bambini und Kinderlauf. Und an N gibt es für die Siegers

0: natürlich Medaillen. Mehr Infos gibt es unter www.gtv-großenmeer.de. Pomerode, Brasilien. Pladütsch wird nicht bloß bei uns schnackt. Nee, auch anderswo. Tun Beispiel in Pomerode. Das liegt in Brasilien. Dort gibt es dann doch noch ein Verein, der die Pladütsche Sprache bewahren will. 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
1: In der aktuellen Ausgabe des Literarischen Quartetts wurde über das folgende Buch zwar ausgiebig diskutiert, aber unterm Strich waren sich alle Diskutanten einig, dass dem Autor ein großer Wurf gelungen ist und dass Sandis ein großer deutscher Roman ist, der ein Bild der deutschen Gesellschaft von DDR-Zeit bis in die heutige Gegenwart schafft. Lukas Ritschel hat das Buch geschrieben und Sandis heißt es. Sandis ist dabei eine Kleinstadt am Rande der Republik, in der alte Offiziere, Bürgerrechtler, Orgelbauer, Fliesensammler, Lokaljournalistin, selbsternannte Widerständler, Träumerinnen, Frührentner, Kinder, Liebespaare oder verhuschte Archivare ebenso leben wie die Familie Wenzel. Und um genau diese Familie Wenzel geht es, beziehungsweise diese steht im Mittelpunkt. Anhand ihrer Biografie und ihrem Agieren mit den anderen Stadtbewohnern, die gerade aufgezählt wurden, wird ein Gemälde übers Gelingen, Scheitern und schlicht übers Umgehen mit großen politischen und gesellschaftlichen Umbrüchen gezeichnet. Das Buch erzählt vom Ende der DDR, vom Besetzen der örtlichen Stasi-Zentrale,

vom Kampf eines Freiwilligen in der Ukraine, vom Abrackern auf westdeutschen Baustellen bis hin zum isolierten Inseldasein während der Corona-Pandemie, an das wir uns sicherlich alle noch erinnern können. Der Roman erzählt aber gleichermaßen auch vom Aufbruch und Niedergang, vom Gelingen und Scheitern des Aufruhrs, aber auch von Freundschaft und Familie in umwälzenden, besonderen und herausfordernden Zeiten und vom Wunsch nach Zugehörigkeit und von der Sehnsucht nach Freiheit. Die Zeit nannte Rietschel als einen der wichtigsten jungen Schriftsteller des Ostens. Sanditz ist in jedem Falle ein sehr lesenswerter Roman, der gerade bei DTV herausgekommen ist.

0: Bereits seit dem Juli 2011 gibt es in Deutschland die Chance, einen sogenannten Bundesfreiwilligendienst etwa im sozialen, ökologischen oder kulturellen Bereich zu absolvieren. Im Gegensatz zum freiwilligen sozialen Jahr dürfen beim BFD die Freiwilligen zwar auch schon älter sein, aber es sind vor allem viele junge Menschen, die von der Schule nicht direkt ins Berufsleben starten wollen, die sich engagieren. So wie Sarah Wehrens, die sich für ein Bundesfreiwilligenjahr bei Radio Weser TV in Nordenham entschieden hat.
1: Ich glaube, das geht vielen so, dass man in der Schulzeit, in der Abi-Zeit kurz vor Ende noch relativ ratlos ist. Also es gibt natürlich Leute, die haben sich schon entschieden, aber ich war eine der Menschen, die nicht so richtig wussten, wo eigentlich hin mit sich. Ich weiß aber trotzdem, für welche Richtung ich mich interessiere. Ich interessiere mich sehr für Medien und Mediengestaltung und das war dann sozusagen die perfekte Möglichkeit, weil es gibt so viele Kulturangebote hier in ganz Deutschland und es gab so viel Auswahl. Und das ist der einfachste Weg, um so ein bisschen Fähigkeiten auszubauen und eigenständiger zu werden. Und deswegen habe ich mich dann dafür entschieden.
0: Und nach dem Abi in Eberswalde fiel dann die Entscheidung, nach Nordenham zu kommen, um den Dienst beim kleinsten Bürgersender in Niedersachsen anzutreten. Natürlich war es eine ziemliche Herausforderung. Recherchieren, eigenständig Radiobeiträge erstellen, moderieren oder auch Bürgerinnen bzw. Nutzerinnen und Nutzer des Senders zu betreuen.
1: Das finde ich auch so cool am Sender, dass eben auch alle möglichen Bürger einfach in den Sender kommen können und so ihre Geschichten erzählen, ihre Sachen machen. Also ob es jetzt ein Keno ist, der seine eigene Sendung macht und mit dem ich dann auch immer mal quatschen kann, der hat mir auch immer viel zu erzählen. Oder ein Jens, der seine Literatursendung macht und mit dem ich dann auch mich ganz nett unterhalte, der auch immer wirklich faszinierende Geschichten mitbringt und interessante Geschichten, eigene Hand.

0: gepickte Musik. Also ich finde das total, ja, total was Schönes, muss ich sagen. Das gefällt mir richtig gut am Sender.
1: Neben den klassischen redaktionellen Arbeiten im Sender und dem Kümmern um ein eigenes kreatives Radioprojekt gibt es für die Teilnehmenden eines Freiwilligendienstes, egal ob FSJ oder BFD, ein Seminarprogramm, das von der LKJ, der Landesvereinigung Kulturelle Jugendbildung Niedersachsen, organisiert wird.
0: Also ich muss sagen, die Seminare zeichnen dieses Jahr nochmal ganz anders aus. Also die machen noch so viel auswendig. Man kann sich gut mit anderen verbinden und connecten und es gibt total viele schöne Angebote für einen, die auch die eigene Kreativität fördern und einen auch noch mal so ein bisschen mehr über die Arbeit, die man eigentlich macht, nachdenken lässt. Beim letzten Seminar gab es dann 3 unterschiedliche Workshops, die man machen konnte. Es war Fotografie, Upcycling und Töpfern, also total unterschiedlich, aber total spaßig eben. Und ja, man hatte einfach eine gute Zeit.
1: Und die gute Zeit im Sender geht noch bis Ende August. Bis dahin ist noch einiges geplant. So will Sarah etwa das eigene Projekt über Emotionen zu einem guten Ende bringen oder vielleicht nochmal selbst vor der Kamera moderieren. Aber egal, was noch an Herausforderungen wartet, schon jetzt zieht Sarah ein positives Fazit.
0: Ich kann auf jeden Fall sagen, dass ich Selbstbewusstsein gelernt habe und mich viel mehr Sachen traue. Also das ist schon mal ein großer, großer Punkt, finde ich. Ich habe auch gelernt, wie ich mit unterschiedlichen Medien umgehen kann. Also ich habe zum Beispiel angefangen, eine Kameraschulung zu machen. Da will ich auf jeden Fall auch was von mitnehmen. Und ich habe mich mit unterschiedlichen Beitragsformaten befasst. Ja, für mich ist eigentlich das Wichtigste wirklich diese Eigenständigkeit, die ich auch gelernt habe. Also wirklich Projekte zu machen und sie auch durchzuziehen, zu arbeiten, weil ich das gerne schaffen möchte, das ist einer der wichtigsten Punkte, finde ich, weil das ist auch sehr, sehr relevant für spätere Leben. Also es bringt einem unglaublich viel bei, so ein Jahr. Und deswegen, ich kann es nur jedem ans Herz legen, weil, ja, es ist einfach eine tolle Erfahrung.
1: Und wer eben diese tolle Erfahrung selbst machen möchte, ab dem 1. September ist wieder ein Platz für einen Bundesfreiwilligen im Sender in Nordenham frei. Infos gibt's auf der Seite der LKJ Niedersachsen oder direkt bei Radio Weser TV. Und genau da kann man sich auch mit einer Mail an nordenham@radioweser.tv bewerben.

0: am 20. Mai ist Weltbienentag. Zeit, genauer hinzuschauen auf unsere Honigbienen, denn dass sie besonders wichtig für uns und die Natur sind, das sollte klar sein. Aber die Biene hat auch immer mehr Feinde. Die asiatische Hornisse zum Beispiel, die breitet sich auch hier bei uns im Sendegebiet immer weiter aus. Und die ist eben für unsere Honigbienen eine echte Gefahr. Im vergangenen Jahr sind einige zum ersten Mal in größerer Zahl bei uns gesichtet worden. Heißt, die asiatische Hornisse ist auch bei uns angekommen, sagt Lamin Lefati vom Naturschutzbund. Noch nicht flächendeckend, aber die Ausbreitung nimmt immer mehr Fahrt auf.
1: Unsere Naturschutzbehörde, die rechnet jetzt für das Jahr 2026 definitiv mit einer weiteren Ausbreitung. Für Niedersachsen versucht man aber noch, diese flächendeckende Besiedlung zu verzögern. Zum Beispiel heißt das schon, dass noch auf eine aktive Bekämpfung gesetzt wird, also heißt auf eine Nestentfernung, insbesondere auch noch im Frühjahr. Das ist aber nicht ganz unkompliziert, weil die auch in der Regel sehr weit oben in den Baumkronen liegen.
0: Für uns Menschen ist dieses neue Insekt nicht gefährlicher als Bienen oder Wespen oder eben halt die heimische Hornisse. Das eigentliche Problem ist aber, dass die asiatische Hornisse eine invasive Art ist. Durch ihr Vorkommen bedroht sie nämlich unsere heimischen Insekten, so Nefati.
1: Die asiatische Hornisse findet alles interessant, was tierisches Eiweiß enthält. Also damit wird die Brut gefüttert und dementsprechend sind ja Spinnen interessant, generell Insekten, darunter eben dann auch zum Beispiel die Honigbiene. Und das ist, sage ich mal, in dem Falle jetzt für die einzelnen Individuen nicht neu. Das Problem, was wir allerdings bei der asiatischen Hornisse haben, ist, dass sie eben so große Staaten bilden kann. Also dadurch wird dann letztlich einfach der Prädatorendruck auf Honigbienen, Wildbienen und ja andere Insekten deutlich, deutlich erhöht.
0: Und das kann das ökologische Gleichgewicht stören. Viele Imker, die machen sich bereits große Sorgen um ihre Bienenvölker. Und wenn die Bienen immer weniger werden, dann leidet auch die Landwirtschaft. Rund 85% der landwirtschaftlichen Erträge im Pflanzen- und Obstbau hängen in Deutschland von der Bestäubung durch die Honigbienen ab. Wer also ein Hornissennest sieht, der soll es unbedingt melden. Jetzt ist nur die Frage, wie erkenne ich denn eine asiatische Hornisse? Wie unterscheidet sie sich von der einheimischen Hornisse? Sie ist etwas kleiner als unsere heimische europäische Hornisse und der Körper ist außerdem etwas dunkler gefärbt.
1: Was ich besonders auffällig finde persönlich, ist das letzte Drittel des Hinterleibs. Da hat so eine gelb-orange Musterung. Zusätzlich ist auch so eine orange-gelbe Zeichnung im Gesicht zu sehen. Und insbesondere diese gelben Füße, die man sehr gut erkennen kann, sind so das beste Erkennungsmerkmal.
0: Also am besten erstmal ein Foto machen und zu Fachleuten schicken. Die können dann die Hornisse eindeutig identifizieren und dann auf die Suche zum Beispiel nach den Nestern gehen. Bloß nicht gleich draufhauen, denn unsere heimische Hornisse ist geschützt und ebenso wie die Bienen erfüllt sie wichtige Aufgaben in unserem Ökosystem. 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

0: So allmählich sieht man in der Region ja wieder viele Hobbygärtnerinnen und Gärtner in ihren grünen Oasen werkeln oder verweilen. Und so manches Mal bleiben vorübergehende Spaziergänger wahrscheinlich bewundernd stehen, um über die Hecke oder den Gartenzaun hinweg einen staunenden Blick auf die Blüten, Blumen oder Skulpturenpracht zu werfen. Ab dem 7. Juni, da kann man im Landkreis Wesermarsch nicht nur hinterm Zaun stehen, sondern einige Gärten im Rahmen der offenen Gartenpforte direkt in Augenschein nehmen. Etwa bei Christa und Hans Meinen in Augusthausen.
1: Wir sind ein Zusammenschluss von 13 Gärten. In diesem Jahr machen 9 mit. Wir wollen einfach interessierten Besucherinnen und Besuchern zeigen, welche wunderschönen Gärten es in der Wesermarsch gibt. Hinzu kommt bei allen auch so ein sozialer Aspekt. Wir versuchen, die eine oder andere Einnahme zu generieren und die geben wir 1:1 weiter an unterschiedliche Organisationen.
0: So hat zum Beispiel der Förderverein für den Hospiz in der Wesermarsch schon eine Spende erhalten oder der Aktionskreis Peter Bader, der unter anderem Projekte für Straßenkinder in Brasilien organisiert. Die offene Gartenpforte gibt es bereits seit vielen Jahren in der Wesermarsch und Landrat Stefan Siefgen hat in diesem Jahr die Schirmherrschaft.
2: Ich habe sehr gerne die Schirmherrschaft übernommen, weil damit kann man die Schönheit der Wesermarsch zeigen. Man sieht hier tolle Pflanzen, tolle Blumen und auch halt eben Skulpturen. Und ich glaube, das ist eine ganz tolle Gelegenheit für Menschen aus der Wesermarsch, aber vor allen Dingen auch für Menschen außerhalb der Wesermarsch, hierher zu kommen und sich tolle Anregungen zu holen.
0: Für Siefgen ist gerade der soziale Aspekt dieser besonderen Veranstaltungsreihe von großer Bedeutung.
2: Die offene Gartenpforte bietet die Möglichkeit, in Austausch zu kommen, Gespräche zu führen mit den Eigentümern, aber auch mit den anderen Gästen und sich ja gegenseitig zu inspirieren.
0: Und von dieser Inspiration gibt es jede Menge, etwa im großen Garten- und Landschaftspark von Hans und Christa Meinen, wo es auf gut 10.000 Quadratmetern neben vielen Baumarten, Büschen, Rosen, Skulpturen, einen Teich und viele Sitzmöglichkeiten zum Verweilen und Entspannen gibt. Der Garten, den die zwei Pensionäre und Hobbygärtner pflegen, bedeutet zwar viel Arbeit, aber die ist, und das gilt sicher für alle teilnehmenden Gartenbesitzer, auch sehr erfüllend.
1: Es gibt ja diesen Spruch, dumme rennen, kluge warten, weise gehen in den Garten. Und das steckt, glaube ich, so ein bisschen auch bei allen dahinter, so etwas zu machen. Also einfach möglichst viel Zeit hier in diesem Garten zu verbringen. Und das verbindet uns auf jeden Fall mit den anderen, die mit uns zusammen diese offene Gartenpforte organisieren.
0: Und wer nun die Garten- und Parkanlage von Hans und Christa Meinen in Augusthausen besuchen möchte, am 20.

20. und 21. Juni öffnen sie ihre Pforten jeweils in der Zeit von 10 bis 18 Uhr. Welche weiteren Gärten ab dem 7. Juni im Rahmen der offenen Gartenpforte im Landkreis Wesermarsch geöffnet haben, können Interessierte unter www.offener-garten-wesermarsch.de erfahren.

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1: Mit Finja Baumann, die Schlagzeilen. Autounfall, zwei Verletzte in Bremerhaven-Surheide. Küchenbrand, breite Straße gestern vollkommen gesperrt. Warnstreik, Delbus am Donnerstag und Freitag betroffen. Und neue Kita-Plätze, Bremer Senat will neue Plätze schaffen. Bremerhaven. Gestern Morgen kam es zu einem Unfall auf der Kreuzung Vieländerweg-Carsten-Lückenstraße. Dabei kollidierten zwei Autos miteinander. Wie die Polizei mitteilt, sind beide Fahrer mit Verletzungen in ein Krankenhaus gebracht worden. Beide Fahrzeuge mussten abgeschleppt werden. Eine Fachfirma wurde mit der Beseitigung von Verunreinigungen auf der Straße beauftragt. Brake. Am Dienstagvormittag kam es in der Breitenstraße in Brake zu einem Küchenbrand. Beim Eintreffen der ersten Einsatzkräfte schlugen bereits Flammen aus dem Küchenfenster. Es waren drei Braker Feuerwehren im Einsatz.

Einsatz. Auch der AB-Service des FTZ Wesermarsch, der Rettungsdienst und die Polizei waren vor Ort. Die Bewohnenden konnten sich rechtzeitig selbst in Sicherheit bringen. Der Brand konnte vollständig gelöscht werden. Die Brandursache ist unklar, weshalb die Polizei ermittelt. Die breite Straße musste während der Löscharbeiten komplett gesperrt werden. Delmhorst. Am Donnerstag und Freitag sind Beschäftigte des Busunternehmens Delbus zum Streik aufgerufen. Nach eigenen Angaben zählt Delbus rund 100 Mitarbeitende und 32 Busse. Demnach nutzen 11.000 Menschen täglich den Nahverkehr. Es wird zu Einschränkungen am Donnerstag und Freitag kommen. Hintergrund sind die seit Mitte Februar laufenden Tarifverhandlungen für die Beschäftigten kommunaler Verkehrsunternehmen in Niedersachsen. Bremen. Der Bremer Senat hat neue Kita-Plätze an drei Standorten beschlossen. Außerdem trägt der Beschluss auch zum Erhalt bestehender Kita-Angebote bei. Insgesamt betrifft der Beschluss 11 Betreuungsgruppen. Im Bremer Ortsteil Kattenturm entstehen 4 neue Kita-Gruppen in einem Neubau. Im neuen Hulsbergviertel wird die ehemalige Professor Hess Kinderklinik an der Friedrich-Karl-Straße zu einer Kita mit 5 Gruppen und 80 Plätzen umgebaut. Und an der Sonnenbergstraße in der Fahr werden 2 Gruppen dauerhaft erhalten.

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1: Nach einer gefeierten und restlos ausverkauften Tournee im Jahr 2020

2025 wollen die Ten Tenors ihre Erfolgsgeschichte aus 2026 mit ihrer aktuellen Tour Time of Your Life fortsetzen. Ihre Mischung aus Klassik, Rock und Pop präsentieren sie am Samstag, den 23. Mai auch in Bremen. Ab 20 Uhr sind sie im Metropoltheater zu sehen. Die War Rangers aus Baltimore stehen für leidenschaftlichen, wütenden Hardrock mit starkem 70er-Jahre-Punk-Einschlag. Mit Jeans, Leder und Sonnenbrille kommen sie herrlich wütend daher und stehen für genau das Image, das die Rockgruppen des New Yorks der späten 70er-Jahre zu Ikonen machte. Mittlerweile zählen sie selbst zu solchen. Am Sonntag, den 25. Mai, gastieren sie im Bremer Meisenfrei. Die Indie-Rocker 487 aus Bremen werden als Support dabei sein. Und los geht's um 20 Uhr. Am Montag, den 25. Mai, wird die kurdische Musiklegende Sivan Perver live im Metropoltheater Bremen auftreten. Das Publikum darf sich auf einen außergewöhnlichen Abend voller Musik, Emotionen und kultureller Tiefe freuen. Los geht dieses besondere Konzert um 20 Uhr. Am Dienstag, den 26. Mai, gastiert ein Mann im Bremer Meisenfrei, den Metal-Fans aufgrund seiner unverwechselbaren, kraftvollen Stimme kennen dürften. Tim Whipper Owens. Er erlangte weltweiten Ruhm, als er 1996 als Sänger von Judas Priest den namhaften Rob Halford ersetzte und jahrelang auf den größten Bühnen der Welt zu Hause war. Nun gastiert er mit Band auf der Meisenfreibühne. Los geht der Hard and Heavy Abend um 20 Uhr. Die irische Band Wand Collective steht für traditionellen, aber auch unkonventionellen irischen Folkrock. Und ihre aktuelle Europa-Tournee führt diese Band auch nach Bremen, an einen ganz besonderen Ort. Am Mittwoch, den 27. Mai, spielen sie nämlich ab 19.30 Uhr in der Hobkirche. Im Bremer Fritz-Theater gastiert am Donnerstag, den 28. Mai, die namhafte Comedian Mira Bös mit ihrem aktuellen Programm Arschbombe. Ole, die Queen of Quatsch, die aus Funk und Fernsehen bekannt ist, erzählt aus ihrem aktuellen Programm unter anderem darüber, wie sie ihre neue Katze bekommen hat. Wobei, eigentlich hat die Katze ja eine neue Mira bekommen. Wenn man wieder Lust auf Lachen hat, der alberne Abend mit Mirja Bös beginnt um 19.30 Uhr. Die Swingtime Big Band aus der Wesermarsch will am Freitag, den 29. Mai, die Jahnhalle in einen Raum voller Glanz, Groove und guter Laune verwandeln. Die Formation gehört seit Jahren zu den musikalischen Aushängeschildern der Region und will den unverwechselbaren Sound großer Big Bands mit kräftigen Bläsern, knackigem Rhythmus, eleganten Arrangements und swingenden Klassikern in die Halle bringen. Los geht der Abend in der Nordenhammer Jahnhalle um 20 Uhr.

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2: Ollenburg. Wat wollt du weten, wat passt zu dir? Das ist das Motto von der Fackmess Vocatium, die diese Weg an Dienstag und Mittwoch, also von da, stattfindet. In der Weser-Ems-Hallen in Ollenburg treffen 111 Utsteller auf 4.500 junge Lü. Die jungen Lü scheinen Inspiration kriegen für ihre Berufswahl Lorder in Leben. Da kann ihnen den Fördrogentor hören, wo was über das Studium, ein Utbilden, auf verschiedenen Berufen verteilt wird. Auch Information über ein freiwillig sozialen Jahr gibt das. Für die jungen Lü, die das Abenteuer sollten, gibt das nicht so gut Information über ihn Verblief in Utland. Kein nur Interesse hat, kann von dort, der 20. Mai, von 8:30 mit Viertel vor 3, die Mess in der Weser-Ems-Hallen besögen. Brock. Lust auf Geschichten und vergangene Tiden? Sigrid Schwabe und Herr Grauke Moritz Getter haben ein Buch geschrieben. Brocker Bahn, vom Zauber der Gummibahn, heit dat Buch. Dat Buch handelt von einem Spaziergang, der Oma und Grauke gemeinsam morgen haben. Auch Recherchen von Ole Relikte sind dabei. Ein besonders interessanter Beitrag liefert ein Treffen mit Tietüben. Das Buch enthält viele aktuelle, man auch historische Fakten, die ob 66-7 behandelt werden. Brocker Bahn vom Zauber der Gummibahn ist in der Isensee Verlag publiziert worden und kostet 12 Euro. Landkreis Wesermarsch. Da leben einige Seeadlerpaare heil entspannt in der Wesermarsch und wollen sich bloß auf das Brüten von ihren Eier konzentrieren, da werden sie stört. Von einige Fotgängers und Fahrradfahrers. Der Pressestehe von dem Landkreis hat das all bestätigt. Der Landschaftsrat, der Regionalbetreuer für Seeadler und auch die untere Naturschutzbehörde roten dort ab, Abstand von den Vogels zu holen. Wenn ihn das nicht mag, dann droht ihn Straf von viele Dutzend Euro. Der Seeadler sind besonders von Dezember bis Juli heel empfindlich und befinden sich mitten in ihre Brötzeltiet. Uwe Gönne. Ob de Platzen, Chlor, Tau. An Sonntag, der 20. Juni, ist das Wetter soweit. Der Samstagslauf im Großen Meer beginnt. Und die Vorbereitungen sind all voll in Gang. Organisiert wird das von Großen Meerer TV und von der Oldenbroker TV. Für jeden, der eine Lust hat, nicht lieg auf als Hobby, auf als ein Leistungssportler, auf Sportlerin, stellt verschiedene Strecken zur Auswahl. Von 1 bis 9 Kilometers. Ob für die Kinder ist was dabei. Die Bambini und Kinderlauf. Und an N gibt es für die Siegers natürlich Medaillen. Mehr Infos gibt es unter www.gtv-großenmeer.de. Pomerode, Brasilien. Pladütsch wart nicht bloß bei uns schnackt. Nee, auch anderswo. Tun Beispiel in Pomerode. Das liegt in Brasilien. 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
1: Redaktion und Schnackerin Hanna Rotter.

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1: In der aktuellen Ausgabe des Literarischen Quartetts wurde über das folgende Buch zwar ausgiebig diskutiert, aber unterm Strich waren sich alle Diskutanten einig, dass dem Autor ein großer Wurf gelungen ist und dass Sandis ein großer deutscher Roman ist, der ein Bild der deutschen Gesellschaft von DDR-Zeit bis in die heutige Gegenwart schafft. Lukas Ritschel hat das Buch geschrieben und Sandis heißt es. Sandis ist dabei eine Kleinstadt am Rande der Republik, in der alte Offiziere, Bürgerrechtler, Orgelbauer, Fliesensammler, Lokaljournalistin, selbsternannte Widerständler, Träumerinnen, Frührentner, Kinder, Liebespaare oder verrutschte Archivare ebenso leben wie die Familie Wenzel. Und um genau diese Familie Wenzel geht es, beziehungsweise diese steht im Mittelpunkt. Anhand ihrer Biografie und ihrem Agieren mit den anderen Stadtbewohnern, die gerade aufgezählt wurden, wird ein Gemälde übers Gelingen, Scheitern und schlicht übers Umgehen mit großen politischen und gesellschaftlichen Umbrüchen gezeichnet. Das Buch erzählt vom Ende der DDR, vom Besetzen der örtlichen Stasi-Zentrale, vom Kampf eines Freiwilligen in der Ukraine, vom Abrackern auf westdeutschen Baustellen bis hin zum isolierten Inseldasein während der Corona-Pandemie, an das wir uns sicherlich alle noch erinnern können. Der Roman erzählt aber gleichermaßen auch vom Aufbruch und Niedergang, vom Gelingen und Scheitern des Aufruhrs, aber auch von Freundschaft und Familie in umwälzenden, besonderen und herausfordernden Zeiten und vom Wunsch nach Zugehörigkeit und von der Sehnsucht nach Freiheit. Die Zeit nannte Ritschel als einen der wichtigsten jungen Schriftsteller des Ostens. Sandis ist in jedem Falle ein sehr lesenswerter Roman, der gerade bei DTV herausgekommen ist.

0: Bereits seit dem Juli 2011 gibt es in Deutschland die Chance, einen sogenannten Bundesfreiwilligendienst etwa im sozialen, ökologischen oder kulturellen Bereich zu absolvieren. Im Gegensatz zum freiwilligen sozialen Jahr dürfen beim BFD die Freiwilligen zwar auch schon älter sein, aber es sind vor allem viele junge Menschen, die von der Schule nicht direkt ins Berufsleben starten wollen, die sich engagieren. So wie Sarah Wehrens, die sich für ein Bundesfreiwilligenjahr bei Radio Weser TV in Neuenham entschieden hat.
1: Ich glaube, das geht vielen so, dass man in der Schulzeit, in der Abi-Zeit kurz vor Ende noch relativ ratlos ist. Also es gibt natürlich Leute, die haben sich schon entschieden, aber ich war eine der Menschen, die nicht so richtig wussten, wo eigentlich hin mit sich. Ich weiß aber trotzdem, für welche Richtung ich mich interessiere. Ich interessiere mich sehr für Medien und Mediengestaltung und das war dann sozusagen die perfekte Möglichkeit, weil es gibt so viele Kulturangebote hier in ganz Deutschland und es gab so viel Auswahl. Und das ist der einfachste Weg, um so ein bisschen Fähigkeiten auszubauen und eigenständiger zu werden. Und deswegen habe ich mich dann dafür entschieden.
0: Und nach dem Abi in Eberswalde fiel dann die Entscheidung, nach Nordenham zu kommen, um den Dienst beim kleinsten Bürgersender in Niedersachsen anzutreten. Natürlich war es eine ziemliche Herausforderung. Recherchieren, eigenständig Radiobeiträge erstellen, moderieren oder auch Bürgerinnen bzw. Nutzerinnen und Nutzer des Senders zu betreuen.
1: Das finde ich auch so cool am Sender, dass eben auch alle möglichen Bürger einfach in den Sender kommen können und so ihre Geschichten

0: erzählen, ihre Sachen machen. Also ob es jetzt ein Keno ist, der seine eigene Sendung macht und mit dem ich dann auch immer mal quatschen kann. Der hat mir auch immer viel zu erzählen. Oder ein Jens, der seine Literatursendung macht und mit dem ich dann auch mich ganz nett unterhalte, der auch immer wirklich faszinierende Geschichten mitbringt und interessante Geschichten, eigene handgepickte Musik. Also ich finde das total was Schönes, muss ich sagen. Das gefällt mir richtig gut am Sender.
1: Neben den klassischen redaktionellen Arbeiten im Sender und dem Kümmern um ein eigenes kreatives Radioprojekt gibt es für die Teilnehmenden eines Freiwilligendienstes, egal ob FSJ oder BFD, ein Seminarprogramm, das von der LKJ, der Landesvereinigung Kulturelle Jugendbildung Niedersachsen, organisiert wird.
0: Also ich muss sagen, die Seminare zeichnen dieses Jahr nochmal ganz anders aus. Also die machen noch so viel auswendig. Man kann sich gut mit anderen verbinden und connecten und es gibt total viele schöne Angebote für einen, die auch die eigene Kreativität fördern und einen auch noch mal so ein bisschen mehr über die Arbeit, die man eigentlich macht, nachdenken lässt. Beim letzten Seminar gab es dann 3 unterschiedliche Workshops, die man machen konnte. Es war Fotografie, Upcycling und Töpfern, also total unterschiedlich, aber total spaßig eben. Und ja, man hatte einfach eine gute Zeit.
1: Und die gute Zeit im Sender geht noch bis Ende August. Bis dahin ist noch einiges geplant. So will Sarah etwa das eigene Projekt über Emotionen zu einem guten Ende bringen oder vielleicht nochmal selbst vor der Kamera moderieren. Aber egal, was noch an Herausforderungen wartet, schon jetzt zieht Sarah ein positives Fazit.
0: Ich kann auf jeden Fall sagen, dass ich Selbstbewusstsein gelernt habe und mich viel mehr Sachen traue. Also das ist schon mal ein großer, großer Punkt, finde ich. Ich habe auch gelernt, wie ich mit unterschiedlichen Medien umgehen kann. Also ich habe zum Beispiel angefangen, eine Kameraschulung zu machen. Da werde ich auf jeden Fall auch was von mitnehmen. Und ich habe mich mit unterschiedlichen Beitragsformaten befasst. Ja, für mich ist eigentlich das Wichtigste wirklich diese Eigenständigkeit, die ich auch gelernt habe. Also wirklich Projekte zu machen und sie auch durchzuziehen, zu arbeiten, weil ich das gerne schaffen möchte. Das ist einer der wichtigsten Punkte, finde ich, weil das ist auch sehr, sehr relevant für spätere Leben. Also es bringt einem unglaublich viel bei, so ein Jahr. Und deswegen, ich kann es nur jedem ans Herz legen, weil ja, es ist einfach eine tolle Erfahrung.
1: Und wer eben diese tolle Erfahrung selbst machen möchte, ab dem 1. September ist wieder ein Platz für einen Bundesfreiwilligen im Sender in Nordenham frei. Infos gibt's auf der Seite der LKJ Niedersachsen oder direkt bei Radio Weser TV. Und genau da kann man sich auch mit einer Mail an nordenham@radioweser.tv bewerben.

0: Am 20. Mai ist Weltbienentag. Zeit, genauer hinzuschauen auf unsere Honigbienen, denn dass sie besonders wichtig für uns und die Natur sind, das sollte klar sein. Aber die Biene hat auch immer mehr Feinde. Die asiatische Hornisse zum Beispiel, die breitet sich auch hier bei uns im Sendegebiet immer weiter aus. Und die ist eben für unsere Honigbienen eine echte Gefahr. Im vergangenen Jahr sind einige zum ersten Mal in größerer Zahl bei uns gesichtet worden. Heißt, die asiatische Hornisse ist auch bei uns angekommen, sagt Lamin Lefati vom Naturschutzbund. Noch nicht flächendeckend, aber die Ausbreitung nimmt immer mehr Fahrt auf.
1: Unsere Naturschutzbehörde, die rechnet jetzt für das Jahr 2026 definitiv mit einer weiteren Ausbreitung. Für Niedersachsen versucht man aber noch, diese flächendeckende Besiedlung zu verzögern. Zum Beispiel heißt das schon, dass noch auf eine aktive Bekämpfung gesetzt wird, also heißt auf eine Nestentfernung, insbesondere auch noch im Frühjahr. Das ist aber nicht ganz unkompliziert, weil die auch in der Regel sehr weit oben in den Baumkronen liegen.
0: Für uns Menschen ist dieses neue Insekt nicht gefährlicher als Bienen oder Wespen oder eben halt die heimische Hornisse. Das eigentliche Problem ist aber, dass die asiatische Hornisse eine invasive Art ist. Durch ihr Vorkommen bedroht sie nämlich unsere heimischen Insekten, so Nefati.
1: Die asiatische Hornisse findet alles interessant, was tierisches Eiweiß enthält. Also damit wird die Brut gefüttert und dementsprechend sind ja Spinnen interessant, generell Insekten, darunter eben dann auch zum Beispiel die Honigbiene. Und das ist, sage ich mal, in dem Falle jetzt für die einzelnen Individuen nicht neu. Das Problem, was wir allerdings bei der asiatischen Hornisse haben, ist, dass sie eben so große Staaten bilden kann. Also dadurch wird dann letztlich einfach der Prädatorendruck auf Honigbienen, Wildbienen und ja andere Insekten deutlich, deutlich erhöht.
0: Und das kann das ökologische Gleichgewicht stören. Viele Imker, die machen sich bereits große Sorgen um ihre Bienenvölker. Und wenn die Bienen immer weniger werden, dann leidet auch die Landwirtschaft. Rund 85% der landwirtschaftlichen Erträge im Pflanzen- und Obstbau hängen in Deutschland von der Bestäubung durch die Honigbienen ab. Wer also ein Hornissennest sieht, der soll es unbedingt melden. Jetzt ist nur die Frage, wie erkenne ich denn eine asiatische Hornisse? Wie unterscheidet sie sich von der einheimischen Hornisse? Sie ist etwas kleiner als unsere heimische europäische Hornisse und der Körper ist außerdem etwas dunkler gefärbt.
1: Was ich besonders auffällig finde persönlich, ist das letzte Drittel des Hinterleibs. Da hat so eine gelb-orange Musterung. Zusätzlich ist auch so eine orange-gelbe Zeichnung im Gesicht zu sehen. Und insbesondere diese gelben Füße, die man sehr gut erkennen kann, sind so das beste Erkennungsmerkmal.
0: Also am besten erstmal ein Foto machen und zu Fachleuten schicken. Die können dann die Hornisse eindeutig identifizieren und dann auf die Suche zum Beispiel nach den Nestern gehen. Bloß nicht gleich draufhauen, denn unsere heimische Hornisse ist geschützt und ebenso wie die Bienen erfüllt sie wichtige Aufgaben in unserem Ökosystem.

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1: Mit Finja Baumann, die Schlagzeilen. Autounfall, zwei Verletzte in Bremerhaven-Surheide. Küchenbrand, breite Straße gestern vollkommen gesperrt. Warnstreik, Delbus am Donnerstag und Freitag betroffen. Und neue Kita-Plätze, Bremer Senat will neue Plätze schaffen. Bremerhaven. Gestern Morgen kam es zu einem Unfall auf der Kreuzung Vieländerweg-Carsten-Lücken-Straße. Dabei kollidierten zwei Autos miteinander. Wie die Polizei mitteilt, sind beide Fahrer mit Verletzungen in ein Krankenhaus gebracht worden. Beide Fahrzeuge mussten abgeschleppt werden. Eine Fachfirma wurde mit der Beseitigung von Verunreinigungen auf der Straße beauftragt. Brake. Am Dienstagvormittag kam es in der Breitenstraße in Brake zu einem Küchenbrand. Beim Eintreffen der ersten Einsatzkräfte schlugen bereits Flammen aus dem Küchenfenster. Es waren drei Braker Feuerwehren im Einsatz. Auch der AB-Service des FTZ Wesermarsch, der Rettungsdienst und die Polizei waren vor Ort. Die Bewohnenden konnten sich rechtzeitig selbst in Sicherheit bringen. Der Brand konnte vollständig gelöscht werden. Die Brandursache ist unklar, weshalb die Polizei ermittelt. Die breite Straße musste während der Löscharbeiten komplett gesperrt werden. Delmhorst. Am Donnerstag und Freitag sind Beschäftigte des Busunternehmens Delbus zum Streik aufgerufen. Nach eigenen Angaben zählt Delbus rund 100 Mitarbeitende und 32 Busse. Demnach nutzen 11.000 Menschen täglich den Nahverkehr. Es wird zu Einschränkungen am Donnerstag und Freitag kommen. Hintergrund sind die seit Mitte Februar laufenden Tarifverhandlungen für die Beschäftigten kommunaler Verkehrsunternehmen in Niedersachsen. Bremen. Der Bremer Senat hat neue Kita-Plätze an drei Standorten beschlossen. Außerdem trägt der Beschluss auch zum Erhalt bestehender Kita-Angebote bei.

Insgesamt betrifft der Beschluss 11 Betreuungsgruppen. Im Bremer Ortsteil Kattenturm entstehen 4 neue Kita-Gruppen in einem Neubau. Im neuen Hulsbergviertel wird die ehemalige Professor Hess Kinderklinik an der Friedrich-Karl-Straße zu einer Kita mit 5 Gruppen und 80 Plätzen umgebaut. Und an der Sonnenbergstraße in der Fahr werden 2 Gruppen dauerhaft erhalten.

0: die Möglichkeit, in Austausch zu kommen, Gespräche zu führen mit den Eigentümern, aber auch mit den anderen Gästen und sich ja gegenseitig zu inspirieren.
1: Und von dieser Inspiration gibt es jede Menge, etwa im großen Garten- und Landschaftspark von Hans und Christa Meinen, wo es auf gut 10.000 Quadratmetern neben vielen Baumarten, Büschen, Rosen, Skulpturen, einen Teich und viele Sitzmöglichkeiten zum Verweilen und Entspannen gibt. Der Garten, den die zwei Pensionäre und Hobbygärtner pflegen, bedeutet zwar viel Arbeit, aber die ist, und das gilt sicher für alle teilnehmenden Gartenbesitzer, auch sehr erfüllend.
2: Es gibt ja diesen Spruch, dumme rennen, kluge warten, weise gehen in den Garten. Und das steckt, glaube ich, so ein bisschen auch bei allen dahinter, so etwas zu machen. Also einfach möglichst viel Zeit hier in diesem Garten zu verbringen. Und das verbindet uns auf jeden Fall mit den anderen, die mit uns zusammen diese offene Gartenpforte organisieren.
1: Und wer nun die Garten- und Parkanlage von Hans und Christa Meinen in Augusthausen besuchen möchte, am 20. und 21. Juni öffnen sie ihre Pforten jeweils in der Zeit von 10 bis 18 Uhr. Welche weiteren Gärten ab dem 7. Juni im Rahmen der offenen Gartenpforte im Landkreis Wesermarsch geöffnet haben, können Interessierte unter www.offener-garten-wesermarsch.de erfahren.

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1: Nach einer gefeierten und restlos ausverkauften Tournee im Jahr 2025 wollen die Ten Tenors ihre Erfolgsgeschichte aus 2026 mit ihrer aktuellen Tour Time of Your Life fortsetzen. Ihre Mischung aus Klassik, Rock und Pop präsentieren sie am Samstag, den 23. Mai auch in Bremen. Ab 20 Uhr sind sie im Metropoltheater zu sehen. Die War Rangers aus Baltimore stehen für leidenschaftlichen, wütenden Hardrock mit starken 70er-Jahre-Punk-Einschlag. Mit Jeans, Leder und Sonnenbrille kommen sie herrlich wütend daher und stehen für genau das Image, das die Rockgruppen des New Yorks der späten 70er-Jahre zu Ikonen machte. Mittlerweile zählen sie selbst zu solchen. Am Sonntag, den 25. Mai, gastieren sie im Bremer Meisenfrei. Die Indie-Rocker 4@7 aus Bremen werden als Support dabei sein. Und los geht's um 20 Uhr. Am Montag, den 25. Mai, wird die kurdische Musiklegende Sivan Perver live im Metropoltheater Bremen auftreten. Das Publikum darf sich auf einen außergewöhnlichen Abend voller Musik, Emotionen und kultureller Tiefe freuen. Los geht dieses besondere Konzert um 20 Uhr. Am Dienstag, den 26. Mai, gastiert ein Mann im Bremer Meisenfrei, den Metal-Fans aufgrund seiner unverwechselbaren, kraftvollen Stimme kennen dürften. Tim Whipper Owens. Er erlangte weltweiten Ruhm, als er 1996 als Sänger von Judas Priest den namhaften Rob Halford ersetzte und jahrelang auf den größten Bühnen der Welt zu Hause war. Nun gastiert er mit Band auf der Meisenfreibühne. Los geht der Hard and Heavy Abend um 20 Uhr. Die irische Band Wan Collective steht für traditionellen, aber auch unkonventionellen irischen Folkrock. Und ihre aktuelle Europa-Tournee führt diese Band auch nach Bremen, an einen ganz besonderen Ort. Am Mittwoch, den 27. Mai, spielen sie nämlich ab 19.30 Uhr in der Hobkirche. Im Bremer Fritz-Theater gastiert am Donnerstag, den 28. Mai, die namhafte Comedian Mira Böß mit ihrem aktuellen Programm Arschbombe. Ole, die Queen of Quatsch, die aus Funk und Fernsehen bekannt ist, erzählt aus ihrem aktuellen Programm unter anderem darüber, wie sie ihre neue Katze bekommen hat. Wobei, eigentlich hat die Katze ja eine neue Mira bekommen. Wenn man wieder Lust auf Lachen hat, der alberne Abend mit Mirja Böß beginnt um 19.30 Uhr. Die Swingtime Big Band aus der Wesermarsch will am Freitag, den 29. Mai, die Jahnhalle in einen Raum voller Glanz, Groove und guter Laune verwandeln. Die Formation gehört seit Jahren zu den musikalischen Aushängeschildern der Region und will den unverwechselbaren Sound großer Big Bands mit kräftigen Bläsern, knackigem Rhythmus, eleganten Arrangements und swingenden Klassikern in die Halle bringen. Los geht der Abend in der Nordenhammer Jahnhalle um 20 Uhr.

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